Sie hörten ein Konzert für Klavier, Streichorchester und Flöte, komponiert von der 1950 verstorbenen Maria Herz. Though mighty God, when David's life, when the Moor triple, für vier Stimmen, stammen aus der Feder von John Dowland. Boholten dirigiert den Chor Ars Nova.

Frédéric Chopin ist der Komponist der Klaviersonate Nummer 2 in B-Dur, erster Satz. Grave, doppio movimento. Zweiter Satz, scherzo. Dritter Satz, marche funèbre. Vierter Satz, finale, presto. Am Klavier sitzt Beatrice Rana.

Beatrice Rana spielte die Klaviersonate Nummer 2 in B-Dur von Frédéric Chopin. Der Violinist Robert Lakatos interpretiert nun Por una cabeza von Carlos Gardel.

Am Ende des ersten Teils der heutigen Ö1 Nachtmusik spielt Benjamin Allard auf dem Cembalo das Präludium in C-Dur aus dem wohltemperierten Klavier von Johann Sebastian Bach.

0: Das war der erste Teil der heutigen Ö1 Nachtmusik. 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Alle Angaben zu den Stücken und den Interpretinnen und Interpreten finden Sie auch auf der Ö1 Webseite. Auskünfte gibt es ebenso telefonisch beim Ö1 Service unter der Wiener Nummer 501 70 371. Nach den 3 Uhr Nachrichten folgt der zweite Teil.
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2: Es ist 3 Uhr, am Mikrofon Christian Huber. Die Zahl der Musliminnen und Muslime in Österreich ist in den vergangenen 10 Jahren gestiegen. Das merkt man vor allem an den Wiener Schulen. An den Wiener Pflichtschulen steigt der Anteil der Schülerinnen und Schüler mit islamischem Glaubensbekenntnis, während der Anteil der Christen sinkt. FPÖ und ÖVP sehen Handlungsbedarf, berichtet Viktoria Waldecker.
3: Der Religionsunterricht an den Wiener Pflichtschulen hat sich verändert. Knapp 39% der Kinder haben im aktuellen Schuljahr ein islamisches Glaubensbekenntnis. Ihr Anteil ist damit weiter gestiegen. 36% der Wiener Pflichtschülerinnen und Schüler sind Christen. Diese Zahl ist rückläufig. Das sei nicht abrupt gekommen, sagt Andrea Pinz, Leiterin des Erzbischöflichen Amts für Schule und Bildung in Wien.
4: Sondern das ist eine demografische Entwicklung, die wir ja seit längerer Zeit auch beobachten können.
3: Weil die Zahl der christlichen Kinder sinkt, setze man an immer mehr Schulen auf kooperativen Religionsunterricht. In Wien würden aktuell in 160 Klassen katholische, evangelische und orthodoxe Kinder gemeinsam im Fach Religion unterrichtet. Rund ein Viertel der Pflichtschülerinnen und Schüler in Wien ist ohne Bekenntnis. Über alle Glaubensrichtungen hinweg nehmen 44% der Kinder nicht am Religionsunterricht teil.
2: Flugausfälle heute zum Wochenstart in Italien. Betroffen sind vor allem EasyJet und ITA Airways. Die Gewerkschaften streiken für bessere Bezahlung. Frühling ist Brutzeit, auch an den Häusern. Viele Vogelarten nutzen Fassaden und Dächer als Nistplätze. Bei Gebäudesanierungen kann das schnell zum Problem werden, berichtet Anke Mandl.
5: Meisen, Schwalben oder Mauersegler nisten oft in kleinen Öffnungen an Häusern oder unter Dächern. Oft erkennt man diese Brutplätze nicht auf den ersten Blick. Wer jetzt saniert oder umbaut, sollte deshalb genau hinschauen, sagt Romana Ull, Vizepräsidentin vom Österreichischen Naturschutzbund.
6: Die größte Gefahr besteht im Verschließen von Spalten, im Verschließen von Hohlräumen. Und das passiert vor allem im Bereich der Gebäudesanierung.
5: Wenn bei Bauarbeiten Zugänge verschlossen werden können, Nester zerstört oder Brutplätze unbrauchbar werden. Das ist auch strafbar. Hinweise auf aktive Vögel sind ein- und ausfliegende Altvögel oder viel Flugverkehr an der Fassade. Wer das bemerkt, sollte laut Ull prüfen, ob die Arbeiten wirklich jetzt nötig sind oder besser in den Herbst verschoben werden, wenn die Brutzeit dann vorbei ist.
2: Jetzt zum Wetter mit Michael Mattern.
7: Heute stellt sich das Wetter in Österreich um. Die Wolken überwiegen, nur im Osten und Südosten ist es noch zeitweise sonnig und im Laufe des Tages ziehen verbreitet Regenschauer und Gewitter auf, die stellenweise kräftig sein können. Der lebhafte Wind dreht auf West und die Temperaturen erreichen 15 bis 23, mit mehr Sonne ganz im Osten noch bis zu 25 und in 2000 Meter um 5 Grad. In der kommenden Nacht gibt es dann verbreitet Regen, einen massiven Temperatursturz und damit stellenweise Schnee bis knapp unter 1000 Meter. Morgen Dienstag zeitweise nass, sehr windig und extrem frisch.

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1: Herzlich willkommen. Ö1 begleitet Sie durch die Nacht mit Musikaufnahmen, die Sie nur bei uns finden können. 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Wir beginnen diesen zweiten Teil der Ö1 Nachtmusik mit dem Violinkonzert in D-Dur von Erich Wolfgang Korngold. Solist ist Robert Lakatosch. Alexander Markovic dirigiert die Vojvodina Symphoniker.

Sie hörten das Violinkonzert in D-Dur von Erich Wolfgang Korngold mit dem Solisten Robert Lakatosch. Wir bleiben in der Synagoge im serbischen Novi Sad am 30. November 2025. Die Vojvodina Symphoniker unter Alexander Markovic spielen die Sinfonie Nummer 3 in S-Dur von Ludwig van Beethoven.

Sie hörten die Eroica von Ludwig van Beethoven. Alexander Markovitsch dirigierte die Vojvodina Symphonica. Wir bleiben bei dem Komponisten Ludwig van Beethoven, und zwar bei seinem Streichquartett Nummer 10 in S-Dur. Florian Kellerhals und Harald Grimsruth Geige, Elisabeth Siebkens Bratsche, Hjalmar Kvam Cello.

Sie hörten das Streichquartett Nummer 10 in S-Dur von Ludwig van Beethoven. Florian Kellerhals und Harald Grimsruth spielten Geige, Elisabeth Siebchens-Bratsche und Hjalmar Kvam Cello. Am Ende des zweiten Teils von Ö1 Nachtmusik hören wir noch eine von Glenn Gould komponierte Kadenz für das Klavierkonzert Nummer 1 in C-Dur von Ludwig van Beethoven. Am Klavier sitzt Lukas Genusias.

0: Das war der zweite Teil von Ö1 Nachtmusik. Nach den 5 Uhr Nachrichten folgt der dritte Teil.
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2: Mit Rosanna Zara am Mikrofon. Die Regierung plant Kürzungen bei klimaschädlichen Subventionen. Gemeint sind vor allem Steuerbegünstigungen, die eher zu mehr Verbrauch von Öl und Gas beitragen als zu weniger. Details werden noch erarbeitet. Peter Daser berichtet.
3: Schon 2022 hat das WIFO eine Analyse sogenannter klimakontraproduktiver Subventionen veröffentlicht. Allen voran war das die Steuerbegünstigung für Diesel. Es ging über das Pendlerpauschale bis hin zu kostenlosen CO2-Zertifikaten. Alles zusammen kostet das den Staat pro Jahr zwischen 4 und 5,5 Milliarden Euro. NEOS-Chefin Außenministerin Beate Meindl-Reisinger sagte gestern in der Pressestunde:
4: Es ist ganz klar der Fahrplan beschlossen, dass wir auch klimaschädliche Subventionen zurückfahren.
3: Welche ist noch offen? Dazu gibt es derzeit eine Arbeitsgruppe im Finanzministerium. Als unwahrscheinlich gilt, dass die Steuerbegünstigung auf Diesel gestrichen wird. Schließlich versucht die Bundesregierung derzeit, mittels Spritpreisbremse Treibstoff sogar billiger zu machen.
2: US-Präsident Trump lehnt den Vorschlag des Iran zur Beendigung des Krieges ab. Dieser sei völlig inakzeptabel, schreibt Trump, ohne Details zu nennen. Laut iranischen Staatsmedien fordert Teheran unter anderem Reparationszahlungen von den USA. Nach dem Hantavirus-Ausbruch auf dem Kreuzfahrtschiff Hondius sind erste Passagiere in ihre Heimatländer zurückgekehrt. Sondermaschinen haben die Betroffenen aus Teneriffa ausgeflogen. 3 Passagiere sind an dem Virus gestorben, 3 weitere Infektionen sind bisher bestätigt. Österreichs Tennisnummer 1 Anastasia Potapova setzt beim WTA 1000 Turnier in Rom ihren Erfolgslauf fort. Sie steht im Achtelfinale. Christoph Ott.
5: Die 25-Jährige setzt sich in der dritten Runde in 1,5 Stunden klar in 2 Sätzen mit 6:3 und 6:2 gegen Ludmila Samsonova durch. Für Potapova ist es bereits der 3. Sieg gegen die aktuelle Nummer 21 der Welt und meint nach dem Match, es war nicht leicht, so weit zu kommen. Sie schaut von Spiel zu Spiel und lebt einfach im Moment.
6: I mean, it was not easy, but I just tried to go one by one, to not look forward and to stay in the moment.
5: Im Achtelfinale trifft die Österreicherin heute Nachmittag nun mit der Weltranglisten 5. Jessica Pegula aus den USA auf die nächste Topspielerin und zeigt sich vor dem Duell optimistisch.
6: I think if you feel confident and physically good, I think anything can happen with anyone on tour.
5: Ich denke, wenn man selbstbewusst ist und sich körperlich gut fühlt, kann man jede auf der Tour schlagen, so Potapova.
2: Das waren die Nachrichten mit Rosanna Zara. Das Wetter.
7: Die neue Woche bringt uns feuchtes, unbeständiges und morgen auch deutlich kühleres Wetter. Wir starten heute bereits mit einigen Wolken in den Tag. Größere Sonnenfenster gibt es zunächst noch im Osten und Südosten des Landes. Allmählich breiten sich von Westen her allerdings teils kräftige Regenschauer und Gewitter auf den Großteil Österreichs aus. Gleichzeitig frischt lebhafter bis kräftiger Westwind auf. Die Temperaturen erreichen heute je nach Sonne, Wolken und Regen 15 bis 25 Grad. In der Nacht regnet es in vielen Landesteilen weiter. Speziell im Westen kann es dabei kräftig regnen. Gleichzeitig kühlt es mit einer kalten Nordwestströmung spürbar ab. Damit sinkt die Schneefallgrenze hier bis in manche Täler. Morgen geht es also sehr windig, recht frisch und nass weiter. Den ganzen Tag weht kräftiger, teils stürmischer Nordwestwind. Damit kommen die Temperaturen kaum über 6 bis 14 Grad hinaus. Außerdem regnet es verbreitet weiter. Die Schneefallgrenze liegt teilweise unter 1000 Meter Höhe.

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1: Herzlich willkommen zum dritten Teil der Ö1 Nachtmusik. Musikproduktionen und Aufnahmen von Rundfunkstationen aus ganz Europa, aus den USA, Kanada, Australien und aus dem fernen Osten. Exklusiv zur Verfügung gestellt von der EBU, der European Broadcasting Union und kuratiert von der BBC. 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Am Beginn dieser letzten Stunde steht die Bach-Kantate »Schwingt freudig euch empor«. Tuva Semmingsen, Mezzosopran, Mona Julesruth, Sopran, Jerka Dahlin, Tenor, Frank Havroy, Bass, der Chor der Kathedrale Oslo, Thierry Kwam, Chorleiter, Christian Schneider und Erik Nord-Larsen, Oboe d'Amore, Kjell Arne Jürgensen und Miranda Playfair, Geige, Dan Steif, Bass, Hans Knut Sveen, Cembalo.

Sie hörten die Bach-Kantate »Schwingt freudig euch empor«. Die ungarische Rhapsodie Nummer 6 in D-Dur stammt aus der Feder von Franz Liszt. Am Klavier sitzt Rihan Deval.

Zwei Madrigale, Merce Grido, Piangendo und Luci Serena e Chiari, stammen aus der Feder von Carlo Gesualdo de Venosa. Interpreten sind die King's Singers.

0: Die Kingsingers interpretierten zwei Madrigale des 1613 verstorbenen Carlo Gesualdo da Venosa. Das war die Ö1 Nachtmusik mit Musikaufnahmen von Kulturradiosendern aus aller Welt. 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Auskünfte gibt es ebenso telefonisch beim Ö1 Service unter der Wiener Nummer 501 70 371. Fürs Zuhören bedankt sich Klaus Wienerreuther.
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1: Montag, der 11. Mai, guten Morgen. Aus dem Journalstudio begrüßt Sie Andreas Lechner. In Österreich ist die Zahl der muslimischen Schülerinnen und Schüler in den vergangenen Jahren deutlich gestiegen. Bei klimaschädlichen Subventionen will die Bundesregierung den Sparstift ansetzen. Und das Ringen, um einen Ausweg aus dem Iran-Krieg zu finden, geht weiter. Zuerst aber zu den Wetteraussichten in Österreich und Gunda Schuller.
2: Schau und Gewitter stehen heute auf dem Programm. In den nächsten Stunden kann es schon stellenweise regnen. Und in Vorarlberg und in Tirol wird der Regen auch bald häufiger. Ab Mittag ist auch in Salzburg, Oberösterreich, im westlichen Niederösterreich, in der Obersteiermark und in Oberkärnten verbreitet mit Regen und auch mit einigen Gewittern zu rechnen. Von Wien, Graz und Klagenfurt ostwärts sind aber am Nachmittag auch einige trockene Stunden und auch Sonnenfenster dabei. Zum Abend hin wird es dann nahezu im gesamten Osten nass und gewittrig. Im Osten und Südosten 22 bis 25 Grad, in der Westhälfte 15 bis 22. Zum Teil ist es auch schwül. Momentan in Wien 12 bis 16 Grad, Eisenstadt 14, St. Pölten 16, Linz 15 Grad, Salzburg 12, Innsbruck, Bregenz und Graz 13 Grad und Klagenfurt 14 Grad.
1: Danke, Gunda Schuller. Die Zahl der Musliminnen und Muslime in Österreich ist in den vergangenen 10 Jahren gestiegen und das macht sich auch an den Schulen wie zum Beispiel in Wien bemerkbar. An den Wiener Pflichtschulen steigt der Anteil der Schülerinnen und Schüler mit islamischem Glaubensbekenntnis, während der Anteil der Christen sinkt. Viktoria Weidecker.
3: Der Religionsunterricht an den Wiener Pflichtschulen hat sich verändert. Knapp 39% der Kinder haben im aktuellen Schuljahr ein islamisches Glaubensbekenntnis. Ihr Anteil ist damit weiter gestiegen. 36% der Wiener Pflichtschülerinnen und Schüler sind Christen. Diese Zahl ist rückläufig. Das sei nicht abrupt gekommen, sagt Andrea Pinz, Leiterin des Erzbischöflichen Amts für Schule und Bildung in Wien.
4: Sondern das ist eine demografische Entwicklung, die wir ja seit längerer Zeit auch beobachten können.
3: Weil die Zahl der christlichen Kinder sinkt, setze man an immer mehr Schulen auf kooperativen Religionsunterricht. In Wien würden aktuell in 160 Klassen katholische, evangelische und orthodoxe Kinder gemeinsam im Fach Religion unterrichtet. Rund ein Viertel der Pflichtschülerinnen und Schüler in Wien ist ohne Bekenntnis. Über alle Glaubensrichtungen hinweg nehmen 44% der Kinder nicht am Religionsunterricht teil.
1: Die Bundesregierung muss sparen, um den riesigen Schuldenberg im Staatshaushalt abzubauen. Deshalb sind auch bei den sogenannten klimaschädlichen Subventionen Kürzungen geplant. Derzeit wird in einer Arbeitsgruppe im Finanzministerium nach diesbezüglichen Kürzungsmöglichkeiten gesucht. Allerdings ist bisher nicht klar, welche Subventionen tatsächlich gekürzt oder gestrichen werden sollen. Peter Daser mit den Einzelheiten.
5: Schon 2022 hat das WIFO eine Analyse sogenannter klimakontraproduktiver Subventionen veröffentlicht. Allen voran war das die Steuerbegünstigung für Diesel. Es ging über das Pendlerpauschale bis hin zu kostenlosen CO2-Zertifikaten. Alles zusammen kostet das den Staat pro Jahr zwischen 4 und 5,5 Milliarden Euro. NEOS-Chefin Außenministerin Beate Meindl-Reisinger sagte gestern in der Pressestunde:
6: Es ist ganz klar der Fahrplan beschlossen, dass wir auch klimaschädliche Subventionen zurückfahren.
5: Welche ist noch offen? Dazu gibt es derzeit eine Arbeitsgruppe im Finanzministerium. Als unwahrscheinlich gilt, dass die Steuerbegünstigung auf Diesel gestrichen wird. Schließlich versucht die Bundesregierung derzeit, mittels Spritpreisbremse Treibstoff sogar billiger zu machen.
1: Dass gespart werden muss, ist vielen Menschen im Land bewusst. AMS-Chef Johannes Kopf hofft dennoch, dass die Bundesregierung beim AMS-Förderbudget für ältere Arbeitslose nicht ganz so stark kürzt, wie von der Arbeiterkammer befürchtet.
7: Wir haben bei Älteren nicht das Problem, dass sie so oft freigesetzt werden. Das ist nicht der Fall. Die haben eigentlich sehr nachhaltige Karrieren. Wir haben eher das Problem, dass sie nicht eingestellt werden, während sie arbeitslos werden. Und dafür braucht es dann sozusagen treffsicher Eingliederungsbeihilfen. Drum auch, glaube ich, das Bekenntnis und der Kampf um ein gutes Budget des Arbeitsmarktservice. Das ist dann, würde ich sagen, zielgerichteter gefördert als pauschal.
1: Sagt AMS-Chef Johannes Kopf gestern in der Zeit im Bild 2. Im Ringen um einen Ausweg aus dem Iran-Krieg hat das iranische Regime jetzt eine Antwort auf den US-Vorschlag zur Beendigung des Krieges an den Vermittler Pakistan weitergegeben. Der genaue Inhalt ist allerdings nicht bekannt. US-Präsident Donald Trump ist mit der Antwort jedenfalls nicht zufrieden, berichtet in Washington Christoph Kohl.
8: Die iranische Antwort auf seinen Friedensplan sei inakzeptabel, schreibt Donald Trump online. Was genau ihn daran stört, sagt der US-Präsident aber nicht. Auch nicht, ob er die Verhandlungen weiter fortführen will. Der Krieg sei nicht beendet, sagt unterdessen Israels Premierminister Benjamin Netanyahu in einem Interview mit der CBS-Sendung 60 Minutes.
9: I think it accomplished a great deal, but it's not over.
8: Denn es gäbe noch immer Nuklearmaterial, angereichertes Uran, das aus dem Iran entfernt werden müsse.
9: Because there's still nuclear material, enriched uranium that has to be taken out of Iran.
8: Der US-Präsident droht indes dem Regime erneut, dem Iran werde das Lachen noch vergehen, so Trump auf Truth Social.
1: Nach dem Hunter-Virus-Ausbruch auf dem niederländischen Kreuzfahrtschiff Hondius mit 3 Toten sind die ersten der rund 150 Passagiere und Besatzungsmitglieder in Teneriffa von Bord gegangen und in ihre Heimatländer zurückgekehrt. Heute werden die restlichen Menschen von Bord gehen und in ihren Heimatländern, wie teils auch schon in der Corona-Zeit, in Spitälern in Quarantäne geschickt, berichtet in Spanien Maren Häusermann.
10: Die Covid-Pandemie hat den Menschen beigebracht, wie sie sich vor Viren schützen können. Man muss halt die Hygienevorschriften und die Distanzregeln einhalten. Doch das Hunter-Virus kann auch ohne auszubrechen großen Schaden anrichten, denn die Inkubationszeit kann bis zu 8 Wochen betragen. Auch für die Passagiere der Hondius heißt das, dass sie noch weitere 42 Tage in Quarantäne bleiben müssen. Die 14 Spanier, die sich mittlerweile in einem Militärkrankenhaus befinden, haben um psychologische Unterstützung gebeten. Und auch den Krankenschwestern ist ihre Rolle für die nächsten Wochen bewusst. Sie fühlen sich einsam. Wir versuchen mehr als Krankenschwestern zu sein. Auch Psychologinnen, alles.
1: Frankreich sucht in Afrika einen Neustart. Nach dem militärischen Rückzug aus der Sahelzone richtet Präsident Emmanuel Macron deshalb den Blick auf Ostafrika. In Kenia beginnt deshalb heute der Afrika-Frankreich-Gipfel. Im Mittelpunkt stehen Investitionen, Technologie und Wirtschaft und die Frage, welche Rolle Frankreich künftig auf dem Kontinent spielen soll, berichtet Leonie Heitz.
11: Frankreich will seine Afrika-Politik neu ausrichten, weg vom wachsenden Bedeutungsverlust in Westafrika hin zu neuen Partnerschaften in Ostafrika. Erstmals findet der Frankreich-Afrika-Gipfel in einem englischsprachigen Land statt. Kenias Hauptstadt Nairobi wird für 2 Tage zum Treffpunkt von Politik und Wirtschaft. Im Fokus stehen Digitalisierung und Technologie, insbesondere künstliche Intelligenz, sagt Kenias Außenstaatssekretär Coria Singway. Frankreich präsentiert sich als wirtschaftlicher Partner auf Augenhöhe in Konkurrenz zu China, den USA und anderen Akteuren auf dem afrikanischen Kontinent.
1: Und damit zum Song Contest nach Wien. Nach der Eröffnung gestern Abend am Wiener Rathausplatz startet die Song Contest Woche heute auch in der Wiener Stadthalle. Am Abend werden dort erstmals rund 11.000 Fans kommen, um noch vor dem Fernsehpublikum das erste Semifinale zu sehen. Damit hat jetzt auch dort der große Polizeieinsatz begonnen, Peter Teubenbacher.
12: Scharfschützen beziehen Stellung, Antiterroreinheiten rüsten sich für den Ernstfall und es gibt Straßensperren. 3 Dinge sollte ab heute jeder wissen, der in diese Gegend kommt, sagt Paul Eidenberger vom Innenministerium.
13: Das erste ist ein sicherheitspolizeiliches Platzverbot, das zweite ist eine Durchsuchungsanordnung und das dritte ist ein absolutes Verbot von jeglichen Drohnen, dass man die nicht steigen lassen darf.
12: Besucher der Stadthalle müssen sich zudem ausweisen, sie müssen einen Sicherheitscheck absolvieren und dürfen keine Tasche mitnehmen, auch keine kleine. Song Contest-Sprecherin Brigitte Uitz-Dahlinger.
14: Rundherum gibt es locker, da kann man dann die Sachen einsperren, die kann man im Vorhinein idealerweise buchen. Oder eben, wenn man dann wirklich tatsächlich Sachen mit hat, die man eben nicht mit hineinnehmen kann, dann kann man sie im locker einsperren.
12: Bei der gestrigen Eröffnung am Rathausplatz hat das viele überrascht und für lange Schlangen gesorgt.
1: Der Titelkampf in der Fußball-Bundesliga bleibt bis zur letzten Sekunde spannend. Wolfgang Aichinger, wer wird Meister? Titelverteidiger Sturm Graz oder doch der LASK? Die allerletzte Runde am kommenden Sonntag entscheidet.
15: Durch das hart erkämpfte 2:0 über Salzburg ist der LASK weiterhin in der Pole Position. Ein Unentschieden bei der Wiener Austria nächsten Sonntag reicht den Linzern zum ersten Meistertitel seit 61 Jahren. Als Tabellenvorletzten hat Trainer Didi Kübauer den LASK übernommen. Jetzt winkt die Meisterparty.
16: Die Jungs haben sich in eine Position gebracht. Wenn wir das vor 7 Monaten gesagt hätten, hätten sie die weggesperrt. Wir fahren da jetzt hin und wollen den Meistertitel holen.
15: Und für Sturmabwehrspieler Albert Waltschi ist nach dem 4:2-Sieg gestern in Hartberg die Ausgangsposition klar. In der letzten Runde würde in Graz gegen Rapid siegen und gleichzeitig der Wiener Austria die Daumen drücken.
17: Der LASK hat was zu verlieren, wir haben eigentlich nur was zum Gewinnen. Im Endeffekt schauen, ob es reicht.
15: Und dahinter kämpfen der dritte Salzburg, der vierte Austria und die fünf platzierten Rapidler in der letzten Runde um den Europacup. Die Plätze 3 und 4 haben ihr Ticket sicher. Der fünfte muss noch ins Playoff gegen eine Mannschaft aus der Qualifikationsgruppe.
1: Soweit die ersten Informationen aus der Journalredaktion. Starten Sie gut in den Tag. Es ist jetzt 6:10.
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18: Und auf geht es in eine Woche mit einem netten Detail, einem Feiertag am Donnerstag. Und dem Ensemble The King's Consort ist schon jetzt feierlich zumute. Man spielt ein Barockkonzert für zwei Oboen von Tommaso Albinoni. Guten Morgen.

Allegro, der dritte Satz aus dem Konzert für zwei Oboen in C-Dur von Tommaso Albinoni. Und vom Italienischen geht es jetzt in Richtung französisches Barock zum Entwickler der Tragédie lyrique der französischen Oper, Jean-Baptiste Lully, 6:14 Uhr.

0: 6.16 Uhr, guten Morgen mit Ö1. Der Eurovision Song Contest treibt seit einigen Jahren seltsame Blüten. Man hat das Gefühl, je skurriler ein Auftritt ist, desto besser. Aber viele Jahre lang hat eine vergleichsweise sehr harmlose und biedere Band den Wettbewerb geprägt wie keine andere, die schwedische Popgruppe ABBA. Aus aktuellem Anlass präsentieren die Radiogeschichten heute das Buch ABBA 100 Seiten.
1: Über den Bildschirm irgendeiner Karaoke-Bar läuft irgendwo auf der Welt genau jetzt, in diesem Moment, der schrittweise sich von grün zu rot färbende Text von Dancing Queen. Und jemand singt dazu. Friday night and the lights are low, looking out for a place to go.
0: Jan Wiele, aber 100 Seiten Wissenswertes über eine der erfolgreichsten Popbands der Welt, erschienen im Reclam Verlag. Robert Stadlober liest einen Auszug und singt vereinzelt Sätze, wie wir schon gehört haben. Heute in den Radiogeschichten um 11.05 Uhr. Und jetzt zeigt uns ein junges österreichisches Ensemble, dass man aber auch schrammeln kann.

Was war jetzt das? Mamma Mia von ABBA oder doch Wien bleibt Wien von Johann Schrammel? Beides ist richtig, denn das österreichische Quartett Ensemble Verbotene Frucht verbindet Kammermusik mit Pop, Musiktheater mit Tango und so weiter. Das Ganze war ein Stück ihrer Oper Liebe auf den ersten Schluck, eine kammermusikalische Oper in zwei Akten. Jetzt ist es 6:20 Uhr.

0: Musik für Cembalo und Zimbal, dieses auf vier Füßen stehende Hackbrett. Der Name des Komponisten Franz Bender. 6.22 Uhr, es folgt ein Programmtipp für heute Nachmittag. 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

keine Spur von eventueller Montagsmüdigkeit beim Gewandhausorchester Leipzig, das hier den ersten Satz der Streichersymphonie Nummer 6 des Felix Mendelssohn Bartholdy sehr schwungvoll präsentiert hat. 6.26 Uhr. Kulturhinweise. Das Figurentheater Homunculus findet noch bis 15. Mai in Hohenems in Vorarlberg statt. Heute auf dem Spielplan die musikalische Erzählung Grimms Eisenhans oder Der wilde Mann nach den Gebrüdern Grimm im Löwensaal Hohenems um 20 Uhr. Die oberösterreichischen Konzertschrammeln gestalten einen Liederabend in Bad Schallerbach mit dem Bariton Raphael Fingerlos im Rahmen des Musikfestivals Bad Schallerbach im Atrium um 19 Uhr. Und im Literaturhaus Salzburg liest Walter Müller aus seinem Roman Luzifers Traum Geisterspiele über Dialoge mit dem verstorbenen Filmemacher Wolfram Paulus. Beginn ist um 19.30 Uhr.

0: Ein kanadisches Ensemble war hier im Werk, das Orchestre Symphonique de Montréal mit den Tänzen aus Galanta von Soltan Kodály. Guten Morgen am Montag, dem 11. Mai. Heute beginnen die Eisheiligen. Mal sehen, ob sich das schon aufs Wetter auswirkt. Hier sind die Ö1-Nachrichten mit Andreas Lechner um 6.30 Uhr.
1: Schönen guten Morgen. Nach dem Hunter-Virus-Ausbruch auf dem niederländischen Kreuzfahrtschiff Hondius sind die ersten der rund 150 Passagiere und Besatzungsmitglieder in Teneriffa von Bord gegangen und in ihre Heimatländer ausgeflogen worden. Heute werden die restlichen Menschen von Bord gehen und in ihren Heimatländern in Krankenhäusern in Quarantäne geschickt. Drei Passagiere des Schiffs sind in den vergangenen Wochen am Hunter-Virus verstorben. Unter den rund 150 Personen an Bord wurden nach Angaben der Weltgesundheitsorganisation WHO inzwischen drei weitere Infektionen nachgewiesen. Zudem gibt es zwei Verdachtsfälle. Die EU-Außenminister wollen heute bei einem Treffen in Brüssel weitere Sanktionen gegen Russland verhängen. Im Visier hat die EU jetzt mehr als 20 Organisationen und Personen, die in den vergangenen Jahren für die Deportation und Zwangsadoption von hunderten ukrainischen Kindern verantwortlich sind. Zudem diskutieren die Außenminister über die militärische Unterstützung der Ukraine sowie eine engere Zusammenarbeit mit der ukrainischen Rüstungsindustrie. Und in Großbritannien werden die Rufe nach einem Rücktritt von Premier Keir Starmer in den eigenen Reihen lauter. Rund 40 Labour-Abgeordnete sind nach dem Wahldebakel bei den jüngsten Regional- und Kommunalwahlen mittlerweile laut Medienberichten für einen Wechsel an der Parteispitze. Nötig sind allerdings 80. Für heute hat Starmer eine Rede angekündigt, mit der er laut Beobachtern versuchen will, eine Revolte in den eigenen Reihen zu verhindern. Das Wetter heute in Österreich: bereits in den kommenden Stunden stellenweise Regen und im Tagesverlauf von Westen her vermehrt kräftige Schauer und Gewitter. Größere Sonnenfenster am ehesten im Südosten, zunehmend windig und die Höchstwerte von West nach Ost 15 bis 25 Grad. Soweit die Nachrichten, jetzt ist es gleich 6.32 Uhr.
0: Und damit wieder zurück zu unserer Frühmusik. Sonja Watzka wünscht guten Morgen mit Ö1.

Im Tempo Allegro, schnell, munter, heiter starten wir in den Tag. Nach diesem Allegro aus dem Concerto in A-Dur für Querflöte von Jakob Ignaz Holzbauer folgt jetzt ein Allegro aus dem Konzert für Violine und Klavier in F-Dur von Joseph Haydn, 6:36 Uhr.

0: Pianistin Melodie Zhao hat hier Josef Haydn bearbeitet und auch gespielt mit der Kammerata Schweiz und David Nebel, Violine, 6.40 Uhr. Von der klassischen Qualitätsmusik jetzt zu einer Beschallung quasi vom ganz anderen Ende der Qualitätsskala zur Musik in Videospielen. Von Pong über Super Mario bis zu modernen Blockbuster-Games, Videospielmusik hat eine erstaunliche Entwicklung durchgemacht. Was anfangs nur ein paar elektronische Pieptöne waren, ist heute ein eigenes Genre. Hanna Balber mit einer kleinen Zeitreise durch die Geschichte der Videospielmusik.
1: Viele fühlen sich bei diesen blechernen Klängen in die Kindheit zurückversetzt. Die Musik zum Videospiel The Legend of Zelda von 1986. Bis Videospiele überhaupt so klingen konnten, war es ein weiter Weg. 1972 erschien Pong, eines der ersten kommerziell erfolgreichen Videospiele. Der Sound ein schlichtes Piep. 6 Jahre später folgte Space Invaders. Hier gab es erstmals so etwas wie einen Soundtrack. 4 Töne, die sich wiederholen und immer schneller werden, je näher die Aliens rücken. Später begannen vor allem japanische Spielehersteller, gezielt Komponistinnen und Komponisten zu engagieren, erklärt Game-Musikforscherin Melanie Fritsch von der Heinrich-Heine-Universität Düsseldorf.
2: 1984 gab es tatsächlich schon die erste Schallplatte auch mit Computerspielmusik. Und die war so erfolgreich, dass dann kurz darauf eine zweite folgte. Und seit der Zeit, also Anfang der 80er, haben Firmen wirklich angefangen, also Leute explizit für die Musikkreation auch wirklich Kompositionen einzustellen. Also vorher wurde das eben oft einfach von den Programmierern gemacht.
1: In den 1990ern brachte die CD-ROM viel mehr Speicherplatz. Seither ist alles möglich, vom großen Orchester-Soundtrack bis Rock und Pop. Musik ist zentral für das Spielerlebnis.
2: Sie hat eine ganze Menge Informationen für SpielerInnen. Also, dass Musik an so bestimmte Orte gebunden ist. Oder sie treffen auf einen Gegner und dann ändert sich die Musik und sie bekommen mit, oh verdammt, ich werde gerade angegriffen, ich muss vielleicht mal jetzt irgendwie aktiv werden hier.
0: Hanna Balber über die Geschichte der Videospielmusik.

Humoreske, Opus 101, Nummer 5, Vivace, das Festivalorchester Accademia Allegro Vivo auf den Spuren von Antonín Dvořák. Heuer findet das beliebte Kammermusikfestival Allegro Vivo vom 7. August bis 20. September statt und steht unter dem Motto On Stage. 6.45 Uhr, genau 6:45.

0: 6.49 Uhr, guten Morgen mit Ö1. Heute beginnt die Woche des Eurovision Song Contest. Vor allem in Wien merkt man schon, dass die Straßenbahnen bunte Fähnchen tragen, dass mehr Touristen unterwegs sind und viele Lokale gemeinsames Fernschauen planen, Public Viewing. Auch Ö1 hat sich von der Begeisterung anstecken lassen. Schließlich lässt sich ein Leitspruch wie United by Music, also vereint durch Musik, in alle Musikrichtungen übertragen. So senden auch wir ab heute 9 Uhr den ganzen Tag aus dem gläsernen ORF-Studio im Eurovision Village am Wiener Rathausplatz.
1: Das Haus ist dort, wo die Fanzone des Song Contest Nummer 1 ist. Also das war von Anfang an die Absicht, sich als ORF hier zu präsentieren mit Offenheit und mit Programm. Und zwar für alle Menschen, für die wir Programm machen. Deswegen sind unter diesem Dach quasi alle Sender und empfangen hier Publikum, Gäste, spannende Interviewpartner. Auch technisch gesehen eine Herausforderung. ORF 1, ORF 2, ORF 3, alle Radiosender, Radio Wien, Wien heute, alles wird hier gebündelt. Und wir haben hier mehr als 100 Stunden Live-Programm. Und die Idee war einfach zu sagen, dass wir zu den Menschen gehen. Und das finde ich gerade beim Song Contest, wo einfach so viel Leben in Wien stattfindet, ganz wichtig.
0: Sagt der ORF Cross-Media-Koordinator Benedikt Fuchs. Vielleicht schauen Sie ja vorbei am Rathausplatz. Am Vormittag können Sie die Arbeit der Ö1-Moderatorinnen und Moderatoren, wie zum Beispiel der Tagesmoderatorin Alexandra Augustin, durch das Glas des Studios beobachten. Und ab 14 Uhr ist der Rathausplatz dann bei freiem Eintritt für alle geöffnet. Das genaue Tagesprogramm finden Sie auf unserer Website oe1orf.at.

Ein Barockorchester, das Freude an den Beatles hat. Das Baroque Chamber Orchestra mit Penny Lane von Lennon McCartney, 6.53 Uhr. Und jetzt wird nicht mehr auf Saiten gestrichen, sondern Saiten gezupft mit einem Stück für Gitarre Solo.

Suite populaire brésilienne für Gitarre-Solo von Heitor Villa-Lobos. Daraus zu hören die Nummer 1 Mazurka Choro, 6.56 Uhr. Der Song Contest beschäftigt in dieser Woche nicht nur die Jugend, nicht nur das Fernsehen, sondern auch die Osteuropa-Historikerin Kerstin Susanne Jobst. Ob ABBA, Celine Dion oder Johnny Logan, sie kennt sie alle seit damals noch auf der elterlichen Wohnzimmercouch in Hamburg. In der Woche des ESC in Wien macht sie sich Gedanken für den Tag, heute zu Österreich beim Song Contest.

zu Österreich und meinem persönlichen Zugang zum Song Contest gibt es natürlich einiges zu sagen. Erstmal, ich lebe seit vielen Jahren in Österreich. Ich lebe sehr gerne in Wien hier. Ich habe zum Teil auch schon in Österreich studiert. Also insofern habe ich einfach einen Österreich-Bezug, ganz klar. Dreimal hat Österreich ja gewonnen. Das letzte Mal unlängst mit JJ, deshalb ist ja auch diesmal in Österreich bzw. in Wien das nächste Festival in wenigen Tagen und wir sind alle schon ganz aufgeregt, das ist ganz klar. Aber der erste und auch heute noch sicher einer der besten Beiträge, Siegerlied, das es beim Grand Prix gab, ist sicher 1966 mit Udo Jürgens Merci Chérie. Es ist natürlich eigentlich ein böser Titel, nämlich er ist im Grunde ein Abschied an eine Freundin, die er anscheinend nicht mehr will. Unsere Zeit war schön, so schön, so schön, aber er muss jetzt gehen und das ist also, hat anscheinend nicht so richtig das gute Ende genommen. Aber es ist musikalisch und über Udo Jürgens muss man ja nicht sagen, er hat ja sicher nicht so wie ABBA eine Weltkarriere gemacht, aber ist international bekannt und geschätzt. Und dann kommen wir, der zweite Gewinn war 2014 mit Conchita und Rise Like a Phoenix, ist auch eine Hymne. Ist natürlich ein Symbol für viele Sachen, für die Queer-Bewegung, für Toleranz und macht das einfach auch mit einer Eleganz und einer Weltläufigkeit, wo man auch sagen muss und kann, dass das auch ein großer Künstler, eine große Künstlerin ist, die hier in Österreich reüssiert hat. Und dann natürlich der aktuelle, immer noch Träger des Titels, JJ, ein ausgebildeter Sänger, ein Countertenor mit einem wahnsinnigen Stimmvolumen. Da bleibt einem einfach der Atem weg. Ich fiebere schon mit und wünsche mir, dass das Lied, was mir am besten gefällt, gewinnt. Das ist leider nicht immer so, aber das nehme ich ganz sportlich und das gehört dazu.

0: Journalistin Susanne Jobst ist Historikerin und lehrt an der Universität Wien osteuropäische Geschichte und sie ist Guilty Pleasure ESC-Fan. Zeit für Informationen jetzt, es ist 7 Uhr.
1: 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Guten Morgen. US-Präsident Trump kritisiert den neuen iranischen Verhandlungsvorschlag zur Beendigung des Kriegs als inakzeptabel. Als Vermittler im Ukraine-Krieg wünscht sich Russlands Präsident Putin den deutschen Altkanzler Gerhard Schröder. Die dreitägige Waffenruhe hat Russland jedenfalls nicht eingehalten. Wir schalten zu unserem Ukraine-Korrespondenten. Wir blicken auf den hohen Anteil muslimischer Kinder in Wiener Schulen. Über gesellschaftliche Auswirkungen und Gestaltungs spreche ich mit dem Soziologen und Integrationsexperten Kenan Güngör. Die Evakuierung des vom Hantavirus betroffenen Kreuzfahrtschiffes auf Teneriffa soll heute abgeschlossen werden. Und nach der zweistündigen Eröffnungsfeier des Eurovision Song Contest am Abend vor dem Wiener Rathaus singen die Teilnehmer heute erstmals vor Publikum in der Stadthalle. Hören Sie, was vom ESC musikalisch zu erwarten ist. Wir beginnen mit der Wetterprognose von Gunter Schuller.
2: Schauer und Gewitter stehen heute auf dem Programm. Momentan regnet es stellenweise im Osten und ganz im Westen. In Vorarlberg und in Tirol wird der Regen schon im Lauf des Nachmittags häufiger. Ab Mittag ist auch in Salzburg, Oberösterreich, im westlichen Niederösterreich, in der Obersteiermark und in Oberkärnten verbreitet mit kräftigen Regen und mit Gewittern zu rechnen. Von Wien, Graz und Klagenfurt ostwärts sind aber am Nachmittag auch einige trockene Stunden und Sonnenfenster dabei. Zum Abend hin wird es dann nahezu im gesamten Osten nass und gewittrig. Es kann heute auch hageln. Nach und nach springt Wind aus West bis Südwest an und in der Westhälfte Österreichs erreichen die Temperaturen 15 bis 22 Grad, im Osten und Südosten bis zu 25 Grad. Momentan hat es in Wien 13 bis 17 Grad, Eisenstadt 14, St. Pölten 16, Linz 15 Grad, Salzburg 12, Innsbruck 13 Grad, auch Bregenz 13, Graz 14 und Klagenfurt 13 Grad.
0: Die Bemühungen um Frieden im Nahen Osten gehen weiter, doch allzu vielversprechend wirken die jüngsten Entwicklungen nicht. Irans Reaktion auf den Vorschlag der USA für Friedensgespräche ist für Präsident Donald Trump nicht akzeptabel. Der genaue Inhalt der iranischen Antwort ist nicht bekannt. US-Präsident Trump ist jedenfalls nicht zufrieden. Aus Washington berichtet Christoph Kohl.
3: Er habe die Antwort der sogenannten Vertreter des Iran gelesen und sie gefalle ihm nicht. Sie sei vollkommen inakzeptabel, schreibt Donald Trump auf seiner Plattform Truth Social. Angaben zum genauen Inhalt des Schreibens macht der US-Präsident aber nicht. Trump wirft dem Iran außerdem vor, mit den USA Spielchen zu spielen, zu verzögern. Und er droht Teheran, ihnen werde das Lachen noch vergehen, so Trump. Wie es jetzt seiner Meinung nach weitergehen soll, ob er die Verhandlungen fortsetzen will, das erklärt Donald Trump nicht. Iranische Staatsmedien berichten, dass das Regime unter anderem darauf dränge, dass die USA Kriegsreparationszahlungen zahlen müssten. Der Iran fordere außerdem volle Souveränität über die Straße von Hormus sowie ein Ende der Sanktionen gegen das Land und die Freigabe beschlagnahmter iranischer Vermögenswerte. Keine Rolle spiele in der Antwort, zumindest laut iranischen Staatsmedien, der Streit über das Atomprogramm. Genau darin sieht aber Israels Premierminister Benjamin Netanyahu den Kern des Konflikts. In einem Interview mit der CBS-Sendung 60 Minutes sagt Netanyahu, dass der Krieg seiner Meinung nach noch nicht beendet sei.
4: I think it accomplished a great deal, but it's not over.
3: Denn es gäbe noch immer Nuklearmaterial, angereichertes Uran, das aus dem Iran entfernt werden müsse.
4: Because there's still nuclear material.
3: Außerdem müssten auch noch Urananreicherungsanlagen im Iran demontiert werden. So der israelische Premier im amerikanischen Fernsehen.
0: Berichtet Christoph Kohl. In der Ukraine hat die durch die USA vermittelte Waffenruhe am Wochenende nicht gehalten. Russland und die Ukraine sprechen jeweils von mehreren Verletzten. Bei einer zusammengestutzten Militärparade in Moskau hat sich Russlands Präsident Putin am Samstag siegessicher gegeben, den Krieg in der Ukraine zu gewinnen. Danach räumt er ein, die Angelegenheit neige sich dem Ende zu und er bringt den ehemaligen deutschen Bundeskanzler Gerhard Schröder als Vermittler ins Spiel. Dazu bin ich jetzt mit unserem Ukraine-Korrespondenten Christian Werschütz verbunden. Guten Morgen.
5: Guten Morgen.
0: Der Krieg neige sich dem Ende zu. Wie wird diese Aussage Putins grundsätzlich in der Ukraine gesehen? Wie ernst wird diese Aussage genommen?
5: Diese Aussage wird in der Ukraine insbesondere von der Bevölkerung nicht ernst genommen, weil im fünften Kriegsjahr das Vertrauen zu Putin oder wenn man davon überhaupt reden kann, so am Nullpunkt ist, dass alles, was der russische Präsident sagt, eigentlich ja eh schon nicht geglaubt wird, mit Ausnahme vielleicht, dass es einmal in einen Gefangenenaustausch geht. Das heißt, die Skepsis, dass Aussagen Putins dann tatsächlich eintreten könnten, ist enorm und kann bestenfalls durch konkrete Daten geändert werden. Der Punkt ist auch der, was heißt, der Krieg neigt sich dem Ende zu? Heißt das, die Frontlinie wird eingefroren? Heißt das, Putin glaubt, dass er den Rest des Donbass relativ rasch einnehmen kann? An wen hat sich die Botschaft überhaupt gerichtet? An seine eigene Bevölkerung, an die Welt? Also da sind so viele Fragen offen, dass man wirklich schauen muss, wird jetzt irgendwo im Hintergrund weiter konkret verhandelt, damit man dann irgendwo mehr Schlüsse ziehen kann.
0: Russlands Präsident hat Gerhard Schröder als möglichen Vermittler zwischen Russland und der EU genannt. Schröder war jetzt jahrelang etwa für die russische Gazprom tätig. In deutschen Regierungskreisen wird von einem Scheinangebot Putins gesprochen. Wie wird dieser Vorschlag in der Ukraine aufgenommen?
5: In der Ukraine ist dieser Vorschlag bisher nicht kommentiert worden. Er richtet sich ja auch nicht direkt an die Kriegsparteien bzw. an die Beendigung des Krieges, sondern an die Frage einer Normalisierung der Beziehungen zwischen der Europäischen Union und Russland. Was ich auch noch gelesen habe, ist, dass in Teilen der SPD man der Meinung ist, man sollte nicht sofort Nein sagen, sondern man hat dort auch als zweiten Mitverhandler Frank-Walter Steinmeier den deutschen Bundespräsidenten ins Spiel gebracht, aber ganz generell sowohl in Deutschland und erst recht dann in Polen oder im Baltikum und in vielen anderen EU-Staaten gilt Schröder der ganz deutlich als russische Bank. Und da ist es ja unwahrscheinlich, dass die gesamte Europäische Union sich darauf einigen könnte, Schröder als Vermittler zu akzeptieren.
0: Moskaus Truppen gelingt es bisher nicht, die für Kiew strategisch wichtigen Städte wie Kramatorsk und Slowjansk vorzudringen. Selenskyj weist die Kreml-Forderung zurück, die Städte kampflos aufzugeben. Wie bewerten Sie die Stärke Russlands in der Ukraine derzeit in diesem Krieg?
5: Was ganz, ganz deutlich ist, ist, dass in diesem fünften Kriegsjahr Russland enorme Probleme an der Front, aber auch im Hinterland hat. Die Probleme bestehen darin, dass einerseits die Ukraine durch eine massive Entwicklung von Drohnen aller Art den Russen hohe Verluste zufügt beim Vormarsch, der teilweise wirklich zum Erliegen gekommen ist. Wir haben mehr als 1000 Kilometer Front. Und wenn man das anschaut, geht es also beim Vormarsch um, wenn überhaupt, ein paar hundert Meter. Es gab auch schon Tage, da war der Vormarsch null. Also das ist sicherlich ein enormes Problem für Russland. Und es bleibt abzuwarten, ob Russland hier in der sich nun abzeichnenden Sommeroffensive neue Dynamik in seine Kriegsführung hineinbringen kann. Das zweite Problem sind natürlich die Angriffe aufs russische Hinterland, kritische Infrastruktur, Öl, Gas, Energieversorgung und auch die Tatsache, dass Russland bei der Parade verzichten musste auf schweres Gerät und befürchten musste, die Ukraine könnte Moskau beschießen. An diesem Tag zeigt die Verwundbarkeit Russlands.
0: Diese Woche fährt US-Präsident Trump nach China zum wichtigen Unterstützer Russlands, zu Staatspräsident Xi Jinping. Was könnte denn dieser Besuch in Bezug auf Frieden in der Ukraine voranbringen?
5: China hat ganz klar gemacht, dass es kein Interesse an einer raschen Beendigung des Krieges zwischen Russland, der Ukraine und der Beteiligung der Amerikaner hat, die an sich stark zurückgegangen ist, aber trotzdem, weil China sagt, dann könnten sich die Amerikaner völlig China zuwenden. Wir haben die Taiwan-Frage, wir haben Wirtschaftsfragen, wir haben den Kampf um die Hoheit bei der Entwicklung der künstlichen Intelligenz und ihrer Standards, ihrer technischen, also eine Normalisierung und eine Verbesserung der Beziehungen zwischen den USA und China könnte zweifellos sich auch positiv auf eine Friedensbemühung in der Ukraine auswirken. Das, was wir allerdings nicht wissen, ist, in welchem Ausmaß bei diesen bilateralen Gesprächen in Peking die Ukraine überhaupt ein Thema ist, weil wir keine Tagesordnung kennen. Wenn es ein Thema sein sollte, könnte sich das positiv auswirken, aber das werden wir wohl erst nach diesen 3 Tagen wissen.
0: Und Trump wird am Mittwoch in China erwartet. Danke, Christian Werschütz.
5: Danke nach Wien.
0: Kommen wir nach Österreich jetzt, wo die Bundesregierung Kürzungen bei klimaschädlichen Subventionen plant. Gemeint sind vor allem Steuerbegünstigungen, die eher zu mehr Verbrauch von Öl und Gas beitragen als zu weniger. Derzeit wird in einer Arbeitsgruppe im Finanzministerium diesbezüglich nach Kürzungsmöglichkeiten gesucht. Denn geholfen werden soll nicht nur dem Klima, sondern auch dem Budget. Peter Daser.
6: Das WIFO hat vor 4 Jahren eine Analyse sogenannter klimakontraproduktiver Subventionen erstellt. Allen voran waren das die Steuerbegünstigung für Diesel, aber auch für den Flugverkehr oder für die Schifffahrt. Und es ging über das Pendlerpauschale und das zur Verfügungstellen von Parkplätzen bis zu kostenlosen CO2-Zertifikaten oder der niedrigeren Mehrwertsteuer auch auf Lebensmittel tierischen Ursprungs. Beziffert wurden diese Subventionen zwischen rund 4 bis 5,5 Milliarden Euro pro Jahr. Auf das damit verbundene Sparpotenzial hat zuletzt auch der Chef des Fiskalrats Christoph Badelt hingewiesen. Und in der ORF-Pressestunde gestern sagte NEOS-Chefin Außenministerin Beate Meindl-Reisinger,
7: dass wir sehr wohl auch im Doppelbudget vorgesehen haben, eine Kürzung bei den klimaschädlichen Subventionen. Wir werden verhandeln müssen, welche das sind. Wir haben unsere Vorstellungen. Ich gehe davon aus, dass es ÖVP
8: Was
7: und
8: sind
7: SPÖ.
8: Die Vorstellungen?
7: Es sind verschiedene Sachen am Tisch.
8: Dieselprivileg kürzen, Pendlerpauschale reformieren.
7: Agrardiesel. Sie werden das jetzt von mir nicht hören, aber es ist ein Volumen ausgemacht. Das heißt, es ist ganz klar der Fahrplan beschlossen, dass wir auch klimaschädliche Subventionen zurückfahren.
6: Dieses Volumen fürs Einsparen klimaschädlicher Subventionen beziffert das Finanzministerium mit 40 Millionen Euro ab 2028. Die NEOS rechnen noch hinzu einen nicht näher definierten Ökologisierungsbeitrag von 150 Millionen für 2028. Details waren von allen 3 Regierungsparteien nicht zu erfahren. Dass die Steuerbegünstigung für Diesel dabei fallen könnte, das gilt jedenfalls als sehr unwahrscheinlich. Schließlich will die Regierung derzeit mit der Spritpreisbremse Treibstoff sogar billiger machen. Schon im März hatte Finanzminister Markus Marterbauer im Journal zu Gast diesbezüglich abgewunken.
9: Ich sage ganz offen, dass natürlich diese Treibstoffpreiskrise und der Anstieg der Treibstoffpreise uns hier die Spielräume zum Teil etwas verhageln. Ja, eine Frage ist ja zum Beispiel immer dieses Dieselprivileg gewesen und da hätte man drüber nachdenken können. Aber in dieser Situation werden wir jetzt schlecht die Steuern auf Diesel anheben können. Das heißt, das fallen ein paar Punkte weg.
6: Was tatsächlich gekürzt werden könnte, damit beschäftigt sich laut Finanzministerium derzeit eine Arbeitsgruppe zu kontraproduktiven Förderungen. Hier sind Fachleute unter anderem aus dem Finanz-, dem Wirtschafts- und dem Landwirtschaftsministerium und sie prüfen derzeit, welche Förderungen im Rahmen des Doppelbudgets verändert oder gestrichen werden könnten.
0: Die Zahl der Musliminnen und Muslime in Österreich ist in den vergangenen 10 Jahren gestiegen und das macht sich auch an den Wiener Schulen bemerkbar. An den Wiener Pflichtschulen nimmt der Anteil der Schülerinnen und Schüler mit islamischem Glaubensbekenntnis zu, während der Anteil der Christen abnimmt. FPÖ und ÖVP sehen hier Handlungsbedarf. Viktoria Waldegger berichtet.
10: Der Religionsunterricht an den Wiener Pflichtschulen hat sich verändert. Knapp 39% der Kinder haben im aktuellen Schuljahr ein islamisches Glaubensbekenntnis. Ihr Anteil ist damit weiter gestiegen. 36% der Wiener Pflichtschülerinnen und Schüler sind Christen. Dieser Anteil ist rückläufig. Das habe sich schon länger abgezeichnet, sagt Andrea Pinz, Leiterin des Erzbischöflichen Amts für Schule und Bildung in Wien.
11: Die Entwicklung ist ja nicht abrupt gekommen, sondern das ist eine demografische Entwicklung, die wir ja seit längerer Zeit auch beobachten können.
10: Pinz ist auch für die kirchliche pädagogische Hochschule mit der Ausbildung der Religionslehrerinnen und Lehrer zuständig. Weil die Zahlen der katholischen Kinder zurückgehen, setze man an immer mehr Schulen auf einen kooperativen Religionsunterricht, wo katholische, evangelische und orthodoxe Kinder gemeinsam unterrichtet werden.
11: Das betrifft im aktuellen Schuljahr mehr als 160 Klassen an Wiener Pflicht- und höheren Schulen, wo mehrere christliche Konfessionen miteinander Unterricht gestalten.
10: Rund ein Viertel der Pflichtschülerinnen und Schüler in Wien ist ohne Bekenntnis. Über alle Glaubensrichtungen hinweg nehmen 44% der Kinder nicht am Religionsunterricht teil. Für sie soll es künftig wie in der Oberstufe das Fach Ethik geben, kündigt Bildungsminister Christoph Wiederkehr von den NEOS an. Und?
12: Unabhängig vom Religionsbekenntnis ist es wichtig, dass es eine gemeinsame Basis von Werten in Österreich gibt. Deshalb ist meine Intention, einen Demokratieunterricht einzuführen, der auch im Regierungsprogramm verankert ist. Dazu gibt es jetzt eine Expertenkommission, die sich Gedanken macht, wie diese Implementierung in der Sekundarstufe 1 bei den 10- bis 14-Jährigen ausschauen könnte.
10: Die Wiener Freiheitlichen reagieren empört auf die aktuellen Zahlen und fordern, die Familienförderung für Österreicher zu stärken und illegale Migration zu stoppen. Auch die Wiener ÖVP spricht von einer gescheiterten Integrationspolitik und fordert mehr Prävention für mögliche Radikalisierung durch politischen Islam.
1: Dazu begrüße ich jetzt den Soziologen und Integrationsexperten Kenan Güngör. Guten Morgen.
13: Guten Morgen.
1: Ja, 39% der Schüler mit islamischem Glaubensbekenntnis, 36% Christen, rund ein Viertel ohne Bekenntnis. FPÖ und ÖVP sprechen von einer gescheiterten Integrationspolitik. Wie benennen Sie es?
13: Also erstmal, eine gescheiterte Integrationspolitik würde komplett anders aussehen. Wien, das muss man dazu sagen, nimmt mehr als die Hälfte der ganzen Zugewanderten auf. Das heißt, sie leistet eigentlich fast eine Aufgabe, die gesamtösterreichisch ist. Und das zeigt sich in den Schulstandorten, die wir haben. Und das Problem ist eigentlich nicht nur die Zahl der Muslime, die gestiegen ist. Das ist der demografische Wandel. Das ist das eine. Das andere ist, dass wir eher eine Konzentration in bestimmten Schultypen und Schulstandorten haben, wo wir viele Familienbelastungen haben, wo Religion auch eine Rolle spielt. Und diese multiplen Belastungen, inklusive zum Beispiel Bildungsferne, führt dazu, dass sich in diesen Schulen die Probleme häufen.
1: Wie könnte man das lösen oder entlasten?
13: Also ich glaube, es wäre insgesamt gut gewesen, wenn wir einen besseren Verteilungsschlüssel innerhalb Österreichs hätten. Dann wäre die Konzentration auf Wien und dann in bestimmten Stadtteilen und auf bestimmten Schulstandorten viel weniger. Das ist nicht passiert. Das heißt, dadurch kumuliert sich das in Wien. Wien übrigens darf man natürlich auch nicht mit Österreich in anderen Städten vergleichen. Wien ist sowas wie eine europäische Metropole und dann müssen Sie dann mit Städten wie Hamburg, Berlin vergleichen. Dort haben wir die ähnlichen gleichen Situationen.
1: Durch Zuwanderung aus Ländern wie Syrien, Afghanistan und dem Irak ist vor allem auch der Anteil konservativer Muslime gestiegen. Mit welchen Auswirkungen an den Schulen?
13: Also wir sehen ungefähr, dass wir haben eine neue Studie dazu gemacht, wo wir herauskommt, ungefähr, dass 2/3 der Muslime sich als religiös bis sehr religiös sehen. Wenn Menschen sich als sehr religiös oder eher stark religiös sehen, dann spielt das in ihrem Lebensalltag eine Rolle. Ein Teil der Jugendlichen macht das ganz normal mit und das spielt wenig eine Rolle. Tatsache ist aber, dass der Anteil insgesamt höher ist und dadurch auch der Anteil der streng Religiösen dadurch sichtbarer wird. Und das zeigt sich, dass wir zum Beispiel religiöse Eiferer in den Klassen haben, die sozusagen sehr stark eine Dominanzvorstellung ihrer Religion haben. Aber hier muss ich eins sagen, wir schauen sehr stark auf die Kinder. Aber das bekommen die Kinder von ihren Elternhäusern. Und mir tun fast die Kinder leid, weil sie sind sehr stark geprägt von den familiären Kontexten und bringen das mit in die Schule. Das heißt, wenn wir jetzt einerseits auf die Schule schauen, müssen wir zugleich wirklich die Eltern adressieren, weil sie all diese Vorstellungen zum Teil bewusst oder latent mitnehmen und dann natürlich jugendlich und pubertär überspitzen.
1: Aber sind die Eltern für diese Arbeit, für diese Sensibilisierungsarbeit greifbar?
13: Das ist ja das wirkliche Problem, was wir haben, weil zumindest haben sie ja die Möglichkeit, die Kinder in der Schule zu erreichen. Da haben sie eine Struktur dazu. Aber die Eltern, das ist viel schwieriger und ich glaube, es ist einerseits wichtig und ich stimme dem Bildungsminister ganz zu, wir brauchen einen grundlegenden Demokratie- und Ethikunterricht, damit wir sozusagen ein Stück weit an diesen Vorurteilsstrukturen abbauen können. Aber ich glaube, glaube, es müsste mindestens eine genauso starke Initiative geben, an die Eltern zu kommen und damit auch vielleicht an die ganzen die islamischen Organisationen und werden auch aufgerufen, hier einen Beitrag zu haben. Alleine die Schule wird das nicht heben können.
0: Sie beraten Regierungen in Bund und Ländern. In einem Interview haben Sie von Veränderungen durch Druck gesprochen. Wie kann denn dieser Druck aussehen?
13: Also was wir beobachtet haben, und das ist das Problem innerhalb der muslimischen Gemeinschaften, dass sie eigentlich sehr stark schützend nach außen stellen, also abwehrend stehen und aber selber eigene Kritik in ihren Reihen, die zum Beispiel eine progressivere Entwicklung begünstigen würden, die wurden immer eigentlich nicht zugehört oder sogar ein bisschen auch wirklich ausgeschlossen. Und zwar sehr stark, wir haben sehr viele davon. Das führt dazu, dass er dann diese konservativen Vorstellungen sehr stark sich auch verfestigen. Und erst durch den Druck der letzten 20 Jahre, 15 Jahre müsste man sagen, haben sie sich sukzessive immer mehr und mehr öffnen müssen. Und ich glaube, dass natürlich jede größere Strukturorganisationen in Österreich, überall, auch natürlich sich viel transparenter darstellen muss und auch entsprechende Kriterien zeigen muss und denen genügen muss. Und das gilt dann für die muslimische Community auch. Ich hätte mir gewünscht, dass diese progressive Kraft innerhalb der Muslime selber gekommen sind. Die sind da, aber die werden meistens von den größeren Organisationsstrukturen wenig gehört.
0: Sagt der Integrationsexperte und Soziologe Kenan Güngör. Vielen Dank für das Gespräch und für den Besuch im Studio schon um diese Zeit.
13: Gerne.
0: Nach dem Hantavirus-Ausbruch auf dem Kreuzfahrtschiff Hondius fliegen mehrere Staaten ihre Bürger aus. Bis zum Abend haben Sondermaschinen insgesamt knapp 100 Passagiere von den Kanaren aus in ihre Heimat gebracht, wo sie sich in Quarantäne begeben. Und weiterhin warten Passagiere in Teneriffa darauf, das Schiff verlassen zu dürfen. Bis zum Abend soll das Kreuzfahrtschiff vollständig evakuiert sein und die Heimreise nach Rotterdam antreten. Marin Häusermann.
14: Auch für die Bevölkerung von Teneriffa endet heute wohl ein Albtraum. Dass ein Schiff mit Viruserkrankten auf ihre Insel kommt, hat Erinnerungen an die Covid-Pandemie geweckt und entsprechende Reaktionen hervorgerufen, wie eine Apothekerin erzählt. Die Nachfrage nach Desinfektionsmittel ist gestiegen und wir haben von Leuten gehört, dass sie sich während der Evakuierung auf der anderen Seite der Insel aufhalten. Und auch unter Touristen hat die Ankunft der Hondius für Irritation gesorgt.
15: Ich weiß zu wenig über das Virus, das macht etwas Angst.
14: Aber die Erinnerung an die Covid-Pandemie sorgt nicht nur für Angst, sondern auch für Sicherheit. Denn die Menschen wissen, wie sie sich schützen können. Ich mache mir keine Sorgen. Man muss halt die Hygienevorschriften und die Distanzregeln einhalten. Eine Hafenmitarbeiterin zeigt sich pragmatisch. Jemand muss die Leute aufnehmen. Wir können sie nicht einfach da draußen lassen. Diese Einstellung hat den Menschen auf den Kanaren schon viel Dank eingebracht. Auch vom Papst. Das Kapitel auf den Kanaren geht heute Abend zu Ende. Aber die Geschichte ist noch nicht vorbei. Wie gestern noch bekannt wurde, hat ein französischer Passagier während des Heimflugs Symptome entwickelt. Und auch Großbritannien hat eine Rettungsaktion gestartet. Per Fallschirm hat das britische Militär Helfer auf eine abgelegene Insel im Südatlantik geschickt, um einen Briten zu behandeln, der möglicherweise infiziert ist. Auf Santa Helena hatten 30 Menschen die Hondius verlassen. Wer mit ihnen in Kontakt war, könnte sich angesteckt haben. In mehreren Ländern befinden sich deshalb Menschen freiwillig in Quarantäne. Dass die Inkubationszeit bis zu 8 Wochen dauern kann, ist ein entscheidender Unterschied zur Covid-Erfahrung. Die 14 spanischen Hondius-Passagiere, die mittlerweile in einem Madrider Militärkrankenhaus untergebracht sind, haben von Anfang an um psychologische Unterstützung gebeten. Die Krankenschwestern verstehen ihre Lage. Sie fühlen sich einsam. Wir versuchen mehr als Krankenschwestern zu sein. Auch Psychologinnen, alles. Die Weltgesundheitsorganisation hat gestern Abend noch eine Empfehlung ausgesprochen. Alle Passagiere der Hondius sollen sich noch für 42 Tage isolieren.
0: Zur Kultur im Morgenjournal. Nach der Eröffnung am Wiener Rathausplatz am Abend startet Wien heute in die Song Contest Woche. Heute werden dazu erstmals rund 11.000 Fans in die Wiener Stadthalle kommen, um noch vor dem Fernsehpublikum das erste Semifinale zu sehen. Denn alle Song Contest Shows gehen dort gleich dreimal vor Publikum über die Bühne und die jeweils dritte Show wird dann auch im Fernsehen übertragen. Für die Zuschauer gelten in der Stadthalle ähnlich strenge Sicherheitsvorkehrungen wie auf einem Flughafen. Und auf diese Vorkehrungen macht der Veranstalter auch aufmerksam, ganz im Stile eines Musikevents.
16: Baby, leave that bag at home. You don't need it. Come along. No clutch, no tote, no carry on. Just your body, turn it on. Baby, leave that bag at home. Lass die Tasche zu Hause. Dieser Song vom Social Media Team des Song Contest soll nicht nur ins Ohr gehen, sondern auch entsprechend beachtet werden von all jenen, die Tickets haben. Denn für sie alle gilt eine strikte No-Bag-Policy. Auch kleine Taschen sind in der Stadthalle nicht erlaubt. Auch wenn das heute mitunter am Eingang zu Diskussionen führen kann. Song Contest-Sprecherin Brigitte Uitz-Dahling.
17: Wir haben versucht, ganz viel zu kommunizieren, aber rundherum um den Märzpark, der ja abgesperrt ist, gibt es locker. Da kann man dann die Sachen einsperren, die kann man im Vorhinein idealerweise buchen. Oder eben, wenn man dann wirklich tatsächlich Sachen mit hat, die man eben nicht mit hineinnehmen kann, dann kann man sie im locker einsperren.
16: Nach der gestrigen Eröffnungsfeier am Rathausplatz hat heute auch bei der Stadthalle der große Polizeieinsatz begonnen. Spezialeinsatzkräfte wie Scharfschützen und Antiterroreinheiten haben ihre Stellungen bezogen und es gibt Sperrzonen. Paul Eidenberger vom Innenministerium.
18: Drei besondere polizeiliche Maßnahmen sind in Kraft, die jeder und jede, die hierher kommt, wissen muss. Das erste ist ein sicherheitspolizeiliches Platzverbot. Das zweite ist eine Durchsuchungsanordnung. Und das dritte ist ein absolutes Verbot von jeglichen Drohnen, dass man die nicht steigen lassen darf.
16: Die Polizei bereitet sich dabei auf die Begleitung von Protesten wegen der Teilnahme Israels beim Song Contest vor. Aktuell sind 10 Kundgebungen angemeldet. Eidenberger.
18: Derzeit ist eine größere Versammlung angezeigt am Finaltag. Rundherum gibt es noch kleinere Versammlungsgeschehen, sowohl gegen den Song Contest und die Teilnahme Israels, aber auch zum Beispiel pro-israelische Versammlungen. Und diese Zahl kann sich natürlich laufend ändern und wird sich auch laufend ändern.
16: Bis zu 48 Stunden davor können ja jeweils weitere Kundgebungen angemeldet werden. In der Stadthalle beschäftigt man sich derweil auch mit ganz anderen Problemen, etwa wie man Rauchern erklärt, dass sie kein Feuerzeug mitnehmen dürfen. Uitz-Dahlinger.
17: Da gibt es dann Menschen, die im Raucherbereich stehen und den Rauchern und Raucherinnen dann eben Feuer geben.
16: Oder auch, wie der neue Social-Media-Song in die Tat umgesetzt wird. Die Taschen zu Hause lassen. Nur für den Fall, dass das noch jemand nicht gehört hat. Baby, leave that bag at home.
0: Berichtet Peter Teubenbacher über die Sicherheitsvorkehrungen. Und musikalisch, was steht uns hier bevor? Dazu ist mir jetzt Dorothee Freiberger zugeschaltet, musikalische Leiterin des Song Contests. Sie waren das auch schon 2015. Schönen guten Morgen.
19: Guten Morgen.
0: Ja, heute sehen 11.000 Gäste das erste Semifinale in der Stadthalle. Letzte Vorbereitungen werden jetzt noch getroffen. Woran wird denn gerade noch gearbeitet, bevor es losgeht?
19: Ja, heute Nachmittag wird so sein, dass wir das erste Mal alles am Stück machen. Bisher haben wir nur immer einzelne Teile geprobt. Aber jetzt geht es eben darum, das alles zusammenzufügen, alle Übergänge zu proben, das Voting auch nochmal zu proben. Genau, das wird heute am Plan stehen.
0: Immer wieder ist zu hören, ein Lied klinge nach ESC oder typisch ESC. Gibt es dieses ESC-Element? Was ist für Sie ein ESC-Song?
19: Ich finde, also ESC-Songs sind im Gegensatz zu den typischen Radiosongs einfach fürs Fernsehen gemacht. Die haben meistens eine ganz andere Dramaturgie. Oft beginnen sie leise und enden laut und üppig. Prinzipiell hört man beim ESC natürlich auch einfach Europa sehr. Ja? Norden, Süden, Osten, Westen, da gibt es unterschiedliche Strömungen. Heuer fällt mir besonders auf, dass wir wieder viele Songs in der Originalsprache, also in der Heimatsprache hören. Ja? Viele singen in ihrer eigenen Muttersprache dieses Jahr.
0: Sie sagen, viel in der eigenen Sprache wird gesungen. Welche musikalischen Trends gibt es denn diesmal bei dieser 70. Jubiläumsausgabe?
19: Ach, da könnte ich mich gar nicht so genau festlegen. Es gibt große Balladen, es gibt richtig klassische Popnummern, es gibt auch, ist auch immer was Lustiges dabei, haben wir dieses Jahr auch wieder. So den großen Trend könnte ich dieses Jahr nicht feststellen, der in eine bestimmte Richtung ginge.
0: Ist das Thema Oper wieder eines?
19: Das auch, ja. Also oft hört man eben den letzten Siegersong wieder ein bisschen durchklingen. Das war schon im vergangenen Jahr mit Nemo, JJ, so, dass das doch irgendwie ein bisschen ähnlich war. Und dieses Jahr haben wir auch wieder zwei oder drei Songs, die so ein bisschen opernhaft anmuten.
0: Gibt es choreografisch oder dramaturgisch Trends, die sich festmachen lassen?
19: Prinzipiell ist es einfach in den vergangenen Jahren so, dass computerbasiert geschnitten wird. Also das geht alles nach Timecodes. Dadurch sind sehr schnelle Schnitte möglich. Diese Sendung schaut mehr aus wie eine Aneinanderreihung von Musikvideos, also Musikclips. Oft bemerkt man gar nicht, dass das alles wirklich live ist, was wir da machen. Und es sind einfach viele schnelle Schnitte, große Dramaturgie, große Inszenierungen.
0: Über typische ESC-Songs haben wir ja schon gesprochen. Man kann den Eindruck gewinnen, beim Song Contest geht es für eine Woche oder ein Wochenende, geht die Tür auf in eine ganz schrille Welt, die dann aber nur ganz selten etwas mit der echten Musikwelt zu tun hat. Wie nachhaltig erfolgreich sind die durch den ESC populären Acts denn später?
19: Ja, ich glaube, das ist ganz unterschiedlich. Also es gibt Gewinner, von denen man im nächsten Jahr nichts mehr hört, aber es gibt auch Acts, die vielleicht nicht Erster geworden sind, aber die darauf eine nachhaltige Karriere aufbauen können. Das hängt oft damit zusammen, ob sie einfach, wie gut vorbereitet die auch sind, ob die schon ein Album dann am Start haben als nächstes, und ob eben dieses eine Lied jetzt wirklich nur aufs Fernsehen zugeschnitten ist und auf diesen einen Moment, oder ob da wirklich nachhaltig mehr dahinter steckt.
0: Das hat Potenzial, sagen Sie. Sie kennen genau die Abläufe beim Song Contest sehr genau. Bis in welches Detail sind die geplant und was ist, wenn etwas Unvorhergesehenes passiert?
19: Ja, also das ist wirklich sehr beeindruckend beim Song Contest. Es wird wirklich mit jeder Eventualität gerechnet. Wir haben für jedes System ein Backup, wir haben Backup-Computer, wir haben Backup-Ü-Wagen. Es gibt eine Backup-Show. Heute Abend wird die Jury-Show aufgezeichnet, falls dann beim ersten Semifinale morgen etwas schief geht. Und auch entsprechend bei den anderen Sendungen kann dann auf die Jury-Show zurückgeschnitten werden. Und wenn in der Stadthalle irgendwas passiert, dann geht es am Königlberg mit dem Voting weiter.
0: Das heißt, Sie könnten zugespieltes Material jederzeit starten, das ist startklar, und wenn es Zwischenfälle gibt, geht es im Fernsehen einfach weiter.
19: Genau, das würde der Zuschauer vielleicht gar nicht merken, also in manchen Fällen.
0: Ja, das erste Halbfinale wird morgen Abend in ORF 1 live übertragen. Wir wünschen Ihnen für Ihre Arbeit alles Gute. Danke, Dorothee Freiberger, musikalische Leiterin des ESC.
19: Dankeschön, wiederhören.
0: Und weiter geht's jetzt bei uns im Nachrichtenstudio. Die Meldungen hat Andreas Lechner.
20: Die USA und der Iran kommen bei ihren Bemühungen um ein Ende des Krieges nicht weiter, ganz im Gegenteil. US-Präsident Donald Trump hat die jüngste Antwort des Iran auf den US-Vorschlag für eine diplomatische Lösung des Konflikts als völlig inakzeptabel bezeichnet. Gleichzeitig hat Trump weitere Drohungen gegen die Islamische Republik ausgesprochen. Der Iran zeigt sich davon unbeeindruckt und stellt seinerseits Forderungen. Und zwar fordert der Iran von den USA laut Staatsmedien Reparationszahlungen, die volle Souveränität über die Straße von Hormus, ein Ende der Sanktionen gegen das Land und die Freigabe beschlagnahmter iranischer Vermögenswerte. In Großbritannien werden die Rufe nach einem Rücktritt von Premier Keir Starmer in den eigenen Reihen offenbar lauter. Rund 40 Labour-Abgeordnete sind nach dem Wahldebakel bei den jüngsten Regional- und Kommunalwahlen mittlerweile laut Medienberichten für einen Wechsel an der Parteispitze. Für heute hat Starmer deshalb eine Rede angekündigt, mit der er laut Beobachtern versuchen will, eine Revolte in den eigenen Reihen zu verhindern. In Linz findet heute ein Sicherheitsgipfel statt mit dem Ziel, die oberösterreichische Landeshauptstadt sicherer zu machen, nachdem in den vergangenen 3 Monaten bei 3 Gewaltverbrechen in Linz 4 Menschen getötet und 2 schwer verletzt worden waren. An dem heutigen Gipfel nehmen neben der Stadtregierung auch Experten des Sozialressorts vom Land Oberösterreich, die Polizei und Vertreter von Volkshilfe ÖBB und der Krisenhilfe teil. Das Wetter heute in Österreich: bereits in den kommenden Stunden stellenweise Regen und im Tagesverlauf von Westen her vermehrt kräftige Schauer und Gewitter. Größere Sonnenfenster am ehesten im Südosten. Es wird zunehmend windig und die Höchstwerte liegen heute von West nach Ost bei 15 bis 25 Grad.
0: Dankeschön, Andreas Lechner. Ihr Journalteam meldet sich wieder um 8 Uhr. Bis dahin begleitet Sie Sonja Watzka. Guten Morgen mit Ö1.
21: Und wir bieten jetzt eine Möglichkeit, sich vor den Eisheiligen zu verstecken. Am besten unter einer Palme. Guten Morgen am Montag.

0: einfach mal unter der Palme sitzen und mit den Füßen wippen. Jamaica Farewell von Lord Burgess, gespielt vom ersten strengen Kammerorchester mit Otto Lechner Akkordeon. Jetzt schauen wir, was der Ö1-Tag so bringt, 7.35 Uhr.
1: Donald Trump hat ja im ersten Wahlkampf 2016 auf die Frage, was meinen Sie eigentlich mit Make America Great Again, geantwortet. Ihm schweben die Vereinigten Staaten der 1940er und 50er Jahre vor. Also wenn man sich die Rolle der Frau in der amerikanischen Gesellschaft damals anschaut, wenn man sich den expliziten Rassismus anschaut, war das nicht die gute alte Zeit.
2: 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Dass ABBA 1974 den Eurovision Song Contest gewonnen hat, ist heute noch zu spüren.
3: Über dem Bildschirm irgendeiner Karaoke-Bar läuft irgendwo auf der Welt genau jetzt, in diesem Moment, der schrittweise sich von grün zu rot färbende Text von Dancing Queen. Und jemand singt dazu. 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
2: 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Der polnische Countertenor Jakob Józef Orliński legt ein Album mit barocken Arien vor und lässt sich dabei von einem modernen Steinway begleiten. Außerdem Wassilena Serafimova auf der Marimba mit ihrem Quartett. Vorgestellt von Rudolf Eickmüller, live beim Eurovision Village am Wiener Rathausplatz um 11.30 Uhr.
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0: Musik des italienischen Barockkomponisten Pietro Giuseppe Gaetano Boni. 7.40 Uhr am Montagmorgen. In dieser Woche findet der Eurovision Song Contest in Wien statt mit all seinen Veranstaltungen, Bewerben, Shows und Begleitevents. Aber wenn Sie gedacht haben, das ist ja alles nur leichte Muse, was hat das mit Ö1 zu tun, dann beweisen wir jetzt das Gegenteil.
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0: Wir haben aufgerufen zu einem Ö1-Contest. Gesucht wurden kurze, kreative Akustikstücke und die besten 25 stellen wir ab sofort täglich im Programm vor. Hier ist der erste Beitrag von Polo Shiva. Sie ist eine in Wien lebende estnische Ambient- und atmosphärische Alternative-Pop-Künstlerin mit bürgerlichem Namen Elisa Polov. Titel der Einreichung: I'll Keep Holding.

I'll Keep Holding von Polo Shiva. Eine der Top 25 Einreichungen im Rahmen von Ö1 Goes Song Contest. Die besten drei erhalten auch einen Geldpreis. 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

0: Morgen mit Antonia Vivaldi. Das Zürcher Kammerorchester spielte den dritten Satz aus dem Concerto in D-Dur mit Sharon Isbin, Gitarre, 7.44 Uhr. Aktuelles aus der Wissenschaft jetzt. Die Genetik erlebt gerade einen Boom, konkret die Bioarchäologie, Archäogenetik. Wir berichten schon seit einigen Wochen über neue Erkenntnisse. Was bisher ebenso nicht klar war, ist die Tatsache, dass in Europa vor über 10.000 Jahren alle Menschen dunkelhäutig waren. Mein Kollege Robert Zschäppel hat von Johannes Krause, einem der weltweit führenden Genetiker, einige spannende Details dazu erfahren. Unter anderem, was der Golfstrom damit zu tun hat, dass unsere Haut heller geworden ist.
1: Vor 45.000 Jahren ist der moderne Mensch aus Afrika ausgewandert. Diese Abstammung aus Ostafrika prägt bis heute unser Erbgut. Alle Menschen außerhalb Afrikas sind nämlich näher verwandt mit Ostafrikanern als die Ostafrikaner mit Westafrikanern. Das zeigen groß angelegte Genomvergleiche, sagt der deutsche Archäogenetiker Johannes Krause.
2: Das heißt, aus genetischer Sicht sind alle Menschen Afrikaner. Ja? Und das heißt, wenn man wirklich beginnen möchte, aus biologischer Sicht, so eine große Gruppe zu definieren, da müsste man sagen Westafrikaner, Südafrikaner und Ostafrikaner. Und bei den Ostafrikanern sind quasi alle anderen Menschen mit dabei außerhalb Afrikas, weil wir Teil der ostafrikanischen Diversität sind. Ja, also das muss man ganz klar sagen.
1: Wenig Sinn macht aus biologischer Sicht die Einteilung nach Kontinenten und noch weniger nach Hautfarbe, denn die ist eine direkte Anpassung an die Lebensumstände und ändert sich daher sehr schnell. Dunkle Haut haben alle Menschen, die nahe dem Äquator leben, egal ob aus dem Hochland von Bolivien, Indien oder Zentralafrika. Dunkel waren auch die Europäer noch vor 5000 Jahren. Ein Anschauungsbeispiel dafür liefert etwa Ötzi, der Mann aus dem Eis. Der hatte, wie Krause belegen konnte, eigentlich eine Hautfarbe, wie sie heute für Nordafrikaner typisch ist.
2: Das heißt, die Rekonstruktion im Bozen im Museum, da sieht man, sagen wir mal, sieht eher aus wie der Großvater von der Heidi oder so. Aber in Wirklichkeit muss man sich den wirklich viel dunkler vorstellen, ja.
1: Dass die Europäer heute viel heller sind, hat mit der Besiedlung nördlicher Regionen zu tun, wo es wenig Sonnenlicht gibt. Helle Haut ist eine Anpassung an lichtarme Bedingungen. Damit wird die Vitamin-D-Produktion angekurbelt. Und das hat wiederum mit den speziellen klimatischen Bedingungen in Europa zu tun, so Krause.
2: Und auch die Menschen in Nordeuropa, in Skandinavien, heute sind die hellsten Menschen auf der Welt. Wir sehen, wie gesagt, die Gene breiten sich von ungefähr 4.000, 5.000 Jahren dort in der Region aus. Und das ist auch mit Abstand der nördlichste Punkt auf der Welt, wo Ackerbau betrieben wird. Man ist sich das ja gar nicht mehr so bewusst, wenn man jetzt einfach nur mal so eine Weltkugel nimmt und geht nach Helsinki oder Stockholm und geht einfach mal im selben Breitengrad um die Welt. Ja, da ist man in Sibirien im Permafrost.
1: Nur in Europa ist es so weit nördlich vergleichsweise warm durch den Golfstrom. Pointiert formuliert, es war der Golfstrom, der die Europäer so hellhäutig gemacht hat.
0: Und detaillierte Informationen dazu hören Sie heute in Wissen aktuell um 13.55 Uhr.

Der Zug der Zwerge von Edward Grieg aus seinen lyrischen Stücken für Klavier. Und damit kommen wir schon zum Finale der heutigen Frühmusik vom Bachsohn Wilhelm Friedemann Bach. Ein Stück aus seiner Pfingstkantate, 57.

0: Das Orchester Tafelmusik spielte Wilhelm Friedemann Bach, ausgesucht von der heutigen Musikgestalterin Stefanie Madertaner. Technik im Studio Ottmar Habeler-Bergsmann, 7.54 Uhr. Morgen beginnt das groß angekündigte Song Contest Wetzingen in der Stadthalle. Aber in Wahrheit ist Wien ja immer voller Musik. Wir begeben uns jetzt auf eine Erkundungstour mit Leporello.
1: Wir sind in Wehrgasse, in Margaretten, eine kleine Gasse, nicht so bekannt. Und dieses Stück Wiens an der Wienzeile ist, es gibt weniger Sehenswürdigkeiten hier, aber aus diesem Bezirk kommt Falco und Hans Moser und Keimel und Samurai. Oh, oh, oh, ganz Wien. Oh, oh, oh,
2: ganz Wien. Oh, oh, oh, ganz Wien. Wien klingt. Und das nicht nur im Konzertsaal, sondern auch auf der Straße, im Kaffeehaus, in Beiseln und Bars oder auf Wiesen und Plätzen in lauen Sommernächten. Die Stadt hat einen vielstimmigen Soundtrack hervorgebracht, von Mozart bis Mahler, von Ambros bis Oscar. Zur Einstimmung auf den Eurovision Song Contest veranstaltet das Kollektiv Wusch morgen einen musikalischen Spaziergang durch die Stadt, bei dem 10 Lieder zu Wegmarken werden. Hanna Balber hat sich vorab mit dem Organisator Eugene Quinn getroffen.
1: Die Eurovision kommt nach Wien und es zeigt oft die einheimische Kultur von Malta oder Litauen. Und ich wollte zeigen, dass auch innerhalb von Wien gibt es verschiedene Stimmen. Und wir wollen nicht nur die Sissi-Schnitzel entdecken, sondern in Otterkring und in Margareten und in Leopoldstadt die Lieder hören, die über die Straßen und die Kaffeehäuser und die grindige Bars reden. Und wir wollen 250 Jahre Musik spielen durch die 10 Lieder.
2: Eugene Quinn kommt ursprünglich aus Großbritannien, lebt aber seit vielen Jahren in Wien. Er ist DJ und veranstaltet zudem regelmäßig geführte Stadtspaziergänge zu verschiedenen thematischen Schwerpunkten. Mit der 10 Songs and Places Tour lädt er dazu ein, den Klangspuren der Stadt zu folgen, etwa nach Margareten.
3: Ich muss in früheren Leben eine Reblaus gewesen sein. Ja, sonst wäre die Sehnsucht nicht so groß nach einem Wein.
2: Dort ist der legendäre Schauspieler Hans Moser am Rande des Wienflusses aufgewachsen. Eine Gedenktafel an der rechten Wienzeile erinnert an ihn.
1: Wien hat vielleicht die meistbekannte Soundtrack von jeder Stadt in der Welt. Und das ist wirklich eine Softpower, dass wir so sichtbar sind. Und du musst nur Vienna sagen, weltweit. Und die Leute haben Musik im Ohren und es ist gute Musik. Man tanzt dazu.
2: Die Wienzeile ist auch das Grätzl der Dialektrapper Kreimel und Samurai. Eugene Quinn hat einen ihrer Songs für die Tour ausgesucht.
1: Es ist die Geschichte von den zwei Burschen, die rappen, mit welcher Musik sie aufgewachsen sind. So über Reggae mit fetten Beats dazu. So, das ist Kreimel und Samurai, das alte Liedchen.
4: 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Wir sehen in 1991, kaufen wir alle erstes Gramm. Scheiß auf Eifel 65 und hör der House of Rising Sun. Wo auf der Jump'n'One.
2: Musik beeinflusst, wie Räume wahrgenommen werden. Sie weckt Erinnerungen und bringt Menschen zusammen. Genau das will Eugene Quinn, ausgestattet mit einem mobilen Lautsprecher, beim Stadtspaziergang erfahrbar machen. 250 Jahre Musikgeschichte, wild gemischt. Die Tour führt unter anderem zur Michaelerkirche, wo 1791 erstmals Teile von Mozarts Requiem gespielt wurden. Das Lokal Dezentral im zweiten Bezirk hat den Liedermacher Nino aus Wien zu seinem Praterlied inspiriert. Und bei der Konditorei Demel erklingt Monika Reyes Hymne auf die Sachertorte.
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1: Die Tour 10 Songs and Places dauert etwa 4,5 Stunden und findet auf Englisch statt. Treffpunkt ist morgen um 10 Uhr vor dem Kongressbad in Otterkring. Ende Juli gibt es dann auch eine Ausgabe auf Deutsch.
2: Zu Fuß gehen hat eine große Bedeutung für mich. Ich finde, es ist gut für deine Seele. Es kostet nichts, es ist ökologisch. Und man bemerkt Details auf die Straßen, wie es riecht und wie es klingt. Und ich freue mich, dass wir vielleicht ein bisschen diese Fellini-esque Karneval durch die Stadt kurz bringen.
3: Das war Guten Morgen mit Ö1 mit Sonja Watzka. Das Pasticcio mit Albert Hosp hat heute nicht nur einen frühen Vogel, sondern einen späten Specht.
4: So ist es. Guten Morgen. Ich glaube nämlich, dass die Spechte schon lang aktiv sind. Ich bin da ein absoluter Laie, aber ich habe tatsächlich am Weg zum Funkhaus, zum ORF-Zentrum, einen Specht gehört und selber aufgenommen. Und dann habe ich ein bisschen recherchiert und es gibt mindestens 2 Spechtmusiken im Pasticcio. Und dann geht es aber ganz woanders hin, bis an den East River heute.
3: Ab 28. Bis dahin wieder Informationen aus unserer Journalredaktion. Es ist 8 Uhr.
5: Journal um 8. Mit Christine Tönicke-Frenkenberger und diesen Themen. Der britische Premier Starmer versucht nach dem Wahldebakel heute einen Befreiungsschlag. Österreichs Regierung arbeitet an der Kürzung von klimaschädlichen Subventionen. Wir blicken auf den Anteil muslimischer Kinder in Wien und wie darauf in den Schulen reagiert wird. US-Präsident Trump kritisiert den neuen iranischen Verhandlungsvorschlag zur Beendigung des Kriegs als inakzeptabel. Und nach der Eröffnungsfeier des Eurovision Song Contest am Abend singen die Teilnehmer heute erstmals vor Publikum in der Stadthalle. Die Sicherheitsvorkehrungen sind enorm. Den Anfang macht Gunda Schuller mit der Wetterprognose.
6: Jetzt kommt da endlich der Regen, doch können heute in der zum Teil schwülen Luft auch heftige Gewitter entstehen. Und mit der Front, die uns in der Nacht erreicht, kühlt es auch deutlich ab. Morgen früh kann es in den Nordalpen bis auf 800 Meter schneien. In den nächsten Stunden wird der Regen in Vorarlberg und in Tirol bereits häufiger und ab Mittag breiten sich kräftige Schauer und Gewitter auf den Großteil Österreichs aus. Es kann auch hageln. Von Wien, Graz und Klagenfurt ostwärts tun sich am Nachmittag auch noch größere Sonnenfenster auf. Zum Abend hin wird es aber im gesamten Osten nass und gewittrig. Nach und nach greift Wind aus West bis Südwest durch. Auch starke bis stürmische Böen sind möglich. In der Westhälfte Österreichs erreichen die Temperaturen 15 bis 22, im Osten und Südosten bis zu 25 Grad. Morgen werden es maximal 5 bis 14 Grad und starker bis stürmischer Nordwestwind lässt die Luft noch kälter wirken.
3: Wir beginnen in Großbritannien, wo Premierminister Keir Starmer heute einen Befreiungsschlag versucht. Nach der schweren Schlappe bei den Regional- und Kommunalwahlen für die regierende Labour-Partei vergangene Woche ist der Premier schwer unter Druck geraten. Die Rücktrittsaufforderungen in der eigenen Partei mehren sich. Mit einer Rede über die Neuausrichtung seiner Politik will sich Starmer über Wasser halten. Berichtet Ernst Kernmeier.
7: Am späten Vormittag will der britische Premier Keir Starmer seine Rede halten, die mitentscheidend für sein politisches Überleben sein wird. Für eine engere Anlehnung an die EU dürfte er da unter anderem plädieren. Ob das reicht, ist fraglich, denn der Druck auf ihn zu gehen wächst. Die Labour-Abgeordnete und frühere Staatssekretärin Catherine West ist die erste, die sich aus der Deckung traut. Sie werde sich anhören, was der Premier zu sagen hat, so West. Wenn sie danach noch Zweifel habe, werde sie die Führungsfrage stellen. West könnte damit die schwelende Diskussion über die Zukunft Starmers weiter befeuern. Seine ehemalige Stellvertreterin Angela Rayner spricht schon von einer letzten Chance der Partei, das Ruder herumzureißen. Und ein Abgeordneter sieht die Gefahr, dass ohne Kursänderung dem Rechtsaußen Nigel Farage die Schlüssel zur Downing Street übergeben werden müssten. 81 Abgeordnete, ein Fünftel der Labour-Parlamentarier, müssten sich für eine Ablöse Starmers aussprechen. Die Zeitung Guardian zählt immerhin schon 40, die dazu bereit wären. Labour hat bei den Kommunalwahlen in England rund 1500 Sitze verloren, hauptsächlich an die rechte Reform UK von Nigel Farage, aber auch an die Grünen. Das Regionalparlament in Wales ging ebenso verloren.
3: Diese Woche reist erstmals seit 2017 wieder ein US-Präsident zu einem offiziellen Staatsbesuch nach China. Die beiden größten Volkswirtschaften der Welt stehen seit Donald Trumps Amtsantritt im vergangenen Jahr in einem Handelskonflikt, der die Weltwirtschaft massiv in Mitleidenschaft zieht. Wenig überraschend ist, dass schon vor dieser Reise Verhandlungen über eine Beilegung des Streits stattfinden. Michael Fröschel informiert.
0: In Südkorea treffen sich hochrangige Regierungsvertreter aus China und den USA zu Gesprächen über ihren Handelsstreit. Auf Seiten Chinas nimmt der für Wirtschaft zuständige Vizeregierungschef He Lifeng an den Beratungen teil. Für die USA kommt Finanzminister Scott Bessent nach einem Zwischenstopp in Japan nach Seoul. Seit Oktober gilt nach einem Treffen ebenfalls in Südkorea eine Pause im Zollstreit zwischen den beiden größten Volkswirtschaften der Welt. China beschränkt jedoch weiterhin die Ausfuhr seltener Erden. US-Präsident Trump wird am Mittwoch in China erwartet. Bei den Gesprächen mit Staatschef Xi Jinping am Donnerstag und Freitag strebt Trump ein Abkommen über Handel und seltene Erden an. Es ist das erste persönliche Treffen der beiden seit mehr als 6 Monaten und Trumps erste China-Reise seit 2017.
3: In Österreich will die Bundesregierung klimaschädliche Subventionen kürzen, vor allem Steuerbegünstigungen, die eher zu mehr Verbrauch von Öl und Gas beitragen als zu weniger. Eine Arbeitsgruppe im Finanzministerium sucht derzeit nach Einsparungspotenzial. Geholfen werden soll nicht nur dem Klima, sondern auch dem Budget. Peter Daser.
8: Schon 2022 hat das WIFO eine Analyse sogenannter klimakontraproduktiver Subventionen veröffentlicht. Allen voran war das die Steuerbegünstigung für Diesel. Es ging über das Pendlerpauschale bis hin zu kostenlosen CO2-Zertifikaten. Alles zusammen kostet das den Staat pro Jahr zwischen 4 und 5,5 Milliarden Euro. NEOS-Chefin Außenministerin Beate Meindl-Reisinger sagte gestern in der Pressestunde:
9: Es ist ganz klar der Fahrplan beschlossen, dass wir auch klimaschädliche Subventionen zurückfahren.
8: Welche ist noch offen? Dazu gibt es derzeit eine Arbeitsgruppe im Finanzministerium. Als unwahrscheinlich gilt, dass die Steuerbegünstigung auf Diesel gestrichen wird. Schließlich versucht die Bundesregierung derzeit, mittels Spritpreisbremse Treibstoff sogar billiger zu machen.
3: In Österreich ist die Zahl der Musliminnen und Muslime in den vergangenen 10 Jahren gestiegen und das macht sich auch an den Wiener Schulen bemerkbar. An den Wiener Pflichtschulen hat der Anteil der Schülerinnen und Schüler mit islamischem Glaubensbekenntnis zugenommen, während der Anteil der Christen abnimmt. FPÖ und ÖVP sehen Handlungsbedarf. Viktoria Waldegger berichtet.
10: Der Religionsunterricht an den Wiener Pflichtschulen hat sich verändert. Knapp 39% der Kinder haben im aktuellen Schuljahr ein islamisches Glaubensbekenntnis. Ihr Anteil ist damit weiter gestiegen. 36% der Wiener Pflichtschülerinnen und Schüler sind Christen. Diese Zahl ist rückläufig. Das sei nicht abrupt gekommen, sagt Andrea Pinz, Leiterin des Erzbischöflichen Amts für Schule und Bildung in Wien.
11: Sondern das ist eine demografische Entwicklung, die wir ja seit längerer Zeit auch beobachten können.
10: Weil die Zahl der christlichen Kinder sinkt, setze man an immer mehr Schulen auf kooperativen Religionsunterricht. In Wien würden aktuell in 160 Klassen katholische, evangelische und orthodoxe Kinder gemeinsam im Fach Religion unterrichtet. Rund ein Viertel der Pflichtschülerinnen und Schüler in Wien ist ohne Bekenntnis. Über alle Glaubensrichtungen hinweg nehmen 44% der Kinder nicht am Religionsunterricht teil.
3: Und durch die Zuwanderung aus Ländern wie Syrien, Afghanistan und dem Irak ist vor allem auch der Anteil konservativer Muslime gestiegen, damit deutlich traditionellere Wertvorstellungen, etwa beim Rollenbild für Frauen. Hier empfiehlt der Integrationsexperte Kenan Güngör, an den Schulen auch mit Hilfe von Elternarbeit anzusetzen. Doch wie die Eltern erreichen?
12: Das ist ja das wirkliche Problem, was wir haben, weil zumindest haben sie ja die Möglichkeit, die Kinder in der Schule zu erreichen. Da haben sie eine Struktur dazu. Aber die Eltern, das ist viel schwieriger. Und ich glaube, es ist einerseits wichtig, und ich stimme dem Bildungsminister ganz zu, wir brauchen einen grundlegenden Demokratie- und Ethikunterricht, damit wir sozusagen ein Stück weit an diesen Vorurteilsstrukturen abbauen können. Aber ich glaube, es müsste mindestens eine genauso starke Initiative geben, an die Eltern zu kommen und damit auch vielleicht an die ganzen islamischen Organisationen und werden auch aufgerufen, hier einen Beitrag zu haben. Alleine die Schule wird das nicht heben können.
3: Sagt Kenan Güngör im Morgenjournal um 7. Das gesamte Gespräch können Sie online nachhören. Im Zehnringen um einen Ausweg aus dem Iran-Krieg hat das iranische Regime jetzt eine Antwort auf den US-Vorschlag zur Beendigung des Krieges an den Vermittler Pakistan weitergegeben. Der genaue Inhalt ist nicht bekannt. US-Präsident Donald Trump ist mit der Antwort jedenfalls nicht zufrieden, berichtet aus Washington Christoph Kohl.
13: Die iranische Antwort auf seinen Friedensplan sei inakzeptabel, schreibt Donald Trump online. Was genau ihn daran stört, sagt der US-Präsident aber nicht. Auch nicht, ob er die Verhandlungen weiter fortführen will. Der Krieg sei nicht beendet, sagt unterdessen Israels Premierminister Benjamin Netanyahu in einem Interview mit der CBS-Sendung 60 Minutes.
14: I think it accomplished a great deal, but it's not over.
13: Denn es gäbe noch immer Nuklearmaterial, angereichertes Uran, das aus dem Iran entfernt werden müsse.
14: Because there's still nuclear material, enriched uranium that has to be taken out of Iran.
13: Der US-Präsident droht indes dem Regime erneut. Dem Iran werde das Lachen noch vergehen, so Trump auf Truth Social.
3: Es war eine überraschende Wortmeldung des russischen Präsidenten Putin am Wochenende. Er könne sich als Vermittler in den Verhandlungen mit der Ukraine von europäischer Seite den deutschen Altkanzler Gerhard Schröder vorstellen. Nach der Reaktion aus Kiew und den Chancen auf Umsetzung habe ich im Morgenjournal um 7 Ukraine-Korrespondent Christian Wierschütz gefragt.
15: In der Ukraine ist dieser Vorschlag bisher nicht kommentiert worden. Er richtet sich ja auch nicht direkt an die Kriegsparteien bzw. an die Beendigung des Krieges, sondern an die Frage einer Normalisierung der Beziehungen zwischen der Europäischen Union und Russland. Was ich auch noch gelesen habe, ist, dass in Teilen der SPD man der Meinung ist, man sollte nicht sofort Nein sagen, sondern man hat dort auch als zweiten Mitverhandler Frank-Walter Steinmeier den deutschen Bundespräsidenten ins Spiel gebracht. Aber ganz generell, sowohl in Deutschland und erst recht dann in Polen oder im Baltikum und in vielen anderen EU-Staaten gilt Schröder, der ganz deutlich als russische Bank. Und da ist es ja unwahrscheinlich, dass die gesamte Europäische Union sich darauf einigen könnte, Schröder als Vermittler zu akzeptieren.
3: Berichtet Christian Wierschütz. Auf dem vom Hunter-Virus-Ausbruch betroffenen Kreuzfahrtschiff Hondius auf Teneriffa wird die Evakuierung heute fortgesetzt. Knapp 100 Passagiere sind bereits in Sondermaschinen in ihre Heimat ausgeflogen worden. Bis zum Abend soll das Kreuzfahrtschiff vollständig evakuiert sein. Marin Häusermann berichtet.
16: Die Covid-Pandemie hat den Menschen beigebracht, wie sie sich vor Viren schützen können. Man muss halt die Hygienevorschriften und die Distanzregeln einhalten. Doch das Hunter-Virus kann auch ohne auszubrechen großen Schaden anrichten. Denn die Inkubationszeit kann bis zu 8 Wochen betragen. Auch für die Passagiere der Hondius heißt das, dass sie noch weitere 42 Tage in Quarantäne bleiben müssen. Die 14 Spanier, die sich mittlerweile in einem Militärkrankenhaus befinden, haben um psychologische Unterstützung gebeten. Und auch den Krankenschwestern ist ihre Rolle für die nächsten Wochen bewusst. Sie fühlen sich einsam. Wir versuchen mehr als Krankenschwestern zu sein. Auch Psychologinnen, alles.
3: Von Teneriffa weiter in den Osten. Frankreich sucht in Afrika einen politischen Neustart. Nach dem massiven Bedeutungsverlust in Westafrika reist Präsident Emmanuel Macron diese Woche nach Ostafrika. In Kenia will er beim Afrika-Forward-Gipfel zeigen, Frankreich setzt weniger auf Militärpräsenz in seinen Ex-Kolonien, sondern stärker auf Wirtschaft, Investitionen und junge Start-ups. Leonie Heitz.
17: Forward Together, gemeinsam nach vorne. Unter diesem Motto wirbt ein KI-Clip im Internet für den Afrika-Frankreich-Gipfel in Kenia. Zum ersten Mal in einem englischsprachigen Land, bewusst nicht in der ehemaligen französischen Einflusszone in Westafrika. Nach dem Rückzug aus der Sahelzone sucht Paris nun einen Neustart in seinen Afrika-Beziehungen in Ostafrika.
18: A broadening.
17: Durch den Gipfel soll die Partnerschaft zwischen Frankreich und Afrika erweitert werden, über die klassischen historischen Beziehungen zum französischsprachigen Afrika hinaus. Erklärt Abraham Kuria-Singwe, Kenias Staatssekretär für Auswärtige Angelegenheiten. Kenias Hauptstadt Nairobi, ein dynamischer Tech- und Wirtschaftshub, wird bis morgen zum Zentrum des Frankreich-Afrika-Gipfels. Bei einem Wirtschaftsforum kommen heute über 2000 Unternehmer aus Frankreich und dem afrikanischen Kontinent zusammen. Morgen folgt ein Treffen mit über 25 Staats- und Regierungschefs. Es geht um Investitionen, Technologie, Kultur und Ausbildung. Im Fokus stehen Digitalisierung und Technologie, insbesondere künstliche Intelligenz. Entlang der gesamten Wertschöpfungskette, von Rechenkapazitäten über Fachkräfte bis zur Finanzierung. Vor allem im Landwirtschafts- und Gesundheitsbereich erhofft man sich neue Kooperationen mit Frankreich. 60% der medizinischen Produkte, die wir brauchen, kommen von außerhalb Afrikas. Wir sagen, es ist Zeit, mehr dieser Produktion auf den Kontinent zu holen. Frankreich geht es dabei auch um ein geopolitisches Signal, denn in Afrika wächst der Einfluss anderer Akteure. China investiert massiv in Infrastruktur, Russland baut sicherheitspolitische Partnerschaften aus, die Golfstaaten kaufen sich wirtschaftlich ein. Doch auch Frankreich ist in vielerlei Hinsicht ein interessanter Partner, so der kenianische Außenstaatssekretär. Frankreich ist führend in der Luftfahrt, etwa bei Airbus, im Automobilsektor, in der Energie einschließlich der Kernenergie und traditionell stark im Gesundheitsbereich. Frankreich ist der viertgrößte Investor in Afrika, hinter China, den USA und Großbritannien. Paris versucht sich mit dem Gipfel in Nairobi als moderner Investitionspartner zu positionieren, nach Jahren sinkenden Einflusses im Westen des Kontinents.
3: Und damit zurück nach Österreich. Nach der Eröffnung am Abend am Wiener Rathausplatz startet der Song Contest heute auch in der Wiener Stadthalle. Am Abend werden dorthin rund 11.000 Fans kommen, um noch vor dem Fernsehpublikum das erste Halbfinale zu sehen. Damit hat jetzt auch dort der große Polizeieinsatz begonnen, berichtet Peter Teubenbacher. 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Lass die Tasche zu Hause. Dieser Song vom Social Media Team des Song Contests soll nicht nur ins Ohr gehen, sondern auch entsprechend beachtet werden von all jenen, die Tickets haben. Denn für sie alle gilt eine strikte No-Bag-Policy. Auch kleine Taschen sind in der Stadthalle nicht erlaubt. Auch wenn das heute mitunter am Eingang zu Diskussionen führen kann. Song Contest-Sprecherin Brigitte Uitz-Dahling.
18: Wir haben versucht, ganz viel zu kommunizieren, aber rundherum um den Märzpark, der ja abgesperrt ist, gibt es locker. Da kann man dann die Sachen einsperren, die kann man im Vorhinein idealerweise buchen. Oder eben, wenn man dann wirklich tatsächlich Sachen mit hat, die man eben nicht mit hineinnehmen kann, dann kann man sie im locker einsperren.
4: Nach der gestrigen Eröffnungsfeier am Rathausplatz hat heute auch bei der Stadthalle der große Polizeieinsatz begonnen. Spezialeinsatzkräfte wie Scharfschützen und Antiterroreinheiten haben ihre Stellungen bezogen und es gibt Sperrzonen. Paul Eidenberger vom Innenministerium.
19: 3 besondere polizeiliche Maßnahmen sind in Kraft, die jeder und jede, die hierher kommt, wissen muss. Das erste ist ein sicherheitspolizeiliches Platzverbot. Das zweite ist eine Durchsuchungsanordnung. Und das dritte ist ein absolutes Verbot von jeglichen Drohnen, dass man die nicht steigen lassen darf.
4: Die Polizei bereitet sich dabei auf die Begleitung von Protesten wegen der Teilnahme Israels beim Song Contest vor. Aktuell sind 10 Kundgebungen angemeldet. Eidenberger.
19: Derzeit ist eine größere Versammlung angezeigt am Finaltag. Rundherum gibt es noch kleinere Versammlungsgeschehen, sowohl gegen den Song Contest und die Teilnahme Israels, aber auch zum Beispiel pro-israelische Versammlungen. Und diese Zahl kann sich natürlich laufend ändern und wird sich auch laufend ändern.
4: Bis zu 48 Stunden davor können ja jeweils weitere Kundgebungen angemeldet werden. In der Stadthalle beschäftigt man sich derweil auch mit ganz anderen Problemen, etwa wie man Rauchern erklärt, dass sie kein Feuerzeug mitnehmen dürfen. Uitz-Dahlinger.
18: Da gibt es dann Menschen, die im Raucherbereich stehen und den Rauchern und Raucherinnen dann eben Feuer geben.
4: Oder auch, wie der neue Social-Media-Song in die Tat umgesetzt wird. Die Taschen zu Hause lassen. Nur für den Fall, dass das noch jemand nicht gehört hat. Baby, leave that bag at home.
3: In Leonding hat die Polizei am Wochenende einen 11-jährigen Buben alleine vor einem Bordell entdeckt, in einem geparkten Auto. Der Vater hat sich währenddessen im Rotlichtlokal aufgehalten. Er war schwer betrunken, berichtet Caroline Ploberger.
20: Gegen Mitternacht wird die Polizei in der Nacht auf Sonntag zu dem Bordell in Leonding gerufen. Augenzeugen haben einen 11-jährigen Buben in einem geparkten Auto unmittelbar vor dem Etablissement entdeckt. Plötzlich taucht der Vater, ein 40-jähriger Ukrainer, mit einem 23-jährigen Begleiter auf. Der Mann gibt an, sein Sohn habe nur im Auto gewartet, während er mit seinen Bekannten im Lokal gewesen ist. Weil der Mann stark betrunken wirkt, wird vor Ort ein Alkomat-Test durchgeführt. Dieser ergibt einen Messwert von mehr als 2 Promille. Sofort wird die Mutter kontaktiert. Sie weiß bereits über den nächtlichen Ausflug ihres Sohnes Bescheid. Das Kind wird unversehrt nach Hause gebracht. Dem 40-jährigen Vater wird die Weiterfahrt untersagt.
3: Und weiter geht es mit den Meldungen. Andreas Lechner, bitte.
1: In Linz findet heute ein Sicherheitsgipfel statt mit dem Ziel, die oberösterreichische Landeshauptstadt sicherer zu machen, nachdem in den vergangenen 3 Monaten bei 3 Gewaltverbrechen 4 Menschen getötet und 2 schwer verletzt worden waren. An dem heutigen Gipfel nehmen neben der Stadtregierung auch Experten des Sozialressorts vom Land Oberösterreich, die Polizei und Vertreter von Volkshilfe, ÖBB und der Krisenhilfe teil. Die Ergebnisse der Beratungen werden zu Mittag in einer Pressekonferenz präsentiert. Die EU-Außenminister wollen heute bei einem Treffen in Brüssel weitere Sanktionen gegen Russland verhängen. Im Visier hat die EU mehr als 20 Organisationen und Personen, die in den vergangenen Jahren für die Deportation und Zwangsadoption von hunderten ukrainischen Kindern verantwortlich sind. Zudem diskutieren die Außenminister über die militärische Unterstützung der Ukraine sowie eine engere Zusammenarbeit mit der ukrainischen Rüstungsindustrie. Der ehemalige polnische Justizminister Zbigniew Ziobro hat sein Asyl in Ungarn verlassen. Ziobro hält sich jetzt in den USA auf, in der stärksten Demokratie der Welt, wie er sagt. Polens Generalstaatsanwaltschaft ermittelt gegen den 55 Jahre alten Ex-Minister der früheren PiS-Regierung wegen 26 Straftatbeständen. Der Ex-Minister soll unter anderem umgerechnet rund 35 Millionen Euro veruntreut haben und Mitglied in einer kriminellen Vereinigung sein. Im Fall einer Verurteilung drohen bis zu 25 Jahre Haft. Das Wetter von Westen her steigt in ganz Österreich. Die Wahrscheinlichkeit für Schauer und Gewitter bei 15 bis 25 Grad.
3: Das war's vom Team des Morgenjournals. Veronika Filitz, Regie, Rainer Plohberger an den Technikreglern und Christine Tönicke-Frenkenberger. Kommen Sie gut in die Woche.
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0: Das habe ich gestern stellvertretend für viele gemacht.
1: Ja, das war unverkennbar. Erst Österreich und dann Conchita. Ja, Wahnsinn, oder? Kann man sich kaum noch vorstellen. Das ist noch gar nicht so lange her und die Zeiten haben sich schon wieder stark verändert. Also ich würde mir wünschen, die Leute würden sich immer noch genauso freuen. Ich bin mir aber nicht mehr so sicher.
2: Und diese Conchita-Wurst wird verkörpert, wie sehr viele Leute in Österreich wahrscheinlich wissen, von Tom Neuwirth. Er wird im Salzkammergut geboren und wächst auch dort auf und begibt sich zunächst auf das große ORF-Casting-Show-Karussell. 2006 Starmania, 2011 die große Chance.
3: Wo diese Figur Conchita erfunden wurde und zum ersten Mal das Licht der Öffentlichkeit quasi erblickt hat.
2: Das ist Andi Knoll, der womöglich bekannteste Moderator von Hitradio Ö3.
3: Wo einfach das Ladl aufgefallen ist den Leuten, was ist denn das? Mein Gott, singt diese Person gut, ja? Ist das toll, aber Frau mit Bart und was geht ja gar nicht. Also dieses Kinnladenfallen in ganz Österreich, da war ich Moderator.
4: Die große Chance. Da war ich damals für die Sony und für den ORF tätig, um die Leute, die bei dieser Sendung erfolgreich sind, sozusagen unter meine Fittiche zu nehmen und für die Termine auszumachen.
2: Das ist René Berto, erster Manager von Conchita Wurst. Im September 2013 fällt die Entscheidung. Conchita Wurst wird ohne nationalen Vorentscheid zum Eurovision Song Contest fahren.
3: Es gab Petitionen, es gab Facebook-Seiten, es gab Aufruhr. Es gab auch das Gegenteil, ja. Aber das war schon klar, dass man mit so einer Figur natürlich Schlagzeilen machen wird. Und die Kathi hat da, glaube ich, einfach wirklich fest dran geglaubt und hat gesagt, na, das machen wir. Ja.
2: Die Kathi?
1: Das ist, glaube ich, Katrin Zechner, damals ORF-Fernsehdirektorin. Und sie setzt Conchita konzernintern gegen, wie man so hört, einige Widerstände durch.
2: Um das Kernteam herum gibt es bald mehrere Personen, die diesen Auftritt begleiten, unterstützen und beratschlagen. Zum Beispiel Thomas Rabitsch, ehemaliger Keyboarder von Falco, oder auch Markus Schreuder. Er fährt seit 2012 für die Tageszeitung Der Standard zum Song Contest.
5: Ich habe immer gesagt, eigentlich ist das ja schön, wenn Conchita so eine Botschaft ist, die jenseits von nationaler Befindlichkeit, rot-weiß-rot oder auch Regenbogenfahne steht, sondern so drüber steht, so als Botschaft der Menschenwürde. Und dann der Tom Neuwirth, der ja die Conchita verkörpert hat, hatte auch sehr viel Intelligenz und hat ein gutes Gespür auch einfach gehabt. Ja, war eine dankbare Kunstfigur, wenn du das so willst, die Conchita, ja.
2: Es gibt ein kleines Problem. Anfang 2014 gibt es noch keinen Song.
4: Und ganz spät, dann im Februar, glaube ich, war das, habe ich dann noch irgendwie so einen Tipp gekriegt von Universal Verlag. Und den habe ich dann gekriegt, dann habe ich das dem Tom Neuwirth geschickt und der Tom hat dann sofort gesagt, also es hat keine halbe Stunde gedauert, als ich ihm den Song geschickt habe, gesagt, das ist er.
6: So war es, es war ein Projekt aus England.
2: Das ist Robin Grubert. Er hat die Musik von Rise Like a Phoenix geschrieben, gemeinsam mit Ali Zukowski.
6: Von einer britischen Plattenfirma, wo es im Grunde noch nicht viel gab, außer diesem Briefing. Es soll Shirley Bassey-esque klingen und anmuten.
2: Und diese beiden Hamburger, Grubert und Zukowski, schreiben die Akkorde, die Gesangsmelodie und weitgehend schon das Arrangement. Der Amerikaner Charlie Mason schreibt den Text.
6: Man hat dann schon so Songs immer mal, wo man einfach weiß, da ist viel Gutes zusammengekommen und die sind einfach stark in ihrer Essenz. Und das Gefühl hatte ich bei dem Song auch.
2: Aus diesem Projekt wird aber nichts und der Song liegt 4 Jahre lang in einer Schublade.
1: Ja, das ist aber interessant, weil Rise Like a Phoenix wurde ja oft eine Ähnlichkeit zu Skyfall unterstellt, dem Adele-Titelsong für James Bond. Aber wenn dem so ist, dann ist Rise Like a Phoenix zeitlich ja sogar vorher geschrieben worden.

0: Und in dem Jahr, wie ich dorthin komme, nach Kopenhagen, habe ich gemerkt, so irgendwie, also jetzt nicht gerade, dass wir den roten Teppich ausgerollt haben oder die Tür aufgehalten, aber so, es war das Interesse für Österreich ein ganz anderes. Und ich habe das, das hat mich überrascht.
1: Conchita hat die erste Probe, sie tritt das erste Mal auf.
2: Das ist wieder Marco Schreuder.
1: Und es ist ein Riesenjubel im Pressezentrum und die Medienvertreter und Vertreterinnen fangen zum Jubel und zum Applaudieren an.
3: Conchita hat einfach polarisiert. Wir hatten 30.000, zuerst hatten wir nur 30.000 Haters auf der Facebook-Seite und dann hatten wir auch 30.000 Fans.

0: Aber das hat sich die Waage gehalten. Ne?
1: In den Medien stellt sich das oft ein wenig anders dar.
2: Da war dann Conchita Wurst plötzlich eine Repräsentantin von Europa, von dem toleranten Europa, die sich eben gegen Russland da ins Feld stellt, sozusagen, um die europäischen Werte zu verteidigen.
1: Das ist Katharina Wiedlack, Anglistin an der Universität Wien.
2: Und Conchita Wurst ist da glücklich oder unglücklicherweise zu so einer Projektionsfläche geworden. Also ich glaube, sie war zur richtigen Zeit am richtigen Ort.
1: Und man hört bei diesem Song Contest 2014 erstmals auch Buhrufe im Saal vor Ort. Nicht aber etwa für Conchita Wurst, sondern beim russischen Beitrag.
3: Ja, das habe ich mir jetzt im Nachhinein auch nochmal angeschaut. Da stehen zwei blonde Zwillinge in weißen Kleidern auf der Bühne und strecken durchsichtige Stäbe wie Schwerter aus Licht in die Höhe. Und es erinnert dann schon sehr stark an die Monumentalplastiken, die in der Sowjetunion oft als Siegesmäler errichtet worden sind.
2: Das ist einerseits eine Symbolfigur, die auch stark eben mit diesem Sieg im Zweiten Weltkrieg und mit diesem den Frieden bringen symbolisiert wird, aber natürlich auch als diese Idee Mutter Russlands oder eigentlich auch Vaterland. Und das ist natürlich relevant gewesen in 2014, weil das unmittelbar nach der Annexion der Krim war. Und die Krim ja auch vereinnahmt worden ist unter dieser Idee von es muss wieder zurückgeführt werden unter die Herrschaft der Mutter Russland.
4: Gleichzeitig hat ja in Europa schon ein kalter Kulturkrieg begonnen. Nicht Ost gegen West, wie das so oft inszeniert wird, sondern progressive Kräfte, liberale Kräfte gegen nationalstaatliche Kräfte, die sagen, wir brauchen wieder so Werte wie Familienwerte, traditionelle Werte. Und also dieser Krieg wurde heiß. Und wir haben das alle gespürt vor Ort.
3: Zeittafel. 1956 findet der erste Song Contest im schweizerischen Lugano mit 7 Nationen statt. Mit Annie d'Aubersin tritt eine Sängerin auf, deren Homosexualität daheim in Frankreich bekannt war. 1961 singt Jean-Claude Pascal mit Nous les Amoureux über eine Liebe, die sich verstecken muss, weil sie von der Öffentlichkeit nicht akzeptiert wird. 1997 ist der Isländer Paul Oskar der erste offen schwule Mann beim Song Contest. 1998 gewinnt mit Dana International erstmals eine Transperson den Song Contest. In Israel protestieren Orthodoxe lautstark bei ihrer Rückkehr.
5: Insofern war das wohl so ein erstes starkes Zeichen, wo man sagt, dort findet Diversität statt beim Song Contest.
1: Wir hören hier wieder Andy Knoll. Er moderiert erstmals 1999 beim Song Contest in Jerusalem. Damals ist die rechtliche Gleichstellung für Homosexuelle noch in weiter Ferne. Und 2014 ist diese Situation schon anders. In vielen europäischen Ländern gibt es zumindest eingetragene Partnerschaften oder sogar die Ehe für alle.
5: Irgendwann so im letzten Drittel der Punkteverleihung kommt er halt in meine Kabine und ich habe den Koffer auf und rede mit der Nation und ich denke mir, ah, jetzt kommt er halt und dann ist er aber nicht mehr gegangen, sondern ist geblieben und irgendwann hat er halt dann das Handy rausgenommen, weil er schon gewusst hat, als einer von, glaube ich, 5 Menschen, dass Österreich gewinnt und hat mich begonnen zu filmen und dann habe ich so, während ich so rede, denke ich, das kann jetzt nicht wirklich sein, das wird jetzt wohl nicht wirklich so sein.
6: Ladies and gentlemen, we have done the math, it's no secret anymore, Austria is in the lead and it's no longer possible for any country to catch up. We are ready to announce the winner. The winner is Austria. Congratulations to Conchita, Queen of Europe.
7: You know who you are. We are unity and we are unstoppable.
1: Ja, und Bundeskanzler, Bundespräsident, Parteivorsitzende, Prominente, eigentlich quer über alle Lager, gratulieren. Und im Nachhinein kann man sagen, 2014 ist ein ganz besonderes Jahr, weil ja noch sehr viele, fast alle europäischen Länder an diesem Song Contest teilnehmen. Und gleichzeitig bekommt dieses Bild eines vielstimmigen, geeinten, wohlhabenden Europas immer tiefere Risse.
4: Ich finde das so großartig, weil es so ein schöner Spiegel unserer Zeit ist und wie wir Dinge verhandeln. Und ganz ehrlich, würde es den Eurovision Song Contest nicht geben, man müsste ihn glatt erfinden.
3: Denn wie heißt es im großartigen Song Rise Like a Phoenix? Erheb dich wie ein Phönix aus der Asche, such Vergeltung, nicht Rache, eine Warnung. Sobald ich verwandelt bin, sobald ich wiedergeboren bin, weißt du, ich erheb mich wie ein Phönix und du bist meine Flamme.
1: Und das war einer von 100 Songs. Geschichte wird gemacht.
8: Ja, zum Glück hat jemand den ESC erfunden. Stefan Niederwieser hat diesen Beitrag gestaltet. Robert Stadelober war wie immer der Co-Host. Und Sie finden alle Informationen zu den heute gehörten Beiträgen wie immer auch online unter oe1.orf.at/radiokolleg. Und jetzt gibt's eine Radiopremiere. Die Demo-Version von Rise Like a Phoenix, geschrieben von den Hamburgern Robin Grubert und Ali Zukowski. Und das war's für heute mit dem Radiokolleg. Thank you.

0: Und da fliegt sie davon, die Conchita. Dafür begrüße ich im Ö1-Studio am Wiener Rathausplatz im Eurovision Village jetzt Hans Greuß, Producer der Ö1-Talentebörse. Hallo Hans.
1: Servus, guten Morgen.
0: Die Song Contest-Woche hat offiziell begonnen. Akustisch begleitet wird sie auf Ö1 von den Top 25 Nominierten dieses Wettbewerbs.
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0: Ein Talentewettbewerb für Menschen ab 14 Jahren, erzähl mehr.
1: Ö1 Goes Song Contest ist eine offene Bühne für ganz unterschiedliche Musik und persönliche Ausdrucksformen. Da geht es nicht um Genres oder musikalische Ausbildung, sondern darum, Menschen mit Musik zusammenzubringen, so wie der Song Contest das auch macht. United by Music eben. Musikinteressierte Menschen konnten 40 bis 50.
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1: Im Studio Andreas Lechner. In Großbritannien werden die Rufe nach einem Rücktritt von Premier Keir Starmer in den eigenen Reihen lauter. Mehrere Labour-Abgeordnete können sich nach dem Wahldebakel bei den jüngsten Regional- und Kommunalwahlen daher auch einen Wechsel an der Parteispitze vorstellen. Heute will Starmer einen Befreiungsschlag versuchen mit einer Rede über die Neuausrichtung seiner Politik, wie Ernst Kernmeier berichtet.
2: Es wird eine Rede des britischen Premiers Keir Starmer, die mitentscheiden dürfte über sein politisches Überleben. Fast 1500 Sitze hat seine Labour-Partei bei den Kommunalwahlen in England letzte Woche verloren. Die Kontrolle über das Regionalparlament in Wales ebenso. In der Partei rumort es. Sie werde sich anhören, was der Premier zu sagen hat, so die Labour-Abgeordnete Catherine West. Wenn ihre Zweifel weiter bestehen, werde sie die Führungsfrage stellen. Zweifel gibt es auch bei anderen Abgeordneten und Parteigranten, ob Starmer der Richtige ist für die nächste Unterhauswahl. Der Premierminister selbst hat bisher immer betont, dass er weitermachen will.
1: Die zwischen Russland und der Ukraine vereinbarte Waffenruhe ist brüchig, denn sowohl Russland als auch die Ukraine werfen einander gegenseitige Verletzungen der Feuerpause vor. In den vergangenen 24 Stunden habe es mehr als 140 Gefechte an der Front gegeben, teilte der ukrainische Generalstab mit. Zudem berichten regionale Behörden von Toten und Verletzten unter der Zivilbevölkerung durch russische Drohnen- und Artillerieangriffe. Auf der Gegenseite wirft Russland der Ukraine wiederum fortwährende Provokationen und Angriffe vor. In Österreich muss die Bundesregierung sparen, um den riesigen Schuldenberg abzubauen. Deshalb sind auch bei den sogenannten klimaschädlichen Subventionen Kürzungen geplant. Derzeit wird in einer Arbeitsgruppe im Finanzministerium nach diesbezüglichen Kürzungsmöglichkeiten gesucht. Allerdings ist bisher nicht klar, welche Subventionen tatsächlich gekürzt oder gestrichen werden sollen, wie Peter Daser berichtet.
3: Schon 2022 hat das WIFO eine Analyse sogenannter klimakontraproduktiver Subventionen veröffentlicht. Allen voran war das die Steuerbegünstigung für Diesel. Es ging über das Pendlerpauschale bis hin zu kostenlosen CO2-Zertifikaten. Alles zusammen kostet das den Staat pro Jahr zwischen 4 und 5,5 Milliarden Euro. NEOS-Chefin Außenministerin Beate Meindl-Reisinger sagte gestern in der Pressestunde:
4: Es ist ganz klar der Fahrplan beschlossen, dass wir auch klimaschädliche Subventionen zurückfahren.
3: Welche ist noch offen? Dazu gibt es derzeit eine Arbeitsgruppe im Finanzministerium. Als unwahrscheinlich gilt, dass die Steuerbegünstigung auf Diesel gestrichen wird. Schließlich versucht die Bundesregierung derzeit, mittels Spritpreisbremse Treibstoff sogar billiger zu machen.
1: Dass gespart werden muss, ist vielen Menschen im Land bewusst. AMS-Chef Johannes Kopf hofft dennoch, dass die Regierung beim AMS-Förderbudget für ältere Arbeitslose nicht ganz so stark kürzt wie befürchtet.
5: Wir haben bei Älteren nicht das Problem, dass sie so oft freigesetzt werden. Das ist nicht der Fall. Die haben eigentlich sehr nachhaltige Karrieren. Wir haben eher das Problem, dass sie nicht eingestellt werden, wenn sie arbeitslos werden. Und dafür braucht es dann sozusagen treffsicher Eingliederungsbeihilfen. Drum auch, glaube ich, das Bekenntnis und der Kampf um ein gutes Budget des Arbeitsmarktservice. Das ist dann, würde ich sagen, zielgerichteter gefördert als pauschal.
1: Sagt AMS-Chef Johannes Kopf im Interview mit der Zeit im Bild. Und damit zum Wetter.
6: Zunehmend nass heute. In Vorarlberg und in Tirol wird der Regen schon in den nächsten Stunden häufiger. Ab Mittag breiten sich kräftige Schauer und Gewitter auf den Großteil Österreichs aus. Von Wien, Graz und Klagenfurt ostwärts sind am Nachmittag auch noch Sonnenfenster dabei. Nach und nach lebhafter, mitunter auch stürmischer Wind aus West bis Südwest. Und von West nach Ost 15 bis 25 Grad. Morgen deutlich kälter, sehr windig und zunächst verbreitet Regen. Soweit das Wetter mit Gunda Schuller.
1: Und jetzt noch einen kurzen Blick auf die Themen des Ö1 Mittagsjournals heute mit Paul Schiefer.
7: Auch wir berichten ausführlich über die Nachwehen der britischen Lokalwahlen. Durch die starken Verluste von Labour bei diesen Wahlen ist der Druck auf Regierungschef Keir Starmer deutlich gestiegen. Am Vormittag wird Starmer eine Rede halten. Dazu gehen wir zu Jörg Winter nach London. Wie gut setzt Österreich seine Ambitionen und Ziele beim Klimaschutz um? Dazu wird heute ein Bericht der Internationalen Energieagentur veröffentlicht und der Chef der IEA ist dazu in Wien. Dazu passend sehen wir uns auch an, wo Österreich klimaschädliche Subventionen abbauen könnte. Und beim ESC in Wien wird es langsam ernst. Am Nachmittag findet in der Stadthalle die Probe für das erste Semifinale morgen Abend statt. Dazu meldet sich unser Reporter Christian Hoffmann von der Wiener Stadthalle. Das und mehr Mittagsjournal. Wir beginnen wie immer um Punkt 12 Uhr und freuen uns, wenn Sie mit dabei sind.
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1: Mit Paul Schiefer im Studio herzlich willkommen. Was muss Österreich tun, um weniger abhängig zu werden von fossilen Brennstoffen? Dazu war heute der Chef der Internationalen Energieagentur Fatih Birol in Wien und wir reden gleich mit Paul Sihorsch aus unserer Wirtschaftsredaktion darüber. Die Verhandlungen über die Pensionserhöhungen für das kommende Jahr bleiben ein schwieriges Thema. Die Seniorenvertreter spielen den Ball jetzt an die Regierung zurück. Nach den starken Verlusten für Labour bei den Lokalwahlen letzte Woche hat Regierungschef Keir Starmer am Vormittag eine mit Spannung erwartete Rede gehalten. Dazu gehen wir zu Jörg Winter nach London. Und beim ESC in Wien wird es langsam ernst. Am Nachmittag findet in der Stadthalle die Probe für das erste Semifinale morgen Abend statt. Dazu meldet sich unser Reporter Christian Hoffmann von der Wiener Stadthalle. Die Wetteraussichten hat Jörg Stibor.
2: In Vorarlberg und Tirol bleibt es heute Nachmittag meist stark bewölkt und immer wieder gehen teils gewittrige Regenschauer nieder. Aber auch sonst werden die Wolken nach und nach mehr und im Großteil Österreichs bilden sich Regenschauer sowie einige Gewitter. Auch kräftige Schauer mit Hagel sind möglich. Länger sonnig und bis zum Abend weitgehend trocken ist es aber in Unterkärnten der südlichen Steiermark und im Südburgenland. Zum Teil bläst lebhafter bis kräftiger Wind aus Süd bis West und die Höchstwerte liegen zwischen 13 Grad im Bregenzerwald und 25 Grad im Südburgenland. In der Nacht auf morgen bringt uns eine Kaltfront dann einen Wettersturz.
1: Wir beginnen die Sendung mit dem Thema Energie. Der Iran-Krieg hat uns ja die Abhängigkeit von fossilen Brennstoffen deutlich vor Augen geführt. Die Frage ist, wie wir diese Abhängigkeit reduzieren können. Und dazu war heute der Chef der Internationalen Energieagentur Fatih Birol in Wien. Paul Sihorsch war für uns bei dieser Pressekonferenz. Paul, wie schätzt er denn die Maßnahmen der Bundesregierung angesichts dieser Energiekrise ein?
3: Ja, es könnte mehr passieren, sagt Fatih Birol, in Österreich, aber auch in anderen Ländern generell. Er nimmt da Beispiele, zum Beispiel mehr Homeoffice, um Sprit zu sparen, um nicht in die Arbeit zu müssen. Günstigere Öffi-Tickets, um umsteigen zu können und wieder das Auto stehen lassen zu können. Das heißt, er fordert da mehr und er sagt auch immer wieder, es ist die aktuell größte Energiekrise, auch größer als in den 70ern damals. Und wenn man bedenkt, damals wurden Energieferien eingeführt. Es hat einmal in der Woche einen autofreien Tag gegeben. Tempolimits, 100 km/h. Und im Vergleich dazu passiert politisch heute, wenn man sich das anschaut, auch wenig. Und darauf hat Fatih Birol heute hingewiesen, dass man eben mehr tun müsste, dass die Politik mehr tun müsse, um Energie zu sparen.
1: Auf der anderen Seite ist Österreich ein Land, in dem sehr viel Strom aus erneuerbaren Energiequellen kommt. Und in dem Bericht der IEA ist davon die Rede, dass Österreich ganz vorn dabei ist in Europa bei den Erneuerbaren. Also ein gutes Zeugnis für Österreich.
3: Ja, also in Zeiten zwischendurch sozusagen, da ist Österreich gut dabei, kann fossile Energieträger substituieren. Strom ist da gut und vorne dabei. Eben Österreich ist da im EU-Vergleich sogar an der Spitze, was erneuerbare Energieträger betrifft, wenn man sich die Zahlen von 2024 anschaut. Und das hat eben die Energieagentur gemacht. Und es ist das erste Land mit einem gemeinsamen Planungsansatz für das gesamte Energiesystem, also mit Strom, Gas und so weiter. Das heißt, dass man das alles gemeinsam plant. Da ist Österreich gut dabei. Auch bei den Gesetzen hat sich ja jetzt was getan und das lobt die Energieagentur.
1: Gleichzeitig gibt es noch viel Potenzial in Österreich, das noch nicht genutzt wird, sagt die Internationale Energieagentur. Was sind denn da die Bereiche, wo noch etwas passieren muss?
3: Ja, wer langfristig vorne mitspielen will, der muss auch was leisten. Auch Österreich muss definitiv etwas leisten. Zum Beispiel bei der Wärmewende, da geht noch viel mehr. Fernwärme in Städten ist da das Stichwort. Da gibt es Umbauten, da tut sich was, Leitungen werden gebaut, Kraftwerke etc., aber da geht noch mehr und das ist ein de facto Monopol momentan. Es gibt oft nur einen Anbieter in einer Stadt und das kritisiert die Internationale Energieagentur. Es muss da einfach wer konkret hinschauen. Momentan tut das niemand in Österreich. Es gibt keine Kontrolle durch Aufsichtsbehörden. Vom Preisvergleich, den die E-Control zum Beispiel macht bei Strom oder Gas, da brauchen wir da noch gar nicht davon reden. Und der zweite große Kritikpunkt, es fehlt der Windausbau. Da muss einfach viel mehr passieren im Hinblick auf den Winter. Wir haben das Erneuerbaren Ausbaubeschleunigungsgesetz, das da mehr Drive reinbringen soll, aber da steht die Sonne vor dem Wind. Das war einfach politisch leichter umsetzbar, aber dass die Sonne vor dem Wind steht in diesem Gesetz, das ist einfach trotzdem ein Bremsschuh für ein resilientes Stromnetz, für eine resiliente Stromversorgung.
1: Österreich ist natürlich auch ein Land, das sehr stark mit Wasserkraft punkten kann, aber in sehr trockenen Jahren dann auch wieder nicht so stark. Wie sehr kann uns der Klimawandel in diesem Bereich, nämlich im Bereich der Wasserkraft, schaden?
3: Ja, mittlerweile entscheidet die Natur, ob wir Stromimporteur sind oder Stromexporteur sind. Das heißt, gibt es viel Wasser, viel Sonne, viel Wind, dann produzieren wir viel mehr und können auch Strom verkaufen. Ist weniger da, dann produzieren wir weniger. Und wir sehen ja auch die Trockenheit, die im vergangenen Jahr und auch jetzt ganz aktuell ihre Auswirkungen hinterlässt. Das heißt, die Wasserkraft, da gibt es ordentlich weniger Strom. Das heißt, auch das wieder ein Punkt, wo wir diversifizieren müssen, wo der Wind zum Beispiel wieder interessanter wird. Aber auch die Netze sind da ganz wichtig, damit wir Österreich mit Europa besser vernetzen, damit auch diese Stromtransporte günstiger werden und wir dann auch gut aufgestellt sind, wenn weniger Wasser, Wind und Sonne da sind.
1: Schauen wir noch einmal aufs große Ganze. Wie sehr wird denn die aktuelle Energiekrise, die ja ausgelöst wurde durch den Iran-Krieg, wie sehr wird diese Krise nachhaltige Veränderungen mit sich bringen?
3: Ja, Fatih Birol vergleicht die Sperre, die Situation in der Straße von Hormuz mit einer Vase, die zerbrochen wurde. Wenn man die zusammensetzt, zusammenklebt, bleiben da trotzdem einfach Risse. Das heißt, er schätzt, dass sich die Märkte und Länder künftig auch dafür rüsten, dass es künftige Ausfälle vielleicht nochmal gibt, dieser wichtigen Schifffahrtsstraße. Er nennt da E-Autos, die interessanter werden. Sogar E-Lkw nennt er da, die vielleicht dadurch einen Aufwind bekommen. Öl sparen, das wird in vielen Ländern ein größeres Thema werden. Und da hat die EU ja zum Beispiel auch schon viel geschafft, wenn man auf die Gaskrise ab 2022 zurückblickt. Also auch langfristig wird sich viel tun an den Energiemärkten.
1: Paul Sihosch war das aus unserer Wirtschaftsredaktion. Vielen Dank für diese Informationen.
3: Sehr gerne.
1: Und wir bleiben noch beim Thema, denn die Bundesregierung sucht jetzt nach Möglichkeiten, klimaschädliche Subventionen zu verringern. Denn die schaden nicht nur dem Klima, sondern auch dem Budget. Diese direkten oder indirekten Förderungen sind zum Beispiel die Steuerbegünstigungen bei Diesel und Kerosin. Das Wirtschaftsforschungsinstitut WIFO hat dazu eine detaillierte Analyse gemacht. Allerdings kommen die Ökonomen zu dem Schluss, was am meisten bringen würde, ist realpolitisch am wenigsten umsetzbar. Peter Daser berichtet.
4: Laut WIFO-Studie entfallen fast 2/3 der klimakontraproduktiven Subventionen in Österreich auf den Verkehr mit 2,5 bis 4 Milliarden Euro pro Jahr an direkten und indirekten Förderungen. Größter Brocken dabei ist die niedrigere Besteuerung von Diesel mit 39,7 Cent je Liter statt 48,2 Cent beim Benzin, was sich laut Studie auf bis zu 1,1 Milliarden Euro pro Jahr summieren kann. Nur angesichts der höheren Treibstoffpreise samt Spritpreisbremse ist genau hier eine Änderung derzeit unrealistisch, wie auch schon der Finanzminister klargestellt hat. Daniela Kletzans-Lamanik, eine der Autorinnen der Studie, sagt:
5: Ich würde das derzeit auch nicht als den richtigen Zeitpunkt für die Reform des Dieselprivilegs sehen, weil wir eben gerade wieder die aktuelle Energiekrise sehen und es natürlich auch eine Maßnahme wäre, die auch die Inflation wieder antreiben würde. Mittelfristig würde ich es allerdings schon gerne auf der Liste behalten.
4: Für kurzfristig machbar hält die WIFO-Expertin aber eine Änderung bei der Besteuerung von Dienstwegen. Gemeint ist nicht der bereits bekannte Plan, dass auch Elektroautos als Sachbezug zu versteuern sind, sondern die allgemeine Grenze von 48.000 Euro für so einen Sachbezug bei privat genutzten Dienstwegen, womit bisher Autos steuerlich bevorzugt werden, die mehr kosten.
5: Derzeit bezahlt man den Sachbezug als bestimmten Prozentsatz der Anschaffungskosten des Firmenwagens. Und diese Anschaffungskosten sind mit 48.000 Euro gedeckelt. Das heißt, wenn ich ein deutlich teureres Dienstfahrzeug privat nutze, zahle ich trotzdem nur den Sachbezug für 48.000 Euro.
4: Hier liege Potenzial, auch wenn es sich derzeit nicht genau beziffern lasse. Einen weiteren indirekten Hebel sieht die WIFO-Forscherin bei Erleichterungen für nachhaltige Umbauten.
5: Wenn man zum Beispiel an das Wohnungseigentumsgesetz denkt, hier gibt es eben die Vorgaben hinsichtlich der Mehrheiten, die notwendig sind, oder überhaupt der Einstimmigkeit, die notwendig ist, um thermische Sanierungsmaßnahmen oder einen Heizungstausch durchzuführen. Das macht die Umsetzung solcher Maßnahmen sehr kompliziert und sehr aufwendig. Also hier müsste es Änderungen in den notwendigen Mehrheiten und in der Entscheidungsfindung geben, um solche Maßnahmen leichter umsetzen zu können.
4: Dann müssten weniger Subventionen bezahlt werden, um etwa Sanierungen einfach in Gang zu setzen, so die Forscherin.
1: Wir bleiben noch in der heimischen Innenpolitik, kommen jetzt aber zum schwierigen Thema Pensionserhöhungen. Diese werden ja aus Spargründen im kommenden Jahr nicht um die volle Durchschnittsinflation angehoben. Es soll einen Viertelprozentpunkt weniger geben. Wer weniger bekommt, sollte jetzt eigentlich vom Sozialministerium mit den Seniorenvertreterinnen verhandelt werden. Doch die stellen sich jetzt auf den Standpunkt, wer weniger als die Teuerung bekommt, das soll die Regierung bestimmen. Katja Arthofer berichtet.
6: Rund 550 Millionen Euro will die Regierung in den kommenden zwei Jahren dadurch einsparen, dass die Pensionen nicht um die volle Inflation erhöht werden. Geplant im Budget ist ja ein Viertelprozentpunkt weniger. Der Seniorenrat, so Vizepräsidentin Birgit Gerstorfer, will das bekanntlich nicht hinnehmen.
7: Wir haben eine Forderung, die heißt volle Pensionsanpassung gemäß der Inflation. Das wird jetzt offenbar nicht realisiert und daher verhandeln wir nicht, wer weniger bekommt.
6: Das heißt, Sie sagen, wenn es schon weniger für die Pensionistinnen und Pensionisten in Summe gibt, dann muss die Regierung entscheiden, wer davon weniger kriegt.
7: Ganz eindeutig, die Regierung scheint sich zu entscheiden, dass sie die Pensionen nicht voll anpasst. Wo dann dieses Manko hinkommt, wer weniger bekommt, ist Entscheidung der Regierung und da mischen wir uns nicht ein.
6: Oder um es in anderen Worten und noch deutlicher zu sagen:
7: Die Seniorenorganisationen werden sich nicht den schwarzen Peter umhängen lassen, welche Gruppe innerhalb der Pensionistinnen und Pensionisten jetzt weniger bekommt.
6: Zu Verhandlungen mit dem Sozialministerium über eine soziale Staffelung der Pensionserhöhung oder Ähnlichem sind die Seniorenvertreter deshalb zurzeit nicht bereit. Sie fordern einen raschen Termin mit der Regierungsspitze.
7: Der Termin ist angekündigt, er ist aber noch nicht vereinbart, wird aber mit Sicherheit diese Woche stattfinden müssen, damit alles im Plan abgewickelt werden kann.
6: Was werden Sie Kanzler und Vizekanzler dort mitteilen?
7: Ja, aus unserer Sicht ist noch einmal die Wiederholung auf der Tagesordnung, dass wir die volle Pensionsanpassung haben wollen, weil es auch keine andere Gruppe in Österreich gibt, die schon so viel Beitrag zur Sanierung des Budgets geleistet hat. Wir wollen auch abklären, wie die Situation ausschaut, wenn am 1. August, weil dort ist ja der Durchrechnungszeitraum zu Ende, die Inflation höher ist als die geplanten 3,3%.
6: Weil das würde die Lage noch zusätzlich verschärfen. Liegt die Inflation dann höher, muss für die Pensionsanpassung ja noch mehr ausgegeben werden, als bis dahin im Budget angenommen.
1: Jetzt gehen wir nach London. Da hat Regierungschef Keir Starmer am Vormittag eine mit Spannung erwartete Rede gehalten. Möglicherweise die wichtigste seiner Karriere, schreiben die britischen Medien. Denn nach den verheerenden Verlusten von Labour bei den Regionalwahlen letzte Woche ist Keir Starmer stark unter Druck. Den Rufen nach einem balligen Rückzug will er sich aber nicht beugen. Und dazu bin ich jetzt in London mit unserem Korrespondenten Jörg Winter verbunden. Guten Tag.
8: Guten Tag.
1: Jörg, mit welchen Botschaften hat denn Keir Starmer heute versucht, den Kritikern etwas entgegenzusetzen?
8: Nun, es waren wichtige Punkte dabei bei dieser Rede, die vielleicht so 20 Minuten gedauert hat. Zentral die Aussage, dass erst einmal die Botschaft der Wähler und Wählerinnen verstanden hat. Dass er hat auch die Verantwortung für das Wahldesaster bei den jüngsten Lokalwahlen übernommen. Und er hat auch gesagt, dass er jetzt mit großen Würfen statt kleinen Schritten das Vertrauen der Wähler zurückbekommen will. Politfuß bekämpfen, Lebenshaltungskosten senken, mehr für die Sicherheit. Also alles, was da zu einer klassischen politischen Rede dazugehört, das war heute dabei. Ein Kernelement, das waren auch die künftigen Beziehungen zu Europa. Hören wir da vielleicht kurz hinein.
9: This Labour government will be defined by rebuilding our relationship with Europe, by putting Britain at the heart of Europe, so that we are stronger on the economy, stronger on trade, stronger on defence, you name it.
8: Also eine neue Beziehung zur EU, Großbritannien im Zentrum Europas für den wirtschaftlichen Vorteil, aber auch für mehr Sicherheit, ein Abkommen für die Jugendmobilität verspricht Starmer da später auch noch bloß. Ähnliches haben wir halt schon zuvor gehört. Kritiker könnten sagen, dass das alles nur eine Beschreibung ist von dem, was ohnehin bereits verhandelt wird und Starmers rote Linien gegenüber Europa ohnehin bleiben, nämlich keine Rückkehr in die Zollunion, keine Rückkehr in den Binnenmarkt. Also ob ihm da viele zugehört haben heute und gesagt haben, wow, das war wirklich was Neues, das wage ich zu bezweifeln.
1: Starmer hat also versucht, überzeugende Botschaften zu senden, aber wird das, was wir da heute gehört haben, genügen, um die Diskussion um seine Person zu beenden?
8: Also die Antwort ist da klar, nein. Die Rede kann ihm vielleicht ein wenig Luft und Zeit schaffen, aber im Wesentlichen ist ja längst allen klar, nämlich eines klar, nämlich, dass er nicht mehr der richtige Mann ist, um Labour, die Regierungspartei, aus der Grube herauszuführen, in die man gestürzt ist. Die Lokal- und Regionalwahlen vor dem Wochenende haben es gezeigt. Labour hat einen Großteil der Sitze, nicht nur einen Teil, sondern einen Großteil der Sitze in den kommunalen Vertretungen verloren, ist in Wales bei regionalen Parlamentswahlen komplett abgestürzt, eigentlich ausgelöscht worden und ist landesweit hochgerechnet mit 16% Stimmanteil hinter den Grünen gelandet. Also das kann eigentlich kein Parteiführer politisch überleben.
1: Schauen wir noch ein bisschen genauer auf diese parteiinterne Revolte gegen Keir Starmer. Wie schätzen Sie da die Dynamik ein? Wie schnell kann das zu etwas werden, das Starmer nicht mehr kontrollieren kann?
8: Nun, dass es nicht schon komplett explodiert ist und er noch im Sattel sitzt, ist der Tatsache geschuldet, dass es in der Partei keinen klaren Konsens gibt, wie es jetzt genau weitergehen soll. In der Downing Street ist man nervös, keine Frage. Starmer und seine Berater wissen, was auf dem Spiel steht. In der Partei im Parlamentsclub gibt es bisher nur eine Minderheit, die öffentlich sagt, dass Starmer jetzt zurücktreten soll. Schon etwas mehr sind's, die meinen, er soll zumindest einen Zeitplan für seinen Rückzug bekannt geben. Und viele haben aber überhaupt Angst vor einer Führungsdebatte in der Partei und einem möglichen Gerangel. Und dann gibt's die dritte mächtigste Gruppe, die potenziellen Herausforderer und eine Herausforderin. Die wissen, dass das Timing alles ist. Die wissen, wenn sie im falschen Moment, zu früh etwa, Starmer den Fedehandschuh hinwerfen, dann ist die Chance, Premierminister zu werden, vertan. Also das ist die Dynamik derzeit, überraschend. Nicht ausgeschlossen.
1: Das politische Ende von Keir Starmer könnte also nicht mehr allzu weit entfernt sein. Und Sie haben es schon angedeutet, es geht natürlich immer auch darum, wer ihm denn nachfolgen kann und will. Und wer hat da die besten Chancen?
8: Nun, es gibt drei zentrale Namen und gemeinsam ist ihnen, dass sie ein Problem haben, nämlich alle drei, aber ein unterschiedliches. Angela Rayner, Schwergewicht im Mitte-Links-Flügel der Partei, beim Labour-Fußvolk äußerst beliebt. Sie war die stellvertretende Premierministerin, hat sich vor ein paar Monaten wegen einer Steueraffäre zurückgezogen. Eine Affäre, die eher harmlos ist, aber dennoch geklärt werden muss. Und der grüne Stempel der Steuerbehörde, den gibt's noch nicht. Wes Streeting, der ehrgeizige Gesundheitsminister, ein Jünger von Tony Blair, und das ist gleichzeitig auch seine Schwäche, er steht eher Mitte rechts, das hat jetzt gerade in der Partei wenig Konjunktur. Er ist im Parlamentsclub beliebt, aber nicht unbedingt beim Fußvolk. Und wichtigster Mann und, wie ich glaube, totaler Favorit, Andy Burnham, Bürgermeister von Manchester. Moderat links, der Mitte, hemdsärmelig, das Profil könnte passen. Auch er hat ein Problem. Er braucht, und ein wichtiges, er braucht einen Parlamentssitz, sonst kann er nicht Premierminister werden. Das ist zu Usus hier. Da müsste ihm jemand Platz machen, dann müsste er eine Nachwahl gewinnen in diesem Parteikreis. Im derzeitigen politischen Klima ist das nicht gewiss, also da gibt es viele Unwägbarkeiten und das alles kann dauern.
1: Wird also spannend zu beobachten sein, wer da das Rennen macht. Bleibt allerdings die Frage, ob ein Personalwechsel an der Spitze Labour tatsächlich aus der Defensive bringen kann. Man hat ja auch bei den konservativen Tories gesehen, dass das nicht so richtig funktioniert hat.
8: Das stimmt. Und das Wichtigste ist, die Leute müssen der Partei wieder zuhören. Und ohne Personalwechsel, denke ich, ist das aussichtslos. Der Zufluss an die Ränder, wie wir es gesehen haben, jüngst rechts zu UK Reform von Nigel Farage und links zu den ebenfalls klar populistisch auftretenden britischen Grünen. Klar ist, egal wer Labour führt und als Premierminister regiert, hat mit eingeschränkten Bedingungen zu kämpfen. Nämlich höhere Steuern, das geht nicht mehr, weil die sind am Anschlag. Höhere Schulden, das geht auch nicht, denn das würde sofort von den Finanzmärkten mit Zinsaufschlägen bestraft. Das haben wir immer wieder erlebt hier. Und es gibt kein Wachstum. Das alles zusammen macht es wirklich sehr schwierig, wer immer auch regiert. Das ist nicht nur in Großbritannien das Kernproblem, sondern auch in anderen europäischen Ländern. Aber hier in Großbritannien ist diese Kombination, würde ich sagen, einfach noch viel virulenter.
1: Also auch der Nachfolger oder die Nachfolgerin von Keir Starmer wird es nicht allzu leicht haben, sagt Jörg Winter in London. Vielen Dank für diese Einschätzungen.
8: Sehr gerne, vielen Dank.
1: Es war einer der Aufreger im ungarischen Wahlkampf und nicht nur dort. Antiterroreinheiten haben zwei Geldtransporter gestoppt, die von Österreich aus in Richtung einer staatlichen ukrainischen Bank unterwegs waren. Ihre Fracht, Bargeld im Wert von 64 Millionen Euro und 9 Kilo Gold. Laut österreichischen Behörden war der Transport ein normaler Vorgang und tatsächlich sind die ungarischen Geldwäschevorwürfe im Sand verlaufen. Die FPÖ übt weiterhin Kritik und verweist darauf, dass seit Kriegsbeginn knapp 20 Milliarden Euro in die Ukraine transportiert worden sind. Felix Nowak berichtet.
10: Ziemlich genau 1000 Geldtransporte sind seit 2022 von Österreich aus in die Ukraine gegangen. Das zeigt eine Zollstatistik, die das Finanzministerium erstellt hat, als Antwort auf eine parlamentarische Anfrage der Freiheitlichen. In Summe ist demnach die Ausfuhr von knapp 12 Milliarden Euro in bar genehmigt worden. Dazu kommen knapp 8 Milliarden US-Dollar und Edelmetalle im Wert von etwa 130 Millionen Euro. Für FPÖ-Generalsekretär Christian Hafenecker sind viele Fragen ungeklärt.
11: Wenn Sie heute als Privatperson versuchen, mehr als 12.000 Euro auf Ihr Konto einzubezahlen, dann stehen Sie mal grundsätzlich unter Geldwäscheverdacht und müssen Papiere vorlegen, dass Sie nicht wissen, was die noch alle hernehmen sollen, was die Herkunft des Geldes betrifft. Und auf der anderen Seite 20 Milliarden Euro, das muss man sich echt einmal auf der Zunge zergehen lassen, die hier durch Österreich geführt werden, durch Ungarn geführt werden, schlussendlich in der Ukraine landen, wo sich niemand dafür interessiert, wo dieses Geld herkommt, wo es hingeht und so weiter und so fort.
10: Hafenecker fragt sich auch, wieso die Summen nicht einfach überwiesen werden, wieso neben Euro auch US-Dollar transportiert werden und warum der Transport auf der Straße und nicht per Flugzeug erfolgt. Der Freiheitliche schlägt eine 1%ige Gebühr vor, um das Budget zu entlasten. In der Finanzmarktaufsicht kann man die Aufregung nicht nachvollziehen. Die Versorgung anderer Banken mit Bargeld sei eine gängige Bankdienstleistung. Gerade in Schwellenländern spiele das Bargeld eine wichtige Rolle. Zitat:
12: In der Ukraine werden laut ukrainischer Nationalbank rund ein Drittel der Einlagen von Haushalten und rund ein Viertel der Einlagen von Unternehmen in Dollar und Euro gehalten. Daher ist die Versorgung mit Devisen Teil der wirtschaftlichen Infrastruktur in dem kriegsgeplagten Land, wie sich auch an den beim österreichischen Zoll gemeldeten Lieferungen ablesen lässt.
10: Je nach Länderrisiko gäbe es für Banken erhöhte Sorgfaltspflichten. Diese würden von der FMA laufend überwacht. Einen Skandal kann man auch in der Regierung nicht erkennen, nicht nur im Finanzministerium. In der Anfragebeantwortung des Außenministeriums ist die Rede von einer regulären und rein privatrechtlichen Angelegenheit, für die man nicht zuständig sei. Beim Geld aus den gestoppten Transportern habe es sich offenbar um Vermögen des ukrainischen Staats gehandelt. Dadurch sei Österreichs Neutralität nicht betroffen. Organisiert hat diesen Transport die Raiffeisenbank International. Seit vielen Jahren sei man als Händler für Banknoten tätig, heißt es dort auf Anfrage. Bei diesem Geschäft stehe man im laufenden Austausch mit Regulierungsbehörden. Die RBI halte alle Vorschriften bezüglich Geldwäsche und Sanktionen ein und habe sich intern zum Teil sogar strengere Regeln gegeben.
1: Europa reagiert mit Skepsis auf Äußerungen des russischen Präsidenten Wladimir Putin vom Wochenende, wer denn sein bevorzugter Vermittler für Verhandlungen mit den Europäern wäre. Putin hat nämlich den ehemaligen deutschen Bundeskanzler Gerhard Schröder ins Spiel gebracht. Dieser Vorschlag wird heute von den EU-Außenministerinnen und Ministern bei ihrem Treffen in Brüssel breit abgelehnt. Aber man sieht in diesem Vorschlag ein Zeichen für die aktuelle Schwäche Putins und dafür, wie sehr sich das Blatt zugunsten der Ukraine gewendet habe. Aus Brüssel berichtet Verena Sophie Meyer.
13: Übers Wochenende hat Wladimir Putin Schwäche gezeigt in den Augen vieler europäischer Außenministerinnen und Minister, die sich heute in Brüssel treffen. Die kleine Militärparade in Moskau, der brüchige Waffenstillstand, um sie zu schützen, und der Vorschlag, den deutschen Altkanzler an den Verhandlungstisch zu setzen. Putin würde am liebsten mit den Europäern reden, wenn Gerhard Schröder für sie am Verhandlungstisch sitzt. Doch in der EU gilt Schröder nicht als neutraler Vermittler, denn er hat sich jahrelang in russischen Energiekonzernen vom Kriegsherrn bezahlen lassen. So sieht es etwa die EU-Außenbeauftragte Kaja Kallas. Erstens wäre es nicht besonders gescheit, wenn wir Russland einen Verhandler für uns aussuchen lassen. Und zweitens war Gerhard Schröder ein hochrangiger Lobbyist für russische Staatskonzerne. Daher ist klar, warum Putin ihn haben will. Er würde auf beiden Seiten des Tisches sitzen. Obwohl dieser Vorschlag aus dem Kreml als unrealistisch abgetan wird, langsam komme man an den Punkt, wo man Russland immer haben wollte, sagt Österreichs Außenministerin Beate Meindl-Reisinger. Und zwar am Verhandlungstisch.
14: Das hat lange gedauert, aber es ist sehr spürbar, auch in den Kommentaren zu der Militärparade, die ja sehr abgespeckt war, war ja spürbar, dass Putin zunehmend unter Druck gerät und ja auch die Sanktionen ihre Wirkung zeigen. Also insofern kommt Bewegung hinein. Ich kann natürlich hoffen, dass das jetzt bedeutet, dass Russland endlich ernsthaft bereit ist, Verhandlungen zu führen. In den letzten Monaten war das nicht der Fall, daher ist immer Vorsicht angebracht.
13: Und in der EU sollte nun selbst ein Verhandlungsteam nominiert werden, so Meindl-Reisinger. Die zunehmende Schwäche Russlands geht einher mit einer stärkeren Position der Ukraine. Für die finnische Außenministerin Elina Valtonen haben die letzten Monate gezeigt, dass sich das Blatt gewendet hat.
15: Ukraine has shown that they actually hold the strongest cards now.
13: Militärisch haben sie ihre Position gehalten, Territorium zurückerobert und auch politisch. Die Ukraine hat zum Beispiel mit den Golfländern Deals abgeschlossen. Ihre Expertise bei der Kriegsführung mit Drohnen wird auf der ganzen Welt geschätzt. Den Druck auf Russland wollen die Außenministerinnen und Minister noch weiter erhöhen, wenn sie heute weitere Sanktionen beschließen. Einerseits für die sogenannte Schattenflotte, mit der Russland bestehende Sanktionen für den Öl- und Gasexport umgeht. Und ein neues Sanktionspaket nimmt jene Personen ins Visier, die für die Verschleppung tausender ukrainischer Kinder nach Russland verantwortlich sind.
1: Nächstes Thema ist der Iran-Krieg. Ein Krieg, der vor über 2 Monaten begonnen hat, der große Auswirkungen auf die Weltwirtschaft hat und der aber wie so oft schwerer zu beenden ist, als er begonnen wurde. Die USA würden wohl lieber heute als morgen diesen Krieg beenden, allerdings gestalten sich die Verhandlungen mit dem Iran schwierig. Und dazu bin ich jetzt mit dem Iran-Experten Walter Posch von der Landesverteidigungsakademie verbunden. Guten Tag, Herr Posch.
16: Grüß Gott.
1: Herr Posch, schauen wir zuerst auf die allerjüngsten Entwicklungen. Da hat es jetzt eine Antwort des Iran auf einen US-Vorschlag gegeben. Und diese Antwort hat wiederum der US-Präsident als völlig inakzeptabel zurückgewiesen und hat es als inakzeptabel bezeichnet. Wie verhärtet sind denn die Fronten in diesem Verhandlungspoker gerade?
16: Ja, ich glaube, die sind schon sehr verhärtet, unter anderem auch deshalb, weil die Iraner davon ausgehen, dass sie ja nicht verloren haben und die Amerikaner davon ausgehen, dass der Iran absolut in der Defensive sei und man da mal prinzipiell nicht hinwegkommt. Aber der Kernpunkt dessen, wo die beiden Seiten nicht darüber kommen, ist, dass die Iraner eben auf ihr, so stellen sie es da, Recht auf Nuklearanreicherung bestehen und sich bei den ganzen sogenannten Proxys, also ein Sammelsurium verschiedener verbündeter Milizen, nichts dreinreden lassen wollen und in der jetzigen Phase überhaupt nur über Hormos reden wollen, wohingegen die USA weitere Schritte vorhalten.
1: Dabei hat es ja letzte Woche Mittwoch große Aufregung darüber gegeben, dass die USA und der Iran möglicherweise kurz vor einer Grundsatzeinigung stehen würden. Die Quelle war damals ein US-Medium. Der Ölpreis hat sofort reagiert und ist dann ziemlich stark nach unten gegangen. Waren das überzogene Hoffnungen auf ein baldiges Ende des Kriegs?
16: Naja, es ist sehr schwierig, was denn die Quelle für dieses Medium gewesen ist. Wer die iranischen Statements gehört hat, prinzipiell sind sie verhandlungsbereit, prinzipiell wollen sie ja was tun, aber die Darstellung, wie sie dann in den Medien da gekommen ist, war eben weit überzogen. Das heißt nicht, dass das das Ende der Hoffnungen ist, aber eben, dass wir verhärtete Positionen haben.
1: Man könnte argumentieren, dass beide Kriegsparteien ein Interesse an einem Ende des Kriegs haben. Die USA, weil dort bald Wahlen anstehen, im November die Midterm-Elections und außerdem ist der Krieg äußerst unbeliebt. Und der Iran, weil die Wirtschaft stark unter dem Krieg leidet. Warum ist dann eine Einigung so schwer zu erreichen?
16: Ja, es geht um die Bedingungen für den Tag danach und um was es jetzt eigentlich geht. Lassen sich die Verhandlungen auf die Blockade von Hormos, auf die Weltwirtschaft und so weiter reduzieren oder aber geht es eben weiter, wie es die USA wollen. Und da haben wir eben diese Situation, dass die Iraner sagen, na gut, ihr habt uns so weit geschwächt, die Wirtschaft liegt am Boden, aber wir tun euch gerade der Weltwirtschaft etwas an und das spürt die erst Ende Juni. Das spürt der Westen erst um den Juni herum und dann lasst sich halt noch leichter verhandeln. Diese 4 Wochen halten die auch noch, doch 6 Wochen, wie auch immer. Und die USA sagen aus ihrer Sicht natürlich, man wäre jetzt bereit, vernünftig mit den Iranern zu sprechen, aber Teheran will immer noch nicht begreifen, dass sie eben so geschwächt sind und eigentlich müssten die schon längst kollabieren. Und das ist eine Hoffnung, die in den USA sehr viele teilen, sehr viele einflussreiche Kreise, die sagen, es sei doch nicht möglich, der Staat Iran müsste doch jetzt einfach kollabieren. Und deswegen hat man auch von amerikanischer Seite in gewisser Weise mit angezogener Handbremse verhandelt. Ein Teil, klassische Diplomatie, Trump wollen das wirklich. Und ein anderer Teil sagt, warten wir noch ein bisschen, dann sehen die Iraner erst, wenn sie mit ihre Erdöl nicht mehr lagern können, wenn sie nichts mehr produzieren können, das dicke Ende kommt erst noch.
1: Aber wenn ich Ihnen da jetzt richtig zugehört habe, dann teilen Sie diese Einschätzung nicht, dass man nur lang genug warten muss, bis der Iran kollabiert.
16: Der Untergang eines Staates und der Untergang eines Regimes sind zwei verschiedene Elemente. Dem Regime, es gibt ja auch keine Vision, wie es denn danach weitergehen könnte. Der Staat Iran verändert sich zurzeit sehr dramatisch. Das Verhältnis Teherans zu den Provinzen verändert sich, sei es im Ost-Iran, sei es im Westen des Landes. Da werden sehr viele Kompromisse auf kleiner und kleinster Ebene schon geschlossen. Aber der Staat ist noch funktionsfähig im Sicherheitsapparat, also das Kernregime. Ansonsten ist ja die Wirtschaft da niederliegend. Zum Teil sind ja Bildungseinrichtungen und Infrastruktureinrichtungen nachhaltig zerstört worden. Also die Entwicklung vom Iran oder die Schäden, die Iran da genommen hat, sind ja gravierend.
1: Ich würde Sie gerne noch auf das eine Thema ansprechen, das Sie zu Beginn unseres Gesprächs angesprochen haben, nämlich das iranische Atomprogramm. Das scheint ja einer der wichtigsten Knackpunkte zu sein, vielleicht sogar der wichtigste Knackpunkt. Ist ein Ende des Kriegs denkbar, bei dem der Iran in diesem Punkt keine oder nur kleine Zugeständnisse machen muss?
16: Also aus Teheraner Sicht nicht. Aus Teheraner Sicht geht es darum, wenn man das weggibt und das jetzt sich wegverhandeln lässt, so, dann ist man vollkommen wehrlos und noch uninteressanter und man setzt sich noch größerem westlichen und amerikanischen Druck aus. Das Nuklearprogramm hat ja vor allem auch diese Bedeutung, dass es die friedliche Nutzung der Atomkraft für den Iran sicherstellt. Es kommen jetzt die ganzen Energieargumente und es hat eben auch diese wichtige Rolle, die Iran eigentlich als Regionalmacht zur Anerkennung zwingt. Also dass man sagt, dass der Iran, mit dem Staat muss man rechnen, weil die sind zwar keine Atomwaffenmacht, aber sie sind atomwaffenfähig. Also das Ganze, die ganzen Mühen der letzten 40 Jahre, eigentlich die ganzen Mühen des modernen Irans seit auch dem letzten kaiserlichen Herrscher, zielten ja darauf ab, klar zu machen, dass der Iran eine echte Regionalmacht ist und es keinen Konflikt gibt ohne iranische Involvierung. Und das wäre dann vorbei.
1: Das wäre also schwer vorstellbar, dass der Iran bei diesem Punkt nachgibt, sagt der Iran-Experte Walter Posch. Vielen Dank für diese Einschätzungen.
16: Bitte gerne, auf Wiederhören.
1: In Italien sorgt heute ein Streik von Fluglotsen, Bodenpersonal und zum Teil auch von Piloten für massive Flugausfälle. Die Streiks konzentrieren sich auf die Fluglinie EasyJet und auf die Flughäfen in Rom und Neapel. Doch die Streiks haben auch weitreichendere Folgen. Dadurch dürften nämlich allein bei der Fluglinie ITA rund 40% der Flüge ausfallen. Aus Rom berichtet Bernd Koschuh.
17: ITA Airways hat schon im Vorfeld den Ausfall von mehr als 120 Flügen angekündigt. Um 10 Uhr hat der Streik der Fluglotsen auf den wichtigen Flughäfen von Rom und Neapel begonnen. Er wird bis 18 Uhr dauern und zieht freilich Probleme in ganz Italien und darüber hinaus nach sich. Dazu kommt ein Streik der Piloten von EasyJet und in Rom, Mailand, Palermo und Cagliari wird das Personal bei den Sicherheitskontrollen 4 Stunden lang streiken. Es wird mit derart langen Warteschlangen gerechnet, dass Passagiere fürchten müssen, ihre Flüge zu versäumen, selbst nachdem die Streiks um 17 Uhr beendet sind. An sich gibt es eine Garantie für Flüge ab 18 Uhr. Die Gewerkschaften, die zu den Streiks aufgerufen haben, fordern höhere Löhne und eine Erneuerung bzw. Verbesserung der Tarifverträge. Ein Gewerkschafter sagt, man fordere die Anhebung der Löhne auf ein normales Niveau, speziell im Vergleich zu offenbar besser bezahlten Kolleginnen und Kollegen in anderen europäischen Staaten. Außerdem geht es um bessere Arbeitsbedingungen und die Forderung nach mehr Beschäftigungssicherheit in einer Branche, die ohnehin mit einem Verkehrsaufkommen konfrontiert sei, das die personellen Kapazitäten übersteige. Im Streikland Italien sind für die kommenden Wochen auch schon die nächsten Arbeitsniederlegungen angekündigt. Unter anderem werden Bahnmitarbeiter streiken, Mitarbeiter und Mitarbeiterinnen von Autobahnbetreibern und Angestellte im Gesundheitswesen.
1: Wir sind schon über der Halbzeit in diesem Mittagsjournal. Was erwartet Sie noch? Erst seit Jahresbeginn gibt es in Österreich die Behandlung psychischer Erkrankungen auf Kassenkosten via PsyHelp. Die Nachfrage ist enorm. Es wird ernst mit dem ESC. Wir schalten in die Stadthalle, wo heute die Probe für das erste Semifinale über die Bühne geht. Und na, wie geht's? Fragt am Wiener Volkstheater Direktor Jan-Philipp Gloger sein Publikum und stellt den Spielplan für die nächste Saison vor. Jetzt aber sehen wir uns den Österreich-Aufschlag an. Der sorgt schon länger für Ärger im Handel und bei Konsumentinnen und Konsumenten. Gewisse Markenprodukte, von der Eiscreme bis zur Zahnpasta, sind hierzulande etwas teurer als etwa in Deutschland. Schuld daran sind die sogenannten territorialen Lieferbeschränkungen. Und das bedeutet, internationale Konzerne verbieten salopp gesagt den österreichischen Händlern, Waren von Lieferanten aus anderen EU-Ländern zu günstigeren Preisen zu beziehen. Die EU will da jetzt etwas ändern. Auch auf Druck kleinerer Staaten wie Österreich. Für Verwunderung sorgt jetzt aber, dass die Wirtschaftskammer in Brüssel mit unterschiedlichen Positionen auftritt, wie die Kronenzeitung heute berichtet. Claudia Peintner-Schmidt und Maria Kern berichten.
18: Lebensmittel, Waschmittel, Drogerieartikel. In Österreich kosten viele Markenprodukte deutlich mehr als etwa in Deutschland. Die Bundeswettbewerbsbehörde geht von einem sogenannten Österreich-Aufschlag von rund 8% aus. Bei manchen Produkten ist er sogar doppelt so hoch. Die EU hat auf Druck von mehreren Mitgliedstaaten, unter anderem Tschechien, Kroatien und Griechenland, eine Initiative gestartet, um diese Benachteiligung einzelner Länder abzuschaffen. Auch Österreich macht sich dafür stark. Bundeskanzler Christian Stocker von der ÖVP sagte am Rande eines EU-Gipfels im Februar:
19: Ich habe hier breite Unterstützung bekommen. Ich gehe davon aus, dass auch das ein Thema ist, das wir rasch lösen werden können.
18: Der Vorwurf bei den sogenannten territorialen Lieferbeschränkungen lautet, internationale Konzerne würden versuchen, in jedem Land möglichst viel von der Zahlungsbereitschaft der Kundinnen und Kunden abzuschöpfen. Auch einige Ökonomen halten das Vorgehen für problematisch, denn der freie Warenverkehr ist ein Grundprinzip des EU-Binnenmarkts. Bis vor kurzem konnten Stakeholder zu all dem in Brüssel ihre Meinung abgeben. Aus Österreich gingen 9 Stellungnahmen ein. Bemerkenswert ist dabei, dass die Wirtschaftskammer mit unterschiedlichen Positionen auftritt. Die Lebensmittelindustrie in der Kammer ist etwa dafür, die Lieferbeschränkungen beizubehalten. In dem Schreiben an die Kommission heißt es, Zitat:
20: Ein Verbot oder andere Maßnahmen mit gleichwertiger Wirkung würden stattdessen zu einem Anstieg billiger Importe zulasten heimischer Lebensmittelhersteller führen und dadurch die Produktion, Arbeitsplätze und die Versorgung mit regionalen Qualitätslebensmitteln in Ländern mit höheren Produktionskosten gefährden.
18: Soweit also die Lebensmittelindustrie. Der Lebensmittelhandel in der Wirtschaftskammer wiederum sieht das anders. Er nennt die derzeitigen Handelsvorgaben diskriminierend und drängt darauf, die Regelung zu ändern. Ökonom Michael Böheim vom WIFO sagt zu den unterschiedlichen Positionen, es handle sich um einen klassischen Zielkonflikt.
21: Der Handel will natürlich, sage ich einmal, nicht beschränkt einkaufen, sondern der will die günstigste Quelle, damit er eben Produkte zum günstigsten Preis eben kaufen kann. Der Lebensmittelproduzent hat natürlich ein Interesse, dass er möglichst viel für sein Produkt bekommt.
18: Die Wirtschaftskammerzentrale in Wien teilt auf Anfrage zu den einander widersprechenden Positionen mit, sie habe die Aufgabe, die Interessen der gesamten gewerblichen Wirtschaft zu vertreten. Weiters heißt es, Zitat:
22: Verschiedene Branchen können jedoch von einzelnen Themen unterschiedlich betroffen sein und vertreten daher im Zuge dessen in begründeten Einzelfällen gegebenenfalls unterschiedliche Positionen.
18: Wie geht es nun in der Sache weiter? Die EU-Kommission wird Stellungnahmen von Bürgerinnen und Bürgern sowie von Unternehmen einholen. Bis Jahresende will sie dann eine Verordnung vorlegen.
1: Nächstes Thema im Mittagsjournal ist die Meldestelle Stopline. Dort beschäftigt man sich einerseits mit sexuellen Missbrauchsdarstellungen Minderjähriger und andererseits mit nationalsozialistischer Wiederbetätigung im Internet. Und bei Stopline sind letztes Jahr so viele illegale Inhalte wie nie zuvor gemeldet worden. Mehr als 75.000 Hinweise haben die Mitarbeiterinnen geprüft. Jeder zweite Hinweis hat tatsächlich illegale Inhalte betroffen. Veronika Mauler berichtet.
23: Wenn Internetnutzerinnen und Nutzer bei der Stopline Verdachtsfälle melden, werden diese zuerst geprüft. Im vergangenen Jahr sind 3-mal so viele Fälle wie 2024 als illegal eingestuft worden. Insgesamt mehr als 38.260 Inhalte. Der überwiegende Teil waren Darstellungen von sexuellem Missbrauch Minderjähriger. Nur 41 Fälle fielen unter nationalsozialistische Wiederbetätigung. In diesem Bereich werde deutlich weniger gemeldet, sagt die Leiterin der Stopline Barbara Schlossbauer.
0: Ich muss vermuten, dass sehr, sehr viele Leute einfach wegklicken, wenn sie über derartige Inhalte stolpern. Also wenn es irgendein Posting gibt in sozialen Medien, auf einer Webseite oder auch wenn irgendwelche Devotionalien zum Verkauf angeboten werden, dann vermute ich, dass ein Großteil der Bevölkerung diese Webseite einfach schließt und sagt, okay, damit will ich zwar nichts zu tun haben, aber weiter setze ich mich auch damit nicht auseinander. Während eben offensichtlich bei Missbrauchsdarstellungen die Bereitschaft doch deutlich größer ist, zu sagen, nein, ich möchte aktiv was dagegen machen.
23: Die zwei Mitarbeiterinnen der Stopline versuchen herauszufinden, wo illegale Inhalte ins Netz gestellt wurden, um eine Löschung zu erreichen. Doch die Kriminellen versuchen, ihre Spuren zu verwischen.
0: Und möglichst eben Länder vorzugaukeln, in denen auch gerade die Strafverfolgung natürlich wahnsinnig schwierig ist, in denen wir zum Beispiel Vietnam und Iran auch keine Partnerhotline haben. Also das heißt, da ist natürlich in diese Richtung ein Trend.
23: Mit vielen Ländern gibt es aber eine gute Zusammenarbeit, sagt Schlossbauer. Die Stopline ist Teil eines Netzwerks von mittlerweile 58 Hotlines in mehr als 50 Ländern.
0: Warum ist es so wichtig, möglichst gut vernetzt zu sein? Wenn wir ein Ursprungsland haben, in dem wir eine Partnerhotline haben, dann sind im Durchschnitt die illegalen Inhalte nach 1,4 Tagen entfernt. Wenn wir keine Partnerhotline haben, dann dauert es im Durchschnitt 41 Tage.
23: 2025 ist kein einziger gemeldeter illegaler Inhalt bei einem österreichischen Provider gehostet worden. Stefan Ebenberger, der Generalsekretär der ISPA, der Interessensvertretung heimischer Internetprovider.
2: Dank dieses raschen und entschiedenen Handels, das wir auch in Österreich gesehen haben und die Provider gezeigt haben in den Jahren, wo es Meldungen in Österreich gab, hat dazu geführt, dass Österreich so ein unattraktiver und unbeliebter Hosting-Standort für diese Inhalte ist, weil in Österreich ein klares Commitment der Provider besteht, diese Inhalte umgehend zu löschen.
23: Zugangssperren wären zu wenig effektiv, so Ebenberger. Sie könnten zu einfach umgangen werden.
1: Seit dem 1. Jänner betreibt der Berufsverband österreichischer Psychologinnen und Psychologen die Serviceplattform PsyHelp. Angeboten wird die Behandlung psychischer Erkrankungen und zwar österreichweit und gedeckt durch die Krankenkasse. Bereits die ersten 100 Tage zeigen, wie groß der Bedarf ist. 6.500 Menschen haben sich bereits angemeldet, ein Drittel davon hat bereits einen Behandlungsplatz. Andrea Candiola-Kimmel berichtet.
3: Auf der Homepage www.psyhelp.at können sich Betroffene österreichweit Hilfe holen, wenn sie psychische Probleme haben. Zunächst wird der Bedarf erhoben, beschreibt die operative Leiterin Viola Gavidell.
5: Hier schauen wir genau darauf, wie die Dringlichkeit ist. Dabei wird auch im Zuge der Anmeldung das erwünschte Behandlungssetting abgefragt, sprich ob eine Einzel- oder eine Gruppenbehandlung erwünscht ist. Es werden auch Spracherfordernisse erfasst, ob ein barrierefreier Behandlungsplatz notwendig ist. Und das alles fließt eben bei uns ein.
3: Das Interesse ist groß. Seit Jahresanfang wurden bereits 13.000 Befunde hochgeladen. 65% der Anmeldungen sind durch Frauen erfolgt.
5: Am häufigsten ist ersichtlich, dass es sich um Angststörungen und depressive Erkrankungen handelt. Ein Drittel sind tatsächlich psychiatrische Zuweisungen und davon haben 10% eine stationär psychiatrische Anamnese.
3: Der Weg zu kassenfinanzierten Betreuungsplätzen sei ein langer gewesen. Die Präsidentin des Bundesverbands der Psychologinnen und Psychologen, Beate Wimmer-Puchinger.
24: Lang ja, weil ich doch schon in der Blüte meiner Jahre als Präsidentin angetreten bin, aber schon in meinen jungen Jahren verhandelt habe seinerzeit. Und da sind wir eben mit leeren Händen nach Hause gegangen. Das heißt, dass unsere Leistung sozusagen nun Kassenleistung ist für uns wirklich ein großer, großer Meilenstein.
3: Die Finanzierung ist gesichert, zumindest vorerst. Andreas Huss, Obmann der Gesundheitskasse.
25: Ein bisschen ein Wermutstropfen ist dabei, dass wir nur 75 Millionen einmalig bekommen haben für diese Leistung. Die haben wir jetzt einmal auf 5 Jahre auf diese Finanzausgleichsperiode aufgeteilt. Damit sind aber immerhin 120.700 Therapieeinheiten möglich.
3: Gesundheitsministerin Corinna Schumann von der SPÖ versichert, Therapie auf Kasse werde es auch künftig geben.
26: Weil er ganz wesentlich auch dazu beiträgt, dass Menschen gesünder bleiben, dass wir weniger Krankenstände haben, dass unsere Sozialsysteme nicht so belastet sind. Also von diesem Weg zurückzugehen, das ist eigentlich unmöglich.
3: Derzeit bieten 500 geprüfte klinische Psychologinnen und Psychologen Kassenplätze über PsyHelp an.
1: Jetzt schauen wir zum Song Contest oder ESC, wie jetzt alle sagen. Da findet heute die erste Probe statt für das erste Halbfinale morgen Abend. In der Wiener Stadthalle ist dazu unser Reporter Christian Hoffmann. Christian, wie kann man sich so eine Probe eigentlich vorstellen?
4: Die Zeit der Einzelproben für die Künstlerinnen und Künstler beim ESC ist vorbei. Bislang hatte ja jedes Land immer eine bestimmte Zeit nur für sich, um den Auftritt optimal vorzubereiten. Heute, 21 Uhr, geht es eben so richtig los. Die komplette Show, das gut 2-Stunden-Programm, wird zum allerersten Mal durchgemacht. Das heißt, die 15 Teilnehmerländer heute spulen ihr einstudiertes Lied ab, inklusive der Moderationen unserer beiden Hosts, Viktoria Swarovski und Michael Ostrowski, und mit dabei auch die 11.000 Zuschauerinnen und Zuschauer hier in der Stadthalle. Es ist die Generalprobe für das morgige erste Halbfinale. Was heute da auch noch dazu kommt, ist die Jurybewertung. Und die gilt dann auch gleich. Das macht 50% der Gesamtbewertung aus. Und morgen bei der Fernsehshow kommt dann ja noch die Publikumswertung dazu. Zu dieser Jury, das sind 7 Musikexperten aus jedem der 35 Teilnehmerländer. Die bewerten die heutigen Lieder während der Generalprobe und vergeben ihre Punkte 1 bis 8, 10 und die 12 Punkte. Zur Show und zur Bühne, die spielt, muss ich ehrlich sagen, alle Stücke, 2000 Quadratmeter Bühnenfläche. Das Lichtkonzept ist wirklich beeindruckend. Im Zentrum dieser Bühne ist eine riesige LED-Fläche in Form eines gebogenen Blattes und zu sehen eben dann morgen für alle im Hauptabend im ORF. Und falls da morgen aus irgendeinem Grund etwas in die Hose gehen sollte, technisch nicht funktionieren sollte, dann zeigen wir diese heutige Generalprobe.
1: Heute also die Generalprobe, morgen dann wird es ernst am Abend mit der ersten richtigen Großveranstaltung bei diesem ESC. Was erwartet denn die Fans morgen, wenn sie dorthin gehen?
4: Um 19 Uhr ist Einlass.

0: Und bei 11.000 ESC-Fans in der Stadthalle kann man sich gut vorstellen, dass das etwas dauern wird. Das heißt, für die heutige Generalprobe und dann eben morgen beim ersten Halbfinale bitte Zeit und Geduld mitnehmen. Ausnahmezustand nicht nur in der Halle, auch rund um die Wiener Stadthalle. Der Platz ist eine Hochsicherheitszone. Draußen darf eigentlich niemand durch. Keine Autos, keine Fußgänger, keine Radfahrer, nur jemand, der eine Genehmigung oder akkreditiert ist, wie wir Journalistinnen und Journalisten zum Beispiel. Täglich 500 Sicherheitskräfte, Polizei und so weiter sind da im Einsatz rund um die Stadthalle. Und seit der Früh, falls es jemandem schon aufgefallen ist, der in oder rund um Wien zu Hause ist, da kreisen auch schon die Polizeihubschrauber über der Stadt.
1: Schauen wir noch aufs Inhaltliche sozusagen, nämlich auf die einzelnen Acts bei diesem ersten Halbfinale morgen Abend. Wer sind denn die Künstlerinnen und Künstler, die da hervorstechen und die durchaus Chancen haben aufs große Finale dann?
0: Stadt Nummer 1 heute ist Moldau und eben auch morgen erstes Halbfinale. Satoshi heißt der mit dem Song Viva Moldova antritt. Der gute Mann ist bekannt für einen echten Power-Auftritt. Ein wilder Ritt wird das von Anfang bis zum Schluss und die SC-Fans, die trauen Satoshi sogar einen Top-Platz zu. Beim ersten Halbfinale auch dabei ist Finnland. Sie gelten als Titelfavorit, sind bei den Wettquoten mit wirklich großem Abstand ganz vorne. Linda Lampenius und Pete Parkkonen sind das. Und Linda Lampenius hat extra für die ESC-Show in Wien eine Sonderregelung bekommen. Sie darf nämlich in der Stadthalle live mit ihrer Geige spielen, tut das auch und macht das auch gar nicht so schlecht. Verpflichtend live ist ja nur der Hauptgesang beim ESC und alles, was man da auf der Bühne herumstehen sieht, Gitarre, Schlagzeug, das kommt bekanntlich aus der Dose und wird Playback oder sozusagen zugespielt. Zu den Favoriten, da gehören auch die Schweden dazu, Griechenland und auch Kroatien. Mit denen dürfen wir da ebenfalls im Finale rechnen. Ein Ticket fürs Finale auch Noam Bettan aus Israel. Der soll da heute und morgen beziehungsweise eben auch weiterkommen. Insgesamt 10 Länder sind es, die weiter ins Finale gewählt werden. Es wird laut, bunt, abwechslungsreich und manchmal auch richtig wild und durchaus verrückt.
1: Christian Hoffmann ist für uns bei der Stadthalle. Ja, Israel haben Sie schon angesprochen, die sind morgen auch beim ersten Semifinale am Start und dass die Teilnahme Israels hat im Vorfeld dieses ESC die europäischen Veranstalter durchaus auf eine Probe gestellt. Was ist denn seither passiert und hat sich die Situation da ein bisschen beruhigt?
0: Ja, dass Israel heuer in Wien beim 70. Eurovision Song Contest teilnimmt, war ja alles andere als sicher. Die EBU, die Europäische Rundfunkunion, hat ihre Mitgliedsanstalten, auch den ORF, dazu aufgefordert, abzustimmen, ob Israel beim weltweit größten Musikwettbewerb überhaupt teilnehmen darf. Das ist dann eben so passiert und Israel steht morgen im Halbfinale. Vor dem Hintergrund des Nahostkonflikts und des Gazakriegs ist die Teilnahme Israels eben besonders umstritten. Mehrere Länder haben Konsequenzen gezogen. Spanien, Irland, die Niederlande und Slowenien und auch Island nehmen heuer in Wien nicht am Eurovision Song Contest teil. Und Noam Bettan, der Vertreter Israels, der Sänger, gehört auch bestimmt zu den stärksten beobachteten und bewachten Künstlern des Wettbewerbs. Das war auch gestern bei der Eröffnungszeremonie am Wiener Rathausplatz zu sehen. Noam Bettan wurde da vom Mossad, dem israelischen Geheimdienst, rund um die Uhr bewacht, auch von heimischen Cobra-Beamten. Aber die Stimmung, so meine ich, hat sich insgesamt beruhigt, bleibt aber jedenfalls natürlich für die Sicherheitsbehörden, für Polizei und all jene, die da sozusagen diesen Fokus auf das legen, weiterhin recht angespannt. Die Pro-Palästina-Szene mobilisiert ja auch gegen die Teilnahme Israels am ESC. Und im Laufe der Woche sind dann noch Blockaden und Proteste angemeldet. Die größte Demo dann am Finaltag am Samstag in Wien.
1: Jetzt aber einmal die Generalprobe heute für das erste Semifinale morgen. Vielen Dank, Christian Hoffmann, für diese Live-Informationen.
0: Gerne.
1: Wie erlebt die Wiener Bevölkerung die Song Contest Woche? Dieser Frage geht das Wirtschaftsforschungsinstitut WIFO nach. In einer Studie zum ESC geht es nicht nur um ökonomische Aspekte, sondern auch um soziale Faktoren. Veronika Weidinger berichtet.
2: Wie findet man heraus, ob die Wiener Bevölkerung während dem Song Contest zufriedener, ja glücklicher ist? Oliver Fritz, Ökonom am WIFO, betreut dazu eine Studie.
3: Wir fragen Sie in den 3 Befragungswellen einfach, wie geht es Ihnen heute? Fühlen Sie sich zufrieden? Gibt es Faktoren, die Ihr Glück beeinflussen? Aber der Song Contest an sich wird in der

0: Befragung nicht erwähnt.
1: Die erste Online-Befragung unter 1000 Wienerinnen und Wienern hat bereits stattgefunden. Die zweite wird diese Woche durchgeführt. Die letzte dann kurz nach dem Song Contest. Parallel dazu laufen zum Vergleich Befragungen mit einem ähnlichen Sample in München und Berlin. Vorbild für die Untersuchung zum ESC ist eine Studie, die rund um die Olympischen Spiele in London 2012 durchgeführt worden ist.
0: Die Ergebnisse in London zeigen eben tatsächlich, dass die Bevölkerung zumindest während der Olympischen Spiele zufriedener war als davor und danach.
1: In einem weiteren Analyseschritt wurde der sogenannte Social Impact dann in Geldwert übersetzt.
0: Man weiß, dass ein Mensch, der mehr verdient, jetzt auch glücklicher wird. Und dieses Wissen hat man herangezogen, um den Glücksgewinn durch die Olympischen Spiele in einen hypothetischen Einkommensgewinn umzurechnen. Und die Autorinnen dieser Studie, die übrigens wissenschaftlich sehr beachtet wurde und auch gut publiziert wurde, die sind dann so weit gegangen und haben gesagt, dass eigentlich dieser Glücksgewinn, wenn man ihn monetär bewertet, die Kosten der Veranstaltung mehr als aufgewogen hat.
1: Die Untersuchung der sozialen Auswirkungen vom ESC in Wien ist ein Teil einer umfangreicheren Studie zum Song Contest, bei der es vor allem um die touristischen Effekte geht. Ob die Wiener Bevölkerung jetzt in dieser Song Contest-Woche glücklicher gewesen sein wird, Antworten darauf soll es im Herbst geben.
2: Mehr dazu dann am Abend im Journal Panorama und auch gleich nach dem Mittagsjournal geht es um den ESC. In Punkt 1 ist das Thema politische Botschaften beim Song Contest. Am Wiener Volkstheater hat am Vormittag Direktor Jan-Philipp Gloger den Spielplan für seine zweite Saison im Haus vorgestellt. Der neue Spielplan steht unter dem Slogan »Na, wie geht's?« Unter den 16 Premieren finden sich Klassiker wie Macbeth, aber auch eine Jelinek-Collage. Mehr von Katharina Minhofer.
3: Na, wie geht's? Die Sloganfrage kann sich Jan-Philipp Gloger mit erhobenem Daumen beantworten. Er ist gut angekommen in Wien und konnte in seinem ersten Jahr die Anzahl der Besucherinnen und Besucher um 13% erhöhen.
4: So als Höhepunkt diese State of the Union-Tournee, die ausverkauft war nach kürzester Zeit in allen Spielstätten. Und auch bei den AbonnentInnen haben wir deutlichen Zuwachs von fast 500 AbonnentInnen mehr.
3: Jetzt geht es darum, die Flughöhe zu halten und sich dem Publikum noch weiter anzunähern.
4: Indem wir vielleicht auch noch ein bisschen deutliche Haltung beziehen, indem wir auch an der einen oder anderen Stelle dem Publikum mehr zumuten und bieten Geschichten an, die so erzählt sind, dass man uns noch näher kommen möchte.
3: Geschichten wie jene vom Untergang der Titanic. Gloger selbst wird Hans Magnus Enzensbergers selten gezeigten, assoziationsreichen Text auf die Bühne bringen, der Fragen zum Fortschrittsglauben stellt. Und unter dem Titel »Die Ankunft« verpackt er als Regisseur 4 Jelinek-Stücke in eine Collage.
4: Das ist Wolkenheim. Dann geht es zu Rechnitz, zu den Gräueltaten der Nazis in Rechnitz im Burgenland. Es geht zu den Verbrechen der Neonazis in der Bundesrepublik und die schrecklichen Taten des NSU. Und es geht dann in dem letzten Text um das politische Erstarken auch rechtsextremer Positionen.
3: Eine Zeitreise ins Wien des Jahres 1927, in dem der Brand des Justizpalastes eine Zäsur markierte, unternimmt die Gruppe Nesterwal, die bei den Wiener Festwochen für Furore sorgt.
4: Nesterwal wird das Haus in den Zustand von 1927 verwandeln und wird nicht nur in einem revueartigen Abend im Haupthaus, sondern auch durch einen immersiven Spaziergang durch das Haus, auch hinter die Kulissen, diese Zeit im Grunde auch auferstehen lassen.
3: Die Frauenquote der kommenden Saison ist hoch. So wird Claudia Bauer, die unter Kai Voges für den größten Erfolg des Hauses gesorgt hat, mit einem Melodram von Daniel Chams zurückkommen. Von Autorin Gerhild Steinbuch gibt es eine Hedda-Gabler-Überschreibung und Hausregisseurin Rike Süsko wird Shakespeares Macbeth in die Gaming-Welt versetzen.
4: In der ein Macbeth, der ja auch bei Shakespeare in eine Gewaltspirale gerät, das wird sozusagen mit den Mechanismen, zu denen auch diese Ego-Shooter und Computerspiele verführen, zusammengeschnitten.
3: Mit Paula Nocker, die an die Volksoper wechselt, und Nick Romeo Reimann, der sich seinen Filmprojekten widmet, verliert das Haus zwei Publikumslieblinge. Und weniger komisch ist wie überall die finanzielle Situation.
4: Ich glaube, dass stagnierende Förderbeiträge auf Dauer nicht gehen und dass es dann sozusagen wirklich an die Substanz geht.
3: Mit einem spannenden Spielplan, einer wiedererkennbaren Handschrift und seinem Schwerpunkt auf Komödien scheint Jan-Philipp Gloger auf dem richtigen Weg. Dass er diesen, anders als seine Volkstheater-Direktionsvorgänger, so früh gefunden hat, ist ungewöhnlich.
2: Und die Meldungen hat jetzt Martina Kofler.
5: Die Pensionistenvertreter sind nicht bereit, über die Art der geplanten Pensionserhöhung für das kommende Jahr mit der Regierung zu verhandeln. Wenn diese hier Kürzungen vorhabe, müsse sie selbst entscheiden, wer weniger bekomme, so die Vorsitzende des Seniorenrats Birgit Gerstdorfer im Mittagsjournal. Die Seniorenorganisationen würden sich hier nicht den schwarzen Peter umhängen lassen. Die Regierung will ja die Pensionen im kommenden Jahr nicht um die volle Inflation erhöhen. Verhandlungen mit dem Sozialministerium gibt es derzeit nicht. Im Finanzministerium berät eine Arbeitsgruppe derzeit darüber, welche klimaschädlichen Förderungen gekürzt werden können. Laut Wirtschaftsforum WIFO beträgt das Sparpotenzial rund 5 Milliarden Euro jährlich. Als unwahrscheinlich gilt, dass die Steuerbegünstigung für Diesel gestrichen wird. Realistisch wäre dagegen laut WIFO etwa die Besteuerung von privat genutzten Dienstwegen. Der neue Wiener Erzbischof Josef Grünwiedl ist am Vormittag in einer Privataudienz von Papst Leo empfangen worden. Im Rahmen seines zweitägigen Antrittsbesuchs in Rom wird Grünwiedl am Nachmittag auch das Grab von Papst Franziskus besuchen. Die EU-Außenminister lehnen den deutschen Altkanzler Gerhard Schröder als Vermittler im Ukraine-Krieg ab. Russlands Präsident Putin hatte am Wochenende ja gesagt, der Krieg neige sich dem Ende zu und Schröder als Vermittler vorgeschlagen. Die Aussagen Putins seien ein Zeichen der Schwäche, so die EU-Außenminister heute bei ihrem Treffen in Brüssel. Die Sanktionen würden wirken. Gerhard Schröder könne nicht vermitteln, weil er klar auf der Seite Russlands stehe. Nach Ausbruch des Hunter-Virus auf dem Kreuzfahrtschiff Hondius ist die Evakuierung des Schiffs vor Teneriffa bald abgeschlossen. Am Nachmittag sind die beiden letzten Evakuierungsflüge nach Australien und in die Niederlande geplant. Eine ausgeflogene Französin ist unterdessen positiv getestet worden. Der Zustand der Frau habe sich in der Nacht verschlechtert, so Frankreichs Gesundheitsministerin. Die anderen vier ausgeflogenen Franzosen sind bisher negativ getestet.
2: Jetzt schauen wir noch einmal aufs Wetter mit Jörg Stieber bei mir im Studio. Ja, wir haben es schon zu Beginn der Sendung gehört, ein Wettersturz steht bevor. Was passiert da genau und worauf müssen wir uns in den nächsten Tagen einstellen?
6: Auf unbeständiges und kühles Wetter. Ein Tief mit kalter Luft liegt derzeit noch über der Nordsee und zieht rasch in Richtung Mitteleuropa, erreicht uns heute Nacht und bringt auch morgen noch teils kräftigen Regen, dann mit Schwerpunkt im Süden und Südosten. Auf den Bergen wird es vorübergehend winterlich. Von morgen früh bis morgen Mittag kann es teilweise sogar bis 800 Meter herabschneien. So sind zum Beispiel auch in Großadel Schneeflocken möglich. Hier hat es heute noch 20 Grad. Morgen liegen die Höchstwerte dann österreichweit nur noch zwischen 5 und 14 Grad. Außerdem kommt in vielen Regionen lebhafter bis starker kalter Nordwestwind dazu. Damit fühlen sich die Temperaturen zu Mittag in den Landeshauptstädten nur wie 6 Grad an. In 2000 Meter Höhe hat es morgen Mittag um die minus 4 Grad.
2: Manche haben mit dem Feiertag am Donnerstag ein verlängertes Wochenende und da stellt sich natürlich die Frage, bleibt es jetzt für längere Zeit kalt und nass oder ist das morgen nur ein kurzes Intermezzo?
6: Der morgige Tag ist höchstwahrscheinlich der kälteste in dieser Woche. Allerdings wird es auch am langen Wochenende nicht viel milder. Dazu ist es unbeständig mit einigen Regenschauern und auf vielen Bergen vom Mittelgebirge aufwärts kann es von Donnerstag bis Sonntag an jedem Tag zumindest ein wenig schneien. Der einzige in ganz Österreich trockene und auch überwiegend sonnige Tag dürfte der Mittwoch werden.
2: Vielen Dank, Jörg Stieber, für diese nassen Wetteraussichten ab morgen. Das war das Mittagsjournal. Franz Renner Regie, Rainer Blobergberger Technik und am Mikrofon Paul Schiefer. Es ist ganz genau 13 Uhr.
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Herzlich willkommen bei einer weiteren Ausgabe des Reisemagazins in deutscher Sprache von Radio Afrika International. Es begrüßt Sie Michael Smörz. Das Ziel unseres heutigen Kurzausfluges hat eine, selbst im Vergleich zu anderen afrikanischen Ländern, sehr bewegte Geschichte hinter sich. Die Schlagzeilen und Berichte, die man von hier zu hören bekommt, waren sehr lange Zeit zumeist beängstigend. Es war da die Rede von jahrzehntelangem Bürgerkrieg mit zwangsrekrutierten Kindersoldaten, von Unterdrückung der Zivilbevölkerung durch unkontrollierbare Militärs, vergessenen Minenfeldern und Naturkatastrophen. Seit 1994 befindet sich Mosambik auf dem mühsamen Weg der Stabilisierung und Demokratisierung.

Mosambik hat mit ca. 800.000 Quadratkilometern die etwa eineinhalbfache flächenmäßige Ausdehnung von Frankreich. Bei einer Bevölkerungszahl von knapp 17 Millionen Einwohnern ist die Besiedlungsdichte daher sehr gering. Es grenzt im Norden an Tansania, im Nordwesten an Sambia und Malawi, im Westen an Simbabwe sowie im Süden an Südafrika und Swasiland. Im Osten liegt der Indische Ozean. Die Küste ist annähernd 2700 Kilometer lang mit Stränden, Lagunen, Korallenriffen und Inselketten. Nach Westen und Norden verläuft ein großes Plateau, das zu den Bergen hin ansteigt und etwa die Hälfte der Landesfläche einnimmt. Das Plateau besteht aus trockener Savanne mit einigen Wäldern und Steppenregionen. Der Sambesi ist der größte und wichtigste von insgesamt 25 Flüssen des Landes und mündet in den Indischen Ozean. Die Mehrheit der Bevölkerung gehört dem Volk der Bantu an und lebt an der Küste oder in den fruchtbaren Tälern, besonders in den Provinzen Sambesi und Gaza. Landes- und Amtssprache Mosambiks ist Portugiesisch. Als Geschäftssprache spricht man auch Englisch, das sich immer mehr durchsetzt, zum Teil auch Französisch. Außerdem gibt es verschiedene Bantu-Dialekte und Swahili.

Weitgehend unbeachtet von der Weltöffentlichkeit wurde in Mosambik der langjährige Bürgerkrieg beendet. Im Dezember 1999 fanden die zweiten freien, mehrparteilichen Präsidentschafts- und Parlamentswahlen statt. Die mosambikanische Gesellschaft steht heute vor großen Herausforderungen, unter anderem nationale Versöhnung, Stabilisierung des Friedens, Demokratisierung der Gesellschaft und nationaler Wiederaufbau. Durch die Überschwemmungen Anfang 2000 wurden weite Teile des Landes zerstört und somit auch ein Großteil des von der Regierung seit Ende des Bürgerkrieges 1994 geleisteten Fortschritts wieder zunichte gemacht. Nach jahrelanger wirtschaftlicher Schwächung konnte Ende der 90er Jahre endlich ein starkes Wirtschaftswachstum verzeichnet werden. Etwa 7% pro Jahr, und die wirtschaftliche Zukunft Mosambiks sah zunehmend positiver aus. Die Landwirtschaft, in der ca. 80% der Bevölkerung beschäftigt sind, bildet den Hauptsektor der Wirtschaft. Produkte sind Cashewnüsse, Tee, Zucker, Sisal, Mais, Baumwolle, Kopra, pflanzliche Öle und Zitrusfrüchte. Die Forstwirtschaft gewinnt zunehmend an Bedeutung und das Fischereiwesen ist eine weitere wichtige Nahrungs- und Exportquelle. In der Herstellungsindustrie wird ein Viertel des Bruttoinlandsproduktes erzeugt. Produkte sind unter anderem Fertignahrungsmittel, Textilien, Getränke, Zement und Düngemittel. Im Bergbau werden Kohle, Salz, Bauxit, Edelstein und Marmor abgebaut. Außerdem wird Erdgas gewonnen und über Pipelines nach Südafrika exportiert. 1999 wurde eine Unterstützungsinitiative für Mosambik beschlossen und ein Großteil der Schulden konnte damit getilgt werden. Nach den Überschwemmungen des Jahres 2000 musste Mosambik erneut um finanzielle Unterstützung bitten, was gewährt wurde und scheint sich nun allmählich wieder zu erholen. Südafrika, die USA und Portugal sind die wichtigsten Handelspartner. Es ist bisher mühsam und aufwendig, aktuelle und umfassende Informationen über das Land zu erhalten. Die Reichweite der Presse des Landes ist noch sehr bescheiden. Außerdem ist das Interesse der Weltpresse und der Weltöffentlichkeit für das Geschehen in diesem Land noch immer sehr gering.

Mosambik ist noch kaum für den Tourismus erschlossen. Generell sind nur Gruppenreisen erlaubt. Entsprechend entwicklungsfähig ist daher erwartungsgemäß das diesbezügliche Angebot. In Sporttaucherkreisen allerdings ist das Land längst kein Geheimtipp mehr. Man schätzt besonders die unberührten Riffe und die hervorragende Sichtweite in diesen Gewässern. An manchen Orten ist allerdings Vorsicht vor Haien angebracht. Beira hat schöne Strände und ist der ideale Ausgangspunkt für Ausflüge zum Gorongosa-Nationalpark. Für einen Strandurlaub eignen sich auch Ponta do Ouro, Malagane im Süden, die Inhaka-Inseln nahe Maputo, Xai Xai, San Martino do Bilene und Chonguene. Tofo, ca. 400 km nördlich der Hauptstadt, ist ein kleiner Badeort bei Inhambane. Das Museum in Maputo, also der Hauptstadt, stellt Gemälde und Skulpturen bekannter einheimischer Künstler aus. Die Kunstgalerie im Arbeitsministerium ist ebenso sehenswert wie der Bunte Markt und das Stadtzentrum mit zahlreichen Gebäuden aus der portugiesischen Kolonialzeit sowie einigen Moscheen. Die Bazaruto-Inseln sowie die nördlich von Beira gelegenen Santa Carolina und Zalala-Inseln sind beliebte Urlaubsorte.

Mosambik hat drei Tierschutzgebiete. Der Maputo-Elefantenpark liegt am rechten Ufer des Maputo-Flusses. Der Gorongosa-Nationalpark ist von Anfang Mai bis Ende Oktober geöffnet. Besuche können durch das Lahmbüro in Maputo gebucht werden. Man erreicht den Park über die Landepiste von Chitengo. Im Park sind Führer und Flugzeuge vorhanden. Der Marameo-Nationalpark liegt an der Mündung des Zambezi.

Bei der Einreise wird generell ein Pass mit einer Gültigkeitsdauer von mindestens einem weiteren halben Jahr und ein Visum verlangt. Für Busreisende, die zwischen Malawi und Simbabwe nur den Korridor über Tet durchqueren, ist dieses auch vor Ort durch das Busunternehmen zu erlangen. In Maputo und Beira findet man Hotels von durchaus internationalem Standard. Unterkünfte in kleineren Städten sind dagegen eher einfach. Mancherorts können auch preiswerte Ferienhäuser, Bungalows und sogar Rondavels, runde strohgedeckte Häuser, gemietet werden. Campingplätze gibt es an den Stränden sowie im Gorongosa Nationalpark. Zelten ist auch auf den Grundstücken mehrerer christlicher Missionen durchaus möglich.

Flugzeuge bieten die sicherste Möglichkeit für längere Strecken. Linien- und Charterflüge verbinden unter anderem Maputo und Blantyre, Inhambane, Beira, Quelimane und Tet. Der Flughafen in Maputo hat je nach Jahreszeit unterschiedliche Verkehrszeiten und Flugtaxidienste stehen zur Verfügung. Die Flughafengebühr beträgt übrigens 7 US-Dollar. Nach extrem schweren Regenfällen im Februar und März 2001 sind zahlreiche Straßenverbindungen derzeit unterbrochen. Die Nationalstraße 1, also die in Nord-Süd-Richtung, ist zwischen Maputo und Inhambane befahrbar, befindet sich jedoch in einem sehr schlechten Zustand. Geteerte Straßen verbinden Maputo über Beira mit Tet. Längere Fahrten über Land sind aufgrund der weit verbreiteten Verminung und bewaffneter Raubüberfälle gefährlich und daher eher abzuraten. Es wird empfohlen, die Reiseroute mit der Botschaft vor Ort zu besprechen. Es herrscht wie im südlichen Afrika üblich Linksverkehr. Busse fahren in fast allen Regionen und sind das preiswerteste Verkehrsmittel. Auf längeren Fahrten sollte man Wasser und Lebensmittel selbst mitnehmen. An der Grenze zwischen Simbabwe und im Norden des Landes muss man mit häufigen Straßen- und Ausweiskontrollen rechnen.

Die Gewaltkriminalität ist generell sehr hoch, vor allem innerhalb der Städte. Bewaffnete Überfälle auf Fahrzeuge häufen sich. Wiederholt wurden Ausländer Opfer von schweren Raubdelikten. Ein wirksamer Polizeischutz besteht nicht. Überlandfahrten bei Dunkelheit sind generell gefährlich und sollten daher unterlassen werden. Vor allem unbeleuchtete Fahrzeuge, Tiere und Fußgänger auf den Straßen bilden nach Einbruch der Dunkelheit eine Unfallgefahr. Auf den meisten Straßen sind die während der Zeit des Bürgerkriegs verlegten Minen geräumt worden. Auf einigen wenigen Nebenstrecken, vor allem in der Nähe von Brücken, besteht allerdings noch ein Risiko. Im Landesinneren gibt es noch immer zahlreiche und unmarkierte Minenfelder. Es gibt nur wenige medizinische Einrichtungen und selbst da ist der Standard allgemein niedrig. Auf je 44.000 Einwohner entfällt nur ein Arzt. Der Abschluss einer Reisekrankenversicherung mit einer Notrückführung wird daher dringend empfohlen. Malariaschutz ist ganzjährig in allen Landesteilen erforderlich. Die vorherrschende gefährliche Reform Plasmodium falciparum soll bereits starke Resistenzen entwickelt haben. Daher ist die übliche Prophylaxe, also Mückenschutz und langärmelige Kleidung, vor allem in der Dämmerung besonders zu beachten.

Die Jahreszeiten in Mosambik sind den europäischen entgegengesetzt. Das Klima ist in allen Teilen des Landes heiß, an der Küste ist es jedoch tropisch feucht. Im Allgemeinen werden drei Klimazonen unterschieden. So gibt es die nördliche Küstenzone, deren Klima vom Monsun beeinflusst wird. Die südliche Küstenzone, deren Klima vom Südostpassat beeinflusst wird. Und die Inlandszone, die während des gesamten Jahres gleichmäßig hohe Temperaturen aufweist. Die Trockenzeit erstreckt sich auf den Zeitraum von April bis September. In dieser Zeit ist es überwiegend warm und trocken, obwohl manchmal kurze Regenschauer auftreten können. Die zu dieser Zeit gemessenen Temperaturen liegen üblicherweise bei etwa 25 Grad Celsius. Die Regenzeit von Oktober bis März ist mit Temperaturen um die 30 Grad heiß und es gehen starke Niederschläge nieder. Zu dieser Zeit herrscht eine hohe Luftfeuchtigkeit. Die beste Zeit also, um das Land zu bereisen, ist zwischen Mai und August. 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

und herzlich willkommen im Studio von Radio Afrika International in Wien. Zur heutigen Folge des multikulturellen Blitz begrüßt Sie Johanna Stöckl. Das heutige Thema bilden Schwarzafrikaner und Österreicher und deren Verständigungsprobleme zwischen den Kulturen. Wichtig ist heute die Sicht von Afrikanern.

In Österreich leben über 15.000 Schwarzafrikaner. Davon gut dreimal mehr Männer als Frauen. Und circa zwei Drittel der Bevölkerungsgruppen leben in der Stadt. Die soziale Herkunft unserer afrikanischen Mitbürger ist unterschiedlich. Aber nicht selten kommen sie aus einem guten Elternhaus. Wir haben es oft mit Söhnen und Töchtern von Ärzten, Diplomaten, Ministern, Rechtsanwälten und so weiter zu tun. In diesem Beitrag soll es nun um das Leben von Afrikanern in Österreich und die Frage der Qualität der Beziehungen zwischen Afrikanern und Österreichern gehen. Es sollen zum weiteren Verständnis der Situation von Schwarzafrikanern in Österreich mehrere Punkte wie die Einstellung gegenüber Afrikanern, Sprache, spezifische Erwartungen, Freundschaft und auch der kulturelle Austausch thematisiert werden. In Österreich lebende Afrikaner sind mit einer Vielfalt an Einstellungen ihnen und ihrem Kontinent gegenüber konfrontiert, die sich auf unterschiedliche Art äußern können. Sie zeigen sich unter anderem in den sprachlichen Begriffen, die für Afrika und seine Menschen verwendet werden. Aber auch in der Berichterstattung der Medien und in zwischenmenschlichen Beziehungen sind diese Einstellungen zu erkennen. Fangen wir aber zuerst mit den verwendeten oder gebräuchlichen Bezeichnungen für Afrika und Afrikaner an. Hier gab und gibt es immer noch viele Diskussionen darüber, welche Bezeichnungen auf betroffene Personen verletzend wirken und welche in Ordnung sind. Verletzende Bezeichnungen rufen nämlich verständlicherweise mehr Zurückhaltung in Kontaktsituationen hervor. Afrikaner selbst versuchen jedoch sehr wohl zu unterscheiden, ob manche Begriffe vom Gegenüber bewusst oder unbewusst gewählt wurden, das heißt, ob eine verletzende Absicht dahinter steckt oder nicht. Es gibt einige Begriffe, die Afrikaner selbst als verletzend ansehen und solche, die sie als akzeptabel empfinden. Wie schon oft diskutiert, reagieren Afrikaner auf die Bezeichnung Neger mit Ablehnung. Das ist verständlich, wodurch der Begriff mit dem englischen Wort Nigger assoziiert wird und somit eindeutig an die ehemalige Sklavenzeit erinnert. Die Bezeichnung Farbiger hingegen wird öfters als ungewohnt, jedoch nicht als verletzend angesehen. Die Begriffe Schwarzafrikaner und Schwarzer sind auch akzeptiert. Aber Afrikaner selbst schlagen die quasi ungenaue, jedoch passende Bezeichnung Afrikaner vor. Es ist aber nicht verwunderlich, dass viele Afrikaner den Ausdruck Schwarzer bzw. Schwarzafrikaner akzeptieren, weil sie das oft aus dem Sprachgebrauch des Heimatlandes gewohnt sind. In einigen afrikanischen Sprachen gibt es auch farbbezogene Bezeichnungen für Menschengruppen. Ein Beispiel dafür ist in der Bambara-Sprache, die in Mali gesprochen wird, zu finden. Hier gibt es Worte, die übersetzt Weißhaut für Europäer oder Schwarzhaut oder kleines rotes Ohr für Afrikaner bedeuten. Und auch in der Samu-Sprache Burkina Fasos gibt es Ausdrücke, die schwarzer Mensch oder weißer Mensch und so weiter bedeuten. Auch wenn es um die Bezeichnung der Herkunftsländer geht, gibt es mehrere Variationen. Der Ausdruck unzivilisiertes Land wird zu Recht abgelehnt. Erstaunlicherweise wird jedoch die Bezeichnung unterentwickeltes Land mehr akzeptiert als armes Land. Dazu leistet sicher die Berichterstattung in den Medien den nötigen Beitrag. Denn Armut wird leichter mit dem Scheitern oder der gesellschaftlichen Unter- oder Überlegenheit in Verbindung gebracht und selbst in Afrika so gesehen. Das zeigen zum Beispiel alte Sprichwörter wieder aus Mali. Übersetzt lauten sie: Der Arme ist in die Welt gekommen für die, die den Rahmen der Welt abschöpfen. Was so viel bedeutet wie, der Arme wird zum Diener der anderen, die den Rahmen seiner Arbeit abschöpfen. Ein weiteres Sprichwort ist, der Arme ist die Zahnbürste des Reichen, der mit ihm macht, was er will. Der Bezeichnung unterentwickeltes Land wird allerdings der Begriff Entwicklungsland vorgezogen, da er weniger Unterordnung ausdrückt. Den Afrikanern selbst ist dennoch einfach der Ländername am liebsten. Warum auch nicht? Man sieht also, dass die Begrifffindung nicht ganz einfach und unproblematisch ist. Beeinflusst darin werden sowohl Österreicher als auch Afrikaner, wie erwähnt, durch die Medien, insbesondere die Massenmedien. Denn den wirklichen kulturellen Stellenwert in unserer Gesellschaft erfahren fremde Menschen am stärksten durch die Berichterstattung in den Massenmedien. Hier wird gezeigt, was für die Mehrzahl der Österreicher interessant bzw. offensichtlich uninteressant ist. Meinungen werden durch Medien geprägt, verstärkt oder abgeschwächt. Wie empfinden aber Afrikaner die Qualität und das Engagement der Berichterstattung über Afrika und Afrikaner in den gebräuchlichsten österreichischen Medien? Die österreichischen Medien werden meist nicht besonders positiv beurteilt. Auffällig ist jedoch, dass Printmedien noch eine Spur positiver abschneiden als audiovisuelle Medien. Ausgenommen sind allerdings österreichische Boulevardblätter,
deren Berichterstattungen meist stark kritisiert werden. Berichtet wird nämlich hauptsächlich über negative Ereignisse und Aspekte Afrikas, also über Katastrophen und Armut und so weiter. Es wird ein recht negatives und teilweise sogar falsches Bild von Afrika vermittelt. Nur selten werden die Schönheit oder die konstruktiven Seiten des Kontinents erwähnt. Das lässt verstehen, warum viele Afrikaner doch lieber zu ausländischen Zeitungen greifen. Das kann aber wiederum die Integration innerhalb Österreichs erschweren. Immerhin werden auch bestimmte österreichische Werte über die Medien an nicht-österreichische Menschen weitergegeben. Es ist wie ein Wechselspiel. Aber es ist nicht nur die Berichterstattung, die Afrikaner zu ausländischen Zeitungen greifen lässt, sondern oft auch eine Sprachbarriere. Afrikaner mit sehr guten Deutschkenntnissen lesen österreichische Zeitungen öfter als jene, die weniger gut Deutsch sprechen. Und wo wir schon bei den Sprachkenntnissen sind, bleibt noch zu erwähnen, dass Afrikaner eigentlich sehr sprachgewandte Menschen sind. Die in Österreich lebenden Afrikaner sprechen nämlich im Schnitt zwischen 5 und 6 Sprachen. Das scheint auf den ersten Blick vielleicht erstaunlich, ist aber durch die sprachliche Vielfalt Afrikas durchaus möglich. Und sogar beneidenswert, denn kaum ein Österreicher spricht so viele Sprachen. Und wie reagieren jetzt eigentlich die Österreicher auf Schwarzafrikaner? Fremde Kulturen haben ein Kontingent an Eigenheiten, die natürlich unterschiedlich aufgefasst und beurteilt werden können. Was genau ist es, das uns auffällt und uns aufmerksam auf das Fremde macht? Bei Moslems zum Beispiel fällt in erster Linie die Religion auf und erst dann das Aussehen. Und bei Afrikanern? Da spielt selbstverständlicherweise die Hautfarbe eine Rolle. Dieses Thema kann mit Vor- und Nachteilen belegt sein. Vielen Österreichern kommt weiters in Bezug auf Schwarzafrikaner gleich der Begriff Armut in den Sinn, welcher aber oft ein falscher Gedanke und in den meisten Fällen durch die Art des Auftretens von außen gar nicht ersichtlich ist. Nicht selten reagieren Österreicher auch auf die unterschiedliche Denkensweise und Kulturen der Afrikaner, aber weniger auf die Religion. Letzteres kommt wohl daher, dass ein Großteil der in Österreich lebenden Afrikaner christlichen Glaubens ist. Wie schon erwähnt, stellt in vielen Fällen die Hautfarbe ein Hindernis dar, wenn es um eine Freundschaft oder besonders eine Liebesbeziehung mit einem Österreicher oder einer Österreicherin geht. Bei längerfristigen Beziehungen wie Liebesbeziehungen stößt die Hautfarbe eines Partners oft auf Vorurteile, Zweifel, Angst und Widerstand, besonders seitens des österreichischen familiären Umfelds. In kurz andauernden Beziehungen hingegen, besonders bei sexuellen Kontakten, aus denen keine weiteren Verpflichtungen hervorgehen, kann der Faktor der Hautfarbe sogar einen Vorteil darstellen, was allerdings wieder auf einem anderen Vorurteil oder Klischee beruht, nämlich dem sogenannten Sexualübermensch Afrikaner. Dass das einen besonderen Reiz hat, ist den Betroffenen natürlich bewusst und erleichtert ein kurzfristiges und unverbindliches Verhältnis. Für eine Liebes- oder Freundschaftsbeziehung kann es aber, wie gesagt, auch hinderlich sein. Wenn es nun zu einer Freundschaft zwischen Afrikanern und Österreichern kommt, gibt es einige Faktoren, die den Afrikanern ein besonderes Anliegen sind. Die 3 wichtigsten Punkte sind Ehrlichkeit, Vertrauen und gegenseitige Hilfe. Oft haben Afrikaner allerdings das Gefühl, der Sympathie oder den Gefühlen der Österreicher nicht trauen zu können. Ein für Österreicher typischer plötzlicher Rückzug der Gefühle wird daher leider oft als ein Mangel an Ehrlichkeit verstanden.

Österreich, wo viele der Afrikaner keine feste Anstellung und somit kein fixes Einkommen haben, wäre es wichtig, die gegenseitige Hilfe, wie sie in der afrikanischen Gesellschaft üblich ist, auszubauen. Auch an dieser Stelle lässt sich ein Sprichwort aus Mali finden. Wenn du Geier über dem Leichnam eines Menschen siehst, dann sag, geht von uns weg und nicht, geht vom Leichnam weg. Das heißt, man soll sich mit einem Menschen in Not solidarisieren und identifizieren. Ein weiterer wichtiger Punkt für eine Freundschaft ist das Interesse für die Kultur des anderen. Das hängt eng mit der Wertschätzung anderer Kulturen und Herkunft und somit der Wertschätzung der Menschen selbst zusammen. Das ist wohl besonders für in Österreich lebende Afrikaner von Bedeutung, weil sie sich aller Vorurteile seitens der Österreicher bewusst sind. Aber genauso ist es auch umgekehrt zu verstehen. Es ist also wichtig, dass man auch über Österreicher einiges wissen und verstehen muss. Österreicher sind sehr reservierte Menschen. Eine gewisse zwischenmenschliche Distanz macht eine schnelle Annäherung oft schwierig. Österreicher wollen, dass ihre Privatsphäre akzeptiert wird und lehnen allzu große Nähe ab. Sie wollen auch in dieser Hinsicht nicht herausgefordert oder gar überfordert werden. Davon kann es durchaus abhängen, ob eine Freundschaft funktioniert oder nicht. Aber diese Art von Distanz wäre nicht immer von Natur aus da. Oft ist der Grund einfach durch die fehlenden Informationen über afrikanische Kulturen und Mentalitäten und durch die sogenannte Urangst vor dem Fremden gegeben. Für eine Freundschaft ist auch die verbale Kommunikation eine Grundvoraussetzung. Man muss sie allerdings richtig handhaben. Die Gesprächsführung der Österreicher läuft anders als die der Afrikaner. Ganz besonders, wenn es um Tabuthemen geht. Sensible Themen sind also zum Beispiel die Politik, Rassismus oder auch die Sexualität. Österreicher nehmen in dieser Hinsicht die Situation recht ernst. Weniger wichtig bei der Gesprächsführung sind allerdings Altersunterschiede. Da sind nicht so viel Rücksicht oder Sensibilität gefragt, weil alle auf mehr oder weniger derselben Ebene sind. Reden ist in jeder Freundschaft natürlich wichtig, nur muss man eben wissen, wie. Und wenn es schließlich zum freundschaftlichen Kontakt zwischen Afrikanern und Österreichern kommt, so kann schlussendlich auch ein kultureller Austausch stattfinden und beide Seiten bereichern. Oft können Österreicher ihr Wissen über die österreichische Kultur und Tradition weitergeben, aber auch Kenntnis im Bereich der Technik und Wissenschaft. Oder aber auch bestimmte Eigenschaften des Individuums, wie Ordnungssinn, Pünktlichkeit, Organisation, vorausschauendes Planen, Selbstständigkeit, Verantwortung etc. Ganz besonders viel haben allerdings Österreicher von den Afrikanern zu lernen. Vor allem, wenn es um die Einstellung zum Mitmenschen, insbesondere um die Beziehung außerhalb und innerhalb des Familienkreises geht. Denn da mangelt es häufig an Offenheit, Toleranz, Hilfsbereitschaft, Respekt oder am Sinn für Gemeinschaftsleben und dem Zusammenhalt innerhalb der Familien. Sogar die Kontaktfreudigkeit bleibt bei Österreichern oft aus. Und abgesehen von den menschlichen Beziehungen können sich Österreicher auch etwas von der Kultur und Denkensweise der Afrikaner oder der Sensibilität für Tanz und Musik, der Spontaneität bis hin zur Lust am Leben abschauen. Und wie geht es nun in Österreich lebenden Afrikanern? Fehlt ihnen etwas? Ja, doch. Gewohnte Bezugspersonen aus dem Herkunftsland zum Beispiel. Also Familie, Freunde, Bekannte und so weiter. Aber auch der herzliche und zwischenmenschliche Kontakt könnte mehr sein. Es mangelt an Geselligkeit und Kontaktfreudigkeit der Österreicher. Und natürlich fehlen auch gewohnte kulturelle Elemente, wie Traditionen, Feste, Musik und Tanz. Und nicht zuletzt die ausgeglichenere Lebensweise. Die ist nämlich von einer viel positiveren Weltansicht und größerem Humor geprägt. Es gibt also beiderseits viel zu lernen, sowohl für Österreicher als auch für Afrikaner. Für die Österreicher gilt es nun also, über ihren Schatten zu springen und an ihrer Kontaktfreudigkeit zu arbeiten, während Afrikaner sich an die typisch österreichische zwischenmenschliche Distanz gewöhnen müssen. Dann ist einem positiven Nebeneinander und vor allem Miteinander nichts im Wege, oder? Und der Wille dazu ist immerhin schon ein erster Schritt in die richtige Richtung. Ja, liebe Hörerinnen und Hörer, das war die heutige Folge des Multikulturellen Blitz über das Verhältnis von Afrikanern und Österreichern in Österreich. Genießen Sie noch weiterhin das Programm von Radio Afrika International. Und bis zum nächsten Mal, nächste Woche, zur selben Zeit, verabschiedet sich Johanna Stöckel.

Liebe Hörerinnen und Hörer, heute suchen wir einen neuen Zugang zu barocker Musik bei Wo finde ich was? Weiter sprechen wir etwas über Mozart. Ja, Wolfgang Amadeus, den berühmten Komponisten. Untermalt wird unsere Sendung von Mozulu Art, eine CD von afrikanischen Interpreten mit Mozart-Klängen. Wir versuchen also wieder, Kunst zu finden.

Kommen wir gleich zur Barockmusik. Die Periode der Barockmusik in der abendländischen Kunstmusik, auch bezeichnet als Generalbasszeitalter, schließt sich an die Renaissance und erstreckt sich vom Beginn des 17. bis in die Mitte des 18. Jahrhunderts. Sie zählt zur alten Musik. Der Beginn des musikalischen Barock wird durch die Kompositionen von Claudio Monteverdi markiert. Eine mögliche Einteilung des weiteren Zeitraums ist wie folgt. Frühbarock, ca. 1600 bis 1650 unter italienischer Dominanz. Hochbarock, ca. 1650 bis 1710 mit bedeutenden französischen Einflüssen. Spätbarock, ca. 1710 bis 1750 mit Tendenz zur Vereinigung regionaler Stile. Gesamtkulturell folgte die Phase des Rokoko. In der Musik hatte sich bereits ab den 1730er Jahren der sogenannte empfindsame Stil zu etablieren begonnen. Häufig wird der Tod Johann Sebastian Bachs 1750 als das Ende des musikalischen Barocks betrachtet. Ab den 1780er Jahren schloss sich musikgeschichtlich die Periode der Wiener Klassik an. Die zu Beginn des 17. Jahrhunderts aufkommenden Merkmale, die den Beginn eines neuen Musikzeitalters rechtfertigen, sind die Monodie, also Sologesang mit Begleitung, der Generalbass und die neu entstandenen Gattungen Oper und Oratorium.

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Willkommen bei unserer wöchentlichen Afrika-Reise. Aus dem Studio begrüßt Sie Stefan Kalinka. In unserer heutigen Sendung begeben wir uns nach Zentralafrika. Die Zentralafrikanische Republik grenzt an den Sudan, die Republik Kongo, die Demokratische Republik Kongo, Kamerun und den Tschad. Das riesige Land liegt, wie der Name schon sagt, im Zentrum von Afrika und hat keinen Zugang zum Meer. Im Nordwesten, an der Grenze zu Kamerun, steigt das Land bis auf 2000 Meter an. Im Südwesten liegt dichter tropischer Regenwald. Der Großteil von Zentralafrika besteht aus sanftem Hügelland und einem flachen Plateau mit trockenen Laubwäldern. Die Hauptstadt der Zentralafrikanischen Republik ist Bangui. Sie liegt im Süden des Landes und hat derzeit rund 650.000 Einwohner. Das Stadtbild wird von modernen Gebäuden und Mangoalleen geprägt. 5 Kilometer westlich der Innenstadt liegt das afrikanische Viertel Kilometre 5. Hier befinden sich der größte Markt der Stadt sowie Bars und Diskotheken. Das Boganda-Museum, die Schule für Kunst und Handwerk, die Kathedrale, das Hausa-Viertel und die St. Paul-Mission sind die wichtigsten Sehenswürdigkeiten. Die Zentralafrikanische Republik hat eine Fläche von 623.000 Quadratkilometern und beherbergt rund 3,7 Millionen Einwohner. Amtssprachen sind Sango und Französisch. Die Ubangi-Sprachen und Fulani sind ebenfalls von großer Bedeutung. Die Zeitdifferenz zu Österreich beträgt minus eine Stunde.

Bei einem Urlaub in Zentralafrika benötigen Sie ein Visum, das Sie bei der Zentralafrikanischen Botschaft in Bonn oder Paris beantragen können. In Ländern wie Österreich, in denen keine zentralafrikanische Vertretungsbehörde vorhanden ist, kann auch die französische Botschaft über ihr Konsulat Kurzzeitvisa ausstellen. Bei der Einreise ist eine Impfung gegen Gelbfieber vorgeschrieben. Abgesehen von einem Basisschutzprogramm für alle Reisenden empfiehlt das Institut für Tropenmedizin Wien weiters eine vorbeugende Impfung gegen Cholera und Gehirnentzündung. Camper und Individualtouristen sollten sich auch zusätzlich gegen Tollwut impfen lassen. Malaria-Prophylaxe wird für das ganze Land angeraten. Das Klima in Zentralafrika ist im Allgemeinen tropisch. Die höchsten Temperaturen werden hier im Norden erreicht, wo die Quecksilbersäule zwischen Februar und Mai auf bis zu 40 Grad klettern kann. Auch die Luftfeuchtigkeit ist in diesem Zeitraum extrem hoch. Die Regenzeit erstreckt sich hier jedoch nur über 4 Monate, während sie im Süden des Landes 6 Monate dauert. Die Zentralafrikanische Republik ist bekannt für seine Populationen an Waldelefanten. Diese sind im Vergleich zu anderen afrikanischen Elefanten ein wenig kleiner und haben nicht so stark gebogene Stoßzähne. 10% des Landes wurden mittlerweile zu Schutzzonen erklärt, wie zum Beispiel der Bambingui-Bangoran-Nationalpark im Nordosten oder der Saint-Flory-Nationalpark. Die Landwirtschaft, die der größte Arbeitgeber des Landes ist, deckt den Eigenbedarf und macht Zentralafrika zum Selbstversorger. Zahlreiche Anbauflächen für Kaffee, Baumwolle und Kautschuk dienen einzig der Exportproduktion. Vieh und Tabak werden ebenfalls exportiert. In der Bergbauindustrie überwiegt die Diamantgewinnung. Es werden auch kleinere Mengen an Gold produziert. Uran, Kupfer, Magnesium und Eisenerz stellen weitere Rohstoffquellen dar, sind aber bislang unausgeschöpft. Der weniger bedeutende Produktionssektor umschließt die Verarbeitung von Rohstoffen zur Herstellung von Lebensmitteln, Getränken, Holzprodukten und Textilien. Das Wirtschaftswachstum der Zentralafrikanischen Republik ist durch ungünstige klimatische Verhältnisse, die schlechte Infrastruktur und Preisschwankungen von Gütern am Weltmarkt gebremst. Das Land gehört dem französischen Währungssystem an und ist außerdem Mitglied der UDEAC. Das ist die Zoll- und Wirtschaftsunion. Union Zentralafrikas. Frankreich leistet umfassende Finanz- und Wirtschaftshilfen und ist darüber hinaus der wichtigste Handelspartner. Belgien und Luxemburg sind bedeutende Exportmärkte des Landes.

Kommen wir nun auch noch kurz zu den Bevölkerungsgruppen in Zentralafrika. Die Bevölkerungsgruppe der Pygmäen, die ursprünglich das heutige Territorium Zentralafrikas besiedelten, sind auch durch den vom Sudan betriebenen Sklavenhandel fast ausgelöscht worden. Später lebten hier Bantu- und Asande-Völker. Im Süden dominieren Bantu der Ngala-Gruppe. Hinzu kommen im Norden Nilotile, Sara und Runga, in der Urwaldregion auch Pygmäen. Einige tausend Europäer, meist Franzosen, leben in den Städten. Während die Regenwaldgebiete und die Trockensavanne fast menschenleer sind, ist der größte Teil der Bevölkerung entlang der wichtigsten Wasserwege des Landes angesiedelt.

Märchenstunde auf Radio Afrika. Herzlich willkommen zurück zur Märchenstunde auf Radio Afrika. Hier spricht wieder deine Isabel und auch heute lese ich dir wieder aus dem Buch Afrikanische Märchen und Legenden, herausgegeben von Karl Einstein und erschienen im Fischer Verlag vor. Viel Vergnügen. Sagen der Fang. Sonne, Mond und Sterne. Im Anfang waren Sonne und Mond Mann und Frau. Sie lebten zusammen und hatten viele Kinder. Die Kinder von Sonne und Mond nennt man Sterne. Sonne, Mond und Sterne essen nicht die gleichen Speisen wie wir. Sie nähern sich vom Feuer und darum glänzen sie. Im Anfang waren Sonne und Mond Mann und Frau. Sie lebten zusammen. Da kam eines Tages ein mächtiger Häuptling in ihr Dorf, dessen Name und Land weiß ich nicht. Er brachte viele Kisten voller Waren mit. So groß waren seine Schönheit und sein Reichtum, dass das Herz des Mondes alsbald entflammte. Als der Häuptling wegging, gab der Mond ihm ein Zeichen. An der Wegkrümmung wollten sie sich heimlich treffen, um rasch zu fliehen. Die Sonne merkte bald, dass der Mond nicht mehr an seiner Seite ist. »Wo ist sie?« schreit er seinen Kindern zu. Diese wissen nicht Antwort. »Wo ist sie?« frage ich euch. Sein Gesicht funkelt in Zorn, dass alle Sterne sich fürchten. »Ah«, schreit er, »ihr seid es, die eurer Mutter geholfen habt.« Sofort jagte er sie. Jedes Mal, wenn er einen Stern ergreifen kann, verschlingt er ihn und niemand spricht mehr von dem Stern. Aber diese sind dermaßen zerstreut und so zahlreich, dass immer noch einige bleiben und sogar viele. Seit dieser Zeit läuft die Sonne jeden Tag hinter dem Mond und den Sternen her. Sobald diese ihn am Himmelsrand aufgehen sieht, beeilt sie sich, in ihrer Hütte zu verschwinden. Wenn er den ganzen Teil des Firmaments, so wie wir sehen, belaufen hat, eilt er zur anderen Seite, ermüdet nie und rastet keinen Tag. Kaum, dass er verschwunden ist, seht ihr den Mond aufscheinen, bald hier, bald da. Denn sie wechselt oft den Schlupfwinkel, um den Gatten von der Spur abzulocken. Mitunter überrascht er sie und mit einem Biss seiner Zähne reißt er ein Stück aus. Manchmal, wenn der Mond sich zu sehr inmitten ihrer Kinder verspätet, trifft er sie noch am Himmel und will sie verschlingen. Bis jetzt gelang es ihm nicht, denn der Mond ist sehr flink. Sobald der Gatte sie erreicht, rettet sie sich rasch und das Verfolgen beginnt von Neuem. Bisweilen entdeckt die Sonne den Schlupfwinkel seiner Frau. Er nähert sich leise, leise und während langer Stunden birgt sich der Mond. Doch wenn sie frei ist, läuft sie schnell in die Mitte ihrer Kinder, der Sterne, denn sie liebt diese sehr und wie eine gute Mutter frisst sie sie nie. Sie geht von einer Hütte in die andere und besucht sie nacheinander. Mitunter feiert sie mit ihnen Hochzeit. Sie wirft sich dann um den Kopf ein wunderbares Band, das sie am Tage der Vermählung mit der Sonne trug. Sobald die Sonne von der anderen Seite der Erde wieder aufscheint, flieht sie schnell mit all ihren Kindern. Nur eins lässt sie zurück, immer den gleichen Stern, damit er im Falle der Gefahr Nachricht bringt und der wacht behutsam morgen wie Abend. Die Verfolgung dauert schon lange, lange Zeit, aber ein Tag wird kommen, da sie endet. Denn nach allem ist der Mensch Meister der Dinge und er muss Recht behalten. Ohne ihn wären die Dinge schlimm. Diesen Tag wird die Sonne den Mond in eine tiefe Grube verschließen, in den Grund der Erde, und nimmer wird er sie aufsteigen lassen. Wenn die Mutter im Gefängnis sein wird, werden die Kinder rasch gefressen sein. Was geschieht dann mit uns Menschen? Das weiß ich nicht, mein Bruder.

Die Erzählung von Enguran Guarane, dem Krokodilmann. Vor langer Zeit lebte ein großer Zauberer, Enguran Guarane geheißen, der Krokodilmann. Hier wird erzählt, wie er geboren wurde. Das ist die erste Sache. Was er tat und wie er starb, das ist die zweite Sache. All seine Taten zu erzählen, das ist unmöglich. Und auch, wer könnte sich ihrer erinnern? All seine Taten zu erzählen, das ist unmöglich. Und auch, wer könnte ihrer sich erinnern? Damals wohnten die Fang am Ufer eines großen Flusses, so breit, dass man nicht das andere Ufer sehen konnte. Sie fischten am Ufer, sie gingen nicht auf den Fluss. Keiner hatte sie gelehrt, Boote auszuhöhlen. Enguran Guarane hat sie das gelehrt. Im Fluss lebte ein ungeheures Krokodil. Die Kraft dieses Tieres war wunderbar. Sein Kopf war länger als die Hütte, seine Augen größer als ein ganzes Zicklein. Seine Zähne rissen einen Menschen in zwei Stücke, seine Schuppen machten einen Menschen gegen die stärkste Lanze unverwundbar. Es war ein schreckliches Tier. Dies hatte den Fang also befohlen. Jeden Tag sollte mir einen Sklaven zu essen geben. Den einen Tag einen Mann, den anderen eine Frau. Und an jedem Neumond ein Mädchen, sorgfältig rot gemalt, leuchtend vom Fett und rotem Puder. Wenn ihr dies tut, sollt ihr in Frieden leben. Wenn nicht, wird großes Unglück euch heimsuchen. Die erschreckten Menschen schwiegen und den anderen Tag brachte man dem Krokodil das geforderte Opfer. Den einen Tag einen Mann, den anderen Tag eine Frau und an jedem Neumond ein Mädchen, glänzend von Öl und rot gepudert. Der Name des Krokodils war Ombure. Die Wasser gehorchten Ombure. Die Wälder gehorchten Ombure. Er war Herr des Waldes, er war Herr des Wassers. Zweimal versuchten die Fang, sich dem von Ombure auferlegten Tribut zu entziehen und verließen das Land, darin sie wohnten. Eines Tages versammelte der große Häuptling alle Häuptlinge in seinem Haus. Er sprach lange. Lange nach ihm sprachen die anderen. Da der Palaver beendet war, sprach der große Häuptling, also ist die Frage des Aufbruchs geregelt. Wir werden weit ziehen, weit von hier, jenseits der Berge. Wenn wir weit sein werden vom Fluss, weit entfernt von hier, wird Ombure uns nicht erreichen können. Alle antworteten, wir wollen gehen. Wenn wir weit sein werden, sehr weit vom Fluss, kann Ombure uns nicht erreichen. Wir werden glücklich sein. Also ward beschlossen, die Pflanzungen nicht zu erneuern und dass der ganze Stamm zu Ende der Regenzeit die Flussufer verlasse. So wurde getan. Zu Beginn der trockenen Jahreszeit, wenn die Flüsse vertrocknet und sich gut reisen lässt, setzt der Stamm sich in Marsch. Am ersten Tag ging es rasch, rasch, so rasch, wie man gehen konnte. Jeder Mann trieb seine Frauen an. Die Frauen eilten schweigend, gebückt unter der Last der Vorräte und Werkzeuge. Man trug alles mit, Töpfe, Geschirr, Körbe, alles, alles. Jede Frau hatte ihre Last. Der große Häuptling war an der Spitze, um zu führen. Den ersten Tag schauten viele hinter sich und glaubten, das Krokodil zu hören, aber sie hörten es nicht. Am zweiten Tag war der Mensch der gleiche, aber man hörte nichts. Am dritten Tage war der Marsch der gleiche, man hörte nichts. Am dritten Tag steigt das Krokodil wie gewöhnlich aus dem Wasser und kommt zu dem Platz, wohin man sein Opfer brachte. Nichts. Was ist das? Sofort geht es zum Dorf. Er hört kein Geräusch, er tritt ein. Alle Hütten sind verlassen. Er geht zu den Pflanzungen. Alle Pflanzungen sind verlassen. Er durchläuft alle Dörfer. Alle Dörfer sind verlassen. Er durchläuft alle Pflanzungen. Alle Pflanzungen sind verlassen. Ombure gerät in schrecklichen Zorn und taucht in den Fluss zurück, seine Fetische zu befragen. Die ihr den Wassern befehlt, die ihr den Wäldern befehlt, die ihr alle mir gehorcht, ich rufe euch. Kommt, kommt auf den Ruf eures Herrn. Antwortet gleich, ich will den Blitz schicken, den Donner schicken, der Mord. Den Regen, der aus den Wolken fällt, den Sturm, der die Bananenbäume ausreißt. Alle werden der Stimme ihres Herrn antworten. Ihr alle, die ihr mir gehorcht, sagt mir den Weg, den die Flüchtigen nahmen. Nachdem Ombure seine Fetische befragt hatte, kannte er den Weg, den die Flüchtlinge genommen hatten. Vergebens hatten diese ihre Spuren verheimlicht. Ombure kannte ihren Weg. Wer hatte es ihn gelehrt? Der Regen, der Wind, der Sturm hatte es ihm gesagt. Der Donner, der Blitz, der Wald hatten es ihn gelehrt.
Die Fang setzten ihren Marsch fort, lange, lange. Sie überschritten die Berge und der große Häuptling befragte seinen Fetisch. Sollen wir hier halten? Der Fetisch der Umbure gehorchte, doch dies wusste der Häuptling nicht. Der Fetisch antwortete, nein, du wirst nicht hier halten. Sie durchschritten die Täler und der große Häuptling fragte seinen Fetisch, werden wir hier halten? Der Fetisch der Umbure gehorchte, aber das konnte der Häuptling nicht wissen, antwortete, nein, du wirst hier nicht halten, das ist kein guter Platz. Sie durchschritten die Ebene und da sie durchschritten war und man den großen Wald gefunden hatte, den Wald, der nicht endet, befragte der große Häuptling wiederum seinen Fetisch. Sollen wir hier halten? Und der Fetisch antwortete noch einmal, weiter. Endlich kamen sie in eine weite Ebene vor einen großen See, der jeden Durchgang verschloss. Und der große Häuptling befragte seinen Fetisch, sollen wir hier halten? Der Fetisch, der Umbure gehorchte, antwortete, hier bleibe. Die Fang waren viele Tage und viele Monate gewandert. Die kleinen Kinder waren groß geworden, die Jünglinge waren junge Krieger geworden und die jungen Krieger reife Männer. Sie waren viele Tage und viele Monde gewandert. Sie hielten am Seeufer. Man errichtete neue Dörfer, Pflanzungen wurden angelegt. Da alles bereit war, vereinigte der Häuptling seine Männer, um dem Dorf einen Namen zu geben. Und man nannte es Akurangan, die Befreiung vom Krokodil. In der gleichen Nacht gegen Mitternacht hören sie ein großes Geräusch. Alle kommen heraus. Umbure war in der Mitte des Dorfes. Er war vor der Hütte des großen Häuptlings. Was tun? Wohin fliehen und sich verbergen? Keiner wusste es. Und da der Häuptling aus seiner Hütte hervorkam, um zu sehen, was geschehe, tja, das war der erste Fang. Mit einem Biss brach ihn Umbure in zwei. Hier hast du die Befreiung vom Krokodil, sprach Umbure und ging zum See zurück. Die zitternden Krieger wählten einen anderen Häuptling. Man nahm einen Sklaven und band ihn am Seeufer als Opfer fest. Umbure, da der Abend gekommen war, verschlingt seine Beute, dann dringt er ins Dorf und fordert gebieterisch einen anderen. Jeden Tag, sprach er, gebt ihr mir zwei Opfer. Einen Tag zwei Männer, den anderen Tag zwei Frauen, jeden Neumond zwei Mädchen. Wenn nicht, so werdet ihr untergehen. Ich bin Umbure, der König des Waldes. Ich bin Umbure, der König des Wassers. So geschah es lange Jahre hindurch. Jeden Tag erhielt Umbure zwei Opfer. So geschah es lange Jahre hindurch. Jeden Tag erhielt Umbure zwei Opfer. Einen Tag zwei Männer, einen anderen Tag zwei Frauen und jeden Neumond zwei Mädchen. Um dem Blutopfer zu genügen, führten die Fang überall Krieg und waren Sieger, denn das große Krokodil schützte sie. Sie wurden große Krieger. Nach langen Jahren vergaßen die Fang Wanderung und Unglück, das dieser gefolgt war. Sie waren des von Umbure auferlegten Tributs müde geworden, wollten sich empören und fliehen. Die Fang zogen zum Wald. Dieser verschloss sich ihnen auf Umbures Befehl. Sie waren gezwungen, zum See zurückzukehren und Umbure forderte nun jeden Tag zwei Mädchen als Opfer. Jeden Tag führt man Umbure zwei Mädchen zu. Zwei Mädchen in Rot gemalt, leuchtend von Öl. Am Morgen weinen und klagen sie nicht mehr, man hört sie nicht mehr. Sie wohnen auf dem Grund des Sees in Umbures Höhle. Sie dienen ihm und bereiten seine Nahrung. Eines Tages geschah dies. Das Mädchen, das des Abends an den See als Opfer gestellt wurde, war die Tochter des Häuptlings. Sie war jung, sie war schön. Abends war sie beim Seeufer festgebunden mit ihrer Gefährtin. Die Gefährtin kehrte nicht wieder, aber da der Tag erschien, war die Tochter des Häuptlings noch da. Umbure hatte sie verschont. 9 Monate danach gebar die Tochter des Häuptlings ein Kind, einen Knaben. Dieser Knabe war Enguran-Guarane. Enguran-Guarane ist der Sohn von Umbure, dem Krokodilhäuptling. Und dies ist die erste Geschichte.

Der Tod des Krokodils. Enguaran Guarane, das Kind des Krokodils und der Häuptlingstochter, wuchs jeden Tag. Aus dem Kind wird ein Jüngling, aus dem Jüngling wird ein junger Mann. Dann wird er der Häuptling seines Volkes. Er war ein mächtiger Häuptling und kundiger Zauberer. In seinem Herz stand großes Verlangen, den Tod des Häuptlings zu rächen, des Vaters seiner Mutter, sein Volk vom Tribut zu befreien, womit das Krokodil es bedrückt. Hier wird erzählt, was geschah. Im Walde findet man einen Baum, das wisst ihr. Den Baum nennt man Palme, so fließt der Saft, er fließt überreichlich. Wenn ihr ihn in ein Tongefäß verschließt und 2 bis 3 Tage darinnen lasst, so habt ihr den Zang, den Trunk, der das Herz erfreut. Das wissen wir jetzt, aber unsere Väter wussten es nicht. Enguaran Guarane hat es gefunden und als erster trank das Krokodil den Zang. Wer hat ihn den Zang gelehrt? Engonomane, der Steinfetisch, den ihm seine Mutter

der Überreich aus den Wunden von der Axt geschlagen floss. Die Gefäße wurden herbeigebracht. Dies taten die Frauen, die alten Krüge und die neuen. Da alle da waren, füllten sie alle mit Zang. Die Frauen trugen sie alle in das Dorf. Alle Tage kostete Enguran Gurane das Getränk. Die Männer wollten wie er tun, doch das verbot er ihnen durch ein großes Eki, ein Tabu. Ein Mann trank im Geheimen trotz des Verbots und der Kopf drehte sich ihm sofort. Enguran Gurane tötete ihn mit einem Schlag, da er das Verbot überschritten und das Eki missachtet hatte. 3 Tage später versammelte er seine Leute, die Männer und die Frauen, und sprach zu ihnen: Jetzt ist Zeit, nehmt die Gefäße und kommt mit mir zum Seeufer. Sie nahmen die Gefäße und gingen mit ihm. Da man am Seeufer war, befiehlt Enguran Gurane seinen Leuten: Schleppt alle Gefäße ans Ufer. Das taten sie. Tragt die Erde, die ich euch suchen ließ, herbei. Und am Seeufer baut man aus frischer Erde 2 große Gruben. Sie wurden sorgsam mit den Füßen getreten, sorgsam mit dem Daumen geglättet. Dann gießt man allen Zang aus den Gefäßen in die beiden Gruben, jeden Tropfen. Die Gefäße wurden zerbrochen und in den See geworfen. Die beiden Opfer wurden bei den Gruben festgebunden. Alle kehren ins Dorf zurück. Enguran Gurane bleibt allein und verbirgt sich bei den Gruben. Zur gewohnten Stunde kommt das Krokodil aus dem Wasser hervor. Es geht auf die Gefangenen zu, die vor Schrecken zittern. Was ist das, sagte er, als er zu den Gruben kommt. Was ist das? Er schmeckt ein wenig Flüssigkeit, das Getränk erscheint ihm gut. Und er schreit mit lauter Stimme: Das ist gut, morgen werde ich den Fang befehlen, mir solches jeden Tag zu liefern. Da er geendet hatte, sagte er: Ich trank den Zang, den Trank, der das Herz erfreut. Ich trank den Zang, mein Herz ist ergötzt, ich trank den Zang. Der Häuptling, dem alle gehorchen, ich bin es, der große Häuptling. Ich bin es, Engan, ich bin es, der Herr der Wasser, der Herr der Wälder. Der Häuptling, dem alle gehorchen, ich bin es, der große Häuptling. Ich trank den Zang, den Trank, der das Herz erfreut. Er singt und schläft frohen Gemütes am Strande, ohne die Gefangenen zu bedenken. Enguran Gurane nähert sich dem schlafenden Ungeheuer mit einem starken Strick. Unterstützt von den Gefangenen bindet er es an einen Pfahl. Dann schleudert er mit aller Gewalt seinen Wurfspieß und trifft das stumme Tier. Die Lanze prallt von den dichten Schuppen zurück, ohne zu verwunden. Das Krokodil zuckt nur ein wenig und sagt im Schlaf: Eine Mücke hat mich gestochen. Enguran Gurane nimmt seine starke Steinaxt, mit einem schrecklichen Schlag trifft er das eingeschlafene Tier. Die Axt prallt zurück, ohne das Ungeheuer zu verwunden. Die 2 Gefangenen flüchten erschrocken. Enguran Gurane, der Herr des Donners, ruft den Blitz zur Hilfe. Der Blitz verweigert den Gehorsam. Er greift seinen Stein, den Stein von Enguran Gurane. In seinem Namen befiehlt er dem Blitz, ihm zu helfen. Dieser gehorcht nun. Er trifft das Krokodil am Kopf zwischen den Augen. Das Krokodil fällt auf der Stelle vom Blitz geschlagen tot um. Enguran Gurane eilt in das Dorf zurück. Ihr alle, Leute des Dorfes, spricht er, kommt alle, kommt zum Seeufer. Das Krokodil liegt tot da. Ich habe das Krokodil getötet. Ich habe den Häuptling unseres Volkes gerächt. Ich habe euch befreit. Ich, Enguran Gurane. Alle waren glücklich. Man tanzte um die Leiche den großen Krokodiltanz.

Die Verehrung des Krokodils. Am Seeufer liegt das Krokodil ausgestreckt. Am anderen Morgen tut Enguran Gurane also. Er nimmt das Messer, das Opfermesser aus Stein und befiehlt seinen Männern, die Leiche umzudrehen. Sie drehen die Leiche um. Nun spaltet Enguran Gurane die Haut. Er spaltet sie von der Gurgel bis zum Schwanz. Er spaltet sie der Länge nach und er spaltet sie zweimal in der Breite. Er zerschneidet sie auf jeder Seite. Das Fleisch wird weggetragen und das Feuer gesetzt. Jeder der Männer nimmt seinen Teil, jeder sein Stück. Für Enguran Gurane das Herz und das Hirn, für die Greise die weichen Teile, für die Krieger das Fleisch, für die Frauen und Kinder die Eingeweide. Jeder hat sein Teil, jeder hat sein Stück. Die Haut wird getrocknet und sorgfältig zusammengenäht. Enguran Gurane verteilt Holzstücke, um sie abzustreifen. Da alles bereit ist, lässt der große Häuptling die Haut auf die See setzen. Sie schwimmt an der Oberfläche. Enguran Gurane ließ darauf die Flossen als Ruder dienen, den biegsamen Schwanz als Steuer. Er geht hier und dorthin, zur Rechten und zur Linken, vorwärts und rückwärts. Bis dahin wussten die Fang nicht, was ein Piroge ist. Wie Enguran Gurane mit der Krokodilhaut getan, also taten die Fang mit den Baumstämmen und hüllten sie aus. Enguran Gurane hat sie diese Kunst gelehrt und die erste Piroge, die aus Baumstämmen gehüllt wurde, ahmte den Bau des Krokodils nach. Seit dieser Zeit gingen die Fang auf See. Sie begannen große Fische zu fangen, denn bis dahin fürchteten sie das Krokodil und fingen nur Flussfische. Dies ist nicht alles. Nachdem Enguran Gurane sein Volk gerächt hatte, gedachte er, dass er des Krokodils Sohn sei und befahl große Trauerfeste, die großen Feste, welche die Geister der Toten befreien. Während 30 mal 30 Tagen beweinten die Frauen das Krokodil. Während 30 mal 30 Tagen abends und morgens singen sie das Trauerlied und die Klagen erschallen. Während 30 mal 30 Tagen waren die Haare gelockert und mit Erde gefüllt, Gesicht und Brust waren mit weißem Ton gemalt und sie sangen das Lob des Vaters des Enguran Gurane. Während 30 Mondzeiten durcheilte der erzürnte Geist des Krokodils die Dörfer, suchte seine Rache und verfolgte die Lebenden. Täglich dröhnte das Tamtam des Todes. Die Tänzer folgten einander. Enguran Gurane führte den Dienst. Am letzten Tage sind alle Männer und Frauen vereinigt. Nahe beim Dorf im benachbarten Wald ließ Enguran Gurane Bäume fällen und einen runden Platz anlegen. Die Frauen bringen Tonerde und mit eigenen Händen knetet der große Häuptling das Bildnis des Ahnen. Er knetete ein ungeheures Krokodil. Man schmückt es mit Weiß und Schwarz, mit Schwarz und Rot. Und da es ganz bereitet ist, begannen die kreisenden Tänze um den Ahnen. Sie währten die ganze Nacht bis zum Morgen. Das Tamtam ertönt. Dann nähert sich Enguran Gurane ganz allein. Vor das Bildnis führt er zwei Gefangene. Er opfert zwei Männer vor dem Bild. Vor dem Bild opfert er zwei Frauen. Die Fleischstücke sind vor das Krokodil, zu seinem Haupt die Häupter, zu seinem Leib die Leiber gelegt worden. Dann zieht jeder sich zurück. Er spendet die Totenspende. Da alles beendet ist, befiehlt er, ein jedes Jahr werden wir auf gleiche Weise das Krokodil ehren. Ein jedes Jahr werden wir sein Gedächtnis feiern. Sein befriedeter Geist geht zum Land der Toten. Von diesem Tag an bleiben die Fang vom Tribut befreit, dem neuen Dienst treu.

Das war eine weitere Märchenstunde auf Radio Afrika. Sei gerne wieder dabei, wenn ich wieder Märchen aus Afrika vorlese. Alles Liebe, eine schöne Zeit und vielen Dank fürs Zuhören. Deine Isabel.

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1: Willkommen also zur Eurovision Song Contest Spielräume Ausgabe. Die Sendung funktioniert ein bisschen wie ein Staffellauf. Spielräume Kapitänin Miriam Jesser hat mich, Andreas Felber, als Ersten an den Start geschickt. Ich stehe für den Jazz Donnerstag und dieses Lied vom Song Contest 2011 hätte von mir tatsächlich 12 Points, also 12 Punkte bekommen.

0: fantastische Nummer. Irgendwie Paolo Conte trifft James Bond im Dschungelbuch. Hervorragend ausgewählt von Andreas Felber.
1: Wunderbar, wie du das ausgedrückt hast, Albert. Ja, es gibt sie, die qualitätvollen, jazzigen Beiträge zum Eurovision Song Contest. Jazzsänger und Sängerinnen wie die Schwedin Monika Zetterlund oder der Deutsche Roger Cicero haben beim ESC gesungen. Den Vogel abgeschossen hat aber aus meiner Sicht der soeben gehörte italienische Sängerpianist Raphael Gualazzi mit Madness of Love anno 2011 in Düsseldorf. Trompetensolist war der bekannte Fabrizio Bosso. Raphael Gualazzis Song markierte 2011 die Rückkehr Italiens zum ESC nach 14 Jahren Abwesenheit. Er erreichte damals den zweiten Platz. Miriam, wer bekommt von dir 12 Punkte?
2: Lustigerweise, meine Nummer hat auch den zweiten Platz nur erreicht. Das ist lustig. Und meine 12 Punkte gehen, lieber Frankophiler, Andreas, gehen an Frankreich, an eine französische Sängerin mit Chanson. Und oft denke ich ja beim Song Contest, bei den Liedern dran, dass das eigentlich keine Kunst ist, sondern Produkte, die aus dem Anlass heraus gefertigt werden. Und die einzelnen Komponenten werden dann zusammengesetzt, inklusive der Interpretinnen, ja, spekulierend immer drauf, was jetzt gerade angesagt ist. Und in diesem Fall hat die französische Songschreiberin Barbara Pravi ein Lied für sich selbst geschrieben, mit dem sie sich maximal verletzlich zeigt. Und das, so scheint es, auch genau die Situation beschreibt, in der man als Interpretin beim Song Contest in Wirklichkeit ist, wenn man es eben nicht spekulativ angeht. Man entblößt sich seelisch, hat Angst in dem Lärm. Apropos, hier ist auch Lärm. Und in der Stille heißt es in dem Text, schaut mich endlich an, meine Augen, meine Hände. Alles, was ich habe, ist hier. Es ist mein Mund, es ist mein Schrei. Voilà!

0: Barbara Pravi war das. Und sie hat mit ihrem Chanson Voilà den zweiten Platz 2021 erreicht. Und es gibt Gerüchte, dass das mit dem zweiten Platz auch für dein Lied Johann Kneiss gilt.
1: Ja, die Freitagsspielräume gehen zurück in die Geschichte. Auch in diesem Fall 12 Punkte daher für ein Lied von der ersten Ausgabe 1956. Wie war das damals? 7 Länder sind beteiligt. Einige Lieder sind mehr wie Chansons, aber mit Orchesterbegleitung. Es gibt ein eigenes Orchester, das dann alle Sänger, Sängerinnen begleitet. Und es hat auch anders funktioniert. Es gab mehrere Vertreter, Vertreterinnen pro Land. Italien, Frankreich, Niederlande, Belgien und Deutschland hatten 2. Und für Deutschland treten 1956 an Freddie Quinn mit So geht das jede Nacht und Walter Andreas Schwarz. Heute fast vergessen, das Lied nicht ganz vergessen. Es unterstreicht, was der Song Contest ursprünglich war, wie auch die EU übrigens, ein Friedensprojekt. Es war ja nur ein Jahrzehnt nach dem Ende des Zweiten Weltkriegs. Und die Eltern von Walter Andreas Schwarz waren im Konzentrationslager ermordet worden, er selber hat es überlebt. Und sein Lied nimmt ganz subtil Bezug auf diese Geschichte Europas. Das heißt, im Wartesaal zum großen Glück. Man baute am Quai der Vergangenheit einen Saal mit Blick auf das Meer und mit Wänden aus Träumen gegen die Wirklichkeit, denn die liebte man nicht sehr.
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1: Im Wartesaal zum großen Glück. Spielräume heute live aus dem Radio Glas Container am ESC-Gelände am Wiener Rathausplatz mit den Moderatoren und Moderatorinnen aller Wochentage. Astrid Schwarz, was hast du? Wem gibst du deine 12 Punkte?
2: Meine 12 Punkte gehen an die erst 17-jährige France Gall. Sie singt ganz unschuldig Poupée de Cire, Poupée de Son, das heißt Wachspuppe, Kernpuppe in Neapel 1965. Das klingt erstmal nach einem harmlosen Schlager, ist aber Provokation und die Geschichte einer Manipulation. Strippenzieher ist kein geringerer als Chansonnier Serge Gainsbourg. Er hat den Text geschrieben. Vordergründig geht es darin um die Rolle des Popstars als Produkt und Objekt und das kann man natürlich als Kritik an der Musikindustrie hören. Gainsbourg streut aber, wenig überraschend, sexuelle Andeutungen ein. Im Text schmilzt die Wachspuppe in der Begierde der Burschen. Die Bedeutung ist France Gall damals noch nicht wirklich klar. Später sagt sie, Gainsbourg habe sie zur Lolita-Figur gemacht, ohne dass sie es gemerkt hat. Poupée de cire, poupée de son. Ein Ohrwurm voller Ambivalenz.

0: Poupée de Cire, Poupée de Son von Franz Gall, 1965, Platz 1 für Luxemburg. Eine Siegernummer. Ganz im Gegensatz zu dem, was du mitgebracht hast, Albert.
1: Ich musste unbedingt eine gloriose Verlierernummer auswählen, die damals wirklich, also ex aequo mit anderen, den letzten Platz belegt hat. Das war ein Österreich-Beitrag. Wir reden vom Song Contest in Jerusalem 1979. Damals wurde eine Ballade ins Rennen geschickt und wie ich mir das Video angeschaut habe, ich mir gedacht, ganz andere Zeiten. Ja. Also der Dirigent kommt auf die Bühne, er trägt einen Smoking, schwarze Fliege, einen Dirigentenstaberl in der Hand, großes Orchester im Orchestergraben eigentlich und dann auf der Bühne einfach drei Menschen, nämlich eine Sängerin, ein Pianist und ein Saxophonist. Und die Sängerin war Christina Siemens.

0: Auch noch ein offener Schlussakkord, heute in Jerusalem, gesungen von Christina Simon, mit bürgerlichem Namen hieß sie, heißt sie, Christina Ganal aus Locha in Vorarlberg, der Schlusssong der Spielräume. Heute mit Albert Hosp,
1: Andreas Filber,
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5: Ja, nicht nur beim Song Contest, auch bei Videospielen sind opulente Soundtracks zu hören. Doch die Anfänge der Game-Musik haben ganz anders geklungen, eher wie elektronisches Gepiepe. Diese frühe Chipmusik ist auf sperrigen Heimcomputern entstanden, mit wenig Speicher und vielen Einschränkungen. Genau daraus hat sich aber ein ganz eigener Sound entwickelt. Hanna Balber berichtet.
6: Digital leben. Ein bisschen blechern, kantig und zugleich ziemlich nostalgisch. Die Musik zur Videospielreihe Super Mario. Hier das Original von 1985. Nochmal 10 Jahre früher hat die Ära der Videospiele begonnen. Diese haben sich seither nicht nur grafisch stark verändert, sondern auch musikalisch. Doch die Ästhetik der frühen Computerspiele hat überlebt, erzählt der Videospielmusikexperte und FM4-Kollege Robert Glashüttner.
7: Es hat sich eine eigene Musiksubkultur entwickelt, die eben mit diesen alten Geräten, mit diesen alten Soundchips gearbeitet haben und damit Clubmusik vor allem gemacht haben.
6: Der Song Bloody Tears ist ursprünglich ein Track aus der Videospielreihe Castlevania aus den 80ern. Hier als Chiptune-Remix vom mexikanischen DJ Cooper.

0: Frühe Computer und Spielkonsolen hatten eigene Soundchips, die Töne in Echtzeit erzeugten. Daher kommt der Begriff Chipmusik. Gespeichert wurde nicht die fertige Musik, sondern gewissermaßen ein Bauplan aus Befehlen.
1: Der Klangerzeuger hat eine Information bekommen, spiele diese Note in dieser Länge etc. Und das war natürlich deswegen wichtig, weil die Speicherkapazitäten ja sehr gering waren. Und da musste man natürlich auch sehr innovativ und einfallsreich sein, um eben diesen wenigen Speicherplatz so zu nutzen, dass du halt das maximale Ergebnis rausholst.
0: Chipmusik im Spiel Crazy Comets, erschienen 1985 für den Heimcomputer Commodore 64. Die ersten Soundchips konnten nur wenige Tonkanäle parallel abspielen. Alles, was wir hören, ist das Ergebnis cleverer Programmierung.
1: Dass die Noten halt in sehr schneller Abfolge hintereinander abgespielt wurden, also seriell. Und das hat dann oft so gewirkt auf unser träges Ohr, als ob das mehrere Stimmen, mehrere Spuren gleichzeitig wären. Das war aber nicht der Fall.
0: Ab den 1990er Jahren änderte sich die Videospielmusik grundlegend. Mit der Einführung der CD-ROM stand plötzlich deutlich mehr Speicherplatz zur Verfügung. Chipmusik war keine technische Notwendigkeit mehr. Und doch kehrten in den 2000er Jahren Musikerinnen und Musiker bewusst zu den alten Soundchips und Geräten zurück. Nicht aus Nostalgie allein, sondern als künstlerisches Statement, so Robert Glashüttner.
1: Also was ich sehr schätze an der Chipmusik ist das kreative Arbeiten mit Reduktion, dass du einfach ein fix vorgegebenes Setup hast, mit dem du arbeiten musst. Und das regt die Kreativität stark an. Und man hat das auch gesehen in den 2000er Jahren und darüber hinaus, dass durch diese Chipmusik sich eine eigene Ästhetik geformt hat.
0: Heute geht Chipmusik weitgehend an der breiten Öffentlichkeit vorbei. Tracks und Songs finden sich in nischigen Netlabels wie 8-Bit Peoples, auf Community-Websites wie chipmusik.org, speziellen Social-Media-Kanälen und Streaming-Seiten wie Bandcamp und Soundcloud. Darüber hinaus bringen kleine Festivals, Chiptune-Partys und Konzerte Fans zusammen.
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3: Ja, und mein Kollege Klaus Pirschner war in der vergangenen Stunde hier im Gelände als rasender Reporter unterwegs. Unter anderem hat er mit diesen Besuchern und Besucherinnen gesprochen.
4: I'm from Sydney, Australia, and Eurovision means my whole youth growing up. Once a year being able to stay up late for a delayed viewing on SBS TV in Sydney.
5: Ihr habt alle Eurovision-Schals.
6: Wir kommen aus Bayern, aus Deutschland. Wir haben alle jetzt den Österreich-Schal, weil wir es cool finden, jetzt hier in Wien dabei zu sein. Wir machen das jetzt schon seit 2 Jahren. Wir waren in Malmö mit dabei, immer mit den Geschwistern.
7: Wenn es das nächste Mal wieder Österreich wird, dann kommen wir wieder her.
8: In Österreich, habe ich gesagt, möchte ich ihn mir unbedingt anschauen einmal und deswegen sind wir heute hier. Die Chance werden wir so oft nicht mehr bekommen, schätze ich.
9: Woher sind Sie gekommen?
8: Aus der Steiermark.
3: Ja, und das Eurovision Village am Wiener Rathausplatz ist bereits gut besucht. Der Himmel ist bewölkt und aktuell hat es 18 Grad. Kommen Sie vorbei und werden Teil der Eurovision Song Contest Community. Der Eurovision Song Contest gilt ja als größte Musikshow der Welt und als Wirtschafts- sowie Tourismusmotor für die Stadt, die ihn ausrichtet. Heuer sollen an die 160 Millionen Menschen im Fernsehen dabei sein. Für die Shows in der Wiener Stadthalle werden 95.000 Tickets verkauft. Unter anderem berichtet darüber Journal Panorama um 18.25 Uhr. Und dann meldet sich noch einmal live aus dem ORF-Studio hier im Eurovision Village am Wiener Rathausplatz die blaue Stunde. Und wir hören jetzt noch einmal das Demo von Tanzschein.

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1: Abendjournal. Im Studio begrüßt sie Barbara Schieder. Die Regierung hat sich in Sachen Paketsteuer geeinigt. Auf 2 Euro pro Paket treffen soll das die großen Online-Händler. Die Regierung hat sich auf dem Brüsseler Parkett auch den Kampf gegen den sogenannten Österreich-Aufschlag auf die Fahnen geschrieben. Die Wirtschaftskammer vertritt gleichzeitig auf eben diesem Parkett unterschiedliche Interessen. US-Präsident Trump bezeichnet die Feuerpause mit dem Iran als so gut wie tot. Die EU hat sich unterdessen auf Sanktionen gegen gewalttätige israelische Siedler im Westjordanland geeinigt. Der Papst sei ein guter Zuhörer, verrät Wiens Erzbischof Grünwiedel heute nach seinem Antrittsbesuch im Vatikan. Notwehr, kein Mord, so haben es die Geschworenen heute entschieden. Ein Salzburger, der einen Einbrecher erschossen hat, ist damit wieder auf freiem Fuß. Das Journal Panorama gleich im Anschluss steht heute ganz im Zeichen des Eurovision Song Contest. Und den Blick aufs Wetter macht vor allem noch Gerald Holzinger.
2: Heute Abend und in der Nacht ziehen weitere teils kräftige Regenschauer übers Land. Gewitter in den nächsten 1-2 Stunden vor allem noch über Niederösterreich, vielleicht auch noch einmal über Wien. Größtenteils trocken bleibt es vorerst im Südosten. Der morgige Dienstag bringt fast überall zeitweise Regen und Schnee, zum Teil bis knapp unter 1000 Meter Höhe. Tagsüber gibt es vermehrt auch Sonnenfenster. Bei starkem Nordwestwind bleibt es aber kalt, bei maximal 5 bis 14, in 2000 Meter Höhe um minus 4 Grad.
1: Der Gesetzesentwurf für die Paketabgabe steht, sie soll 2 Euro pro Paket ausmachen, zahlbar von großen Online-Händlern. Die Regierung erhofft sich davon 280 Millionen Euro im Jahr. Damit und mit Maßnahmen zur Betrugsbekämpfung will die Dreierkoalition die geplante Steuersenkung auf Grundnahrungsmittel gegenfinanzieren. Niklas Lercher berichtet.
3: 400 Millionen Euro pro Jahr kostet die geplante Steuersenkung auf Grundnahrungsmittel, die mit Juli kommen soll. Woher das Geld dafür kommt, war bis zuletzt unklar, nachdem die Regierung die geplante Plastikabgabe wieder abgesagt hat. Nun dürfte die Finanzierung aber großteils stehen. Den größten Brocken macht die Paketabgabe aus. Ab Oktober sollen 2 Euro pro Paket fällig werden. Die neue Abgabe gilt nur für große Händler ab einem Jahresumsatz von 100 Millionen Euro. Das dürfte vor allem große ausländische Konzerne wie Amazon oder Temu treffen, indirekt aber auch heimische Unternehmen, nämlich dann, wenn sie über große Online-Plattformen ihre Produkte verkaufen. Den Gesetzesentwurf dafür hat die Regierung heute dem Nationalrat zur Begutachtung übermittelt. Die Paketabgabe soll 280 Millionen Euro bringen. Den Rest will die Regierung unter anderem über weitere Maßnahmen bei der Betrugsbekämpfung hereinbringen. Das wiederum soll 30 Millionen Euro in die Staatskasse spülen. Zusätzlich ist geplant, die Grenze für die steuerliche Absetzbarkeit von Firmenautos nicht anzuheben. Das soll weitere 70 Millionen bringen. Damit fehlen noch rund 20 Millionen Euro zur Gegenfinanzierung. Das Geld will die Regierung noch in den laufenden Budgetverhandlungen finden.
1: Nachdem US-Präsident Donald Trump das jüngste iranische Verhandlungsangebot abgelehnt hat, scheint eine diplomatische Einigung wieder in weitere Ferne gerückt zu sein. Als blöd und inakzeptabel bezeichnet Donald Trump das iranische Angebot. Der Waffenstillstand sei so gut wie tot, sagt er. Israel beobachtet als dritte Kriegspartei die Entwicklungen derzeit von der Seitenlinie. Regierungschef Netanyahu hat sich erstmals seit Kriegsausbruch wieder im US-Fernsehen geäußert. David Kriegleder berichtet.
4: Die Angriffe auf den Iran hätten bereits viel erwirkt, doch solange Teheran sein angereichertes Uran nicht aushändige, sei der Krieg noch nicht vorbei, sagt Israels Premier Benjamin Netanyahu gegenüber dem US-Nachrichtenmagazin 60 Minutes. Dieses Ziel und weitere könnten durch wirtschaftlichen Druck in Form der Seeblockade erzielt werden, wenn nötig aber auch durch neue Militärschläge. Vor dem Hintergrund Hintergrund wachsender Israel-Kritik in den USA weist Netanyahu Berichte zurück, er habe Präsident Trump unter falschen Versprechen in den Krieg hineingeritten.
5: We both agreed that there was both uncertainty and risk involved.
4: Wir waren uns beide über die Ungewissheiten und die Risiken der Operation einig, ebenso darüber, dass die Gefahr des Nichthandelns noch größer war.
5: But there's greater danger.
4: Ein Sturz des iranischen Regimes sei nach wie vor möglich, aber nicht garantiert, so Netanyahu.
5: You know, though, Mr. Prime Minister, there is an impression about you.
4: Sie wissen schon, dass Sie als Kriegstreiber wahrgenommen werden, wirft CBS-Journalist Major Garrett ein.
5: That's funny, you know?
4: Das ist witzig, denn ich galt lange als der zurückhaltendste Premier der israelischen Geschichte. Doch der 7. Oktober hat das geändert, antwortet Netanyahu und fügt hinzu, Israel habe sich an der globalen Propagandafront nicht gut geschlagen.
1: Und apropos Israel, die Europäische Union wird Sanktionen gegen extremistische israelische Siedler im Westjordanland verhängen. Darauf haben sich die EU-Außenminister bei ihrem Treffen in Brüssel geeinigt. Auch Österreichs Regierung unterstützt diesen Beschluss, berichtet aus Brüssel Tim Kupal.
6: Endliche Ergebnisse statt politischen Stillstands freut sich EU-Chefdiplomatin Kaya Kallas.
7: We move from the political deadlock.
6: Man habe eine politische Einigung über Sanktionen gegen extremistische israelische Siedler und Siedlerorganisationen erzielen können.
7: We reached a political agreement to sanction Israeli extremist settlers and entities.
6: Jahrelang hat Ungarn einen derartigen Beschluss der Außenminister blockiert. Mit dem Regierungswechsel in Budapest ist das vorbei. Im Gespräch sind etwa Einfuhrbeschränkungen oder höhere Zölle für Produkte aus dem besetzten Westjordanland. Noch nicht geeinigt haben sich die Außenminister darüber, wie die Sanktionen genau aussehen sollen. Österreichs Außenministerin Beate Meinl-Reisinger spricht von einem wichtigen politischen Signal.
8: Österreich steht an der Seite Israels in seinem Recht auf Selbstverteidigung, aber es gibt Punkte, mit denen wir nicht einverstanden sind und das ist vor allem auch das Vorgehen im Westjordanland.
6: Seit dem Hamas-Massaker vom 7. Oktober 2023 und dem Gaza-Krieg hat die Gewalt radikaler israelischer Siedler gegen Palästinenser im Westjordanland deutlich zugenommen. Israels Außenminister Gideon Saar weist den EU-Sanktionsbeschluss als willkürlich zurück. Israel werde sich auch weiterhin für das Recht der Juden einsetzen, sich im Herzen ihres Heimatlandes niederzulassen. In dem seit 1967 von Israel besetzten Westjordanland leben neben rund 3 Millionen Palästinensern auch mehr als 500.000 Israelis in Siedlungen, die als völkerrechtswidrig gelten.
1: Der Iran-Krieg hat uns die Abhängigkeit von fossilen Brennstoffen einmal mehr eindrücklich vor Augen geführt. Zwar steht Österreich im EU-Vergleich in Sachen erneuerbare Energien gut da, gleichzeitig sieht die Internationale Energieagentur aber noch Luft nach oben, berichtet Paul Sihorsch.
9: Vor allem bei Wind müsse viel mehr passieren, heißt es von der IEA. Damit können im Winter Zeiten mit weniger Sonne und Wasser besser überbrückt werden. Und die Wärmewende müsse schneller gehen. Gleichzeitig muss bei Fernwärme genauer hingesehen werden. Derzeit ist keine Behörde dafür zuständig, kritisiert IEA-Vorsitzender Fatih Birol. Angesichts der Energiekrise passiere bei Öl und Gas ebenfalls viel zu wenig. Birol schlage Ländern Maßnahmen vor, wie sie rasch den Ölverbrauch reduzieren können, etwa durch mehr Arbeit von zu Hause und günstige oder gratis Öffis.
10: Starting teleworking, such as making the public transportation free or very cheap,
9: sagt Birol, der mit langfristigen Veränderungen durch die Energiekrise rechnet, zum Beispiel einen Boost bei E-Mobilität.
1: Der Abbau von Subventionen und Vergünstigungen, die den Verbrauch von Öl und Gas eher erhöhen als verringern, lässt in Österreich unterdessen weiter auf sich warten. Die Regierung will das jetzt im Zuge der Budgetsanierung endlich angehen. Wie konkret es den klimaschädlichen Förderungen an den Kragen gehen soll, ist allerdings noch unklar. Das WIFO hat dazu schon 2022 eine Analyse erstellt. Allerdings, was am meisten bringen würde, dürfte realpolitisch kaum umsetzbar sein, berichtet Peter Dauser.
11: Von all den klimaschädlichen Subventionen, die die WIFO-Studie auflistet, kostet die Steuerbegünstigung auf Diesel den Staat am meisten, bis zu 1 Milliarde Euro pro Jahr. Aber angesichts der derzeitigen Energiepreiskrise gilt eine höhere Dieselbesteuerung derzeit als politisch unrealistisch. Das hat auch schon Finanzminister Markus Marterbauer klargestellt. Laut Daniela Kletzans-Lamanik, sie ist eine der Autorinnen der WIFO-Studie, wären aber andere Maßnahmen rasch umsetzbar. Allen voran nennt sie die Besteuerung bei privat genutzten Dienstwegen. Der sogenannte Sachbezug ist hier mit 48.000 Euro begrenzt. Wer einen Dienstwagen hat, der mehr gekostet hat, profitiert damit bisher von einer steuerlichen Bevorzugung.
12: Derzeit bezahlt man den Sachbezug als bestimmten Prozentsatz der Anschaffungskosten des Firmenwagens. Und diese Anschaffungskosten sind mit 48.000 Euro gedeckelt. Das heißt, wenn ich ein deutlich teureres Dienstfahrzeug privat nutze, zahle ich trotzdem nur den Sachbezug für 48.000 Euro.
11: Beim Heben dieser Grenze für den Sachbezug würde der Steuervorteil für teure Dienstwagen verringert. Welche klimaschädlichen Förderungen tatsächlich geändert oder abgeschafft werden, darüber verhandelt die Bundesregierung noch. Derzeit werden in einer im Finanzministerium angesiedelten Arbeitsgruppe verschiedene Möglichkeiten untersucht.
1: Der sogenannte Österreich-Aufschlag sorgt wieder einmal für Diskussionen. Gewisse Markenprodukte sind hierzulande bekanntlich teurer als etwa in Deutschland. Österreichs Regierung hat sich auf die Fahnen geschrieben, dagegen anzukämpfen. Da ist es doch beachtlich, dass die Wirtschaftskammer in Brüssel nicht mit einer Stimme auftritt. Maria Kern berichtet.
13: Die Vertretung der Lebensmittelindustrie in der Wirtschaftskammer plädiert in einer Stellungnahme an die EU-Kommission für eine Beibehaltung der sogenannten territorialen Lieferbeschränkungen. Es soll also weiterhin erlaubt sein, für ein und dasselbe Produkt in verschiedenen EU-Ländern unterschiedliche Preise zu verlangen. Andernfalls würden Billigimporte ansteigen und den heimischen Lebensmittelherstellern zusetzen, warnt die Lebensmittelindustrie. Die Vertretung des Lebensmittelhandels in der Wirtschaftskammer ist dagegen der Meinung, dass der sogenannte Österreich-Aufschlag diskriminierend sei. Ökonom Michael Böheim vom WIFO sagt zu den unterschiedlichen Positionen der Kammer, es handle sich um einen klassischen Zielkonflikt.
14: Der Handel will natürlich nicht beschränkt einkaufen, sondern der will die günstigste Quelle, damit er eben Produkte zum günstigsten Preis eben kaufen kann. Der Lebensmittelproduzent hat natürlich ein Interesse, dass er möglichst viel für sein Produkt bekommt.
13: Die Kammerzentrale in Wien verteidigt die einander widersprechenden Positionen. Auf Anfrage heißt es, man vertrete die gesamte gewerbliche Wirtschaft.
15: Verschiedene Branchen können jedoch von einzelnen Themen unterschiedlich betroffen sein und vertreten daher im Zuge dessen in begründeten Einzelfällen gegebenenfalls unterschiedliche Positionen.
13: Die EU-Kommission hat nun die Aufgabe, die unterschiedlichen Positionen aus allen EU-Ländern auf einen Nenner zu bringen. Bis Jahresende soll es eine Verordnung geben.
1: Die Pensionen werden im kommenden Jahr bekanntlich nicht um die volle Inflation angehoben, so hat es die Regierung ungeachtet aller Proteste der Seniorenvertreter beschlossen. Jetzt soll die Regierung auch entscheiden, wer konkret weniger bekommt, sagen die Seniorenvertreter. Sie wollen sich das nicht umhängen lassen. Katja Arthofer berichtet.
16: Rund 550 Millionen Euro will die Regierung in den kommenden zwei Jahren dadurch einsparen, dass die Pensionen nicht um die volle Inflation erhöht werden. Geplant im Budget ist ja ein Viertelprozentpunkt weniger. Der Seniorenrat, so Vizepräsidentin Birgit Gerstorfer, will das bekanntlich nicht hinnehmen.
17: Wir haben eine Forderung, volle Pensionsanpassung. Das wird jetzt offenbar nicht realisiert und daher verhandeln wir nicht, wer weniger bekommt.
16: Das heißt, Sie sagen, wenn es schon weniger für die Pensionistinnen und Pensionisten in Summe gibt, dann muss die Regierung entscheiden, wer davon weniger kriegt.
17: Ganz eindeutig, wer weniger bekommt, ist Entscheidung der Regierung. Die Seniorenorganisationen werden sich nicht den schwarzen Peter umhängen lassen.
16: Verhandlungen mit dem Sozialministerium gibt es deshalb zurzeit nicht. Gefordert wird ein rasches Gespräch mit der Regierung.
1: Nach knapp fünf Jahren hat der hohe Repräsentant der UNO für Bosnien-Herzegowina, Christian Schmidt, heute seinen Rücktritt erklärt, aus persönlichen Gründen, wie es heißt. In seiner Rolle als Friedenswächter gab es regelmäßig Spannungen mit der Republika Srpska. Robert Zickmund berichtet.
18: Christian Schmidt und Lucio Edosta.
19: Es ist das wichtigste Thema der heutigen Nachrichtensendungen in Bosnien-Herzegowina. Der Rücktritt von Christian Schmidt als hoher Repräsentant der UNO. In dieser Funktion war es die Aufgabe des 68-jährigen Schmidts, über die Einhaltung des Friedensabkommens von Dayton zu wachen, mit dem 1995 der Bosnienkrieg beendet wurde. In diesem Krieg kam es zu schrecklichen Kriegsverbrechen wie vor allem dem Völkermord von Srebrenica. Seit damals ist das Land geteilt in das kroatisch-muslimische Bosnien-Herzegowina und in die serbische Republika Srpska. Mit letzterer hatte Schmidt massivste Spannungen. Noch immer gäbe es im Land keine normalen demokratischen Strukturen, sagte Schmidt vor wenigen Tagen in einem Interview.
20: 31 years after Dayton was 1995. Normally it should be that there is a normal democratic structure. This is not yet the case.
19: Und so wird Schmidts heutiger Rücktritt ebenfalls gemischt kommentiert. Während der deutsche Außenminister Wadefull Schmidt für seine herausragenden Leistungen dankt, fällt das Urteil des serbischen Scharfmachers Milorad Dodik, dem früheren Präsidenten der Republika Srpska, vernichtend aus. Schmidt verlasse das Land, wie er es betreten hatte, ohne Legitimität, so Dodik auf Ex. Schmidt wird morgen noch vor der UN in New York einen Lagebericht abgeben. Laut Medienberichten könnten vermehrte Kontakte Dodiks zu US-Präsident Trump Schmidt zum Rücktritt bewogen haben.
1: Einen zweitägigen Besuch in Bratislava absolviert gerade Bundespräsident Alexander Van der Bellen. Zum Auftakt gab es heute Treffen mit dem slowakischen Präsidenten Pellegrini und Regierungschef Fico. Aus Bratislava berichtet Paul Griesey.
0: Mit militärischen Ehren wird Alexander Van der Bellen vor dem Präsidentenpalast in Bratislava empfangen. Bei einer Pressekonferenz betont der Bundespräsident die nicht nur geografische Nähe zwischen Wien und Bratislava.
21: Das Verhältnis zwischen unseren beiden Ländern ist so ausgezeichnet, wie man es sich für Nachbarländer nur wünschen kann.
0: Van der Bellen trifft im Parlament von Bratislava auch mit dem slowakischen Regierungschef Robert Fico zusammen. Erst am Wochenende war Fico wieder in Moskau bei Wladimir Putin zu Gast. Der russlandfreundliche Regierungschef inszenierte sich dort als Überbringer eines Gesprächsangebots des ukrainischen Präsidenten Volodymyr Zelensky und sicherte sich weitere Zusagen für russisches Erdöl.
21: Persönlich, und ich glaube, das gilt für ganz Österreich, sind wir immer dafür, Kommunikationskanäle, so gut es geht, offen zu halten. Was den Krieg betrifft allerdings, wäre es gleichzeitig wichtig und richtig, dass die Europäische Union mit einer Stimme spricht.
0: Sagt Bundespräsident Alexander Van der Bellen. Morgen kommt Van der Bellen für einen zweiten Besuchstag in die Slowakei. Dabei ist auch ein Dreiertreffen mit dem slowakischen und dem tschechischen Präsidenten geplant.
1: Wiens Erzbischof Josef Grünwiedel wiederum ist heute und morgen auf Antrittsbesuch im Vatikan. Da durfte auch eine Privataudienz bei Papst Leo natürlich nicht fehlen. Aus Rom berichtet Cornelia Wospanik.
22: Dass der Wiener Erzbischof so kurz nach Amtsantritt schon nach Rom eingeladen wird, wird in der Erzdiözese Wien durchaus als besondere Wertschätzung verstanden. Etwa eine halbe Stunde dauert das Gespräch zwischen Josef Grünwiedel und Papst Leo heute Vormittag. Über den genauen Inhalt herrscht, wie üblich, Verschwiegenheit. Dass es ein sehr gutes Gespräch gewesen sei, lässt Grünwiedel aber wissen. Und dass der Papst ein guter Zuhörer sei. Das lässt darauf schließen, dass sich Leo XIV. Eher die Lage schildern lassen wollte, als etwas vorzugeben. Viele, die den Papst kennen, beschreiben ihn als einen, der sich erst umfassend Meinungen anhört, um dann zu einem Schluss zu kommen. Mit den Ortskirchen ist Leo allerdings ohnehin bestens vertraut, war er doch Präfekt des Dikasteriums für Bischöfe. Heute Nachmittag hat Grünwiedel auch das Grab des im Vorjahr verstorbenen Papstes Franziskus besucht. Morgen stehen weitere Besuche in den Dikasterien, also den Ministerien des Vatikans, an. Ende Juni kommt er wieder nach Rom, um das Pallium entgegenzunehmen, die ein Lamm repräsentierende Stola, die der Papst selbst trägt und auch an Metropoliten verteilt.
1: Nach der verheerenden Niederlage seiner Labour Party bei den Kommunalwahlen kämpft der britische Premier Keir Starmer um sein politisches Überleben. Heute hat er einen Neustart versprochen, doch Rücktrittsaufforderungen auch aus den eigenen Reihen wollen nicht verstummen, berichtet Jörg Winter.
23: The election results last week were tough. And I take responsibility.
24: Ein niederschmetterndes Wahlergebnis, für das er selbst die Verantwortung übernimmt, sagt Keir Starmer. Er verstehe den Frust vieler, auch über ihn persönlich.
23: And some people frustrated with me.
24: An Rücktritt denkt er jedoch nicht. Er verspricht ab sofort große Würfe statt kleinen Schritten, etwa bei den Beziehungen Großbritanniens zu Europa. Großbritannien will ein Zentrum Europas verankern, sagt Starmer, und nennt wieder wenig Details. An den roten Linien, kein Beitritt zur Zollunion oder Binnenmarkt hält er ohnehin fest. Der Druck auf ihn aus den eigenen Reihen bleibt. Zu wenig und das zu spät sei die Rede Starmers gewesen, sagt die Labour-Abgeordnete Catherine West. Die Starmer jedoch nicht sofort hinausdringen will, sondern jetzt Unterstützung im Parlamentsclub für eine Abstimmung über die künftige Führung im September sammelt. Das dürfte Starmer ein schnelles Aus ersparen, dafür aber einem wichtigen Herausforderer die Türen öffnen. Andy Burnham, dem Bürgermeister von Manchester. Der gilt als Favorit, braucht aber noch ein Parlamentsmandat in London. Es muss ihm jemand Platz machen und das dauert. Dass Keir Starmer als Premierminister ein Ablaufdatum hat, daran hat die heutige Rede nichts geändert. Im Gegenteil, offen ist eher, wann sein Ende genau kommt.
1: Im Zweifel freigesprochen wurde heute jener Salzburger, der im Vorjahr einen Einbrecher erschossen hat. Es war Notwehr, haben die Geschworenen entschieden. Aus Salzburg berichtet Christine Hackenbuchner.
2: Im vergangenen Juli hatte der Salzburger den Einbrecher in seinem Garten gesehen und den Mann erschossen. Über den 66-Jährigen war später die U-Haft verhängt worden. Gegen ihn wurde eine Anklage wegen Mordes erhoben. Stundenlang hatten die Geschworenen heute beraten und schließlich wurde ein Freispruch gefällt. Das bestätigt der Anwalt des Angeklagten, Kurt Jelinek.
3: Der Mord ist mit 8:0 verneint worden, also keine Stimme für Mord. Und bei der absichtlichen schweren Körperverletzung ist es 4:4 ausgegangen. Das zählt dann zugunsten des Angeklagten und haben die Geschworenen dann den berechtigten Einsatz einer Waffe in einer Notwehrsituation angenommen.
2: Der Salzburger war seit vergangenen Oktober in Untersuchungshaft. Er ist enthaftet worden und hat die Justizanstalt Puch am Nachmittag verlassen.
1: Bei der Meldestelle gegen sexuelle Missbrauchsdarstellungen Minderjähriger und nationalsozialistische Wiederbetätigung im Internet, der sogenannten Stopline, sind letztes Jahr so viele illegale Inhalte wie nie zuvor gemeldet worden. Veronika Mauler berichtet.
4: Mehr als 38.260 Inhalte hat die Stopline letztes Jahr als illegal eingestuft. Nur 41 Fälle davon fielen unter NS-Wiederbetätigung. In diesem Bereich werde deutlich weniger gemeldet, sagt die Stopline-Leiterin Barbara Schlossbauer.
5: Während eben offensichtlich bei Missbrauchsdarstellungen die Bereitschaft doch deutlich größer ist, zu sagen, nein, ich möchte aktiv was dagegen machen.
4: Die Stopline kooperiert mittlerweile mit 58 Hotlines in mehr als 50 Ländern.
5: Wenn wir ein Ursprungsland haben, in dem wir eine Partner-Hotline haben, sind im Durchschnitt die Inhalte nach 1,4 Tagen entfernt. Wenn wir keine Partner-Hotline haben, dann dauert es im Schnitt 41 Tage.
4: Doch oft versuchen die Kriminellen, ihre Spuren zu verwischen, indem sie etwa vorgaukeln, dass die Inhalte in Ländern online gestellt wurden, in denen die Strafverfolgung schwierig ist, sagt Schlossbauer, etwa im Iran oder in Vietnam. Keiner der 2025 gemeldeten illegalen Inhalte ist bei einem österreichischen Provider gehostet worden. Stefan Ebenberger, der Generalsekretär der ISPA, der Interessensvertretung heimischer Internetprovider, sagt, Österreich sei für Kriminelle ein unbeliebter Hostingstandort.
7: Weil in Österreich ein klares Commitment der Provider besteht, diese Inhalte umgehend zu löschen.
4: Zugangssperren wären zu wenig effektiv, so Ebenberger. Sie könnten zu einfach umgangen werden.
1: Jetzt zu einer wenig erfreulichen medizinischen Erkenntnis. Frauen, bei denen die Menopause vorzeitig einsetzt, haben ein höheres Risiko, einen Herzinfarkt zu erleiden. Das zeigen aktuelle Studien aus den USA. Einzelheiten von Marlene Nowotny.
25: Im Allgemeinen haben Männer ein höheres Risiko für Herz-Kreislauf-Erkrankungen als Frauen. Ursache dafür sind einerseits Lebensstilfaktoren wie Übergewicht, andererseits die Hormone. Denn das weibliche Geschlechtshormon Östrogen schützt vor Gefäßverengung und Durchblutungsstörungen. Das ändert sich hormonell bedingt nach der Menopause. Das Durchschnittsalter liegt hier bei 50 Jahren. Eine Studie aus den USA zeigt nun, dass bei Frauen, die vorzeitig in den Wechsel kommen, also jünger als 40 Jahre alt sind, das Risiko für einen späteren Herzinfarkt besonders stark ansteigt, und zwar um rund 40%. Das hat die Analyse der Gesundheitsdaten von rund 10.000 Frauen ergeben. Die Forschenden plädieren folglich dafür, diesen Risikofaktor in der medizinischen Praxis stärker zu berücksichtigen, also Betroffene darüber aufzuklären und vorbeugende Maßnahmen zu verstärken.
1: Die Meldungen hat jetzt Martina Kofler für uns.
26: In Hamburg hat die Polizei einen möglichen Terroranschlag vereitelt. Ein 17-jähriger Syrer wurde festgenommen. Er soll einen islamistisch motivierten Bombenanschlag auf ein Einkaufszentrum geplant haben und sich bereits Dünger als möglichen Ausgangsstoff für einen Sprengsatz besorgt haben. Zwei Wochen nach dem Schusswaffenangriff am Rande des Korrespondentendinners mit Donald Trump hat der mutmaßliche Täter den Vorwurf eines Mordanschlags auf den US-Präsidenten zurückgewiesen. Der 31-Jährige plädierte laut Medienberichten vor einem Gericht in Washington auf nicht schuldig. Dem Kalifornier droht eine lebenslange Haftstrafe. Die UNO äußert sich besorgt über die hohe Zahl tödlicher Drohnenangriffe im Sudan. Allein heuer seien bis April mindestens 880 Zivilisten durch Drohnen getötet worden, so der UNO-Menschenrechtskommissar Volker Türk. Im Sudankrieg drohe damit eine neue, noch tödlichere Phase. Ein steirischer Winzer ist vor Gericht in St. Pölten vom Vorwurf des Mordes freigesprochen worden. Der Mann soll eine 71-jährige Frau mit einem Medikament getötet haben. Er selbst hatte von legaler Sterbehilfe gesprochen. Der große Waldbrand nördlich von Graz ist gelöscht. Nach 17 Tagen hat die Feuerwehr in Eisbach-Rhein heute Brand ausgegeben. Insgesamt waren rund 2500 Einsatzkräfte an dem Löscheinsatz beteiligt. Die Tauernautobahn A10 muss ab kommenden Montag voraussichtlich 6 Tage komplett gesperrt werden nach dem Brand. Nach einem Lkw-Unfall im Brendenbergtunnel findet zwischen dem Knoten Pongau und dem Pass Lueck Sanierungsarbeiten statt. Der gesamte Verkehr muss auf die Bundesstraße umgeleitet werden. Das Wetter heute Abend, weitere teils kräftige Regenschauer und Gewitter, im Südosten meist noch trocken. Morgen zeitweise Regen und zum Teil bis knapp unter 1000 Meter Höhe Schneefall. Tagsüber vermehrt auch Sonnenfenster, es ist aber kalt bei maximal 5 bis 14 Grad.
1: Vielen Dank. Im Namen des gesamten Journalteams Franz Renner Regie und Bernhard Riegler Technik verabschiedet sich Barbara Schieder. Weiter geht's jetzt mit dem Journal Panorama und Elisa Wasch.
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8: Guten Abend. Jetzt hat sie also begonnen, die Song Contest Woche in Wien. Das Eurovision Village am Rathausplatz wurde gestern eröffnet. Morgen findet die erste Semifinalshow in der Stadthalle statt. Am Donnerstag geht dann die zweite über die Bühne, bevor am Samstag im großen Finale der Sieger oder die Siegerin des 70. Eurovision Song Contests gekürt wird. Aus der ganzen Welt strömen Fans nach Wien oder sind schon hier. Die riesige Musikshow ist auch Wirtschafts- und Tourismusmotor für den Austragungsort. Der Song Contest findet heuer allerdings unter gänzlich anderen Voraussetzungen statt als 2015, als er das letzte Mal in Österreich zu Gast war. In Ländern und Gemeinden herrscht Spardruck, auch im ORF. Geopolitisch sorgen der Krieg in der Ukraine und im Iran und generell die Lage im Nahen Osten für Unsicherheit. Die Sicherheitsvorkehrungen sind hoch. Israel steht wegen seines Vorgehens in Gaza in Kritik. 5 Länder, Spanien, Irland, Slowenien, die Niederlande und Island, boykottieren den ESC wegen Israels Teilnahme. Ob das Motto «United by Music», vereint durch Musik, also wirklich zutrifft? Veronika Weidinger berichtet.
9: Im Speisesaal vom Seniorenheim Haus Augarten sind an einem Nachmittag Mitte April alle Tische besetzt. Viele Bewohnerinnen und Bewohner möchten beim Song Contest Sing Along mit Monika Ballwein dabei sein. Ein Konzert zum Mitsingen also, bei dem einige der größten Hits aus 70 Jahren Song Contest am Programm stehen.
10: Also zücken Sie Ihre Texte und bitte alles mitsingen, mitklatschen. Lassen Sie Ihre Gefühle frei.
9: Aufsteller mit dem lila-blauen ESC-Logo flankieren die kleine Bühne. Disco-Kugeln hängen von der Decke, die Tische sind dekoriert, die Songtexte zum Mitsingen liegen auf und kleine Tafeln mit der Nummer 12 in Anlehnung an die Punktevergabe beim Song Contest. Einen Auftritt hat hier auch der Chor vom Pensionistenheim, gemeinsam mit Sängerin Monika Ballwein.
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9: Mit «Merci, Cherie» hat Udo Jürgens 1966 den Eurovision Song Contest gewonnen und damit zum ersten Mal nach Wien geholt.
12: Da kann ich mich erinnern, war ein junger Bursch, der Udo Jürgens. War man auch sehr begeistert und das Lied ist, sag mal, ein Volkslied geworden.
9: Erinnert sich Alois Deiser, der mit seiner Frau im Seniorenheim lebt und seit 2,5 Jahren im Chor singt. Unter den Sängerinnen und Sängern wird auch der bevorstehende Song Contest diskutiert. Herbert Doppler freut sich.
14: Also für mich ist es schön, dass Österreich und Wien wieder mal im Mittelpunkt steht, dass auch sich präsentieren kann weltweit, weil es ist eine tolle Stadt. Ja, und überall, wo Menschen zusammenkommen und zusammen feiern, finde ich schön. Und das sollte mehr sein und das sollte eher mehr in das Bewusstsein der Menschen gehen, dass man eher feiert als herumdiskutiert.
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9: Auch die 86-jährige Anneliese Sommereder verfolgt die Vorbereitungen für den 70. Song Contest in Wien.
27: Ja, es ist schon was Schönes, weil sowas sieht man ja nicht immer. Schon in der Stadthalle, die Bühne ist ja schon ein Wunderwerk, nicht? Und sonst, die Musik gefällt mir schon ganz gut, daher hören wir schon an.
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9: Song Contest Stimmung im Seniorenheim, ein Musikwettbewerb für Schulen, ein Kochbuch mit Rezepten aus den 35 Teilnehmerländern oder ein Kinderbuch über Maskottchen Auri. Mit unterschiedlichen Angeboten sollen möglichst viele Menschen mit dem Song Contest erreicht werden. Das ist dem ORF-Chefproducer Michael Krön wichtig. Er ist beim ORF für die Organisation des ESC verantwortlich.
13: Weil wir als ORF von allen Menschen, die in diesem Land leben, bezahlt werden und weil wir auch gern unsere Produkte und unsere Highlights allen Menschen, die hier leben, zur Verfügung stellen wollen und sie involvieren wollen und zum Lachen bringen wollen, zum Singen, zum Tanzen, zum Nachdenken. Und deshalb ist es wichtig, eben auch da zu sein. Und wir sind wahnsinnig dankbar, dass wir eingeladen wurden, hier eben zu performen.
9: Schauplatzwechsel in den 15. Bezirk vor die Wiener Stadthalle. Es ist einer der ersten warmen, sonnigen Nachmittage im April. Trotzdem sind alle Tische im Schanigarten leer.
15: Ja, wir können es kaum erwarten, dass der Song Contest einmal beginnt, damit es etwas mehr Bewegung in der Gegend ist.
9: Sulfi Schutter vom Pub bei Charles hofft, dass im Lokal durch den Song Contest mehr los sein wird als bei anderen Veranstaltungen und Konzerten.
15: Schauen wir mal. Weil letztes waren wir nicht da beim letzten Song Contest und jetzt wissen wir nicht, was uns erwartet.
9: Der Gastgarten des Lokals grenzt fast an die Veranstaltungszone, die diesmal schon im Märzpark vor der Stadthalle beginnt. Anrainerinnen und Anrainer, die diesen Nachmittag im Park verbringen, beobachten die Aufbauarbeiten teils skeptisch.
16: Ich habe gesehen jetzt, dass von dieser Seite Vogelweide, da ist alles ganze Gasse gesperrt, da ist Hitterdorfer Straße ist teilweise gesperrt. Also Leute haben schon Probleme, ich höre von anderen, also Parkplatz.
17: Ja, es ist jeden Tag eine neue Überraschung, zum Beispiel die Absperrung. Also ich kann mir gar nicht vorstellen, wie das dann ausschaut.
18: Also ich habe mitbekommen, dass da mal auf jeden Fall Arbeiten im Gange sind rund um den Park da, die, glaube ich, mit dem Song Contest in Verbindung stehen. Ja, und ansonsten fällt mir in der Stadt auf, jetzt seit ein paar Tagen oder Wochen, dass die Straßenbahnen überall diese Fahnen haben und man merkt schon, irgendwie ist es ein Thema, der Song Contest rückt näher.
9: Die Veränderung der Stadt nimmt auch Cosmo wahr, der österreichische Kandidat beim heurigen Song Contest. Er ist Ende April in der Stadthalle und besichtigt die Bühne kurz vor der Fertigstellung. Der Musiker, dessen Markenzeichen der blaue Stern über dem rechten Auge ist, lebt in Wien.
19: Man spürt so die Vorfreude und es ist so, ja, so langsam wird Wien zur Euro-Village, Euro-City. Ich finde das ja so schön, dass es nicht nur ein Auftritt ist, sondern es ist wirklich so, ja, wie Weihnachten. Alles wird dekoriert und die Menschen freuen sich und dann 16. Mai ist so Heiligabend.

0: Tanzschein heißt das Lied von Cosmo, mit dem er beim Song Contest in der Wiener Stadthalle auftreten wird. Die Bühne dort erinnert an ein aufgeschlagenes Buch oder Notenheft. Ein Laufsteg führt von der Hauptbühne mitten durch den Stehplatzbereich, also durchs Publikum, zum sogenannten Green Room. Da sitzen die Künstler und Künstlerinnen vor und nach ihren Auftritten. Das Design dort erinnert an ein Wiener Kaffeehaus. Seit Ende März wurde gearbeitet, um diese Bühne mit einer Fläche von insgesamt 2000 Quadratmetern aufzubauen, erklärt Claudio Bortoli, der für den ORF die Technik beim ESC leitet.
1: Gestartet haben wir am 30.03. Die erste Woche haben wir in einer Schicht, das heißt 10 Stunden pro Tag gearbeitet. Und ab der zweiten Woche sind wir dann in einen Doppelschichtbetrieb übergegangen, Tagschicht, Nachtschicht.
0: Bis zu 300 Personen haben zu Spitzenzeiten am Aufbau in der Wiener Stadthalle mitgearbeitet. Und wie schon vor 11 Jahren beim letzten Song Contest in Wien, will man auch heuer neue Maßstäbe setzen. Etwa mit der Kameratechnik, die einen Eindruck wie im Kino erzeugen soll, und mit der Beleuchtung. Mehr als 2000 Beleuchtungskörper sind montiert und 8500 LEDs sind einzeln steuerbar.
1: Man versucht natürlich immer beim aktuellen ESC absolut State of the Art zu sein, die neueste Technik und die besten Möglichkeiten einzusetzen, die es gibt aktuell. Das tun wir auch jetzt wieder. Es hat sich natürlich in den letzten 10, 11 Jahren einiges verändert. Wir sind hier jetzt im Moment so, dass wir neue Rekordwerte haben in puncto Deckenlast. Also so viel, wie wir aktuell in die Decke der Wiener Stadthalle gehängt haben, hat es in der Geschichte der Stadthalle so noch nicht gegeben. Ne?
0: Besonders hoch ist das Level bei diesem Song Contest auch in Sicherheitsfragen. In Österreich gilt seit dem 7. Oktober 2023 die zweithöchste Terrorwarnstufe. Es gäbe zwar keine konkreten Hinweise, aber es ist eine grundsätzliche Gefährdung, heißt es von den Behörden. 400 Seiten stark ist das Sicherheitskonzept für den Song Contest. Eng ist die Zusammenarbeit zwischen Stadt Wien, Polizei und dem ORF. Involviert ist außerdem die European Broadcasting Union, kurz EBU, die den Song Contest veranstaltet. Oliver Lingens verantwortet das Thema Sicherheit im Song Contest-Team des ORF. Er war auch 2015 schon im Organisationsteam.
2: Also der Sicherheitsstandard war damals schon sehr hoch. Das ist eine Vorgabe der EBU. Das, was sich geändert hat, ist, dass wir diesmal wirklich lückenlos eine Sicherheitsüberprüfung aller Mitarbeiterinnen und Mitarbeiter durchgeführt haben und dass die Side-Events diesmal auch höhere Sicherheitsstandards aufweisen müssen, dass zum Beispiel auch das Eurovision Village eingezäunt ist und mit Sicherheitsschleusen versehen ist und auch dort zur Opening Ceremony eine No-Bag-Policy gilt.
0: In der Stadthalle gilt sogenannte Flughafensicherheit. Das bedeutet, wer hinein möchte, muss Sicherheitsschleusen mit Metalldetektoren passieren. Für das Publikum gilt bei den Shows auch eine sogenannte No-Bag-Policy. Nichts, was nicht in eine Hosentasche geht, darf mitgenommen werden. Die 95.000 Tickets für insgesamt 9 Live-Shows sind digitalisiert und personalisiert. Die Mitarbeiter, aber auch Journalistinnen und die Securities vor Ort sind polizeilich überprüft. Bis zu 600 Sicherheitskräfte sind allein in der Stadthalle im Einsatz. Eine Hundestaffel ist am Gelände, rund 200 Videoüberwachungskameras wurden installiert. In der Sicherheitszentrale screent ein Team rund um die Uhr die Aufnahmen der Überwachungskameras.
3: Sicherheitszentrale hört.
0: Auch ein Cyber Security Center gibt es in der Stadthalle, so Oliver Lingens.
2: Wo wir natürlich auch all das, was im Netz passiert, monitoren, uns sehr genau anschauen, was gibt's vielleicht für Aufrufe auf Social Media. Auch das macht natürlich in erster Linie die Behörde, aber auch wir verfolgen das im Speziellen auf den ESC, um uns darauf vorzubereiten.
0: Es kursieren Aufrufe, den ESC zu blockieren. Demonstrationen sind für die Song Contest Woche angekündigt. Es gibt Versammlungen für und gegen die Teilnahme Israels, so Xenia Zauner, Einsatzkommandantin der Polizei beim ESC. Erste Kundgebungen sind für Dienstag und Donnerstag angemeldet, weitere für Freitag und Samstag.
4: Der Freitag ist der sogenannte Nakba Day. Das ist, hat eine sehr hohe emotionale Bedeutung für die Pro-Palästina-Szene. Hier haben wir derzeit angemeldet 2 Standkundgebungen mit entsprechenden Musikdarbietungen. Dann am Samstag das Finale in der Stadthalle. Wir haben eine angemeldet. angemeldete Großdemo. Ja, es ist so, beim Song Contest erwarten wir als Polizei nicht die klassische Gegenüberlage dahingehend, dass wir eine Pro- und Kontrapartei haben, wo es dann allfällig zu Protestgewalt kommen könnte. Wir erwarten vielmehr, dass es insbesondere am Finaltag schon zu Blockade- und Störaktionen kommt, sei es durch angemeldete oder durch unangemeldete Versammlungen.
0: Die Israel-Debatte ist beim Song Contest auf vielen Ebenen Thema. Auch für Katharina Kluss, Besitzerin vom Hotel Donauwalzer.
5: Das war definitiv eine Überlegung von uns, die wir auch jetzt mit unserem Yield-Manager und unserem Reservierungsmanager besprochen haben, ob eben dann ein Israel-Boykott stattfindet, dass da manche Leute sagen, nein, wenn Israel mitmacht, dann boykottieren wir das, dann wollen wir nicht nach Wien kommen, das unterstützen wir nicht, weil wir Genozide nicht unterstützen und wollen ein Zeichen setzen. Wir haben alles Mögliche durchgespielt, aber das ist sicherlich auch ein kleiner Anteil.
0: Das Drei-Stern-Boutique-Hotel am Hernalser Gürtel hat vor allem Gäste aus Österreich, Deutschland und der Schweiz. Auf der Website werden gezielt queere Reisende angesprochen. Für die ESC-Woche war das Hotel eigentlich auch schon ausgebucht, schildert Katharina Kluss.
5: Unser Hotel ist, nachdem Österreich gewonnen hat, sofort gestürmt worden. Wir waren in der gleichen Nacht noch komplett ausgebucht. Aber dann tatsächlich über die folgenden 4 bis 5 Monate sind dann mehr und mehr Stornos reingekommen, sodass wir auch jetzt für dieses ESC-Wochenende noch Zimmer frei haben, wie auch viele, viele Kollegen in Wien.
0: Warum so viele Absagen gekommen sind, da kann Katharina Kluss nur mutmaßen.
5: Eine Möglichkeit wäre, dass vielleicht viele Leute versucht haben, sofort Hotelzimmer zu reservieren und dann möglicherweise auf Schwierigkeiten getroffen sind, als sie versucht haben, die ESC-Tickets zu bekommen oder dass es ihnen die Tickets zu teuer waren oder in Summe eine große Unsicherheit bei den Leuten. Ich kann es mir nicht genau erklären.
3: Also, Sie sprechen mit Schröder Marcel, wie kann das sein?
0: Freie Zimmer gibt es auch im Sanssouci. Das 5-Sterne-Hotel liegt am Anfang der Burggasse. In der Song Contest-Woche sind es dort ca. 15% weniger Gäste als in den Wochen davor und danach, so Andrea Fuchs, Head of Hospitality.
6: Jetzt ist es ohnehin eine herausfordernde Zeit. Also man weiß ja vor lauter Einflüssen gar nicht mehr, welcher Einfluss jetzt schlagend wird, weil uns natürlich auch die Iran-Amerika-Geschichte beeinflusst aufgrund der Flugschwierigkeiten, die die Gäste haben und der Sicherheitsbedenken. Und beim ESC haben wir ein bisschen, also bei uns, ich kann nur für unser Haus sprechen, unterschätzt, wie sehr es andere touristische Gäste oder auch Firmenveranstaltungen verdrängt.
0: Volle Hotels und gut besuchte Restaurants, 88.000 zusätzliche Gäste in Wien, 57 Millionen Euro Nachfrageimpuls sowie 550 zusätzliche Arbeitsplätze. Die Angabe bezieht sich auf Vollzeitäquivalente. So lautete die Prognose einer Studie von Echo Austria zum Song Contest 2026, die letzten Sommer veröffentlicht wurde.
7: Es ist ganz schwierig, hier eine Kosten-Nutzen-Rechnung zu machen.
0: Oliver Fritz, Tourismusforscher beim WIFO, sieht Berechnungen zur Wertschöpfung von Großveranstaltungen wie dem ESC insgesamt kritisch.
7: Es gibt ja praktisch bei jedem Song Contest jedes Jahr auch sogenannte ökonomische Wirkungsanalysen. Es gibt eine große Werbewertberechnung, meistens von der EBU, der European Broadcasting Union, durchgeführt. Und hier versucht man, sich dem Wert einer solchen Veranstaltung zu nähern. Aber wir sind weit weg davon, wirklich eine gute systematische Kosten-Nutzen-Rechnung durchzuführen. Und das ist eigentlich unmöglich.
0: Der Verdrängungseffekt, wie von Andrea Fuchs im Sanssouci beschrieben, müsse bei jeder Rechnung jedenfalls mitbedacht werden. Vor allem in einer Stadt wie Wien, die touristisch Rekordwerte erzielt, wie etwa 20 Millionen Nächtigungen allein im letzten Jahr.
7: Wenn man jetzt ganz isoliert die touristischen Effekte eines Song Contests betrachtet, dann müsste man eigentlich einen Austragungsort wählen, der zumindest international relativ unbekannt ist, der auf der internationalen touristischen Landkarte noch nicht wirklich verortet ist.
0: Für diese Übung wäre zum Beispiel Oberwart ideal gewesen. Am Samstag wird dort am Hauptplatz das offizielle Burgenland Public Viewing vom Song Contest Finale stattfinden. Eigentlich aber hatte man nach JJ's Sieg im Vorjahr in der 8000 Einwohnerstadt im Südburgenland eine Bewerbung für den ESC in Erwägung gezogen.
7: Das heißt, wir hätten das Image von Oberwart durch einen Song Contest tatsächlich wirklich gut aufpolieren können. Auf der anderen Seite In Oberwart gibt es kaum Betten, kaum eine geeignete Veranstaltungshalle und einfach kein touristisches Angebot. Das heißt, selbst wenn Oberwart in Europa dann bekannt geworden wäre, ich glaube, die Gäste wären sehr enttäuscht gewesen, wenn sie in den Monaten nach dem Song Contest nach Oberwart gereist wären.
8: Groß-Events gehören in große Städte, weil wir damit umgehen können.
0: Norbert Kettner, Chef von Wien Tourismus.
8: Ich rede immer von einer Perlenkette an Veranstaltungen. Und ohne große Veranstaltungen, ohne Kongresse ist eine Stadt auch ein Stück weit ein traurigerer Ort, ein langweiliger Ort. Also ich würde mich nicht so trauen, zu beginnen bei einem Event zu sagen, brauchen wir jetzt nicht.
0: Und was sagt der Tourismuschef zur Buchungslage, die vor dem Song Contest bei 75% liegt?
8: Wir haben von Anfang an gesagt, die Bäume werden für die Hotellerie nicht in den Himmel wachsen. Warum? Wir haben 84.000 Betten in Wien. Wir haben eine riesige Kapazität für eine Stadt dieser Größe. Also wir werden eine gute Auslastung haben. Es wird aber immer Zimmer geben.
0: Mit einem vielfältigen Programm, mehreren Public Viewing-Gelegenheiten, einem Fanhaus im Wien-Museum und vielen weiteren Events und Aktionen wird man in Wien diese Woche am Song Contest nicht vorbeikommen, verspricht Norbert Kettner. Auf den Werbewert, den die Veranstaltung und vor allem die Übertragung in alle Welt bringen soll, auf den hoffen auch Andrea Fuchs vom Hotel Sanssouci und Katharina Kluss vom Hotel Donauwalzer.
5: Ich freue mich, dass wir ihn haben. Es ist jetzt nicht so, dass wir den Bentley bestellen werden nach diesem Wochenende, leider Gottes. Ich gehe eher von Langzeiteffekten aus.
6: Was wir schon hoffen, ist sozusagen, dass, okay, diese Woche ist jetzt für unsere Kategorie oder unser Haus nicht ganz voll. Aber wenn tatsächlich diese 160 Millionen Fernsehzuschauer diese Veranstaltung verfolgen werden, dann hoffen wir, dass es eine Investition in die Zukunft ist, weil diese Werbung könnten wir uns nie leisten. Das könnten wir einfach nicht bezahlen, diese Breite. Und wenn dann tolle Bilder sozusagen um die Welt gehen, weil es nimmt ja auch Australien teil, es nimmt Israel teil, es nehmen ja 33 Nationen teil, das könnte schon eine gute Investition in die Zukunft sein. Darauf hoffen wir.
0: Der Schriftzug ESC leuchtet seit einigen Tagen von der Außenmauer des Café Eiles im 8. Bezirk. Bis zum Song Contest ist das Lokal ein sogenanntes Eurofan-Café, bietet also Programm gezielt für Song Contest-Fans wie Maximiliane Adorian und Karin Pointner. Beide Frauen sind auch Mitglied im offiziellen österreichischen Song Contest-Fanclub. Aber wie hat das eigentlich bei den beiden begonnen mit der Begeisterung für den ESC?
9: Ja, also ich habe ihn einfach immer geschaut mit Mama und Oma am Samstagabend, wie man es halt so gemacht hat. Und dann das Big Awakening ist dann 2004 circa gewesen, wie ich es mit einer Freundin und ihrer Familie gemeinsam geschaut habe. Und Serbien wurde dann Zweiter. Das mit einer serbischstämmigen Familie, das war einfach, das war so verbindend, das war so leiwand und war einfach geil. Da war klar, das muss ich mir jetzt jedes Jahr in irgendeiner coolen Konstellation geben.
10: Und ich glaube, bei mir war das echt irgendwie so, also schleichend, dass ich da wirklich so ein richtiger Fan war bin. So am Anfang eben so dieses Samstagabend schauen. Und dann bin ich draufgekommen, der Song Contest ist nicht nur Samstagabend, sondern es gibt davor total viel irgendwie Veranstaltungen, Fantreffen. Und da hat mir ein Freund da mal mitgenommen zu so einer Preview, heißt das, wo man sich alle Songs, also die Videos zu allen Songs anschaut, gemeinsam. Da hat er mich mitgenommen. Und da habe ich irgendwie gemerkt, aha, der Song Contest ist nicht nur am Finale, Alltag, sondern davor. Und da bin ich dann irgendwie dann Fanclub-Mitglied geworden, habe gemerkt, dass andere Leute auch, die das toll finden, wo man sich austauschen kann, wo es Partys gibt, und so ist das irgendwie gekommen. Ja.

0: Mit dem Sieg von Conchita Wurst und JJ in den letzten Jahren ist auch die österreichische ESC-Community gewachsen und hat sich verändert, wie Karin Pointner erzählt.
1: Ich muss sagen, ich finde, das hat sich schon gewandelt, wie ich vor jetzt doch mehr als 10 Jahren dazugekommen bin, waren es sehr viele Männer. War sehr männerlastig, gut verankert in der queeren Community. Und wir haben zum Beispiel, vor ein paar Jahren habe ich im Votivkino ein Public Viewing organisiert, wo man kostenlos das Finale anschauen hat können. Und da war ich echt überrascht, wie viele junge Leute, wie viele Frauen unter den Fans sind. Und ich würde sagen, das spiegelt sich jetzt da im Fanclub wieder.
0: Die 41-jährige Sozialarbeiterin hat sich für den Song Contest in Wien die ganze Woche Urlaub genommen. Sie hat Tickets für Live-Shows bekommen, will Partys besuchen und sie ist eine von 600 Freiwilligen, die heuer beim Song Contest mitarbeiten.
1: Ich habe mich für das beworben. Ich habe gesagt, ich würde gerne hinter die Kulissen schauen. Wenn es schon in Wien ist, hat man da gute Gelegenheit. Und jetzt habe ich da die Möglichkeit dazu, dass ich hinter den Kulissen mithelfe und ich freue mich voll.
0: Auch die 35-jährige Kindergartenpädagogin Maximiliane Adorian hat sich für die ESC-Woche freigenommen. Meint aber,
2: also ich glaube persönlich, wenn er nicht in Wien wäre, würde ich mich dieses Jahr nicht so reintigern. Ich würde nicht so ein Ding draus machen. Ich würde es nicht ganz so feiern, weil es ist schon Arsch. Muss man schon sagen, wie es ist. Also, dass die Welt einfach im Argen ist, ist generell Arsch. Und dass der ESC bzw. die EBU bei Russland das recht kurz und knackig gemacht hat und jetzt bei Israel nicht.
0: Russland wurde 2022 nach der Invasion in der Ukraine von der Teilnahme am ESC ausgeschlossen. Daraufhin haben die russischen Rundfunkanstalten die European Broadcasting Union, kurz EBU, verlassen. Seit Beginn des Gaza-Kriegs wird über die Teilnahme Israels am Song Contest diskutiert. Einige EBU-Mitgliedsländer fordern auch hier den Ausschluss wegen Israels Vorgehen in Gaza. Für Aufregung haben letztes Jahr Vorwürfe gesorgt, die israelische Regierung hätte versucht, mit der Finanzierung einer Werbekampagne die israelische Teilnehmerin zu pushen. Zu einer angekündigten Abstimmung über die Teilnahme Israels ist es letztes Jahr dann doch nicht gekommen. In einer Generalversammlung hat die EBU letztes Jahr der Einflussnahme von Regierungen in Werbekampagnen eine Absage erteilt. Auch bei einigen anderen Regeln wurde nachgeschärft, um, wie es heißt, für mehr Fairness zu sorgen. Zudem wurde betont, dass der Song Contest ein neutraler Raum bleiben solle und nicht instrumentalisiert werden dürfe.
1: Ich kann nur sagen, so von jüngeren Bekannten, mit denen ich gesprochen habe, die haben teilweise schon gesagt, sie kaufen deswegen bewusst keine Karten, weil sie das nicht unterstützen wollen. Also sie schauen es zwar, aber unterstützen da dieses ESC-System in dem nicht, weil sie da nicht zufrieden sind, wie die EBU da entschieden hat.

Hallo, ich bin Tamara und ich bin 10 Jahre alt. Ich berichte euch heute über ein Kind namens Takaya Blaney. Im Jahr 2010 war sie 9 Jahre alt. Sie kommt aus Kanada. Takaya hat gemeinsam ein Lied mit ihrer Gesangslehrerin komponiert, Shallow Waters. In ihrem Lied geht es um eine Pipeline, die in ihrem Land und durch einen Urwald gehen soll. Sie führte ihr Lied auf einem Musikfestival auf. Mehr als 150.000 Mal wurde es bereits abgerufen. Wir wollen es euch jetzt auch vorspielen.

0: Das war die Radiosendung von der 4. B-Klasse. Wir hoffen, es hat euch gefallen und dass ihr auch ein paar Ideen gesammelt habt.
1: Wir wünschen euch
2: einen schönen

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1: Herzlich willkommen, sagt Sandra Knopp. Sendungsverantwortlicher, KMA-Generalsekretär Simon Wager. Bei uns geht es diesmal um die mentale Gesundheit von Kindern und Jugendlichen. Und wir beleuchten, welchen Einfluss Smartphones und soziale Medien darauf haben. Dazu sind zwei spannende Bücher erschienen. Golly Mabo und Caroline Tschullen schreiben in ihrem 2025 erschienenen Sachbuch Jugend unter Druck, dass wir in einer Gesellschaft leben, in der der selbstverständliche Umgang mit psychischer Gesundheit noch erlernt werden muss. Viele Diskussionen drehen sich um die Behandlung von Krisen und Erkrankungen, aber wie diese verhindert werden können, darüber gibt es noch viel Unwissen.
2: Mir ist es ein wirklich wichtiges Anliegen und ich glaube, die Caro denkt da sehr ähnlich drüber, dass wir nicht nur an jene Menschen denken, die tragischerweise schon ein Problem haben, sondern dass wir vor allem auch mit denen ins Gespräch kommen, denen es noch gut geht und die vielleicht eben kein Problem zu haben glauben oder auch keines haben. Denn es ist sehr, sehr wichtig, dass man in einer Lebensphase, in der es einem noch gut geht, von Hilfsangeboten hört, damit man nicht dann, wenn es einem schlecht geht in der Krise, auch noch zu recherchieren beginnen muss, um sich Hilfe zu holen.
1: Und Sonderpädagogin Lucy Schindler kommt in ihrem Buch Tatort – Digitales Kinderzimmer zum Befund, Zitat, mein Klassenzimmer in Wien ist längst mehr als ein Ort des Lehrens und Lernens geworden. Es ist eine Art Notaufnahme für Kinderseelen, die in der digitalen Welt verloren gegangen sind. Zitat Ende. Sie erzählt von Volksschulkindern, die Stifte nicht richtig halten können, weil sie so viel über Smartphone wischen. Von Kindern, die sich vor Figuren aus brutalen Videospielen fürchten und von Kindern, die im Unterricht einschlafen, weil sie zu lange online waren.
3: Ich habe dann auf der Tafel begonnen aufzuschreiben, alles, was sie mir erzählt haben, welche Seiten sie schauen, was sie schauen. Die Tafel war dann voll. Ich musste selbst im Internet recherchieren, was sind das eigentlich für Seiten oder Spiele. Ich kenne ja nicht alles, bin ja auch keine Expertin auf diesem Gebiet. Und wie ich dann fertig war und mich dann in Ruhe zum Schreibtisch hingesetzt habe und gedacht habe, das Thema ist jetzt erledigt, kamen dann drei Buben im Vertrauen zu mir, stellten sich hin und haben gesagt, was sie noch beschäftigt, nämlich, dass da so nackte Körper waren.
1: Ludmilla Schindler, genannt Lucy, ist seit 17 Jahren Sonderpädagogin in Integrationsklassen an Volks- und Mittelschulen in Wien.
3: Und wenn das Kinder sind, die eben aus verschiedenen Kulturen kommen, wo das Thema nackter Körper sehr sensibles Thema ist, dann merkt man, dass diese Buben das Thema für sich noch nicht bearbeitet haben und deshalb unbedingt das loswerden wollten bei mir. Und dann wusste ich, ich habe es geschafft, in den 50 Minuten die Kinder so weit zu bringen, sich mir anzuvertrauen. Und dann dachte ich mir, eigentlich wäre es ganz klug, einen Elternabend zu organisieren und den Eltern zu sagen, bitte lassen Sie Ihre Kinder eben nicht ständig alleine am Handy. Und schon gar nicht am Abend. Ich habe die Kinder auch gefragt, habt ihr ein Handy am Nachtkästchen? Oder wenn ihr in der Nacht aufwacht, was macht ihr da? Schaut ihr ins Handy? Und da kann man immer wieder antworten, ja, wir schauen dann ins Handy. Oder wenn die Eltern streiten, flüchtet man sich sozusagen in eine virtuelle Welt hinein. Das ist immer, das Handy ist plötzlich so ein Ausweichquartier, digitales. Ja.
1: Und in dieses Ausweichquartier können sich Unbefugte Zugang verschaffen. Lucy Schindler nennt als Beispiel eine Online-Spieleplattform, über die gechattet werden kann.
3: Ich habe vor kurzem eine Umfrage mit Buben einer zweiten Klasse gemacht. Fast alle haben erzählt, dass sie Roblox spielen. Und weil ich dem Thema Roblox so viel Raum gegeben habe, haben sie mir plötzlich erzählt, dass sie von Fremden kontaktiert werden. Wie heißt du? Wie alt bist du? Wo wohnst du? Und das ist für mich sozusagen dieser Tatort, Kinderzimmer, wo wir nicht wissen, welche fremden Menschen beginnen, sich in das Kinderzimmer einzunisten und die Privatsphäre der Kinder zu erkunden, um dann Böses zu tun.
1: Deshalb trägt das von der Buchschmiede herausgegebene Buch den Titel Tatort – Digitales Kinderzimmer. Eltern sollten sich also auch aus Sicherheitsaspekten dafür interessieren, was ihre Kinder online schauen. Aber exzessiver Smartphone-Konsum hat weitere Folgen, worauf der Untertitel des Buches hinweist – von Kindern, die sich nicht mehr spüren. Vor etwa 4 Jahren stellte Lucy Schindler Verhaltensauffälligkeiten an Kindern fest. Aufmerksamkeits- und Konzentrationsschwierigkeiten waren nur einige davon.
3: Wenn 7-Jährige zu mir kommen und mir stolz am Handy in der Früh Online-Spiele zeigen, voller Begeisterung, und ich schaue plötzlich in diese Handys und sehe, hallo, da geht's zu, das ist brutal, das ist voller Gewaltsprache. Scary Teacher zum Beispiel, ganz begeistert zeigte mir das ein 7-Jähriger damals. Und auch der Vater, ja, also beide haben gedacht, ich werde jetzt lachen. Und da ging es um einen Mann, der oder einen Lehrer oder Lehrerin, die furchtbar ausgeschaut hat und die den Kindern Angst eingejagt hat. Und dieses Kind, das mir dieses Spiel gezeigt hat und auch noch andere Spiele, und dieses Kind hat eine Tickstörung entwickelt. Und diese Tickstörung bei diesem Buben ist gewandert, hat immer wieder was anderes. Einmal körperliche Symptome, einmal Geräusche erzeugen während des Unterrichts. Und das war dann so auffällig, dass die Kinder, die neben ihm saßen, einfach überhaupt sich nicht mehr konzentrieren konnten, weil das so laut war und so störend.
1: Als ihn die Lehrerin fragte, was er in der Freizeit so mache, antwortete der Bub.
3: Und er sagt, spielen. Die Kinder, die viel vor den digitalen Medien sitzen, antworten in ein Wort setzen. Spielen, ja, was spielst du? Computer. Und ich sage, und wie lang? Und obwohl sie eigentlich in dem Alter noch keine Ahnung von Uhrzeit und Zeiten haben, ja, bis 19 Uhr, das wusste er. Und ich sage, ja, und was tust du so dazwischen? Essen. Aber da schaue ich, wenn Mama gekocht hat und mir Essen gibt, dann schaue ich nebenbei Handy.
1: Immer noch wird das Handy von den Eltern zu sehr als digitales Spielzeug gesehen, kritisiert die Pädagogin.
3: Kinder können dann keine ganzen Sätze von sich geben, weil sie einfach, was sollen sie erzählen, wenn sie nur mit ihrem Handy beschäftigt waren und passive Empfänger von dem, was sie auch mit ihren Fingern da über den Bildschirm sozusagen da bewegen und steuern. Aber leider keine aktiven Zuhörer von Elterngesprächen zum Beispiel nicht.
1: Nicht nur das Sprechen über Gefühle und das Verständnis für Nonverbales, sondern auch die Grob- und Feinmotorik, sagt Lucy Schindler, müssen bei manchen wieder gefördert werden.
3: Und was mir auffällt, ist, dass ständig ihnen die Bleistifte aus der Hand fallen und die Kraftdosierung funktioniert einfach irgendwie nicht. Sind es nicht gewohnt, länger Buntstifte oder Bleistifte in der Hand zu halten? Was heißt das? Das heißt, dass sie zu Hause nicht mehr wie früher malen. Ja, dass sie viel zu wenig mit Buntstiften beschäftigt waren, im Kindergarten vielleicht auch noch. Ja, beide Arme bewegen. Ich erlebe in den Volksschulen Kinder, die ständig nur eine Hand auf dem Tisch haben und die andere verschwindet unter dem Tisch. Und ich erkläre den Kindern immer, ihr müsst beide Arme verwenden, weil ihr zwei Gehirnhälften habt. Und wenn sie nicht wissen, wovon ich spreche, sage ich ihnen nur ein Wort und das merken sie sich immer. Wenn ich sage, da oben in eurem Kopf habt ihr einen Computer, mit dem können sie was anfangen. Das merken sie sich dann. Und dann sage ich, und dieser Computer hat zwei Hälften und jede Hälfte ist für eine andere Fähigkeit zuständig und für eine andere Fertigkeit. Und bewegt eure beiden Hände und Arme. Und das beobachte ich auch, das verkümmert auch. Mit beiden Händen einen Ball fangen zum Beispiel ist ein großes Problem für viele Kinder, ja.
1: Lucy Schindler arbeitet mit Kindern mit verschiedenen Diagnosen, zum Beispiel ADHS oder Lernschwächen. Sie erzählt von einem Buben, der oft teilnahmslos erscheint, aber unvermutet in einen Wutanfall kippen kann. Sorry, ich habe mein Level verloren, sagte er einmal. Ein Begriff aus der Gaming-Welt. Ein anderer Bub erzählte im Morgenkreis von einer Figur aus einem Online-Spiel, vor der er fürchterliche Angst hatte. Überhaupt handeln viele Beispiele im Buch, die die Pädagogin natürlich anonymisiert hat, von Buben.
3: Bis zum 10. Lebensjahr habe ich das Gefühl, dass die Eltern hier tatsächlich vorsichtiger sind, wenn sie ein Handy ihrer Tochter geben. Das ist so irgendwie viel konservativer, die Einstellung hier, die erzieherische Einstellung. Bei den Buben ist das so ein schnelles Ruhigstellen. Und wenn ich dann zu Buben sage, wir gehen jetzt in den Schulhof oder wir gehen jetzt in den Turnsaal, beginnen sie zu schreien, zu rufen, zu applaudieren und mir zuzurufen, Lucy, du bist, ich werde Lucy genannt, Lucy, du bist die beste Lehrerin. Das sind die Buben, die eben zu Hause diese Bewegung nicht haben. Die freuen sich auf eine Stunde Turnen oder Bewegung, die ich ankündige. Und bei Mädchen ist das alles nicht zu beobachten, weil die bewegen sich, die helfen zu Hause. Viele Mädchen kommen aus Kulturen, wo das selbstverständlich ist, dass die Mädchen im Haushalt helfen, auf kleine Geschwister aufpassen, beim Einkaufen dabei sind und, und. Ja, diese Mädchen sind ständig in Bewegung und haben eben kein Handy anscheinend in der Hand und sind ausgeglichener.
1: Lucy Schindler erzählt, dass sie oft mit Burschen zu tun hat, die bereits eine oder gar mehrere Volksschulen besucht haben.
3: Einmal hat ein Direktor zu einem Buben gesagt, die Frau Schindler ist eine letzte Chance. Und ich möchte auch die letzte Chance sein. Ich möchte diese Kinder retten. Bin voriges Jahr gescheitert zum ersten Mal in meinem Leben. Ich hatte einen Buben 14 Monate lang, den wollte ich retten. Ich habe es nicht geschafft. Die Auswirkungen in seiner Psyche und in seinen Emotionen, in seinem Verhalten waren täglich dermaßen intensiv, dass ich eigentlich nach 2 Stunden gespürt habe, ich kann nicht mehr unterrichten, ich kann mit dem Rest der Kinder nicht mehr arbeiten, weil dieser Bub so auffällig war und so viel signalisiert hat, was in seinem Kopf abgeht, dass ich an meine sonderpädagogischen Grenzen gestoßen bin und mir gedacht habe, eigentlich sind wir so weit, dass jeder Lehrer mittlerweile eine Zusatzausbildung für Kinderpsychiatrie und Kinderpsychologie haben müsste, weil man schafft es einfach nicht mehr.
1: In diesem Zusammenhang verwendet sie im Buch einen Ausdruck, den sie von einer jungen Kollegin gehört hat. Digitale Verwahrlosung. Man könnte auch sagen, dass die Kinder in der digitalen Welt zu viel alleingelassen werden. Denn Schindler schreibt vom, Zitat, subtilen Ersatz von elterlicher Zuwendung durch digitale Beschäftigung, Zitat Ende. Die Pädagogin lässt sich von Kindern zeigen, was sie online sehen und spielen. Und sie erklärt ihnen, wie manches im Netz inszeniert wird, etwa mit welchen Tricks Bilder geschönt werden. Das sind Dinge, für die sich auch die Eltern Zeit nehmen sollten.
3: Der erste Schritt wäre, dass die Eltern das Problem erkennen und dass ihnen die gemeinsame Zeit wichtig wird. Wir wissen, es geht der Gesellschaft momentan nicht gut. Wir wissen, viele müssen arbeiten, um finanziell zu überleben und so weiter. Trotzdem haben die Kinder in den Volksschulen ein schöneres, neueres und größeres Handy als ich. Also dafür gibt's Geld. Und vielleicht sollte man beginnen, eben gewisse Ressourcen anders zu investieren. Die eine Ressource nennt sich Zeit. Zeit, die einem nur für eine kurze Zeit zur Verfügung steht eben. Aber da geht es um die Qualität und nicht um die Quantität.
1: Helfen kann auch ein Mediennutzungsplan, den Eltern und Kinder gemeinsam aufsetzen. Dafür müssen sich aber alle an die Regeln halten.
3: Also in der Früh kein Handy, beim Essen kein Handy. Wenn Handy oder Computer, dann gemeinsam, je nachdem ab welchem Alter. Wir sind nach wie vor bei dem Thema Medienerziehung beginnt bei den Eltern, bei den Erziehungsberechtigten.
1: Unsere Trümpfe sind echte Beziehungen, echte Erfolgserlebnisse und echte Abenteuer, ist die Pädagogin überzeugt. Also raus in die Natur.
3: Parkerlebnisse, egal wo. Ich als Mutter von Zwillingen habe nichts anderes gemacht, wie von einem Park zum anderen zu gehen und sie dort alles ausleben lassen, ausprobieren lassen. Weil wenn ein Kind im Park die Erlebnisse hat, die es dann später für den Tonunterricht zum Beispiel auch braucht und für seine Rechenfähigkeiten, für seine verbalen Fähigkeiten, die beste Förderung ist in der Natur. Kinder alles anfassen lassen, ausprobieren lassen, klettern, mit Sand spielen, mit Wasser.
1: Das Buch Tatort, digitales Kinderzimmer von Kindern, die sich nicht mehr spüren, ist 2025 im Verlag Sinnzentrierte Pädagogik erschienen. Es beinhaltet einen Abenteuerpass mit Anregungen für Unternehmungen in der analogen Welt. Um die Beziehung von Eltern zu ihren Kindern geht es auch zu Beginn des Gesprächs, das ich online mit Caroline Schulen und Golly Marbo geführt habe. Sie haben das 2025 im Residenzverlag erschienene Buch Jugend unter Druck geschrieben. Der Untertitel lautet, wie Mental Health gefördert und gestärkt werden kann. Golly Marbo wünscht sich, dass Erziehungsberechtigte sich mehr für die Lebenswelt der Kinder und Jugendlichen interessieren.
2: Wir raten Erziehungsberechtigten, dass sie sich bemühen sollten, ein gemeinsames Essen pro Tag mit ihren Kindern und ihrer Familie zu leben. Das kann auch das Frühstück sein. Erstens zum Beispiel, um Verhalten des Kindes zu beobachten im Hinblick auf Essstörungen. Isst das Kind oder sagt es, ich habe keinen Hunger, ich esse später, das schmeckt mir nicht und geht's ohne was gegessen zu haben? Auch das ist dann ein Indiz, wie es dem Kind geht. Zweitens aber auch, um sich auszutauschen, wenn man beispielsweise als Familie beschließt, dass man dieses gemeinsame Essen ohne Social Media abhält. Aber das muss natürlich dann für die Eltern genauso gelten wie für die Kinder und darf nicht einseitiges Verbot, sondern muss eine gemeinsame Regel sein.
1: Sagt Marbo. Er ist Medienexperte, Vortragender an Hochschulen, Buchautor und Initiator der Mental Health Days. Dazu gleich mehr. Co-Autorin Caroline Tschullen leitet das Kompetenzzentrum Gesundheitsförderung und Gesundheitssystem an der Gesundheit Österreich GmbH. Sie ist klinische und Gesundheitspsychologin. Tschullen hat 4 Kinder. 3 davon sind erwachsen, einer ist im Jugendalter. Elternsein, sagt sie, ist einer der schwierigsten Jobs überhaupt.
3: Wenn man den gut machen will, ist das einfach ein richtig harter Job, der auch sehr viel an Selbstreflexion. Und natürlich, ich bin Psychologin, aber ich halte viel von sich selbst. Nicht nur in Frage stellen, sondern sich selbst überlegen, woher kommen meine Gefühle und meine Gedanken und wie handle ich dann?
1: Einerseits werde Elternschaft zu wenig gewertschätzt. Andererseits gäbe es den Anspruch, dem Nachwuchs die perfekte Kindheit zu ermöglichen. Es fehlt aber auch der Blick auf jene, die sich in einer Krisensituation befinden.
3: Da müssen wir gesellschaftlich auch ansetzen, dass Elternschaft wirklich wichtig ist, dass junge Eltern unterstützt werden. Es gibt ja mittlerweile so etwas wie die frühen Hilfen, die junge Familien schon von Anfang an unterstützt. Und ich denke mir, das sind so die Dinge. Familien werden dann sehr, sehr oft bei uns auch alleingelassen. Oder auch hier, erst im Krisenfall wird eingesprungen. Ja, aber da ist dann oft schon sehr viel Schaden passiert. Also ich würde mir wünschen, dass Familien viel besser unterstützt werden und nicht nur, indem man sagt, sie haben die Wahlfreiheit zwischen Kinderbetreuung und Nicht-Kinderbetreuung.
1: Es war ein familiärer Trauerfall, der Golly Mabo dazu gebracht hat, sich intensiv mit dem psychischen Wohlbefinden von Jugendlichen und jungen Erwachsenen auseinanderzusetzen.
2: Und zwar muss ich den Tod eines meiner Kinder verarbeiten. Tobias hat sich vor etwa 7 Jahren das Leben genommen. Wir alle haben uns natürlich nachher fragen müssen, was haben wir übersehen, was hätten wir besser machen können, warum haben wir nicht gespürt, dass der Tobi nicht einfach nur schlecht drauf war, sondern eine schwere Krankheit hatte. Ich werde da auf diese Fragen keine Antworten kriegen, aber einen Befund, den gibt es seit damals. Wir wussten zu wenig über Fragen des psychischen Wohlbefindens. Wenn er sich damals den Haxen gebrochen hätte, dann hätte jede und jeder in der Familie und auch in seinem Umfeld gewusst, was es zu tun gibt. Aber wie geht man um mit einem Menschen, der über Wochen trübsinnig ist? Was mache ich, wenn jemand gar nicht mehr aus dem Zimmer rausgeht oder Sachen sagt, die nicht stimmen können?
1: Mabo fehlte es damals an Expertise, an Routinen. Im Verein zur Förderung eines selbstbestimmten Umgangs mit Medien entstanden die Mental Health Days. An den Schulworkshops nahmen innerhalb von 4 Jahren rund 240.000 Schülerinnen und Schüler sowie Lehrlinge teil. Durchgeführt werden sie an Schulen, wo es zusätzlich Veranstaltungen für Lehrende und Erziehungsberechtigte gibt.
2: Das ist ein primärpräventives Projekt, wo wir in Mental Health Literacy-Manier, also nicht in therapeutischer Absicht, sondern in Informationsabsicht für Schülerinnen und Lehrlinge der Sekundarstufe 1 und 2 8 Themen aus der Welt des psychischen Wohlbefindens beschreiben und thematisieren. Das sind die Themen Mobbing, Körperbild bis hin zu Essstörungen, Handysucht, Leistungsdruck und Prüfungsangst, Depression, Sucht, Suizidalität und Ängste.
1: Und diese Themen finden sich auch im Buch Jugend unter Druck wieder. Was sind Anzeichen dafür, dass es Kindern und Jugendlichen nicht gut geht? Caroline Tschullen?
3: Klassische Symptome sind natürlich immer sozialer Rückzug, sich nicht mehr mitteilen, das Interesse verlieren an Dingen, die einem bis jetzt Spaß gemacht haben, Leistungsabfall. Auch ganz klassisch, Appetitlosigkeit, Schlaflosigkeit. Als Psychologin würde ich sagen, die Differentialdiagnose, ja, die Unterscheidung zwischen was ist Pubertät und gehört noch zur Pubertät dazu und ab wann ist es ein Warnsignal, das ist oft nicht so leicht auseinanderzuhalten. Weil auf der anderen Seite wollen wir junge Menschen, die sich zurückziehen, die Privatsphäre brauchen, die vielleicht mal mit ihren Freunden weniger Kontakt haben wollen und vieles mehr, die wollen wir auch nicht zu sehr drängen und unter Druck setzen. Das heißt, der Tipp, und das fällt vielleicht nicht allen Eltern leicht, aber der Tipp wäre schon, immer nachzufragen und das Verhalten ansprechen, was nämlich war. Ich bemerke, du bist sehr viel in deinem Zimmer. Ich bemerke, du hast keinen Spaß mehr an Fußball, Basketball oder deinem Musikinstrument. Was bedeutet das denn? Einfach nachfragen.
1: Wenn wir schon bei Gesprächsangeboten sind, es ist wichtig, dass die Jugendlichen wissen, wohin sie sich wenden können.
2: Wir haben ja in der Mental Health Day Studie, die immer im Nachklang zu den Mental Health Days auf freiwilliger Basis stattfindet, auch den Beleg dafür, dass über 40% der jungen Erwachsenen noch nie etwas von Psyhilfseinrichtungen gehört haben, nicht einmal Rat auf Draht oder Ö3-Kummernummer. Auch das ist ein Indiz dafür, dass wir uns in Blasen bewegen und eigentlich darauf vergessen, dass die Kinder immer wieder heranwachsen. Und nur weil wir was wissen, heißt das ja nicht, dass die Kinder diesen Informationen auch begegnet sind.
1: Die kostenlose und anonyme Beratung von Rat auf Draht erreicht man unter der Telefonnummer 147. Auf ratauftraht.at gibt es auch die Möglichkeit zu chatten. Die Ö3-Kummernummer ist eine kostenlose, anonyme telefonische Anlaufstelle in Österreich. Unter der Nummer 116 123 sind täglich von 16 bis 24 Uhr speziell geschulte Mitarbeiterinnen und Mitarbeiter des Roten Kreuzes erreichbar. Sie hören bei Sorgen, Ängsten oder Krisen zu und beraten. Caroline Schullen weiß, dass viele Jugendliche im Krisenfall erst einmal googeln oder einen Chatbot befragen. Diese seien immerhin zu jeder Tages- und Nachtzeit erreichbar. Diese Art der Erstinformation sei auch in Ordnung. Die Psychologin rät aber, auch den Kontakt mit Bezugspersonen, also zu vertrauten Menschen, nicht zu vernachlässigen.
4: Ein Kollege von mir hat eine Umfrage gemacht zu Health Literacy, also zu Gesundheitskompetenz bei jungen Menschen, bei Volksschülerinnen. Und wenn man sie befragt, zu wem geht's jetzt, wenn ihr Fragen rund um die Gesundheit habt, dann sagen die natürlich als erstes zu meinen Eltern, zu den Großeltern, zu meinen Freundinnen

0: dann bei den Social-Media-Kanälen hängen. Also das finde ich interessant. Die Kinder, die noch gewohnt sind, sich anzuvertrauen oder die gewohnt sind, auch noch von älteren Bezugspersonen abhängig zu sein, die haben da auch wenig Scheu, sich Unterstützung zu holen. Aber das wird dann immer schwieriger und deshalb ist es auch wichtig, junge Menschen immer wieder zu sagen, es gibt Menschen, die für euch da sind. Nämlich auch ganz präventiv, Goldi, so wie ihr das macht, ja, ohne Anlass. Zu sagen, es gibt diese Hilfseinrichtungen, es gibt Menschen, die speziell ausgebildet sind, es gibt wirklich viele andere Personen, die vielleicht ähnliche Themen haben wie du und da gibt's professionelle Angebote dafür.
1: Ein weiteres Angebot ist die Telefonseelsorge mit der kostenlosen und rund um die Uhr erreichbaren Telefonnummer 142. Golly Mabo betont, dass heute offener über psychische Belastungen gesprochen wird als früher. Das gelte es für die Präventionsarbeit zu nutzen.
2: Diese Möglichkeit, sich darüber zu informieren, was Krankheitsbilder sind, sich zu informieren, was Orientierungssuche heißt, wenn ich nicht genau weiß, lese ich mich männlich, lese ich mich weiblich, liebe ich Männer, liebe ich Frauen, dann sind das ja auch keine Krankheiten. Das ist uns übrigens wirklich ein großes Anliegen, dass wir immer wieder betonen, dass mentales Wohlbefinden nicht heißt, krank sein oder gesund sein, sondern mit vielen, vielen anderen Lebenssituationen zu tun hat. Wie soll ein Kind zu einer eigenen Position finden, wenn die Eltern sich trennen? Soll es dann mit jemand aus der Familie des Vaters sprechen, mit jemand aus der Familie der Mutter? Wann kann es, ohne dass es Rücksicht nehmen möchte oder ohne dass es beurteilt wird, eine eigene Position erarbeiten? Dazu beispielsweise braucht es klinische Psychologinnen oder Psychotherapeutinnen, die diesen Freiraum und diesen sicheren Raum geben, ohne dass es deshalb ja eine Krankheit ist, die das Kind hätte oder eine Diagnose bräuchte. Das ist wirklich elementar, dass wir hier verstehen, dass psychisches Wohlbefinden nichts mit Krankheit zu tun haben muss.
1: Dass mehr über psychische Belange gesprochen wird, findet naturgemäß auch Psychologin Caroline Tschullen gut. Aber es gibt noch viel zu tun.
0: Ich finde, prinzipiell gehen wir natürlich viel offener damit um und es ist viel leichter möglich, auch über Befindlichkeiten, über Gefühle zu sprechen. Das finde ich gut. Die eine ist, dass es trotzdem nach wie vor dann das Stigma gibt, wenn jemand tatsächlich psychisch krank ist. Ich kann ein bisschen depressiv sein oder ich kann mir schwer tun und das kann man auch in den Social-Media-Kanälen ausbreiten. Aber wenn Menschen im Umfeld tatsächlich psychisch krank sind, wird das immer noch stigmatisiert und wird immer noch hinter vorgehaltener Hand gesprochen. Und ich finde, zum Schutz der Menschen, jeder darf selber bestimmen, wie weit will ich in die Öffentlichkeit gehen. Unabhängig davon, ob das eine chronische Erkrankung ist, eine Krebserkrankung ist oder eine psychische Erkrankung. Aber dass es dieses Stigma in der Gesellschaft nach wie vor gibt, das tut weh. Da denke ich mir auch, je mehr Hilfsangebote es gibt, je mehr wir darüber wissen, desto geringer wird dieses Stigma sein. Ja, das Stigma entsteht ja auch oft aus Angst, aus Unwissenheit, aus Hilflosigkeit.
1: Doch nicht nur die Nutzungsdauer wirkt sich auf die Psyche von Kindern und Jugendlichen aus, sondern auch die Inhalte, wie wir bereits von Volksschulpädagogin Lucy Schindler gehört haben. Im Fokus der öffentlichen Aufmerksamkeit stehen soziale Medien. Österreich plant bis Mitte 2026 ein Gesetz zur Begrenzung von Social Media für Minderjährige, um sie vor schädlichen Inhalten zu schützen. Geplant ist ein verpflichtendes Mindestalter von 14 Jahren für Plattformen wie TikTok und Instagram. Dies soll durch strenge Alterskontrollen der Anbieter durchgesetzt werden. Auch Lucy Schindler hat sich darüber Gedanken gemacht.
3: Ich denke, Verbote, wissen wir alle, was das auslöst. Bei uns als Kinder, Jugendliche haben Verbote auch was ausgelöst, nämlich die Neugier, wie kann ich das umgehen? Und Jugendliche und Kinder haben viel Fantasie und sie beraten sich auch schneller, als uns es bewusst ist. Ich glaube, wir müssen nach wie vor wirklich appellieren, vor allem an die Erziehungsberechtigten. Wenn man Jugendliche auf den Führerschein, Mopedführerschein vorbereitet oder aufs Auto, da ist es selbstverständlich, dass man vor Gefahren warnt. Ja? Was passiert, wenn du mit 180 km/h auf der Autobahn fährst zum Beispiel nicht? Und hier fahren die Kinder sich jeden Tag an die Wand, beinahe, was da passiert. Das heißt, wir haben hier seit ein paar Jahren Kinder und Jugendliche sich selbst überlassen, vor allem während der Corona-Pandemie, die hier eben ständig auf einem digitalen Highway unterwegs sind mit Höchstgeschwindigkeit. Und dann sagt man plötzlich, jetzt wirst du da nicht mehr dabei sein.
1: Das Wort Verbot lehnt Caroline Tschullen ab. Sie spricht eher von digitalen Schutzräumen, die es braucht.
0: Und klar sind dann die Gegner, die sagen, das kann man immer umgehen, das stimmt. Aber trotzdem sagen wir als Gesellschaft, wir haben einen schädlichen Einfluss erkannt und wir setzen hier die Maßnahmen, die uns möglich sind. Ja, dass es dann immer wieder da Ausreißer gibt, klar. Aber es macht was mit uns und ich würde es eher auch als Regeln bezeichnen. Kinder und Jugendliche können es dann auch als Regel akzeptieren, die man manchmal bricht. Aber im Grunde ist klar,

0: ah, wo ist die Grenze? Und es ist eine Normverstärkung.
1: Golimabo ergänzt.
2: Eigentlich haben wir ja geltende Jugendschutzregeln und wir haben auch geltende Gesetze wie Wiederbetätigungsverbot, wie Verbot von Gewaltaufrufen, Frauendiskriminierungsverbote. Und mich verblüfft immer, dass wir so tun, als wäre im digitalen Raum diese Gesetzgebung nicht gültig. Nein, die gilt dort genauso. Und es ist schön, wenn wir jetzt zusätzliche Regeln einführen, aber eigentlich haben wir die schon. Ein zweites würde ich mir wünschen, dass wir diesen Schwung, den wir jetzt rund um die Diskussion der Nutzung von Social Media haben, doch auch dafür nützen, darüber nachzudenken, warum wir uns in Westeuropa diesen eigenartigen Freiheitsmeinungsbegriff, Meinungsfreiheitsbegriff der USA aufs Auge drücken lassen. Wir wissen, dass Nachrichten und Informationen auch Lebensmittel sind. Lebensmittel für die Psyche, Lebensmittel für die Seele. Und es hat nichts mit Zensur zu tun, dass man bei uns nicht rauskotzen darf, was man rauskotzen könnte.
1: Wir haben über Regeln und Verbote gesprochen, über die Aufgaben von Erziehungsberechtigten und wie Kinder und Jugendliche an das Thema Smartphone-Nutzung und soziale Medien herangeführt werden. Nun fehlt nur noch eine Perspektive. Was ist an Schulen zu tun? Den Anfang macht Lucy Schindler.
3: Wir Pädagogen müssen beginnen, auch mehr hinzuschauen, müssen lernen zu reagieren. Wir schlagen Alarm. Es ist wichtig, dass wir gehört werden, wenn wir Alarm schlagen. Wir müssen zusammenarbeiten mit anderen Institutionen. Wir brauchen Schulpsychologen. Wir brauchen starke, intensive, verlässliche Kooperationen mit der Kinder- und Jugendhilfe. Wir müssen aber immer stets vorsichtig sein in Zusammenarbeit mit den Eltern, damit uns die Eltern nicht weglaufen vor dem Problem und die Schule wechseln, weil das Kind hat nichts davon, wenn es ständig in einer anderen Schule ist und seine sozialen Kontakte verliert.
1: Golimabo betont, dass es wichtig ist, mit den Jugendlichen auch über heikle Themen zu sprechen.
2: Pädagoginnen und Pädagogen haben verständlicherweise sehr viel Sorge, dass sie was triggern könnten, dass sie durch die Thematisierung von psychischen Krankheiten oder psychischen Problemen damit erst psychische Probleme auslösen könnten. Und da ist die Wissenschaft eindeutig. Das ist nicht der Fall.
1: Caroline Schulen sagt, das geht nur, wenn es auch für die Lehrerinnen und Lehrer Angebote zur Supervision und Selbstreflexion gibt und eine Möglichkeit zum Austausch untereinander geschaffen wird.
0: Ich muss mir immer an einen Spruch denken, den wir uns als Jugendliche gesagt haben, Selbsterkenntnis ist der erste Weg zur Besserung. Aber tatsächlich diese Selbstreflexion und supervisorische Erfahrungsräume, das hilft.
1: Zum Abschluss der Sendung stelle ich eine Vision, die ich einmal von Golimabo gehört habe. Was wäre, wenn Anderssein nicht schlecht wäre, sondern einfach nur anders? Natürlich, solange es die Freiheit der anderen nicht beeinträchtigt.
2: Wenn wir eine Welt hätten, in der das Anderssein nicht bewertet wird, eine Welt, in der wir so eigenartige Formulierungen wie gesunder Hausverstand, wie Mehrheitsgeschmack oder wie Normalität ersatzlos aus unserem Alltag streichen würden, dann hätten wir die größte Barriere für Menschen mit einem mentalen Thema mit einem Schlag aus der Welt geräumt. Denn jeder Mensch, der ein mentales Thema hat, ob ein kleines oder ein großes, fühlt sich etwas anders als die Mehrheit. Und deren Alltag hätten wir mit einem Schlag verändert, wenn wir das Anderssein nicht mehr bewerten.
1: Das war Radio Werklang für heute. Diese und andere Sendungen könnt ihr unter www.kma.at nachhören. Auf Wiederhören und bis zum nächsten Mal, sagt Sandra Knopp.

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3: Réunion, Insel der kulturellen Vielfalt.

Die Vulkaninsel Réunion erschien erstmals 1502 auf einer Karte. Sie liegt 800 Kilometer östlich von Madagaskar im Indischen Ozean. Seit 1946 ist die ehemalige französische Kolonie ein sogenanntes Département d'Outre-mer, ein Überseedepartement Frankreichs, das mit den anderen Verwaltungsbezirken der Republik gleichgestellt ist. Die Insel Réunion ist schon allein aufgrund ihrer vulkanischen Entstehung eine Besonderheit. Der noch aktive Vulkan, Piton de la Fournaise, bringt die Insel regelmäßig in die internationale Presse. Doch das ist bei weitem nicht alles, was Réunion zu bieten hat. Die Insel zeichnet sich durch eine Vielfalt an Kulturen, Religionen und Hautfarben aus, die sich im Laufe der Jahrhunderte in allen Abstufungen vermischt haben. Europäische Siedler, afrikanische Sklaven, indische und chinesische Vertragsarbeiter, sie alle haben sich miteinander vermengt. Bis jetzt hat wohl niemand diese außergewöhnliche Insel so treffend beschrieben wie Jacqueline Farérolle. Mit Monil, meine Insel, zieht die Sängerin vor ihrer Heimat den Hut.

Die mischfreudigsten Bevölkerungsgruppen auf Réunion waren die Schwarzen und die Weißen. Die Vermischung oder le métissage, wie man auf Französisch dazu sagt, setzte mit der Befreiung der Sklaven 1848 ein und ist heute das Ideal jedes überzeugten Réunionesen. Die Insel dient oft als Vorbild, denn Rassismus ist in dieser bunt gemischten Gesellschaft tabu. Auf Réunion leben verschiedene ethnische Gruppen vollkommen harmonisch miteinander. Die Weißen, Nachfahren der europäischen Siedler, werden auf 18% der Bevölkerung geschätzt und stellen eine verschwindende Minderheit dar. Die schwarzen Kreolen machen hingegen ungefähr 36% der Bevölkerung aus. Sie sind Nachfahren der Sklaven, die 150 Jahre lang aus Madagaskar und Ostafrika verschleppt wurden. Sie werden als Malgasch oder Kafre bzw. Kafrin bezeichnet, wobei die genaue Herkunft natürlich immer schwieriger zu ermitteln ist.

Außerdem gibt es auf Réunion noch die sogenannten Malabar. Sie stellen ein Viertel der Inselbevölkerung dar und sind Nachfahren der Inder, die nach 1848 jährlich zu Tausenden auf die neu entstandenen Zuckerrohrplantagen kamen. Ihr Name erinnert an die Herkunft dieser Vertragsarbeiter, die größtenteils von der Malabarküste im Südwesten Indiens stammten. Daneben gibt es eine zweite, wesentlich hellhäutigere und kleinere Gruppe indischen Ursprungs, die Sarab. Sie stammen aus dem Gujarat im Nordwesten Indiens und ließen sich nach 1870 als Schneider und Händler in den Städten nieder. Ihren Namen erhielten sie wegen ihrer islamischen Religionszugehörigkeit. Die kleinste Gruppe mit nur 4% des Bevölkerungsanteils bilden jedoch die Chinesen. Ihre Vorfahren kamen ab 1860 aus der konfliktreichen Provinz Guangdong in Südchina und machten auf Réunion ihr Glück als Kleinunternehmer. Schließlich gibt es noch jene Gruppe, die die Réunionesen scherzhaft als Sorei, die Ohren, bezeichnen. Dabei handelt es sich um Festlandfranzosen, die berufsbedingt auf der Insel leben oder diese als Touristen entdecken. Woher die Bezeichnung wirklich kommt, ist nicht ganz klar. Die Inselbewohner haben dafür mehrere Erklärungen. Sie nennen die Franzosen aus dem Mutterland Sorei, weil diese unter der tropischen Sonne rote Ohren bekommen. Aber auch, weil sie die Hand hinter das Ohr legen, um zu zeigen, dass sie das Kreolische nicht verstehen.

Die Mehrheit der Reunionesen sind Katholiken. Das liegt daran, dass die afrikanischen Sklaven die christliche Religion der französischen Siedler annehmen mussten. Nichtsdestotrotz sind aber auch animistische Vorstellungen und magische Praktiken aus Afrika in den christlichen Glauben eingeflossen. So gibt es auf der ganzen Insel knallrote Opferstöcke für Saint Expedit, der mehr praktische Hilfe verspricht als jeder andere Heilige. Außerdem behielten die Inder, falls sie nicht konvertierten, ihre hinduistischen Bräuche. Die bunten, kunstvoll gestalteten Tempel, die überall auf der Insel zu finden sind, belegen das. Auch die Inder verehren Saint Expedit und verbinden die traditionellen Tieropfer mit modernem Aberglauben. Und obwohl auch die Chinesen meist christianisiert sind, sind in der religiösen Landschaft der Insel auch Relikte aus der konfuzianisch-taoistisch-buddhistischen Volksreligion vorhanden. Der Geburtstag des Kriegergottes Guandi ist für die Chinesen ein großer Feiertag, an dem sie alljährlich Feste organisieren, zu denen die anderen Bevölkerungsgruppen natürlich herzlich eingeladen sind.

Neben dem Französischen, der offiziellen Landessprache, hat sich auch das Kreolische durchgesetzt, das vor allem auf dem Land und in traditionsbewussten Familien gesprochen wird. Das Kreolische entstand zu Beginn der Kolonialzeit, als die Sklaven die französischen Befehle und Anweisungen der Siedler als Kommunikationsmittel aufgriffen und mit ihrem Wortschatz anreicherten. Das reunionesische Kreolisch setzt sich somit aus afrikanischen, madagassischen, tamilischen und Hindi-Elementen zusammen. Es enthält darüber hinaus auch portugiesische, persische und englische Idiome, die auf die verschiedenen Seefahrerkontakte zurückzuführen sind. Außerdem ermöglicht das Kreolische den Reunionesen, mit den Bewohnern der Nachbarinseln, also mit den Einwohnern von Mauritius oder den Seychellen, zu kommunizieren. Da die Grammatik des Kreolischen sehr einfach ist, es wird weder zwischen Maskulin und Feminin unterschieden, noch gibt es konjugierte Verben, wurde die Sprache lange Zeit als Dialekt abgetan und als verdorbenes Französisch angesehen. Erst in den letzten Jahren haben Forscher auf den Reichtum der Bilder und Redewendungen dieser Sprachen hingewiesen. Das Kreolische strotzt nämlich geradezu vor Kreativität. Die komischen Umschreibungen, die zahlreichen Sexualmetaphern sowie die Flüche und Drohungen machen aus ihr eine durchaus wertvolle Sprache.

Das Ensemble besteht überwiegend aus Frauen, denn bei den Tuareg sind es seit jeher die Frauen, die volkstümliche Traditionen pflegen. Sie sind zuständig für die Überlieferung des Kulturguts ihres Volkes in Form von Liedern, in denen siegreiche Schlachten, Heldentaten und Liebesnöte besungen werden. Die zwei männlichen Instrumentalisten Amanu Issa und Aboubakrin Ak Mohammed ergänzen die federnden Rhythmen dieser Frauenband mit dem Dehardent, einer Urform der Gitarre. Die Frauen singen zum Klang der Imsat-Geige, einer einseitigen Violine, und spielen ganz in der Tradition der Tuareg die Tinde. Das ist ein mit Ziegenhaut bespannter Mörser, der als Trommel dient. Die Trommelmusik Tinde wird von den Frauen üblicherweise bei Reiterspielen gespielt. Es handelt sich dabei um kollektiv ausgeführte Gesänge, die nicht getanzt werden und bei denen ein Chor, der zur rhythmischen Unterstützung in die Hände klatscht, um eine Vorsängerin bzw. Trommlerin sitzt. Solistin und Trommlerin sind manchmal identisch. Mittlerweile fungieren aber auch Männer als Vorsänger oder Trommler. Tinde begleitet Festtage im Ramadan, Hochzeiten und Scheidungen oder wird einfach nur aus Freude am Zusammensein gespielt. Ja, ja.

Das Lied, das wir gerade hören, Jahenia, erzählt die Geschichte eines verheirateten Mannes, der sich in eine andere Frau verliebt. Die Frauen singen, wir wollen euch nur erklären, aus Liebe wird oft eine böse Geschichte. Die Mitglieder von Tartit kommen fast alle aus derselben Familie und sind gemeinsam in der Wüste, in der Gegend um Timbuktu aufgewachsen. Nachdem mehrere Tuareg-Gruppen einen Aufstand gegen die Regierung von Mali wagten, mussten zahlreiche Angehörige der Tuareg fliehen. So auch Fadimata Walet Umar, die den Entschluss, eine Frauengruppe zu gründen, in einem Flüchtlingslager in Burkina Faso gefasst hat. Sie kontaktierte ihren Griot, den Geschichtenerzähler Amanu, sowie ihre in Belgien sesshaft gewordene Cousine Valetta Mumin. Kurze Zeit später kam es zur Gründung von Tartit. Der erste Auftritt der Gruppe fand beim Festival Stimmen der Frauen in Liège statt. Tartit versteht sich als engagiertes Ensemble. Neben der Komposition politischer Chansons zu Themen wie Frieden und Exil widmen sie sich auch dem Einsatz für die Verbesserung der Lage der Frauen. O Fus di Fus ist ein solches Lied für den Frieden in einer Welt der Gleichberechtigung und Gerechtigkeit. Lasst uns eine gesunde und lebenswerte Umwelt schaffen, damit der Sahel seine Söhne ernähren kann.

Die aufgeschlossene Art der Tuareg-Frauen steht ganz im Gegensatz zu jener der arabischen Beduinenfrauen. In der sozialen Rangordnung der Tuareg genießen die Frauen hohes Ansehen, beträchtliche Macht und Freiheiten, die in den meisten muslimischen Gemeinschaften undenkbar wären. So ist die Frau nicht nur Herrin des Zeltes oder des Hauses, sondern auch Trägerin von Bildung und Adel. Die Erbfolge erfolgt in mütterlicher Linie und die Stammesführung geht jeweils an den Sohn der ältesten Schwester des Oberhauptes über. Außerdem besteht für die Frau freie Gattenwahl. Die Tuareg leben überdies in Monogamie und kennen die Scheidung. Bemerkenswert ist auch, dass ausschließlich Männer den Gesichtsschleier tragen. Der Ursprung des indigoblauen Schleiers ist unbekannt. Zwar verhüllen alle Sahara-Nomaden ihr Gesicht gegen Sonne und Wind, doch bei den Tuareg gilt es geradezu als unehrenhaft, sich in Anwesenheit anderer unverschleiert zu zeigen. Die Männer nehmen das Tuch nicht einmal zum Essen ab.

Chinchilla ist ein Appell an die Menschen von Lehre, den Kampf gegen Unterentwicklung aufzunehmen. Die Tuareg, die eigentlich Kel Tamashek oder Kel Tigelmust, die Verschleierten heißen, und in Algerien, Libyen, Mali, Niger und Burkina Faso leben, sprechen eine dem Arabischen entfernt verwandte Berbersprache. Sie wird Tamashek genannt und enthält Arabisch, Schlö und Kabilisch. Die dazugehörige Schrift, Tifinak genannt, ist vom punischen Alphabet der alten Karthager abgeleitet. Aber hören wir doch einmal genauer hin. Aitma ist ein Lied für den Frieden und die Rückkehr der Söhne in ihre Heimat. Unsere Erde hat Durst nach ihren Wurzeln, wiederholen die Sänger hier immer wieder.

Doch die Tuareg-Gesellschaft hat nicht nur eine eigene Sprache, sondern verfügt auch über ein komplexes Kastenwesen, welches heute jedoch kaum mehr zur Anwendung kommt. Lange Zeit stand der Adel an erster Stelle. Er durfte als einziger Waffen tragen und hatte das alleinige Vorrecht auf Zucht und Haltung von Kamelen. Danach folgten die Imrat, die tributpflichtigen Vasallen, die die Herden des Adels weideten. Gerechtfertigt wurde diese Einteilung durch die Legende von der Königin Tin Hinan, die im 5. Jahrhundert nach Christus zusammen mit ihrer dunkelhäutigen Dienerin Takama in die Zentralsahara kam. Die Adligen bezeichnen sich als direkte Nachkommen von Tin Hinan, während ihre Vasallen angeblich von Takama abstammen. Die unterste Kaste der Freien waren die schwarzen Landarbeiter, die Itzegarn, die die Oasengärten und Palmenhaine des Adels bewirtschafteten und ein Fünftel des Ertrags behalten durften. Die Basis der Tuareg-Hierarchie aber bildeten die Sklaven oder Iklan. Sie waren für Hausarbeiten wie Kochen, Putzen, Wasser holen oder Brennholz sammeln zuständig. Sklaven galten zwar als Ware und konnten beliebig geh- bzw. verkauft werden, sie hatten jedoch das Recht, sich bei schlechter Behandlung einen neuen Herrn zu wählen. Heute sind die meisten Adligen sesshaft geworden und nur die einstigen Vasallenstämme schlagen ihre Zelte noch in den Gebirgsschluchten der Sahara auf.

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Märchenstunde auf Radio Afrika. Herzlich willkommen zurück zur Märchenstunde auf Radio Afrika. Hier spricht wieder deine Isabel und auch heute lese ich dir wieder aus dem Buch Afrikanische Märchen und Legenden, herausgegeben von Karl Einstein und erschienen im Fischer Verlag vor. Viel Vergnügen. Sagen der Fang. Der Tod Enguran Guranes. Enguran Guarane ist ein großer Häuptling. Er führt die Fangenden Krieg, sie siegen immer. Enguran Guarane weiß, wann der Feind heranzieht. Dadurch weiß er es. Des Abends sucht Enguran Guarane im Wald Kräuter. Die Kräuter, die man kennen muss. Den dreiblättrigen Kehler, die Disteln mit den glühenden Spitzen, den stark riechenden Osim, den Kar mit dem bitteren Saft und noch viele andere. Dann zerreibt er in seinem Mörser jedes Kraut und jeden Baum. Er singt und mischt Hyänensaft darein. Wenn alles eine zähe Masse gibt, gut vermischt ist, bedeckt Enguran Guarane seinen ganzen Körper damit. Sein ganzer Körper ist überzogen und keiner darf hinsehen, keiner darf ihn betrachten. Der Tod ist dem Neugierigen gewiss. Zauberischer Sang tönt lange Zeit. Da verwandelt sich Enguran Guarane, Federn wachsen auf seinem Körper. Er war Mensch, er wird Falke, er wird Geier. Seine Arme sind Flügel, seine Beine sind Klauen, seine Finger haben Krallen. Er ging als Mensch, als Vogel fliegt er fort. Sehr hoch in die Lüfte. Unter den Wolken schwebt er und sein rasender Flug trägt ihn über die feindlichen Dörfer. Unsichtbar hört er die Beratung. Er zählt die Krieger, erkennt den Weg, den sie gehen werden, die Pfahlspitzen, die sie einrammen. Er folgt ihrem nächtlichen Marsch und wenn er zu seinem Dorf zurückkommt, von neuem als Mensch, führt er seine Krieger, zernichtet die Anschläge des Feindes und siegt. Enguran Guarane ist ein großer Häuptling. Der Häuptling der Fang. Abiere ist seine Frau. Abiere, die Tochter Endonges. Sie liebt er vor allen anderen Frauen. Abiere ist jung und Enguran Guarane ist alt. Seine Haare sind fast verschwunden. Sein Bart ist durch die weiten Jahre gebleicht. Seine Stärke beginnt ihn zu verlassen. Enguran Guarane liebt Abiere, doch Abiere liebt nicht Enguran Guarane. Sie liebt Ava, den Sohn Enzogos. Enguran Guarane liebt Abiere, doch Abiere liebt nicht Enguran Guarane. Sie liebt Ava, den Sohn Enzogos, er ist jung und schön. Sie liebt ihn und sie möchte ihm gehören. Abiere flieht mit Ava, doch Enguran Guarane ruft die Geister des Waldes und der Wasser und verfolgt die Flüchtlinge. Bald greift er sie. Ava entgeht ihm, doch er fasst Abiere. Schrecklich züchtigt er sie und verzeiht, nachdem er ihr die Ohren abgeschnitten hat. Abiere hat Schande und kann sich nicht mehr den Tänzen ihrer Gefährtinnen mischen. Sie muss in ihrer Hütte verborgen bleiben, sie schwört sich zu rächen. Da Enguran Guarane schläft, raubt sie ihm den Fetischstein, den er von seiner Mutter hält und den er immer an seinem Hals in einem kleinen Sack trägt. Mit List und Bitten hat sie von ihm das wunderbare Geheimnis dieses Steines erlernt. Ohne ihn kann Enguran Guarane sich wohl in einen Vogel verzaubern, aber einmal verwandelt kann er ohne Hilfe dieses Steines menschliche Gestalt nicht mehr zurückgewinnen. Abiere gibt den Fetischstein Ava. Zu dieser Zeit brechen die Iekwa in das Land der Fang ein. Enguran Guarane eilt, in einen Vogel sich zu verwandeln. Er fliegt weg, beachtet die Bewegungen des Feindes, berechnet also und eilt ins Dorf zurück. Er kehrt in seine Hütte zurück. Enguran Guarane, der Geiervogel, ist in seine Hütte zurückgekehrt. Er eilt, wieder Mann zu werden und seinen Kriegern zu befehlen. In einer Ecke des Hauses auf ihrer Matte sitzend, malt Abiere Mandeln und singt. Sie bereitet das Abendmahl und sagt, der Vogel fliegt in der Luft, seine Flügel sind für den Flug. Der Vogel kann nicht gehen, fliege Vogel in die Luft, warum bleibst du hier? Fliege Vogel in die Luft, sieh, ich zermahle Mandeln. Solche ist kein Vogel. Erzürnte Frau rächt sich. Fliege in die Luft, du Vogel. Enguran Guarane fühlt sein Herz umdrehen. Er beginnt die Worte seines Sanges, er streicht auf seinen Körper Öl, zerreibt Kräuter und singt. Er beginnt die Worte seines Sanges, er streicht auf seinen Körper Öl, zerreibt Kräuter und sagt, dass meine Flügel wieder Arme runden, dass meine Klauen sich in Beine drehen. Federn schwindet. Vogel, ich will Mann werden. Doch seine Flügel blieben Flügel.
Seine Klauen blieben Klauen. Seine Krallen und Federn schwinden nicht. Zweimal beginnt er von Neuem. Zweimal bleibt es das Gleiche. Sein Herz dreht sich ihm in der Brust. Mit dem Schnabel und den Klauen zerreißt er den Sack, der den zauberischen Stein enthält. Er ist verschwunden. Zornig stürzt er sich auf Abiere. Er weiß, woher sein Unheil kommt. Er will ihr die Augen ausreißen, ihr die Eingeweide zerfleischen. Aber schon ist Abiere entflohen. Sie öffnet die Tür, sie eilt, Ava alles zu sagen. Ava nimmt Bogen und Pfeile. Er eilt und dringt in die Hütte Enguran-Guranes. Da er ihn sieht, fliegt der Vogelmann. Er fliegt ganz schnell, aber schon hat Ava seinen Bogen gespannt. Und der Pfeil fliegt rascher als der Vogel und erreicht das Ziel. Enguran-Gurane ist in die Brust getroffen und stürzt auf die Erde nieder. Sein Blut fließt Tropfen um Tropfen. Das Leben verlässt ihn. Da Ava auf ihn stürzt, um ihn zu vollenden, ist Enguran-Gurane, der große Krieger, schon ein Leichnam. Ava schneidet ihm den Kopf ab, reißt die Federn aus, macht einen Strauß daraus, um ihn an den Tagen der Tänze in sein Haar zu stecken. Er geht in die Hütte zurück, er hat sich gerecht am Feind. Indes erwarten die Krieger Enguran-Gurane. Lange erwartet man ihn, lange ruft man ihn. Man befragt die Fetische und die Fetische antworten, er ist tot. Man befragt den Fetisch, wer ist der Mörder? Trinkt Elun-Saft, das ist die Antwort. Männer, Frauen und Kinder, jeder dringt vor, um Elun-Saft zu trinken. Aber zwei unterliegen, Abiere und Ava. Ava und Abiere sind schuldig. Sie haben Enguran-Gurane getötet. Sogleich opfert man sie, der Tod ist gerecht und das Trauerfest beginnt. Das ganze Dorf trägt Trauer, das Tamtam dröhnt jeden Tag. Der Geist der Toten wird befriedet sein. 6 Monate dauert das Fest. Da alles beendet ist, wählt man nach dem Totentanz einen neuen Häuptling und Enguran-Gurane überschreitet den großen Fluss der Toten. Was von ihm bleibt, hier ist es, der Gesang, den ich euch sagte. Das ist das Ende.

Die drei Söhne Aders. Eine Frau mit Namen Ader gebar Drillinge. Die Männer des Stammes wollten diese, so wie man gewohnt, töten. Ader flehte sie an, ihr die Kinder bis gen Abend zu lassen. Die einen wollten wohl, die anderen wollten nicht. Der Häuptling des Dorfes kam und sprach: Lassen wir die Kinder bis morgen. So ließ man sie. Des Nachts erhob sich Ader, trug die Drillinge fort und rettete sich mit ihnen in die Berge, weit, weit, und nimmer konnte man sie finden. Die Namen der drei Kinder hier. Der erste hieß Etarane, der zweite Mendore, der dritte Bisonge. Die Mutter trug sie in den Wald und als sie fern, ganz fern war, baute sie eine Hütte aus Palmblättern. Dort blieb sie. Über der Hütte stand ein großer Baum und die Früchte, die er trug, waren gut und groß. Diese Frucht heißt Angonglongo. Davon waren viele auf dem Baum, viele auf der Erde. Eines Tages schrie Etarane, der Erste, sehr. Um ihn zu vergnügen, ging Ader, ihm eine Frucht des Angonglongo zu holen. Etarane verstand noch nicht zu gehen. Er nimmt die Frucht, beißt da rein, findet sie zuckrig und isst. Er isst sie ganz auf. Da er sie geendet hat, stellt er sich auf seine Beine, geht unter den Baum, wählt eine andere Frucht. Er isst sie ganz auf. Da er sie geendet hat, stellt er sich auf seine Beine, geht unter den Baum und wählt eine andere Frucht. Auch die isst er ganz auf. Dann sagt er seiner Mutter: Ich will mich in die Hütte schlafen legen. Die Mutter betrachtete ihn mit großem Erstaunen, denn Etarane hatte noch nie gesprochen. Den anderen Tag, da Ader ihren Sohn nähern wollte, war er ein junger Knabe geworden. Er sagte zu seiner Mutter: Ich gehe an den Fluss fischen, gib mir Schnur, ein Netz zu machen. Seine Mutter gab es ihm. Einige Stunden später kam er mit einem vollen Korb Fische zurück. Nimm meinen Fang und koche die Mahlzeit. Von jetzt an werde ich dich ernähren. Ader war ganz bezaubert. Sie suchte die schönste Frucht des Angonglongo. Sie bringt sie Mendore, der sie aufknackt. Er isst sie ganz auf. Da er fertig ist, stellt er sich auf seine kleinen Beine, geht unter den Baum, wählt eine andere Frucht. Die isst er ganz auf, dann sagt er zu seiner Mutter: Ich will mich in die Hütte schlafen legen. Seine Mutter betrachtete ihn mit großer Verwunderung, denn Mendore hatte noch nie gesprochen. Den anderen Tag, als Ader Mendore stillen wollte, war dieser ein junger Knabe geworden. Er antwortete seiner Mutter: Ich will in den Wald gehen, Wildbret zu suchen und Fallen aufzustellen. Gib mir Holz, um Fallen zu bauen. Ader gab es ihm. Einige Stunden später kam er mit einem Sack ganz voller Tiere zurück. Hier, meine Beute, nimm sie, sagte er seiner Mutter. Von jetzt ab werde ich dich ernähren. Indessen sprach Ader in sich: Sieh, zwei meiner Söhne sind schon etwas groß. Bald werden sie ihre Mutter verlassen. Wenn auch Bisonge die Frucht des Angonglongo isst, wird er wie seine Brüder. Und was wird dann aus mir? Sie sagte: Die Mütter sind für die kleinen Kinder. Die kleinen Kinder sind für die Mütter. Kleine Kinder groß geworden, Mütter alt geworden. Bisonge, bleibe kleines Kind. Dich zu pflegen habe ich meine Arme. Dich zu nähern habe ich meine Milch. Dich zu schützen habe ich meinen Leib. Bisonge, bleibe ein kleines Kind. Die kleinen Kinder sind für die Mütter sind für die kleinen Kinder. Dich zu lieben habe ich mein Herz. Bisonge, bleibe kleines Kind. Ader liest alle Früchte des Angonglongo auf. Sie verbirgt sie unter den Blättern. Sie trägt sie weit weg in den Wald. Während sie ihr Bestes tut, fällt eine Frucht vom Baum und rollt zu Bisonge. Er nimmt die Frucht, beißt da rein, findet sie zuckrig, isst sie. Er isst sie ganz auf. Da er geendet hat, stellt er sich auf seine kleinen Beine und geht ganz allein. Ader hat kein kleines Kind mehr. Den anderen Tag, da Ader Bisonge stillen will, verweigert er die Milch. Er war wie seine Brüder ein junger Knabe geworden. Ich will Vögel töten, gib mir Holz, einen Bogen zu fertigen. Seine Mutter gibt ihm Holz, einen Bogen zu machen. Er geht in den Wald und bringt den Abend einen Sack voller Vögel zurück. Von diesem Tag an, sagt er zu seiner Mutter, bin ich es, der dir Speise gibt. Indessen fahren Etarane, Mendore und Bisonge fort, Früchte des Baumes zu essen. Sie essen, sie essen. Den anderen Tag, da sie erwachen, sind sie junge Männer geworden. Ich gehe auf den Fischfang, sagte Etarane, gib mir eine Harpune. Des Abends kommt er mit einem ungeheuren Fisch zurück, so groß, wie wir ihn nie gesehen haben. Am Morgen sagt Mendore seiner Mutter, gib mir Holz, einen Speer zu fertigen. Seine Mutter gibt ein Holz.
Er macht sich einen Speer, dessen Spitze im Feuer wohlgehärtet ist, geht in den Wald. Den Abend schon kommt er zurück und trägt einen Tiger auf seiner Schulter. Hier, sagt er, nimm das Fleisch. Zerschneide das Fell und mache mir daraus eine Mütze und ein Wehrgehänge. Seine Mutter tut, wie Mendore ihr befohlen hat. Am Morgen sagt Bisonge seiner Mutter, gib mir Garn, daraus ein Netz zu machen. Und seine Mutter gab es ihm. Den ganzen Tag arbeitete er, ein Netz zu knoten. Da der Abend gekommen war, verspotteten ihn die Brüder. Bisonge, Bisonge, was hast du getan? Doch da die drei Brüder sich sehr liebten, erzürnten sie nicht und teilten untereinander die Beute vom Jagen und Fischen. Sie waren gute Brüder. Indes sagte ihre Mutter, Kinder Aders, was seid ihr geworden? Sieh, vor den Starken beugt sich der Baum des Waldes. Ader hat nicht Kinder mehr, keine kleinen Kinder. Wen wird sie jetzt an ihre Brust drücken? Angon Longo, du hast mir die Kinder geraubt. Die Söhne liebten nicht das Lied. Sie befahlen ihr zu schweigen und neue Früchte zu rösten. Davon aßen sie. Sie aßen viel, sie wurden große, große Männer von übermenschlicher Gestalt. Den anderen Tag, sagt Eterane seiner Mutter, ich gehe in den Wald, Bambus zu schneiden, um daraus eine Fischsperre zu machen. Ich will alle Fische des Flusses fangen. Er geht in den Wald. Den Abend trägt er eine ungeheure Last Bambus heran und beginnt die Sperre zu bauen. 3 Tage später war der Fluss ganz versperrt, durch eine Reuße hoch wie ein Mann. Jeden Fisch, den er wollte, nahm Eterane. Von jetzt an, sprach er, werden wir im Überfluss leben. Den anderen Tag, sagt Mendore seiner Mutter, ich will im Wald einen Baum fällen, um mir einen Speer zu machen. Ich will alle Tiere des Waldes töten. Er geht hin und fällt einen Baum, setzt eine Eisenspitze daran und geht. Da er wiederkam, trug er auf seinen Schultern 2 Elefanten, 2-mal hoch wie ein Mann. Sprach er, wir wollen das 3. Tier zusammensuchen. Ich ließ es im Wald, um noch andere zu töten, denn sie kommen trauern, da ich den Führer der Herde tötete. Da Bisonge diese Worte hörte, beendete er rasch sein Netz und sprach, ich will eben diesen Abend zum Jagen gehen. Wirklich, als die Nacht schwarz war, geht er sein Netz auf den Schultern in den Wald. Endlich kommt er an den Platz, wo sein Bruder den Elefanten getötet hat. Mehr als 10 andere waren herbeigelaufen und umstanden den Leichnam, rührten ihn mit Zähnen und Rüsseln und versuchten, ihn zum Leben zurückzuführen. Ohne Zeit zu verlieren, bereitet Bisonge sein Netz über die Lichtung und da sie völlig bedeckt ist, eilt er rasch zur Hütte seiner Brüder zurück. Schnell, sagt er, schnell kommt mit mir, die Elefanten sind gefangen. Alsbald stehen sie auf, eilen zur Lichtung. Die Elefanten sind im Netz, sie können nicht entfliehen. Die 3 Brüder haben sie eilends getötet. Sie tragen zur Hütte Zähne und Fleisch zurück. Lange Tage essen und trinken sie und freuen sich miteinander. Und sie freuen sich mit ihrer Mutter. Eines Tages war Eterane am Fluss, Fische zu fangen. Wenige Zeit war verstrichen, dass er weggegangen war, da kehrte er ganz rasch zur Hütte zurück, wo die Brüder noch schliefen. Ich habe den Zun, das mystische Ungeheuer, gesehen, sprach er und stürzte vor sie. Kommt helfen, wir wollen ihn töten. Die 3 Brüder eilen. Sie kommen an den Fluss, jeder hat seine Waffen, sie bereiten sich vor, den Zun anzugreifen. Dieser hielt sich am Ufer. Sobald er die Jäger sieht, stürzt er auf sie los, um sie unter seiner Masse zu zermalmen. Jeder seiner Schritte erschüttert die Erde und wühlt eine Grube so tief, ein Mann könnte sich darin verbergen. Wenn ein Baum seinen Schritten begegnet, knickt er ihn ein wie einen Grashalm. Seine Zähne waren lang wie ein Mann und rissen die Felsen in die Luft wie kleine Kiesel. Er kommt auf die Jäger zu, schnaubt wie Sturm, der die Bäume entwurzelt. Sie erwarten ihn. Sobald er ihnen nahe ist, wirft Eterane ihm die Harpune in den Bauch. Mendore durchbohrt ihm ein Auge mit dem geschleuderten Speer. Bisonge wirft ihm das Netz über und rollt ihn in die Mitte der Maschen. Das wütende Tier schlägt vergeblich um sich. Indes durchbohrte Mendore ihm das andere Auge. Eterane zersticht ihm das Herz mit dem großen Hieber und Bisonge schlägt ihm mit dem Schwert den Kopf ab. Sie kehren zur Hütte zurück, bringen den Zun auf ihren Schultern. Aus dem Schädel machen sie einen Sitz, um sich zu setzen. Aus den Schenkelknochen fertigen sie Pfeifen, um die bösen Geister zu scheuchen. Aus den Fellen 3 Schilde, aus den Ohren 2 Tamtams, groß wie Hütten. Aus dem einen der Hörner machen sie ein Jagdhorn, um aus der Ferne sich zu rufen. Aus dem anderen eine Pfeife, um den Kakuba zu rauchen. Eterane, Mendore und Bisonge waren 3 furchtbare Jäger. Ihr Ruf drang weithin.
Wenn sie Hunger verspürten, gingen sie zur Jagd. Die Elefanten flohen vor ihnen, rasch hatten sie zugefasst, drehten sie an Zähnen und Beinen auf den Rücken wie eine Schildkröte und trugen sie dann tot in die Hütte zurück. Solches liebten sie. Oft griffen sie den Abwi an und trotz der Stärke und der Bosheit dieses Tieres töteten sie ihn mühelos, um sein Fleisch zu essen und sein Fell zu nehmen, das hart wie Eisen war. Fern vom Dorf der Brüder lebten damals mehrere Bibibi. Diese Ungeheuer wurden weiterhin gefürchtet. Oger sind schrecklich, aber Bibibi sind es viel mehr. Sie hielten alle Stämme unterworfen. Inmitten ihres Dorfes war eine große Hütte voller Männer, Frauen und Kinder, die mehr als 10 Stämmen angehörten. Jeden Tag fraßen sie 10 Männer, 10 Frauen, 10 Kinder vom gleichen Stamm. Jeder Stamm hatte seinen Tag. Da die Bibibi von den großen Taten der 3 Brüder hörten, sprachen sie untereinander: Wir wollen sie töten. Eines Tages brachen sie auf. Der eine von ihnen geht voraus, tritt in die Hütte der 3 Brüder und bittet um Essen. Wer bist du? Fragen sie ihn. Ein Mann der Bibibi. Wir kennen diese Leute nicht, du musst gehen. Indes nimmt der Bibibi rasch aus seinem Sack ein betäubendes Pulver und wirft es mit seinem Fetisch ins Wasser. Der Rauch steigt in die Luft. Da sind die 3 Brüder eingeschläfert. Der Bibibi läuft seinen Brüdern zu sagen: Die 3 Brüder schlafen, ihr kommt, sie zu töten. Die 3 Brüder schlafen. Tief ist der Schlaf, tief, dass kein Lärm sie erweckt. Die 3 Brüder schlafen. Ada, ihre Mutter, ist bei ihnen, sie schüttelt sie. Sie weiß die Gefahr. Die 3 Brüder schlafen, tief ist ihr Schlaf, tief, dass kein Lärm sie erweckt. Die 3 Brüder schlafen. Erschrocken schüttelt sie Ada. Wacht auf, meine Söhne, wacht auf! Sie nimmt den Feuerbrand und hält ihn den Augen nahe. Die 3 Brüder schlafen. Ada, Ada, deine Mühe ist unnütz, mächtiger als du ist der Fetisch, der sie entrückt. Die 3 Brüder schlafen, tief ist ihr Schlaf, tief, dass sie kein Lärm erweckt. Die 3 Brüder schlafen. Ada nahm in ihren Arm Bisonge, den jüngstgeborenen. Sie trägt ihn mit großer Mühe.

O du Etarane, die Wähnenden schlafen und schnarchen und machen Co. O Etarane, o du Etarane, ohne Schlafen erwachten die Männer. Wer von uns bleibt leben, hört der Oger erschüttert die Erde. Hört der Oger erschüttert die Erde im Hof. Pan erschläft, Pan erschnarcht, Pan, Pan. Die Bibibi sind in die Hütte eingetreten. Sie haben Etarane erschlagen, sie haben Mendore erschlagen. Das Messer hat die Köpfe abgeschnitten, das Eisen ist in die Kehlen gedrungen. Die Brüder sind tot, nie wird der Schlaf ihre Lieder lassen. Der Tod hockt auf den Augen. Die Elefanten im Wald fürchten nicht mehr die Jäger. Wer wird noch kommen zu töten, die beiden Brüder sind tot. Die Bibibi stecken die Hütte in Brand, da sie Ada und Bisonge nicht finden. Die Bibibi stecken die Hütte in Brand. Da sie Ada und Bisonge nicht finden, gehen sie den anderen Tag wiederzukommen. Im Wald schläft Bisonge, Ada wacht bei ihm. Erst am Morgen erwacht er und findet die Hütte zerstört, die Brüder tot. Ada erzählt ihm, wie es geschehen ist. So ist es geschehen. Ein Bibibi kam, Gastfreundschaft zu erbitten. Er warf in das Feuer seinen Fetisch und ihr alle schlieft ein. Wohl habe ich versucht, euch zu wecken. Ich vermochte es nicht. Ich trug dich aus der Hütte, dich, meinen Sohn Bisonge. Aber schon waren die Bibibi da und haben deine Brüder getötet, ohne dass ich helfen konnte. An dir ist es jetzt, sie zu rächen. Bisonge geriet in schrecklichen Zorn. Er bereitete sein großes Messer. Qui, qui, schneide, mein Messer, schneide. Du wirst diesen Abend essen. Nimm dir das Blut, das Leben gibt. Du wirst diesen Abend trinken. Das Messer geschliffen, sagt Bisonge seiner Mutter, gib mir mein Netz. Ada gibt ihm das Netz und Bisonge sagt, ich gehe. Er geht durch den Wald, weit, weit. Er kommt vor das Haus der Bibibi. Diese waren gegangen, ihn zu suchen. Er betritt das Haus und hört einen großen Lärm von Stimmen. Nein, nein, an uns ist es nicht, sondern an den Männern von Jenzum. Nein, nein, die von Jengoak sind dran. Nein, an euch ist es, an euch anderen. Er geht durch den Wald, weit, weit. Er kommt vor das Haus der Bibibi. Diese waren gegangen, ihn zu suchen. Er betritt das Haus und hört einen großen Lärm von Stimmen. Nein, nein, an uns ist es nicht, sondern an den Männern von Jenzum. Nein, nein, die von Jengoak sind daran. Nein, an euch ist es, an euch anderen. Er öffnete die Tür. Da standen alle Leute, welche die Bibibi eingesperrt hatten, sie zu essen. Schon glaubten sie, es sei Essenszeit, wozu jeder Stamm, wenn an ihm die Reihe war, lieferte. Bisonge befreite sie, dann umgibt er das Haus mit seinem Netz. Er umgibt es gänzlich, lässt nur die Tür frei. Er umgibt es mit vielen Menschen, dann wartet er. Früh, da es noch schwarz ist, kamen die Bibibi zurück, wütend, Bisonge nicht gefunden zu haben. Wir werden ihn morgen haben, morgen werden wir gehen und morgen wird ihm tot sein. Kaum sind sie eingetreten, da lässt Bisonge sein Netz über die Tür fallen. Sie sind gefangen wie der Elefant im Engol, wie die Fische, wenn der Fischer sein Wurfgarn über einen Zug Sardinen wirft. Sie sind gefangen. In der dunklen Nacht, in der Finsternis, da man Furcht hat, ruft die Stimme Bisonges, Bibibi, Bibibi, ihr Oger, die ihr Menschen verschlingt, ich rufe euch, Bisonge, der Bruder beider, die ihr getötet. Die Bibibi stürzen zur Tür, gehen heraus, stolpern und sind im Netz gefangen wie in einer Falle. Sie versuchen sich loszumachen und die Maschen mit dem Schwert zu zerhauen. Bisonge kennt den Fetisch, der das Garn zu Eisen härtet. Es gibt kein Mittel zu entkommen. Aha, sagt Bisonge, da sind sie, die berüchtigten Oger. Oh, jetzt wollen wir Licht sehen. Er nimmt Feuerbrand, wirft ihn auf das Dach, das ganze Haus brennt. Die Fackel Bisonges, da ist sie. Er rafft das Netz, verengt die Maschen, er fängt die zerquetschten und blutenden Bibibis. Er macht einen nach dem anderen los, köpft einen jeden, jedem schlitzt er den Bauch auf. Alle Leute, die sie den Tag vorher gesessen hatten, entkamen in den Wald. Bald sieht man sie nicht mehr. Bisonge hat geendet, die Köpfe abzuhauen, der Bauch des Letzten ist geschlitzt. Er spricht, das ist gut, das ist gut. Sorgfältig sammelt er die Köpfe, färbt sie rot, legt sie in eine Kiste und bewahrt den Fetisch. Die Leute aller Stämme anerkannten ihn als ihren Häuptling und er herrschte lange über sie. Ihm folgten seine Söhne, die anderen danach.

Das war eine weitere Märchenstunde auf Radio Afrika. Sei gerne wieder dabei, wenn ich wieder Märchen aus Afrika vorlese. Alles Liebe, eine schöne Zeit und vielen Dank fürs Zuhören. Deine Isabel.

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1: Der 12. Mai im Nachrichtenstudio Markus Langer. Bundespräsident van der Bellen setzt heute seinen zweitägigen Besuch in der Slowakei fort. Gestern standen Treffen mit dem slowakischen Präsidenten Pellegrini und Regierungschef Fico auf dem Programm. Paul Kriesay aus Bratislava.
2: Mit militärischen Ehren wird Alexander van der Bellen vor dem Präsidentenpalast in Bratislava empfangen. Bei einer Pressekonferenz betont der Bundespräsident die nicht nur geografische Nähe zwischen Wien und Bratislava.
3: Das Verhältnis zwischen unseren beiden Ländern ist so ausgezeichnet, wie man es sich für Nachbarländer nur wünschen kann.
2: Van der Bellen trifft im Parlament von Bratislava auch den slowakischen Regierungschef Robert Fico. Erst am Wochenende war Fico wieder in Moskau bei Wladimir Putin zu Gast. Der Besuch wurde international kritisiert.
3: Persönlich, und ich glaube, das gilt für ganz Österreich, sind wir immer dafür, Kommunikationskanäle, so gut es geht, offen zu halten. Was den Krieg betrifft allerdings, wäre es gleichzeitig wichtig und richtig, dass die Europäische Union mit einer Stimme spricht,
2: sagt Bundespräsident Alexander van der Bellen in Bratislava.
1: Der Wiener Erzbischof Josef Grünwiedl ist derzeit auf Antrittsbesuch im Vatikan. Gestern stand eine Privataudienz bei Papst Leo auf dem Programm. Die Regierung hat sich auf einen Gesetzesentwurf für die Paketabgabe verständigt. Die Abgabe soll künftig 2 Euro pro Paket ausmachen. Betroffen davon sind große Online-Händler. Die Internationale Energieagentur stellt Österreich grundsätzlich ein gutes Zeugnis bei der Energiewende aus, mahnt aber eine raschere Umsetzung ein, Paul Sihosch.
4: Vor allem bei Wind müsse viel mehr passieren, heißt es von der IEA. Damit können im Winter Zeiten mit weniger Sonne und Wasser besser überbrückt werden. Und die Wärmewende müsse schneller gehen. Gleichzeitig muss bei Fernwärme genauer hingesehen werden. Derzeit ist keine Behörde dafür zuständig, kritisiert IEA-Vorsitzender Fatih Birol. Angesichts der Energiekrise passiere bei Öl und Gas ebenfalls viel zu wenig. Birol schlage Ländern Maßnahmen vor, wie sie rasch den Ölverbrauch reduzieren können, etwa durch mehr Arbeit von zu Hause und günstige oder gratis Öffis.
5: Starting teleworking, such as making the public transportation free or very cheap,
4: sagt Birol, der mit langfristigen Veränderungen durch die Energiekrise rechnet, zum Beispiel einem Boost bei E-Mobilität.
1: Die Europäische Union wird Sanktionen gegen extremistische israelische Siedler im Westjordanland verhängen. Darauf haben sich die EU-Außenminister bei ihrem Treffen in Brüssel geeinigt. Tim Kupal.
6: Die Sanktionen sollen sich gegen mehrere Siedlerorganisationen und ihre Anführer in dem von Israel besetzten Westjordanland richten. Im Gespräch sind etwa Einfuhrbeschränkungen oder höhere Zölle für Produkte aus besetzten Gebieten. Eine Einigung gibt es hier noch nicht. Jahrelang hat Ungarn derartige Sanktionen blockiert. Mit dem Regierungswechsel in Budapest ist das vorbei. Österreichs Außenministerin Beate Meindl-Reisinger, NEOS, spricht von einem wichtigen politischen Signal.
7: Österreich steht an der Seite Israels in seinem Recht auf Selbstverteidigung. Aber es gibt Punkte, mit denen wir nicht einverstanden sind. Und das ist vor allem auch das Vorgehen im Westjordanland.
6: Seit dem Hamas-Massaker vom 7. Oktober 2023 und dem Gazakrieg hat die Gewalt radikaler Siedler gegen Palästinenser im Westjordanland deutlich zugenommen.
1: Beim Eurovision Song Contest in Wien wird heute Abend das erste Semifinale ausgetragen. Wien-Tourismuschef Kettner zeigt sich zufrieden mit der Hotelbettenauslastung und widerspricht Berichten, wonach diese im Mai niedriger sei als im Vergleichszeitraum der beiden Jahre zuvor. In der Zeit im Bild 2 meinte Kettner:
8: Wir sind derzeit bei 75% Auslastung. Was heißt das von der Einordnung her? Wir haben eine Jahresauslastung von 71% über das gesamte Jahr. Das ist die beste Hotelauslastung aller österreichischen Bundesländer, weil wir eben ganz Jahrestourismus haben. Also da sind wir schon drüber. Aber wir haben auch immer davor gewarnt vor einer Goldgräberstimmung. Also ich kann mich erinnern, kurz nachdem Wien sozusagen nominiert worden ist oder das gewonnen hat, gab es halt auch Betten in Schlafsälen, die um 1.000 Euro angeboten worden sind, wo wir schon gesagt haben, das wird nicht funktionieren.
1: Das waren die Nachrichten mit Markus Langer. Und nun zum Wetter.
9: Hinter teils kräftigen Regenschauern und Gewittern gelangt nun auch in die Osthälfte Österreichs deutlich kältere Luft. Waren es zum Wochenstart hier noch bis zu 26 Grad, so bringt der heutige Dienstag landesweit maximal 5 bis 14 Grad. Dazu ist es generell windig und unbeständig, zumindest zeitweise fast überall nass und im Bergland zum Teil bis knapp unter 1000 Meter Höhe winterlich. Immerhin gibt es im Tagesverlauf vermehrt auch Sonnenfenster, die größten im Westen. So viel zum Wetter von Gerald Holzinger.
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1: Ich genieße es nach wie vor, dass wir uns seit dem 2012er Jahr eigentlich zusammengefunden haben und einmal im Jahr so eine kleine Reise unternehmen, weil wir, es ist wie eine Zeitreise. Alle haben verschiedene Lebenswege gewählt und jetzt kommen wir zusammen und es ist eigentlich so, wie wenn wir uns nie getrennt hätten. Wir sitzen zusammen, haben Spaß, dann gut essen und trinken, ein bisschen Kultur. Also grundsätzlich kann ich mich an das meiste zumindest erinnern.
2: Die Rede ist von einer Gruppenreise der etwas anderen Art. Es handelt sich nämlich um die Matura-Reise von Schülerinnen und Schülern des Bundesrealgymnasiums Wien 5, heute Heidengymnasiums, die sie im Mai 2025, also 49 Jahre nach absolvierter Abschlussprüfung, gemeinsam nach Tallinn führte. Akustische Eindrücke von dieser Jubiläumsexkursion, aufgenommen von Robert Stoppacher, sind heute in Ambiente, das Gruppenreisen einmal anders gewidmet ist, zu hören. Herzlich willkommen beim Ö1 Reisemagazin, sagt Ursula Burkert. Eine kleinere Gruppe, bestehend ausschließlich aus Frauen, hat im letzten Frühjahr einen Segeltörn unternommen. An sich nichts Ungewöhnliches. Allerdings bekam man erst im Jahr 2024 ausschließlich weibliche Teams zum ersten Mal die Gelegenheit, bei der ältesten Segelregatta der Welt teilzunehmen. Christa Nebenführ vertraute sich an der kroatischen Küste bei ihrem ersten Segeltörn überhaupt einer reinen Frauengruppe an. Und nun gleich hören Sie, aufgenommen von Edgar Schütz, akustische Momentaufnahmen einer winterlichen Klassenfahrt in den hohen Norden.
3: Also es ist folgendes, wir sind eigentlich im Zuge eines Erasmus-Programms in Finnland. Da die EU den Austausch fördert und wir mit einer Schule in Helsinki Kontakt haben. Und im Zuge dieses Besuchs haben wir diese ganze Finnlandreise geplant und sind in Helsinki und fahren auch nach Rovaniemi.
2: Frau Professor Katrin Oberhuber bringt die Sache bei einem Besuch in der österreichischen Botschaft in Helsinki auf den Punkt. Sie unterrichtet am Wirtschaftskundlichen Bundesgymnasium Heitzinger Gasse in Wien-Währing Englisch und Französisch. Gemeinsam mit ihrer Kollegin Birgit Schütz, die Deutsch und Geografie lehrt, war sie im vergangenen Februar mit einer Schulklasse eine Woche lang in Finnland unterwegs. Die reisefreudigen Schülerinnen und Schüler der 6b stellen sich nun brav alphabetisch geordnet vor.
4: Alma,
5: André,
4: Anna,
5: Anton,
4: Elinor, Elli, Flora,
6: Jonathan,
7: Lukas,
4: Mira,
8: Moritz,
9: Ömer,
10: Paulina,
11: Sophie,
12: Stella,
13: Strahinja,
14: Viktor.
2: In Helsinki standen im Zuge eines EU-Erasmus-Programms neben Sehenswürdigkeiten und einer Insel im finnischen Meerbusen auch die bereits erwähnten Termine in der österreichischen Botschaft und der finnischen Partnerschule auf dem Programm. So bekamen die jungen Reisenden Einblicke in das finnische Bildungssystem und die Welt der Diplomatie. Da die Mädchen und Burschen auch etwas Freizeit hatten, konnten sie auch die Atmosphäre eines skandinavischen Winters aufsaugen. Davon konnte sich Edgar Schütz überzeugen, als er die 6b, deren Klassenvorstand seine Ehefrau Birgit ist, in den hohen Norden begleitete.
3: Hallo, alles gut. Sehr schön, dich zu sehen.
15: Mitte Februar am Terminal 1 des Flughafens Wien-Schwechat. Nach und nach tröpfen die Schülerinnen und Schüler des GEWIKO 18 Heitzinger Gasse am Treffpunkt ein. Manche der Teenager haben die Anfahrt zum Airport selbstständig angetreten. Die meisten aber werden von einem Elternteil an Katrin Oberhuber und Birgit Schütz übergeben.
16: Wiedersehen, gell? Schöne Zeit.
15: Bald wird erstmals die obligatorische Frage gestellt: Seid ihr alle da? Es wird durchgezählt. Ein Vorgang, der in den nächsten Tagen zum Ritual werden wird.
3: Wir sind jetzt 7, 8, 9, 10, 12 und 4 sind 16.
5: Das Strahinja.
15: Einige Schulkollegen sind mit ihrem Freund Strahinja in Kontakt. Daher weiß kurz darauf auch Frau Professor Schütz über den Stand der Dinge Bescheid.
4: Er sitzt leider im Zug in Meidling fest. Und das ist jetzt praktisch 25 Minuten nach der Zeit, die wir uns ausgemacht haben.
15: Da der Treffpunkt von den beiden Pädagoginnen in weiser Voraussicht mit einem Zeitpolster versehen wurde, geht sich bei Strahinja letztlich alles aus. Etwas anders sieht es leider bei einem Schüler namens Tobin aus. Nach einem kurzen Moment der Ratlosigkeit sorgt ein Blick auf den Messenger-Dienst Schoolfox am Handy für Klarheit.
6: Er fährt nicht mit. Mitteilung bestätigt, ja?
15: Nach einem weiteren Check kann der Weg zum Abflugterminal angetreten werden.
4: Wer fehlt? 4, 6, 8.
6: Okay, es sind alle da.
4: Okay.
3: Gehen wir zu C einmal, ja?
15: Am Gate warten Jonathan, Anton und Lukas mit Finnischkenntnissen auf.
7: Zum Beispiel Klitos heißt Danke und Hey heißt Hallo und I heißt Nein.
8: Hey.
9: Das heißt Klitos.
15: Jede Menge Vorfreude versprühen auch Mira, Elli, Stella und Viktor.
10: Wir freuen uns schon voll auf unsere Reise jetzt. Es wird sicher voll cool.
11: Ja, auf jeden Fall.
15: Die vier haben schon konkrete Vorstellungen, was sie im hohen Norden erwartet.
10: Viel Schnee
11: so auf jeden Fall.
10: Winter Wonderland mäßig.
11: Ich freue mich auf die Nordlichter. Oh, ich freue mich auf die Husky.
15: Die Erwartungen werden nicht enttäuscht. Das zeigt der Landeanflug über die Schären bei Helsinki. Die Felsinseln im finnischen Meerbusen liegen schneebedeckt inmitten einer Eislandschaft. Der Flugkapitän meldet eine Temperatur von minus 8 Grad. In einem einfachen Quartier mit Mehrbettzimmern angekommen, ruft Frau Professor Oberhuber den insgesamt 17 Mädchen und Burschen die Regeln in Erinnerung.
3: Wir sind auf einer Klassenfahrt, also Alkoholverbot, Rauchverbot, Drogenverbot. Das ist klar, ganz wichtig. Wir sind ja hin und wieder gemeinsam, hin und wieder seid ihr allein, aber niemand geht allein. Ihr seid immer in Gruppen mindestens zu zweit, wenn nicht zu dritt und zu viert. Und ich bitte euch, auf euch gegenseitig zu achten. Ja?
15: Danach steht eine Sightseeing-Tour auf dem Programm. An diesem Abend sind Stella und Mira beauftragt, durch das historische Zentrum von Helsinki zu führen. Die Handy-App von Google Maps weist zielsicher den Weg zur ersten Sehenswürdigkeit.
10: Also hinter uns sehen wir jetzt den Hauptbahnhof von Helsinki. Der wurde 1919 eröffnet und ist von dem Architekten Eliel Saarinen entworfen worden. Er ist im Jugendstil gebaut, einer Stilrichtung, die Anfang des 20. Jahrhunderts modern war. Besonders bekannt sind die vier großen Steinfiguren an der Fassade, die Lampen halten. Der Bahnhof ist einer der wichtigsten Verkehrsknotenpunkte Finnlands.
15: Ein Wegstück weiter ist dann vor der Kathedrale von Helsinki Mira in ihrem Element.
12: Also der Dom von Helsinki wurde im 19. Jahrhundert erbaut und die weiße Farbe mit der grünen Kuppel ist typisch für Finnland und es ist eine evangelisch-lutherische Kirche.
15: Die mit Eis und Schnee bedeckte Treppe zum Dom wird von finnischen Kindern als Rutschbahn benutzt. Zum Gaudium seiner Klasse ist plötzlich auch Anton mittendrin.
10: Er rutscht jetzt ja hier nicht da runter.
11: Der Anton rutscht jetzt runter.
10: Oh. Ja, los, Anton!
11: Ja, geh, komm!
10: Das ist irgendwie mal filmen.
15: Der nächste Tag beginnt im Gang zum Haustor des Quartiers mit der üblichen Frage:
3: Wer fehlt uns denn? 1, 2, 3, 4, 5, 6, 7, 8, 9, 10, 11.
15: Nach einem Check sind alle bereit zum Aufbruch. Es geht zum Kaupatori, dem am Südhafen gelegenen Marktplatz. Dort werden Souvenirs, aber auch Räucherlachs und Fischaufstriche feilgeboten. Gleich dahinter liegt der finnische Präsidentenpalast. Schräg gegenüber stechen die Ausflugs- und Linienschiffe in See. An diesem Februartag bricht sich die Fähre den Weg durch das vereiste Meer zur Insel Suomenlinna. Die Helsinki vorgelagerte Insel hat auch einen schwedischen Namen, Sveaborg. Schließlich war Finnland über 600 Jahre Teil des Schwedischen Reichs. Das wissen auch Andi, Ömer und Strahinja, die an diesem Tag die Gruppenführung überhaben.
5: Also wir sind gerade jetzt auf der Insel Suomenlinna. Es ist eine Insel, die von der schwedischen Regierung im 1748 quasi beansprucht wurde, um gegen die Russen hervorzutreten. Und jetzt leben ungefähr 800 Einwohner auf der Insel.
9: Die Insel ist auch ein UNESCO-Weltkulturerbe. Und sonst aber das Wetter auch sehr schön hier. Es ist auch klar. Es ist so ca. 40 Kilometer Sichtweite. Ja. Also perfekt für Fotos heute.
5: Und die Sonne scheint auch.
15: Suomenlinna ist von einer historischen Militärfestung geprägt. Sie erstrahlt im gleißenden Weiß. Die Winterlandschaft fordert eine Schneeballschlacht geradezu heraus.
16: Warum denn?
10: Weil es wehtut.
16: Das ist ein Schneeball.
10: Du hast Eis auf mich geworfen. Ja,
15: allem Geschrei zum Trotz haben sich die Gemüter bald wieder beruhigt. Die Temperaturen liegen an diesem Tag bei minus 15 Grad. Für manche der 15- bis 16-Jährigen eine ungewohnte Erfahrung. Doch haben Andi, Ömer und Strahinja Tipps parat.
5: Also mit einer Skihose fühlt es sich recht angenehm an. Würde ich auch sehr empfehlen, eine mitzunehmen.
9: Falls Sie irgendwann mal nach Finnland gehen, nehmen Sie Vaseline mit, sehr wichtig.
15: Anna und Paulina haben sich aber nach einem Rundgang in ein Café zurückgezogen.
11: Und obwohl die Sonne scheint, ist es schon ziemlich kalt hier.
10: Ja.
11: Also wenn man die Hände draußen hat kurz, dann frieren sie einem fast ab.
15: Nebenan läuft eine Wochenschau aus den 1950ern. Das kleine Suomenlinna Museum beleuchtet die 270-jährige Geschichte der Festung. Die Zeit vor der Eigenstaatlichkeit ist auch ein Thema. Von 1809 bis 1917 zählte Finnland zum russischen Zarenreich.
8: Swedish forces withdraw northwards and the Russians quickly occupy southern Finland.
15: Das spezielle Verhältnis Finnlands zu Russland ist auch bei einem Besuch in der österreichischen Botschaft von Helsinki ein Thema.
13: Willkommen. Hallo.
15: Die Schülerinnen und Schüler werden freundlich empfangen. Botschafter Herbert Pichler persönlich gibt einen Lagebericht ab. Wodurch sei Finnland in jüngerer Zeit besonders herausgefordert, fragt er.
14: Nichts einsagen. Also Finnland ganz im Norden, weit weg von Österreich.
15: Die Antwort ist bald gefunden. Der russische Angriffskrieg auf die Ukraine hat für Suomi auch aufgrund der geografischen Lage spezielle Auswirkungen gehabt.
11: Vielleicht gerade die Beziehung zu Russland.
14: Genau. Finnland hat 1300 Kilometer Grenze mit Russland. War als viele, viele Jahre in sehr intensiven Beziehungen mit Russland, Handel und so weiter. Und jetzt ist also seit über 2 Jahren diese 1300 Kilometer Grenze komplett gesperrt. Also Finnland ist also extrem ukrainefreundlich und unterstützt die Ukraine finanziell, militärisch.
15: Wegen der Nähe zu Russland trat Finnland auch vor 3 Jahren dem transatlantischen Verteidigungsbündnis NATO bei. Das sei einer der Unterschiede zu Österreich, meint der Diplomat. An sich seien die beiden Länder meist auf einer Linie, aber nicht immer.
14: Die Ausnahme, die mir sofort einfällt, ist Atomkraft. Also in Österreich haben wir die Position, dass wir keine Atomkraft wollen. Die Finnen sind sehr atombegeistert. Wir haben also Atomkraftwerke und Endlagerungsstätten und die Finnen bezeichnen auch also Atomkraft als grüne Energie.
15: So gewinnt die 6B einen Einblick in die Welt der Diplomatie und die Alltagsarbeit in einer Botschaft. Beispielsweise werden bilaterale Besuche organisiert von Politikern oder Wirtschaftstreibenden. Alltag ist die konsularische Tätigkeit, etwa die Betreuung von Österreicherinnen und Österreichern, die in Finnland leben.
14: Also die kommen zur Botschaft, weil sie brauchen einen neuen Pass oder einen Staatsbürgerschaftsnachweis. Also all diese administrativen Behördenwege, Papiere, Urkunden, Bestätigungen, wenn sie als Österreicher, Österreicherin hier in Finnland leben. Und zweiter Fall, wenn sie als Tourist in Schwierigkeiten geraten, dann ist natürlich auch die Botschaft die Ansprechstelle.
15: Für eine Diplomatenkarriere ist nach einem abgeschlossenen Universitätsstudium eine Aufnahmeprüfung in das Außenministerium zu absolvieren, erläutert Herbert Pichler. Österreich habe in knapp 100 Ländern Botschaften. Diese sind oft auch für andere Staaten der Region zuständig. Zudem gibt es Vertretungen an internationalen Organisationen wie der UNO. Er sei in seiner Laufbahn auch in New York, Paris oder Tokio stationiert gewesen, erinnert sich der Diplomat. Die Auslandsposten dauern in der Regel 4 Jahre. Dazwischen werde man aber immer wieder nach Wien zurückberufen.
14: Das heißt, man muss wirklich flexibel sein. Das ist eine schwierige Seite unseres Berufs. Das ist auch natürlich mit Familie, mit Kindern ganz schwierig.
15: Gegen Schluss beweist Schülerin Flora, dass sie bei dem Vortrag gut aufgepasst hat. Warum die Auslandsaufenthalte stets auf 4 Jahre beschränkt seien, will sie wissen.
14: Sehr gute Frage, völlig berechtigt. Eine einfache Antwort. Man soll sich dann nicht mit dem Land, mit dem Gastland identifizieren.
15: Ortswechsel. Im Nordosten Helsinkis liegt im Bezirk Tapaninvainio das Helsingin Media Lukio, auf Englisch Helsinki Upper Secondary School of Media Arts genannt. Die 6B des GWQ 18 wird von Lehrkräften der Erasmus-Partnerschule herzlich empfangen.
13: So, welcome to our school. My name is Rita. I'm a teacher of English and Spanish in this school, and this is my colleague.
17: Ja, willkommen. Mein Name ist Sini. Ich bin Fachlehrerin für Deutsch und Schwedisch.
15: Das Mediengymnasium ist auf moderne Social Media ebenso fokussiert wie auf traditionelle Gattungen. So werden auch Radiokurse auf Finnisch und Englisch angeboten.
13: Okay, so we're focused on media. We have over 40 courses for analyzing and making media. We have media and English. We have social sciences media courses. We have radio courses.
15: Die Migrationsquote in Finnland ist im Vergleich zu anderen Ländern Europas eher niedrig. Das Helsingin Media Lukio wird indes von vielen Schülerinnen und Schülern aus Einwandererfamilien besucht, erzählen die Lehrerinnen, etwa aus Asien oder Afrika. Die Hauptstadt Helsinki falle da in den Statistiken eben etwas aus der Rolle.
13: Of course in Helsinki there are quite a lot more immigrants than they are in Rovaniemi, but also this area and the profile of this school is such.
15: An der Schule gibt es mehrere Multicultural Workers, um das gegenseitige Verständnis zu fördern. Der Zugang zu anderen Kulturen und Religionen ist daher sehr offen, wie sich bei einem Rundgang zeigt. In einem Raum ist sogar Platz für Gebetsteppiche.
13: People come here and like chill or pray, for example.
15: Das finnische Schulsystem sei überhaupt sehr speziell, ist Lehrerin Rita überzeugt. Auch die Lehr- und Stundenpläne würden den Jugendlichen viele Freiräume bieten.
13: So a lot of freedom, but of course with that comes responsibility as well, that you have to be responsible for your own.
15: Das verlange ihnen aber auch jede Menge Eigenverantwortung ab, ergänzt sie. Ellie ist von diesem Zugang beeindruckt. Aus Helsinki zurück bezeichnet sie am Flughafen Schwechat den Besuch im Helsingin Media Lukio rückblickend als ihr Highlight.
18: Vor allem mit der Schule, wo wir waren, kannst du dir so den Stundenplan selber aussuchen und kann man alles selber entscheiden. Also, dass man einen Test hat und dann kann man den nochmal nachholen, wenn man nicht zufrieden ist mit den Ergebnissen. Und man hat sehr viel so Mitbestimmung. Und das ist halt in Österreich gar nicht so, das ist so halt ganz, ganz unterschiedlich. Weil man halt mehr, weil man die Verantwortung dann auch gescheit lernt, die man haben muss für solche Sachen.
15: Alma stimmt zu. Sie wäre auch einem Erasmus-Semester in Helsinki nicht abgeneigt.
19: So ein halbes Jahr könnte ich mir schon vorstellen. Ich meine, es war schon echt cool und die Schule war auch echt cool. Und ich fände es spannend, mal so was anderes für längere Zeit kennenzulernen.

0: Der Nachtzug brachte die Schülerinnen und Schüler samt ihren Lehrkräften auch in das mehr als 800 Kilometer nördlich der Hauptstadt gelegene Rovaniemi. Dank Santa Claus Village und Nordlichtern erwärmte sich die 6B trotz eisiger Temperaturen schnell für den Polarkreis. Eine Husky-Schlittenfahrt machte zudem tierisch Spaß. Da das Gymnasium in der Heitzinger Gasse auch einen Medienschwerpunkt im Lehrplan hat, bekamen die Jugendlichen den Auftrag, über ihre Erlebnisse einen eigenen Radiobeitrag zu gestalten. Sollten sie diese Aufgabe mit positiven Noten bewältigen, wird das Ergebnis möglicherweise zu Schulbeginn im September in diesem Programm zu hören sein.
1: Ich finde, es ist eine wunderbare Art des Reisens. Du hast die Geräusche des Windes, du hast die Geräusche des Meeres, das Knacken des Bootes, oder? Und du hast so viel Himmel über dir, ja? Du hast den ganzen Horizont eigentlich, ja? Und das hast du außer am Berg nirgends.
0: Das Segeln, eine sichtlich sehr angenehme, entschleunigende Reiseart. Eine rund 5000 Jahre alte Felszeichnung in der nubischen Wüste des heutigen Sudan ist die älteste Quelle der Geschichte der Segelschifffahrt. Gegenwärtige Zeugnisse berichten von Weltumsegelungen, Regattawettbewerben und touristischen Segelkreuzfahrten. Allerdings erst 2024 bekamen Frauenteams nach 173 Jahren in Barcelona zum ersten Mal die Gelegenheit, bei der ältesten Segelregatta der Welt, dem America's Cup, ihr Können unter Beweis zu stellen. Der Butch Women's Americans Cup wird auch fixer Bestandteil des 38. America's Cup im Frühjahr und Sommer 2027 in Neapel sein. Aber auch abseits des harten Wettbewerbs erfreuen sich Frauenturns immer größerer Beliebtheit. Christa Nebenführ berichtet nun über einen solchen, nämlich ihren ersten, der sie im Frühling 2025 die dalmatische Küste entlang führte. Ihre Reportage wird von Esther Holloschi gesprochen.
2: Wir sind fünf Frauen im Alter zwischen 60 und 75 Jahren und wollen vom dalmatinischen Hafen Trogir nach Dubrovnik und wieder zurücksegeln. Die Reisevorbereitungen beginnen schon Monate davor, bei einem Treffen des Vereins Blue Water Women's Challenge zur Förderung des Frauensegelns. Hier findet das erste Kennenlernen der Crew statt. Sie besteht aus Veronika, Michaela, Elfi und mir, Christa. Soeben ist unsere Skipperin Ursula Hofbauer, kurz Usch genannt, dazugestoßen.
3: Zum Segeln bin ich gekommen, weil mein damals noch zukünftiger Ex beschlossen hat, er muss Segelschein machen. Und dann war ich einige Jahre lang eingesetzt als Vorschoterin. Das heißt, ich musste auf Kommando das Vorsegel überholen, wenn er gewendet hat.
2: Erzählt Ursula Hofbauer. Im Herbst 2008 absolviert sie schließlich selbst die Prüfung für den international gültigen Segelschein für Küstenschifffahrt.
3: Dann bin ich auch schon in der Ausbildung relativ bald draufgekommen, dass die männlichen Kollegen, die da mit mir gelernt haben, immer sehr gern helfen wollten. Die haben mir dann die Kurbel aus der Hand genommen und gesagt, ah, lass mich das machen. Und die haben auch mehr Kraft gehabt wie ich, das ist irgendwie überhaupt keine Frage. Aber ich muss es ja auch lernen und da hat sich dann relativ bald der Ausweg gezeigt, dass es auch Frauenturns gab.
2: Jahrhundertelang gelten Frauen an Bord von Frachtschiffen als Unglücksbringerinnen. Das Aufkommen der Dampfschifffahrt in der Mitte des 19. Jahrhunderts verkürzt die Zeit auf See und die Anforderungen an die Körperkraft der Matrosen. Trotzdem ist es Frauen, beispielsweise in Deutschland, erst seit dem Inkrafttreten des Gesetzes zur Gleichberechtigung von Mann und Frau im Jahr 1958 offiziell erlaubt, eine Seefahrtsausbildung zu absolvieren. In den 1970er Jahren übernehmen die ersten von ihnen Führungspositionen an Bord großer Frachtschiffe. Aber die gläserne Decke, die den Aufstieg von Frauen bremst, ist auch am Wasser nicht wegzuleugnen. Weltweit wird nur jedes hundertste Schiff von einer Frau gesteuert.
3: Es gibt ja wirklich auch bei den segelnden Frauen viele, die einen Schein haben und dann aber nie skippern wollen. Ja, also auch wenn die Ausbildung gemacht haben, gibt es irgendwie einen viel zu großen Respekt davor, dann tatsächlich die Verantwortung für das Schiff zu übernehmen.
2: Auch Veronika und Michaela haben Segelscheine und stehen immer wieder am Steuerrad. Aber Usch trägt die zivil- und strafrechtliche Verantwortung. Für Elfi ist es der 5. Turn. Und ich setze am Mittwoch, dem 21.05.2025 um 20.30 Uhr für diesen Turn zum ersten Mal im Leben meine Füße auf eine Segeljacht. Am darauffolgenden Morgen wird der Innenbereich inspiziert und Kohlensäure der Landessprache angemessen als Gas bezeichnet.
4: Wo bunkern wir das Wasser?
5: Ja, das ist auch
6: gut. Einen Mitschiff.
5: Achso, ja, mit Gas, das gibt es keine Sonne, das ohne nicht, das gibt keinen Sinn. Nein, das macht keine
2: Sinn. Um 10.25 Uhr laufen wir aus. Als Rookie, also Anfängerin, darf ich dabei helfen, die Fender einzuholen. Das sind die Kunststoffballone, die verhindern, dass der Schiffsrumpf die Kaimauer oder ein anderes Schiff touchiert. Um 12 Uhr setzt starker Regen ein. Wir probieren die Schwimmwesten an und ich bin froh über meine wetterfeste Jacke und Hose, das sogenannte Ölzeug. Um 16.30 Uhr ist der große Moment gekommen.
7: Segel setzen. Das haben wir gleich hoch, Veronika, bitte.
2: Der Baum, jener Querbalken, an dem die untere Kante des Großsegels angeschlagen ist, schwankt bedenklich über unseren Köpfen und unter den Seglerinnen setzt Betriebsamkeit ein. Leine, Schot und Fall sind verschiedene Schnüre bzw. Taue. Schon beim ersten Ablegen hieß es Leinen los.
8: So, und hier hinten könnte gut jemand brauchen, den wir ziehen.
9: Ja, ich bin da.
2: Die beiden dunkelblauen Taue, die zwischen den Pollern am Pier und der Reling am Achterdeck gespannt waren, wurden gelöst und ins Boot geholt. Jetzt heißt es kurbeln und ziehen.
8: Weiter geht's.
2: Die Refs dienen dem Verkleinern der Segelfläche, um das Boot zu stabilisieren. Veronika steht am Vorderdeck und beobachtet die Segel. Elfi und Michaela kurbeln an den Winschen genannten Trommeln, über welche die Leinen führen.
8: Also bei dem bisschen Wind, von da würde ich jetzt die Segel ein bisschen aufmachen. So.
9: Okay.
8: Ich glaube, der Motor kann jetzt auch schon.
9: Ja.
2: Wir plätschern gemächlich vor uns hin und haben Musse auf den Seekarten nach einem passenden Anlegeplatz für den Abend zu suchen. Unsere Fahrt hat uns bisher entlang der küstennahen Seite der Insel Bratsch südwärts geführt. Zwischen den Orten Pučišća und Povlja ist auf der Landkarte in einer Bucht das Restaurant Pipo samt Telefonnummer eingezeichnet. Das Lokal ist geöffnet. Sie werden uns beim Anlegen helfen, sagt Rocco, der Kellner. Und so ist es auch. Wir werden an der Mole erwartet.
10: Meistens die Leute kommen mit Schiff. Sie brauchen nicht so gutes Seemann sein, aber sie kommen hier. Wir können helfen mit Mooring und mit Boje.
2: Um an der Mole anzulegen, muss man die dort befestigte Mooringleine mit dem Bootshaken auf das Schiff holen. Sie ist auf der anderen Seite an einen Betonklotz am Grund des Hafenbeckens befestigt. Als wir zum ersten Mal an Land gehen, beginnen meine Probleme mit der Passerella. Dieses schmale Brett wird für Landgänge zwischen Achterdeck und Mole ausgelegt. Im Ausgangshafen lag die Passerella eben. Aber hier muss sie einen nicht unbeträchtlichen Höhenunterschied ausgleichen. Und ich bin nicht schwindelfrei. Schlagartig erinnere ich mich an die Auskunft einer älteren Vereinsangehörigen beim Treffen des Frauensegelvereins BWWC. Die Herausforderung bestehe nur darin, auf das Schiff und wieder herunterzukommen. Sei man einmal an Bord, wäre alles halb so wild. Tatsächlich ist Segeln eine Sportart, die in jedem Alter ausgeübt oder begonnen werden kann. Elfi hat erst später im Leben ihre Leidenschaft dafür entdeckt.
1: Ich habe mir überlegt, da war ich 50, es muss noch irgendwas geben, was ich noch nicht gemacht habe. Und ich wollte früher immer Fallschirmspringen bzw. Gleitsegeln. Und dann war ich mal am Ötscher und habe mir das angeschaut. Und dann habe ich gedacht, das ist irgendwie schon brutal. Nein, um Gottes Willen, nein, das mache ich nicht. Und irgendwann kam einmal die Elfriede auf mich zu, seine Freundin. Die hat dann gesagt, sie macht den Segelschein noch einmal nach und wird dann gern segeln gehen. Ob ich mitkomme. Und gesagt, ja, passt, das machen wir jetzt.
2: Während unseres Turns kommen wir zweimal mit der jeweils auch fünfköpfigen männlichen Crew anderer Boote ins Gespräch. Offensichtlich ist die Kombination aus technischer und häuslicher Geschicklichkeit besonders anfällig für Rollenklischees, meint jedenfalls Elfi.
1: Der erste Turn war sehr, sehr schwierig und anstrengend. Das waren zwei Pärchen noch dabei und ein Skipper. Und das hat schon einmal ein bisschen für Probleme gesorgt für mich, weil das so diese klassische Rollenteilung war. Die Männer machen das Bier auf und die stehen am Ruder und die Frauen, die machen den Kaffee und das Frühstück. Und das war schon am zweiten Tag für mich schwarze Wolke. Und der nächste Turn war dann ein Frauenturn und sie sind es geblieben.
2: Widriges Wetter hält uns an diesem Tag bis 3 Uhr nachmittags in der Bucht fest. Dem Regen würden wir trotzen, aber Ursula Hofbauers Gewitter-App zeigt immer wieder Blitzeinschläge in nächster Nähe. Erst gegen 15 Uhr heißt es Leinen los. Um 17.45 Uhr liegen wir fest in der Bucht Pokrivenik auf der Insel Hvar. Am nächsten Tag geht es nach Korčula und am Sonntag, dem 25., wollen wir nach Dubrovnik. Unter Deck wird die Weiterfahrt geplant.
11: Das heißt, wenn jetzt tatsächlich eine Bora im Anflug ist.
12: Nein, die ist nicht im Anflug, die ist da.
11: Guten Morgen. Das heißt, sie können nicht ausfahren, oder?
12: Bora ist einfach ein Wind aus einer bestimmten Richtung und der hat bestimmte Eigenschaften. Der ist schon stärker als das, was wir erwartet haben. Aber es ist jetzt auch nicht heaviest Bora ever seen, was da jetzt runterkommt. Also momentan ist das da draußen alles noch grün auf meiner Windkante. Ja. Bei Gelb fange ich mal drüber an, nachzudenken, ob das unsere Verhältnisse sind. Aber wir werden vielleicht nicht immer segeln wollen.
2: Schließlich legen wir abends um 6:30 an unserem Zielhafen Marina Frapa Dubrovnik an. Nach 4 Tagen auf engstem Raum gehen am darauffolgenden Morgen alle Seglerinnen ihrer Wege. Ich treffe mich in der Altstadt von Dubrovnik mit Vesna Barišić, die hier aufgewachsen ist. Sie führt den Blog walkwithvesna.com und bietet Touren durch die Altstadt an.
13: So during my childhood, there were approximately 10,000 people living within.
14: In meiner Kindheit haben ungefähr 10.000 Menschen innerhalb der Stadtmauern gelebt. Nun ist die Zahl der Einwohner auf 600 zurückgegangen. Wir hatten damals keinen Grund, die Altstadt zu verlassen. Denn hier gab es alles, was immer man braucht. Ämter und Geschäfte waren hier. Durch den Massentourismus wurden leider alle diese Läden und Behörden geschlossen. Und jetzt gibt es nur mehr über 140 Restaurants, Souvenirläden und Bars.
13: Souvenirshops and Bars.
2: Dafür gibt es heute in Dubrovnik zahlreiche Museen, wie das Museum of Modern Art Dubrovnik, das Rote Museum über die Ära des Kommunismus und das Museum des kroatischen Unabhängigkeitskrieges, dessen Besuch Vesna Barišić empfiehlt.
14: Ich war 11 Jahre alt, als der Krieg begann, und meine Familie entschied zu bleiben. Am 1. Oktober 1991, um 5:30 Uhr morgens, wurde Dubrovnik zum ersten Mal in seiner Geschichte beschossen. Wir wurden vom Lärm geweckt, der leider der Klang der Bomben war.
2: 8 Monate lang konnte die belagerte Stadt nur von einer einzigen Fähre versorgt werden, mit der ausschließlich Frauen und Kinder nach Montenegro übersetzen durften. Die Kriegsfolgen sind nicht mehr sichtbar, aber sie sind nicht verschwunden.
13: The difference between our war and any other war in the world is that we've been together for decades.
14: Der Unterschied zwischen unserem Krieg und jedem anderen Krieg in der Welt ist der, dass wir viele Dekaden lang zusammengehört haben. Es fühlt sich an, wie vom besten Freund betrogen worden zu sein, und das schmerzt. Das schmerzt sehr.
13: And that feeling of betrayal by your best friend, that hurts. That hurts a lot.
2: Unsere Rückreise beginnt mit einer kleinen Schleife, bei der wir einen atemberaubenden Blick auf den alten Hafen von Dubrovnik werfen können. In den folgenden 3 Tagen legen wir in einer menschenleeren Bucht auf der Halbinsel Peljeschatz, in einer vielbesuchten auf der kleinen Insel Klement und im Hafen von Milna auf der Insel Brač an, ehe wir in unserem Heimathafen Trogir einlaufen. Für mich wird der Abend im Restaurant Estravaganza in einer völlig abgeschiedenen Bucht des kleinen Dorfes Lovice auf Peljeschatz den größten Eindruck hinterlassen. Dort legen wir an einer Boje an und werden vom Inhaber Tuchomir Matjaschewitsch mit einem kleinen Motorboot abgeholt. Statt Speisekarten zu verteilen, kommt unser Gastgeber mit einem großen Brett mit den Fischen des Tages an den Tisch.
15: I always bring fish. It's big one. I can cut as you need. It's amberjack.
16: And this?
15: It's a small Peter fish. I have few starters: shrimps, octopus, salad, mussels, oysters.
16: Oysters.
3: Na, ich will diesen amberjack. Ja. Ich koch sonst nichts. Den Rest habe ich schon gegessen im Leben.
2: Der Krieg hat hier andere Spuren hinterlassen als in Dubrovnik. Die Gegend wurde weder belagert noch angegriffen, aber sie war von der übrigen Welt abgeschnitten. Tuchomir Matjaschewitsch, der während des Krieges geboren wurde, wuchs hier in einer Stille der Natur auf, wie sie nirgendwo in Europa mehr zu finden ist. Diese Stille prägt auch den Charakter seines Lokals.
15: Extravaganza is something what you must earn. Extravagant is here, weil most of places on this.
17: Extravaganz ist etwas, das verdient werden muss. Hier ist es extravagant, weil der größte Teil der adriatischen Küste überfüllt ist. Hier ist es ruhig und man kann in der Früh die Vögel hören. Das ist außergewöhnlich. An meinem Ufer kann man spüren, wie ich meine Kindheit erlebt habe.
15: My childhood.

0: Und nun geht es auf eine Sentimental Journey nach Tallinn in Estland. Im Jahr 1976, also vor 50 Jahren, haben die Schülerinnen und Schüler der 8. Klasse des Bundesrealgymnasiums Wien 5, heute Heidengymnasium, die Matura abgelegt. Soweit nichts Besonderes. Doch die damals in den 70er Jahren entwickelte Klassengemeinschaft hält bis heute. Bis heute und wird seit 15 Jahren alljährlich im Mai mit einer gemeinsamen Matura-Reise gefeiert. Wohin diese Klassenfahrt geht, die fast immer ein Klassenflug ist, wird demokratisch mit Mehrheit entschieden. Bisherige Destinationen waren zum Beispiel Brüssel, Lissabon, Amsterdam, Montenegro, San Sebastian, Hamburg, Prag, Straßburg, Dresden und Valencia. Zuletzt fiel die Wahl auf die estnische Hauptstadt Tallinn. Unser Ambiente-Kollege Robert Stoppacher, selbst Teil dieser Klassengemeinschaft, hat bei der Klassenfahrt vor einem Jahr Aufnahmegerät und Mikrofon mitgenommen und berichtet über Zusammentreffen, Zusammenhalt und Zusammenreisen von End-60erinnen und End-60ern, die vor 5 Jahrzehnten gemeinsam die Schulbank gedrückt haben.
1: Treffpunkt Flughafen Wien. Wie jedes Jahr. Diesmal sind wir 17 Frauen und Männer, die 49 Jahre nach der Matura am Bundesrealgymnasium Wien-Margareten wieder einmal eine europäische Stadt gemeinsam erkunden wollen. Schon im Dezember hat man sich auf die Destination geeinigt. Die Wahl fiel fast einstimmig auf Tallinn, die mittelalterliche Hauptstadt der Baltischen Republik Estland an der Ostsee. Mittelalter, das passt irgendwie zu uns. Auch als 67-Jähriger fühlt man sich ja noch im mittleren Alter. Und die Atmosphäre unter den Klassenkameradinnen und Kameraden unterscheidet sich kaum von jener in unserer Schulzeit.
2: Guten Morgen.
3: Guten Morgen. Du sollst wieder Töne einfangen.
2: Sicher.
1: Schnell sind wir uns einig, dass wir gar nicht älter geworden sind, eigentlich. Und sofort werden wieder Erinnerungen ausgetauscht. Wo waren wir eigentlich die letzten Jahre?
3: Bilbao und San Sebastian.
4: Lissabon.
5: Dresden.
6: Hamburg.
7: Gleich das erste Mal Brüssel.
6: Amsterdam.
5: Prag.
4: Waren wir nicht in Italien auch?
1: Nein, in Italien waren wir noch nicht, aber das kann ja vielleicht noch kommen. 49 Jahre sind vergangen seit unserer Matura am BRG 5, dem heutigen Heidengymnasium, in der Reinbrechtsdorfer Straße im 5. Wiener Gemeindebezirk. Die Schule hat gerade ihr 150-Jahr-Jubiläum ihres Bestehens gefeiert. Wir stehen vor dem 50. Matura-Jubiläum. Entspannte und fröhliche Stimmung schon im Flieger nach Estland. Peter Groß, er war bis zu seiner Pensionierung Inhaber einer großen Fensterreinigungsfirma in Wien.
8: Ich genieße es nach wie vor, dass wir uns seit dem 2012er Jahr eigentlich zusammengefunden haben und einmal im Jahr so eine kleine Reise unternehmen, weil es ist wie eine Zeitreise. Alle haben verschiedene Lebenswege gewählt und jetzt kommen wir zusammen und es ist eigentlich so, wie wenn wir uns nie getrennt hätten. Wir sitzen zusammen, haben Spaß, dann gut essen und trinken, ein bisschen Kultur. Also grundsätzlich kann ich mich an das meiste zumindest erinnern.
1: Alljährlich beim schon traditionellen Adventpunsch und dem anschließenden Abendessen am Spittelberg in Wien wird beschlossen, wohin die Reise geht. Es herrscht ein Gefühl der Verbundenheit. Das Besondere an unserer Gemeinschaft? Günter Tautscher, pensionierter Zahnarzt, Michael Nitsche, ehemaliger Religionsprofessor und der noch immer beruflich aktive Unternehmer Michael Pöcki-Pöcksteiner geben Auskunft.
9: Einfach heute liebe Freunde treffen.
7: Ja, wir waren einfach eine gute Klasse und haben uns es aufgehoben bis jetzt.
10: Wir sind heute noch genauso crazy wie vor 49 Jahren.
1: Ja, und in unserem Matura-Jahr 1976 wurde diese Verbundenheit auch mit einem Namen versehen. Wir bezeichneten uns fortan als Stufag 76. Warum, das erklärt Michael Pöcksteiner, der Pöcki, wie wir ihn alle nannten und heute noch nennen.
10: Ich glaube, das ist entstanden in unseren Naturgeschichtsstunden, wo wir meisterhaft die Stunden verkürzt haben durch gezielte Ablenkung unserer Professorin Terestschuk vom eigentlichen Stoffgebiet. Und sie ist dann immer selber draufgekommen, dass jetzt schon 40 Minuten von den ursprünglichen 50 Minuten vorbeigegangen sind und immer noch nichts mit Naturgeschichte, sondern andere interessante Dinge gesprochen haben. Nicht? So kam die Stundenverkürzungsaktion, Stufak, dann eben ins Leben. Und 76 ist unser Matura-Jahr gewesen.
1: In Estland waren die meisten von uns bis dato noch nicht. Tallinn, die alte Handels- und Ostseestadt mit dem mittelalterlichen Erscheinungsbild, empfängt uns bei strahlendem Wetter. Auffällig, wie kontrastreich die Stadt schon auf den ersten Blick ist. Eine geschlossene Stadtmauer sowie Bürgerhäuser aus dem 15. Jahrhundert und gleich dahinter Industrieruinen aus der Sowjetzeit, in die mittlerweile schicke Designerläden, angesagte Cafés und zahlreiche IT-Firmen Einzug gehalten haben. Estland gilt ja als eines der am stärksten digitalisierten Länder der Erde. Von der Küste bis zu den Stadtmauern findet man überall WLAN-Hotspots. Vor einem der alten Stadttore in Tallinn werden wir von unserer Stadtführerin Tiina Tammik begrüßt.
2: Hallo, hallo, tere, tere. Zweimal sogar wird gesagt. Und das ist eine finnogrische Sprache. Und wenn man Estnisch spricht, kann man auch verstehen, also ganz gut Finnisch verstehen. Und man muss aber wirklich lernen, um die Sprache zu beherrschen und zu sprechen. Aber viele Wörter sind ähnlich und man kann schon ahnen, worum es geht, wenn sie Estnisch oder Finnisch beherrschen und andere Sprachen hören.
1: Warum sie so gut Deutsch spricht, wollen wir wissen. Tiina Tammik hat Germanistik studiert und sie liebt ihre Stadt, vor allem auch deren Lage direkt an der Ostsee. Estnisch ist eine überaus schwierig zu erlernende Sprache, wie wir im Verlauf unserer Reise noch beobachten werden. Tallinn zählt 450.000 Einwohner. Es gibt eine starke russischsprachige Minderheit. Jeder Dritte hat hier Russisch als Muttersprache. Bis 1991 Teil der Sowjetunion erlangte Estland schließlich die Unabhängigkeit. Die sogenannte Singende Revolution hatte gesiegt. Die alle 5 Jahre stattfindenden traditionellen Sängerfeste auf einer Wiese am östlichen Stadtrand hatten sich zu lautstarken, aber melodischen Manifestationen gegen die sowjetische Herrschaft entwickelt. Zurück in der Altstadt geht es entlang der mittelalterlichen, gut erhaltenen Stadtmauer aus dem 13. Jahrhundert zu den berühmtesten Sehenswürdigkeiten. Ein recht steiler Anstieg ist zu bewältigen, bis wir schließlich auf dem Domberg mit dem Schlossplatz ankommen.
11: Tere, tere tulemast, herzlich willkommen in Tallinn, in der Altstadt. Wir beginnen mit unserer Führung hier auf dem Schlossplatz oder Lossiplatz, auf dem Schlossplatz. Und ich freue mich, dass wir können zusammen die obere und die untere Stadt besichtigen.
1: Tiina Tammik führt uns zur beeindruckenden russisch-orthodoxen Alexander-Nevsky-Kathedrale mit ihren 3 Kuppeltürmen und der in weiß und orange leuchtenden Fassade. Fertiggestellt wurde das Bauwerk im Jahr 1900, als Estland noch zum russischen Zarenreich gehörte. Im Inneren finden sich prachtvolle byzantinische Ikonen. Wenige Schritte entfernt eine große Aussichtsterrasse mit der Stadt, dem Hafen und dem Meer zu Füßen. Viel Kultur und einige tausend Schritte später ertönen in unserer Gruppe bald erste Rufe nach einer Pause. Man verlangt nach Kaffee oder Bier. Also wieder runter auf steilen, kopfsteingepflasterten Wegen in die quirlige Unterstadt mit ihren Geschäften, Cafés und Restaurants. Nach der Stärkung geht es mit Tiina Tammik weiter zu den markanten Türmen entlang der Stadtmauer. Kiek in de Kuuk heißt der bekannteste, was so viel heißt wie Schau in die Küche. Freilich ging es im 15. Jahrhundert nicht darum, vom 38 Meter hohen Geschützturm in die Küchen der Stadt zu blicken, sondern militärische Feinde wie Dänen und Schweden frühzeitig erspähen zu können. Nicht alle Klassenkolleginnen und Kollegen nehmen den Turm in Angriff. Einige ziehen es vor, unten in der Sonne zu warten. Michael Nietzsche, vor seiner Pensionierung Religionsprofessor und somit in den Augen von Schulkollegen einer, der die Schule eigentlich nie verlassen hat, nützt die Zeit, um auf die Anfänge unserer regen Reisetätigkeit zurückzublicken. Unmittelbar nach der Matura hatten wir uns im 5-Jahres-Rhythmus getroffen. Die Reiseziele waren bescheiden. Man erinnert sich an Wachau-Donaufahrten und Spaziergänge am steirischen Bogusch. Und dann wurden die Intervalle kürzer und die Reisen weiter.
7: Eines Tages haben wir erfahren, dass einer unserer Mitschüler, Johannes Hahn, bei der EU Kommissar geworden ist und jetzt in Brüssel bleiben wird. Dann haben wir gesagt, wie können wir ihn dann wieder sehen, wenn er jetzt dort ist? Wir besuchen ihn einfach. Und das haben wir dann gemacht, über ein verlängertes Wochenende im Mai. Ja, und weil es so schön war, haben wir beschlossen, wir könnten jedes Jahr irgendwo hinfahren und uns ein paar Städte in Europa anschauen. Und das haben wir dann gemacht.
1: Klassenkollege Gio Hahn, wir nannten und nennen ihn noch immer Hannes, ist in Tallinn leider nicht dabei. Er hat eine neue Aufgabe als Nationalbankpräsident und dementsprechend zahlreiche Verpflichtungen. Nun geht es vorbei am Dominikanerkloster, dem alten Markt mit seinen großen bunten Bürgerhäusern und einer der ältesten noch in Betrieb befindlichen Apotheken der Welt ins

aus irischen Trinkliedern und norddeutschen Bänkelgesängen. Das Bier, übrigens hervorragend, fließt in Strömen. Was gefeiert wird, wollen wir wissen. Ach, nichts, lautet die Antwort. Das Leben. Und dann spielen sie für uns Klänge, die an österreichische Volkslieder erinnern.

0: klar, dass wir uns dazu gesellen und einander zuprosten, wobei wir das estnische Wort für Prost wohl noch ein wenig üben müssen.
1: Tervisex.
2: Tervisex.
1: Ist das richtig korrekt? Tervisex, no?
2: Tervisex.
1: Tervisex.
0: Während wir den Rathausplatz verlassen und uns durch die engen Gassen treiben lassen, ist Zeit zum Austausch von Schnurren aus dem Schülerleben von damals. Sonja Schwestka, sie war zuletzt Buchhändlerin in Berlin, erzählt:
3: Ich war ja so schlecht in Latein, ich war ja fast durchgefallen. Und dann musste ich halt immer irgendwie schauen, wie komme ich über die Runden. Und dann habe ich mir immer, wenn wir Schularbeit gehabt haben, die Schmierer unter den Rock geklebt. Dann habe ich mir den Rock umgelegt und habe mir alle die Übersetzungen abgeschrieben. Und wenn der Lafka vorbeigegangen ist, habe ich mir den Rock wieder zurückgelegt. Da kann er ja nicht drunter schauen.
0: Ita ist. Zurück in die Gegenwart, die hier in Estland natürlich auch von den aktuellen Spannungen mit dem großen Nachbarn Russland geprägt ist. Unsere Stadtführerin sieht das Thema weniger aufgeregt, als wir es erwartet hatten.
4: Das ist ein Thema, worüber wir bestimmt auch nicht nur schwarz-weiß denken, oder ich kann nicht sagen, dass alle so denken. Aber die Leute nehmen das Thema natürlich sehr ernst. Und erstmal unterstützt man Ukraine. Und man spürt auch, dass Ukraine für uns kämpft.
0: Und auch Helle Löchmus, Projektmanagerin für touristische Entwicklung in Tallinn, die wir später vor dem Hotel treffen, sieht keinen Anlass für Pessimismus.
5: Wir hatten Sorge, dass die aktuelle angespannte Lage mit dem benachbarten Russland größere Auswirkungen auf den Tourismus in Estland haben könnte. Aber wir sehen einen sehr positiven Trend. Besonders ermutigend ist die Rückkehr der amerikanischen Touristen. Wir sind also auf der sicheren Seite. Wir leben hier seit Jahrhunderten. Wir können nichts für unsere Nachbarn. Wir können nur diesen Mut verbreiten, dass wir bis zum Schluss kämpfen.
0: Until the end. 3 Millionen Touristen kommen jedes Jahr nach Tallinn, die meisten davon Tagesbesucher aus Helsinki, das mit der Fähre in nur 2 Stunden zu erreichen ist. Als wir an der Küste spazieren gehen, legt gerade eine der großen Fähren aus Finnland an. Manche Finnen, so heißt es, kommen wegen des hier günstigeren Alkohols nach Estland. Auch Stockholm wird von hier aus angefahren. In friedlicheren Zeiten steuerten die Fähren auch St. Petersburg in Russland an. Nicht weit vom Hafen breiten sich lange Sandstrände aus. Fürs Baden ist uns in diesem Mai aber noch zu kühl. Nicht so für Tina Tamik, unsere Stadtführerin.
6: Für uns ist gut, wenn das Wasser 16 Grad ist, aber gewöhnlich 18, 19 Grad. 20 Grad ist das Wasser. Heute kann man das nicht vorstellen, aber Mai kann auch ganz warm sein. Und Wassertemperatur wegen Strömungen liegt bei 15 Grad oder noch kälter. Und das ist besonders gut, wenn draußen wenigstens für kurze Zeit.
0: Und sie erntet von uns kälteempfindlichen Österreichern Bewunderung dafür, weil sie dort nicht nur im Sommer schwimmt. Für heute lässt aber auch sie das kühle Bad aus. Der Weg von der Ostseeküste zurück in die Altstadt sollte ja eigentlich leicht zu finden sein. Dennoch ist man sich über die schnellste Route nicht immer einig.
7: Wenn wir durchs alte Stadttor durchgehen und dann kommt rechts der Blumenmarkt, dann müssten wir geradeaus und
8: Ich bin überzeugt.
0: Letztlich finden wir aber den richtigen Pfad, der uns zum langersehnten Abendessen führt. Olde Hansa nennt sich das Mittelalterrestaurant. Ein Muss für Besucher, Empfang mit Zimtbier und Pfefferschnaps. Auf mehreren Etagen wird vor allem für Touristen Mittelalteratmosphäre auf die Tische gezaubert. Mit viel Fleisch, aber ohne Kartoffeln. Die gab es ja damals nicht in Europa. Während des üppigen Abendessens diskutiert man natürlich die entscheidende Frage. Wohin werden wir im nächsten Jahr reisen? Zum 50. Matura-Jubiläum? Vorschläge gibt es ja viele.
9: Stockholm. Nizza, Cannes.
10: Porto.

0: Nicht uninteressant, aber es muss ein Direktflug sein.
1: Catania.
2: Ich finde, zum 50-jährigen Jubiläum wäre New York angemessen.
3: Bis dann schließlich Wolfgang Miller, Rechtsanwalt in Wien, den erlösenden Satz spricht.
4: Egal, wo wir nächstes Jahr hinfahren, Hauptsache wir sind gemeinsam wieder unterwegs.
5: Gruppenreisen einmal anders. 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Fürs Zuhören dankt im Namen des Ambiente-Teams Ursula Burkert.
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7: Im Studio Sebastian Rosenauer. Es ist 1 Uhr. Vorsicht bei der Wartung von Klimaanlagen und Wärmepumpen. Viele Österreicherinnen und Österreicher lassen jetzt im Frühling ihre Anlagen überprüfen und das nutzen Betrüger gezielt aus, berichtet Martina Großfurtner.
8: Die Wirtschaftskammer warnt vor unseriösen Angeboten. Innungsmeister Robert Breitschopf, was fällt da drunter?
9: Alles, wo der Preis im Vordergrund steht. Und wenn wir heute einen Preis angeboten bekommen von 90 oder 100 oder 150 Euro, dann ist das zu hinterfragen. Seriöse Firmen werden keine Lockpreise nach außen tragen.
8: Ist der Handwerker bereits vor Ort, sollte man außerdem darauf achten, sich nicht unter Druck setzen zu lassen. Unseriöse Anbieter würden oft auf Barzahlung bestehen oder bei relativ neuen Geräten schwere Schäden feststellen. Dann solle man einfach sagen, dass nicht genug Bargeld im Haus sei, so Breitschopf.
9: Wenn die merken, hier gibt es nichts zu holen, dann hören die relativ schnell auf.
8: Breitschopf empfiehlt, einmal im Jahr die Anlagen von einem Fachbetrieb überprüfen zu lassen.
7: Der britische Premier Keir Starmer gerät immer mehr unter Druck. Nach der Wahlniederlage seiner Labour-Partei bei den Kommunalwahlen haben ihm jetzt auch Teile seiner Regierung den Rücktritt nahegelegt. Darunter etwa die Außenministerin und die Innenministerin, berichten britische Medien. Zuvor hatten bereits zahlreiche Labour-Abgeordnete öffentlich ihre Unterstützung für Starmer zurückgezogen. Hohe Erwartungen an Österreichs Fußballer, genau einen Monat vor Beginn der WM in Nordamerika. Es ist das erste Mal seit 1998, dass Österreich bei einer Fußball-WM dabei ist. Wolfgang Eichinger.
10: Ja, und die Hoffnungen, die Erwartungen und vor allem die Euphorie, die hält Österreichs 67-jähriger Teamchef Ralf Rangnick hoch.
11: Und das ist, glaube ich, im Moment auch zu spüren. Das tut dem Land gut, das tut den Einwohnern Österreichs gut.
10: Die Gruppenphase beinhaltet zwar Weltmeister Argentinien, aber auch Jordanien und Algerien, also eher unbekannte Gegner.
11: Hat den Vorteil, dass auch die anderen Länder uns noch nicht so gut kennen, wir sie umgekehrt auch nicht. Und da sehe ich schon auch nochmal eine Chance für uns, dass wir dafür das ein oder andere Überraschungsmoment sorgen.
10: Ralf Rangnick und sein Team haben viel vor. Es ist ja die erste Weltmeisterschaft für Österreich seit 28 Jahren.
11: Für mich ist es auch die erste Weltmeisterschaft überhaupt, so wie für meine Spieler. Keiner meiner Spieler hat bisher schon an einer Weltmeisterschaft teilgenommen. Und genauso besonders wollen wir da auch jedes Spiel angehen.
10: Am 27. Mai beginnt die Vorbereitung mit einem Trainingslager in Wien. Das erste Spiel gegen Jordanien, dann drei Wochen später, am 17. Juni in San Francisco.
7: Und jetzt zum Wetter mit Nicola Biermeier.
12: Das Wetter hat umgestellt. Nach einigen frühsommerlichen Tagen ist es heute frisch, auf den Bergen winterlich und sehr windig. Der Wind aus West bis Nordwest bläst lebhaft bis stark, auf den Bergen auch stürmisch und es ziehen ein paar Regenschauer durch, die meisten bis Mittag in den Alpen und im Süden. Ab 800 bis 1300 Meter Höhe schneit es. Am Nachmittag gibt es von Westen her ein paar Sonnenfenster, mehr als 5 bis 14 Grad werden es aber kaum. Morgen zeitweise sonnig, teils noch windig, aber nicht mehr ganz so kalt mit 11 bis 18 Grad.

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1: Am Mikrofon begrüßt Sie Klaus Wienreuther. Die kommenden 5 Stunden Musik sind ein bunter Querschnitt durch die Musik- und Konzertproduktion unterschiedlichster Kulturradiosender in Europa, in den USA, in Kanada, Australien und im Fernen Osten. Alle Angaben zu den Stücken und den Interpretinnen und Interpreten finden Sie auch auf der Ö1-Webseite. Auskünfte gibt es ebenso telefonisch beim Ö1-Service unter der Wiener Nummer 501 70 371. Wir starten im ersten Teil dieser Ö1-Nachtmusik mit dem Concerto für 3 Oboen, 3 Geigen und Continuo in B-Dur von Georg Philipp Telemann. Es spielt das flämische Barockmusikensemble Il Gardellino.

Darius Milhaud ist der Komponist der drei Psalmen Davids für Chor. Elmar Eisler leitet den von ihm gegründeten Chor.

Sie hörten die drei Psalmen Davids für Chor von Darius Miu, interpretiert von den Elmer Eisler Singers. Das Ensemble Alpha spielt nun die Middle Ages Suite. Blockflötensolistin ist die dänische Musikerin Bolette Röth.

Auf dem Programm steht nun das Adagio für Klarinette und Klavier von Zoltán Kodály. Kálmán Berkes Klarinette, Zoltán Kocsis Klavier.

Robert Duvissé ist der Komponist von Prélude, Les Sylvaines de Monsieur Couperin, Menuet, Gavotte. Simone Vallertonda spielt eine Theobe. Das ist eine im 16. Jahrhundert in Italien entwickelte Schalenhalslaute.

Die Symphonie Nummer 5 in B-Dur stammt aus der Feder von Franz Schubert. Die WDR-Symphoniker werden von Christian Macellaro dirigiert.